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1: Freitag und Sonnabend war ich auf dem DKP-Friedensfest am Mehringplatz. Wie in den Vorjahren schon vermerkt, das, was von der Partei und dem UZ-Pressefest übrig ist, ist ein Schatten seiner selbst. Ich erinnere mich ans Dortmunder Pressefest zurück bis in die 80er, war auch in den letzten 10, 20 Jahren mehrmals dort. Aber immerhin, einige interessante Wiedersehen, wie immer bei solchen Gelegenheiten, Kai Degenhardt zum Beispiel. Wieder Tobi Thiele, Quixote, bei den Dekapisten. Ich habe mir den Autor Sollorz mal 30, 40 Minuten gegeben. Naja, ich muss es nicht haben. Drei jungsche Weiber, eine davon hochschwanger, haben ein schönes Hacksprogramm dargeboten. Eine davon eine jungsche Ami, die eine sehr besondere Gesangsstimme hat und dazu Banjo spielt. Ich hatte sie schon zwei, dreimal bei den Dekapisten gesehen bzw. gehört. Zum Beispiel am 9. Mai in Treptow. Sonnabendabend habe ich dann der Gina Peach gelauscht, die ja seit vielen Jahren mit ihrer Tochter am Klavier auftritt. Sie brachte ihr 36. oder 37. Brecht-Programm. Es heißt, von den Leben die Hellen, von den Toden die Schnellen. Seit ich sie das letzte Mal hörte, ist die Stimme doch sehr gealtert, aber sie verfügt über die Technik, daraus etwas Richtiges und Besonderes zu machen und nicht nur über die Technik. Ein Genuss jedenfalls, wieder einmal unser Allergrößtmeister in abendfüllendem Umfang zu genießen. Ihre Zugabe ist dann allerdings, das hat mich überrascht, ein Gundermann.

Der Marabu bringt den letzten Teil seines Interviews mit Mayen. Der erzählt, dass er eine eigene Medienakademie eröffnet hat mit seiner Ehefrau. Der sagt vieles Richtige. Zum Beispiel darüber, was den heute in den Medien Tätigen an Können und Wissen und Talent fehlt. Er kommt zurück auf die DDR-Ausbildung und behauptet, dort habe es Bestes gegeben, nicht nur Ideen, sondern auch Praktiziertes, das auf den Friedhöfen des Vergessens vergraben sei. Er habe Teile davon wieder hervorgeholt. Er hatte ja in der DDR das Studium angefangen. Er berichtet, dass die Großmedien nun selbst ausbilden und benennt sehr zutreffend, welche Negativeffekte das haben muss. Nach welchen Kriterien werden die Kandidaten ausgewählt? Welchen Anpassungs- und Gleichförmigkeitsmachdruck gibt es? Und so weiter. Ich höre das Wort Milieumedien erstmals. Gemeint sind die sogenannten Alternativen, die der Unzufriedenen und Protestler.

Denen bieten die Mayans nun die Möglichkeit, sich schulen zu lassen. Das ist ja prima, auch wenn es sicher ein kommerzielles Projekt ist. Er sagt sehr richtig, alle Systeme, nicht nur das der DDR, haben den Bedarf zu kontrollieren, was über die Regierung, über das System öffentlich ausgegeben wird. Mayen spricht darüber, dass es nötig ist, wäre, über die Mechanismen der Medien zu denken und zu diskutieren und auch über das Ethos. Das war so in der DDR. Das ist effektivst unterdrückt seit Jahrzehnten. Mayen meint, wir müssten neu über die DDR denken, reden. Er schaue sich nun immer wieder DDR-Filme an, was ich ja auch mit Marabu-Hilfe seit etlichen Jahren ebenfalls tue. Ich muss das nicht neu tun, ich hab's schon immer gemacht. Ein schönes Interview und ein Mayen, der für meine Ohren nur Richtiges und Vernünftiges sagt, das ist nicht immer so. Und endlich bin ich versöhnt mit Mayens sonstigen Musikwünschen. Sie spielen Gundermann mit dem einen Liedermacherlied, das die Beseitigung der DDR resümiert. Der singt vom Legen der Kraftwerksschlote, von vollen Autobahnen in der Lausitz, von Bundeswehreinsatz im Oderbruch. Das war 1997, also ein recht spätes Lied. So müssen Lieder sein, muttersprachlich. Und sollen uns vom ganzen Leben

0: Stellungnahme, die AfD sei rechtsextrem, weil sie von CDU und FDP abstamme. Naja, aber war die Brit jemals etwas anderes als rechtsextrem? Auch wenn der DDR von den bekennenden Brit-Rechten seit Jahrzehnten das Etikett von wegen der zweiten totalitären Diktatur aufgeklebt wird. In der Brit wurde wird der Hitlerfaschismus zu 97% tradiert. Nur einige Elemente, die die Amis verboten haben, werden nicht oder nur verdeckt praktiziert. Die Mehrheitsgesellschaft war immer rechtsextrem, aber nicht alle, die in ihr lebten. Es ist ja die Frage der Definition, was links, was Mitte, was rechts sei. Die Mehrheitsgesellschaft war einverstanden mit Inkludierung von Millionen Nazis in den Staatsapparat, mit der Teilung der Deutschen nach dem Diktat der Amis, mit dem Verbot der friedensorientierten und friedensorganisierten ab Anfang der 1950er, mit dem Verbot der Kommunisten, mit der Erschießung von Philipp Müller, Benno Ohnesorg, Rudi Dutschke und viele andere mehr, mit den Massenmorden der Amis in Vietnam und anderswo, mit der Stationierung der Ami-Raketen unter dem Lügenvorwand Raketenlücke, mit der Arisierung des DDR-Volkseigentums, des Bodenreformlands, der volkseigenen Wälder, von Millionen Häusern, Wohnungen, Datschen, Betrieben und so weiter, dem Mord an den Ceausescus, an Saddam Hussein, Muammar al-Gaddafi und so weiter und so fort. Geht es rechtsextremer?
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0: Schack preist den Ströbele. Ich halte dagegen. Damit. Ströbele, der immer so volksnah tat, so juristisch, so sozial, so gerecht und so weiter, war derjenige, der Anfang der 2000er das RVG in den Bundestag eingebracht hat. RVG heißt Rechtsanwältevergütungsgesetz. Freilich hat der Ströbele das weit ab von größerer Öffentlichkeit getan. Das RVG löste die Brago ab. Brago hieß Bundesrechtsanwaltsgebührenordnung. Die Ansprüche der Anwälte wurden damit, also vom Übergang von Brago auf RVG, vom Rang einer Ordnung auf die Ebene Gesetz gebeamt. Also die Ansprüche der Anwälte wurden aufgewertet. Die Gebührentabellen des RVG haben es in sich. In einer Anwältefachzeitschrift konnte man dann lesen, dass mit dem RVG mindestens 2,5 mal so hohe Gebühren generiert werden und in Rechnung gestellt werden konnten gegenüber den Summen der Brago. Selbstverständlich war Ströbele immer bescheiden genug, diese Mehreinnahmen der Schwarzkuttenkaste, deren Mitglied er ja war, nicht ans Revier zu heften. Er hat nicht öffentlich damit angegeben, dass er diesen Schwarzkutten, seinen Kollegen, seinen Kumpanen noch mehr Geld in den Arsch geblasen hat. Die blöden Volker hätten ja denken können, dass sie ihm beträchtlich höhere Hürden zu verdanken hätten, falls sie in Bedrängnis kämen, wegen des Prinzips, wegen des Rechts des Finanzstärkeren und also wesentlich größere Abzocke bekommen haben durch den Ströbele. Aber in der Öffentlichkeit hat er sich solcher Verdienste nicht gerühmt, sondern so getan, als wäre er auf Seiten des Volkes und nicht auf Seiten der Raffgierigen. Bei den Dekapisten kommt mir ein Aktivist vorbildlich entgegen mit einem Radio Marabu. Niki.
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0: 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Der Marabu erzählt was von Bauchgefühl. Das ist eine Verblödungspropagandaformel, die viel nachgeplappert wird. Bauchgefühl hat man, wenn man was Schlechtes gegessen hat oder wenn man wegen großen Stresses auf Klo muss. Sonst nicht. früh in der Wiederholung in der Mioska-Sendung, die russischen Diplomaten seien keine wirklichen Diplomaten, sondern Geheimagenten. Unsere seien wirkliche Diplomaten und keine Agenten. Wieder die tagtägliche Hetze gegen die Volksrepublik China. Sehr subtil. Die Tagesschauler zeigen Bilder. Also Originalaufnahmen aus der VR China, aus dem Staatsfernsehen. Dazu wird erzählt, diese Bilder sollten suggerieren, dass alles unter Kontrolle sei. Ich sehe Bauarbeiten und keine Kontrolle. Ich sehe Doku und nicht Suggestion. Und so geht es weiter in diesem Bericht. Die Bilder zeigen Katastrophisches und dessen Folge. Und dass daran gegangen wird, wieder Ordnung und Sicherheit herzustellen. Mit schweren Maschinen. Ich sehe keine Suggestion, sondern Realität. Abbildung von Realität. Auf dem RBB wieder Gewalt gegen Frauen. Wieder einmal. Wieder einmal wird diese thematisiert, denn in Erkner ist wieder einmal eine erstochen worden, eine Frau. Sie reden über Partnerschaftsgewalt. Sie reden nicht darüber, wie ist es heute, wie war es bis 1989 in und bei Erkner, wie war es in den 90ern, 2000ern, warum heute so anders als damals, welche Rolle spielen heute, welche Drogen, die es damals gar nicht gab, welche Rolle spielen Importierte, welche Rolle spielen die Einredungen der Krimis, welche Rolle spielt die tagtägliche weibische Rechthaberei des weibischen Egoismus, welche Rolle spielt die gewerbliche Pornografie, die ab 1990 flächendeckend auf dem Gebiet der DDR eingeführt wurde und die zu großen Teilen mit Verdinglichung der Weiber und mit Gewalt verbunden ist. Sicher meistens mit Gewalt gegen Frauen, aber auch mit Gewalt der Weiber gegen die Männer. Siehe die Standardwerke von Russ Meyers aus den USA, wo die großtittigen Weiber auch die Männer demütigen und schlagen und töten. In der DDR waren solche Werke freilich verboten. So unfrei waren wir, so diktatorisch war die DDR. Mickey Maus wird bejubelt seit 75 Jahren in Deutschland, also wird Verblödung bejubelt, also Kapitalismus, Ideologie, Propaganda. Das darf nicht einmal angedeutet werden. Eine jungsche Ansehnliche darf die Ami-Heftchen und vor allem die Übersetzerin in der Brit bejubeln, also schönreden, Personen verkulten. Auch das darf so nicht gesagt werden. Was mir in meinen sehr jungen Jahren, also mit 13, blätterte ich meine ersten Mickey-Maus-Hefte durch, schon auf und missfiel. Diese Geld...
4: Tagesschau hetzt BRICS-Gipfel in Zeichen globaler Ungewissheiten. Putin, Xi, Modi beim BRICS-Gipfel in Neu-Delhi treffen selbstbewusste Staatenlenker aufeinander. Ich vermisse das Beiwerk hochisoliert, will die ARD auf ihre sonst dargebotene Logik verzichten. Die größten und bevölkerungsreichsten Länder der Welt hochisoliert. Sie fragt, was das Treffen bei globalen Krisen bewirken kann, formuliert gesperrte Straßen für den Besuch der Staatschefs, im Rest der Stadt Verkehrsstau, geschmückte Fassaden. Ach, man merkt, wie sie aufblühen. Auf Plakaten und Transparenten prangt das BRICS-Logo, eine Art bunte Lotusblüte. BRICS, Resilienz, Innovation, Kooperation, Nachhaltigkeit, laut Tagesschau nichtssagend wie optimistisch. Tagesschau schreibt vom Umfeld globaler Ungewissheit. Die Politik von US-Präsident Donald Trump, das Vorgehen der USA gegen Iran, auch der Einmarsch Russlands in die Ukraine, dies hat in den Ländern des globalen Südens zu einer massiven politischen und wirtschaftlichen Krise geführt. Ich nahm eigentlich eher wahr, dass der tobende Rausch des Westens den globalen Süden einte, aber sie können noch mehr. Zitieren Jochen Luckscheiter von der Heinrich-Böll-Stiftung, lassen vermissen die Bemerkung parteinahe Stiftung von Bündnis 90 Die Grünen.
5: Wir müssen Wladimir Putin global isolieren, indem wir hier vor Ort unsere Häuser besser isolieren.
4: Großartige

0: Erste, der nicht mehr Mensch zweiter Klasse ist. Der Bimbo aus dem globalen Süden. Wie lustig. Kolonialistischer geht es nicht. Faschistischer auch nicht.
1: Die Panzertruppen.
0: Nicht am Sonnabend, denn liebe Svetlana, Wochenende ist...
2: Schönes Wochenende, Marcel.
0: Danke, Ramon Chuck. Wir haben den 12. September 2026, die kleine Audiodatei von Radio Marabu. Was der Tagesschaubericht zur BRICS missen ließ. In den vergangenen 5 Jahren erwirtschafteten die BRICS-Staaten mehr als 40% der globalen Wirtschaftsleistung. Der Anteil der G7 lag nur noch bei 29%. Diese Ergänzung schenkt uns Wladimir Putin in seiner Rede auf dem Wirtschaftsforum in Neu-Delhi. Putin meint, die westlichen Konkurrenten versuchen mit allen Mitteln ihre Führungsrolle zurückzuerlangen. Zitat: Dieser Wettbewerb nimmt heutzutage mitunter unschöne Formen an und diese unschönen Formen treten sogar auf Staatsebene auf. Er nennt Gewalt gegen physische Personen, Industrie, Logistikanlagen, Pipelines und dergleichen.
3: Macht Nord Stream 2 auf.
0: Und weiter Putin, Zitat, unsere Regeln basieren auf innovativen Geschäftsansätzen, bahnbrechenden technologischen Lösungen und stellen die nationalen Interessen der Staaten, die Interessen unserer Völker in den Vordergrund. Die Interessen der eigenen Völker in den Vordergrund stellen, derart gesichertes gibt es hiesig natürlich nicht mehr. So haben wir seit Jahren Teil an dem gesellschaftlichen Ansatz unseres Kapitalismus, dessen kalten Hände sich tief in das Fleisch unserer Arschbacken verkantet haben und sich Stück für Stück aufreißen, langsam, damit wir auch was davon haben. Polens Ministerpräsident Donald Tusk: Die Energiepreise schaden der EU-Wettbewerbsfähigkeit. Anleihen, Ausverkauf, US-Rezessionsgefahr. Wall Street Journal berichtet: Algerien bricht die diplomatischen Beziehungen zu den Vereinigten Arabischen Emiraten ab. Alexander Lukaschenko kündigt für Weißrussland eine Armeeinspektion an. Und gute Nachrichten von Belta, der weißrussischen Nachrichtenagentur: 9,2 Millionen Tonnen Getreide in Weißrussland wurden gedroschen. Kreml-Sprecher Peskow: An Litauen die Stationierung von Atomwaffen macht das Land zum Ziel. Vilnius erwägt diese. Wladimir Selenskyj fordert von den USA strengere Russland-Sanktionen, berichtet der ORF.
4: Give us a credit.
0: In der Ukraine gibt es Ermittlungen wegen der Erschießung von Gefangenen. Was da doch alles ans Tageslicht kommt, Quelle ORF. Donald Trump und Elon Musk investieren knapp 8 Wochen vor den US-Kongresswahlen in den Wahlkampf der Republikaner. Südkorea meldet, Nordkorea hätte einen weiteren Flugkörper abgefeuert. Die iranische Nachrichtenagentur IRNA zitiert befriedigt Reuters: Der Schiffsverkehr in der Straße von Hormus ist auf einstellige Werte gesunken.
5: Die Straße von Hormus ist wieder geöffnet.
0: Hüte dich vor Fehlinformationen, beste Svetlana.
6: Also Trumpy-Boy sagt: Tamam, wenn ihr zumacht Straße, ich mache eure Zuhe-Straße mehr zu.
0: Britische Abgeordnete stimmen gegen das Sterbehilfegesetz für Großbritannien.
7: Good morning.
0: Weitere Demonstrationen gegen die Schließung des russischen Hauses zu Berlin. Sachsen-Anhalts AfD-Fraktionsvize Ulrich Siegmund muss im ersten Wahlgang gewählt werden.
8: Was wäre die Vision 2026 ohne eine gemeinsame Simson-Ausfahrt?
0: Auf Frankreichs Schiene.
9: Emmanuel. Hier ist deine Brigitte.
0: Mehr als 40 Verletzte bei einem Zugunglück in Nordfrankreich. Zurück nach Deutschland, Lars Klingbeil, SPD.
10: Das ist richtig.
0: Will Läden zur Akzeptanz von Kartenzahlung zwingen. Bald müssen Läden digitale Zahlungsmöglichkeiten anbieten. DPA berichtet: Die linken Abgeordnete Köktürk muss 2000 Euro Strafe zahlen wegen unangemessener Zwischenrufe, Bericht Tagesschau. Kritik an Ulrich Siegmund: Er verlaberte sich, wolle Rüstungsgüter im Zusammenhang von Abschiebungen einsetzen. Vielleicht möchte er jedem Abgeschobenen eine Machete mitgeben. Friedrich Merz hat sich von seiner stellvertretenden Generalsekretärin Christina Stump mit Doppel-P getrennt.
11: Ein neuer Tag, ein neuer Grund für Kritik an Friedrich Merz.
0: Lieben Dank, beste Svetlana.
12: Deutschland schreckt ab.
0: Wollen wir abschließend zu Friedrich Merz noch einmal die Menschen Mecklenburg-Vorpommern zu Wort kommen lassen. Sie dürfen kommende Woche wählen. Merz arbeitet hier an der 5%-Hürde.
13: Kriegstreiber! Kriegstreiber! Pinocchio!
14: Harter Wind von vorn in Kühlungsborn.
0: Weitere Korruptionsermittlungen gegen den Berliner Spitzenkandidaten Steffen Krach, SPD.
10: Das ist richtig.
0: Er war ja sehr aktiv ob der Schließung des russischen Hauses. Wünschen wir ihm Überblick über seine Geldgeber. Stück für Stück wird es herbstlicher, aber auch oktobrischer. Im Norden kühler als im Süden.
2: Moin, moin und ein schönes Wochenende gewünscht.

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Guten Morgen, willkommen zu einem guten Start in den Tag. 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
0: Auferstehung der Ruinen.

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1: Guten Morgen.

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1: Größe 1,85 Meter.
3: Könnte er sein.
1: Haarfarbe dunkelblond, Augenfarbe blau. Besondere Kennzeichen, auffällige Narbe an der linken vorderen Halsseite. Wir haben alle Möglichkeiten ausgeschöpft, den Mann zu suchen, Obersturmführer.
4: Wir haben ihn nicht zu suchen, Obersturmführer Menge, sondern zu finden.

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0: Und nun, das Dossier!
1: Am Telefon begrüße ich zurück Andreas Kümmert.
2: Hallo!
1: Am Ende des letzten Teils unseres Gespräches haben wir über den Titel Simple Man gesprochen. Einen Titel, mit dem du in den deutschen Top Ten standest, den du aber nicht geschrieben hast. Dann gehen die Tantiemen natürlich woanders hin. Es gibt aber noch einen weiteren Hit, mit dem du auch in der Hitparade warst, ziemlich weit oben, den du selbst geschrieben hast. Der heißt Heart of Stone.
2: Ja, das ist eine Nummer, die habe ich, da habe ich den Text auf jeden Fall selbst geschrieben. Und die Musik kam von Christian Neander von Selig.
1: Den kenne ich auch.
2: Mit dem habe ich zusammengearbeitet da zu der Zeit. Der war der Produzent und der hat auch dann das darauf folgende Album zusammen mit mir produziert. Und ja, das kam halt zustande. Er meinte, er hat da was rumliegen, hat nur Musik. Ob ich da irgendwie drauf texten will, und das habe ich gemacht. Habe dann die Vocal Line auch entwickelt, quasi den Gesang, wie, also ne, die Töne, die man da halt singt. Und ja, so kam das.
1: Und mit diesem Lied hattest du auch noch eine interessante Fernseherfahrung. Da ging es um den Eurovision Song Contest. Das war 2015.
2: Genau.
1: Ja, dann erzähl mal.
2: Also, wenn man bei einer großen Plattenfirma unterschreibt, dann wollen die natürlich das Bestmögliche auch für sich rausholen. Sowohl für den Künstler, muss man sagen, als auch für mich. Also ich bin da immer gut behandelt worden, das möchte ich gleich vorweg sagen. Mein Album damals, welches direkt nach Voice of Germany erschienen ist, ein Jahr vorher, 2014, stand kurz vor Gold. Und man hat überlegt, was macht man, um das Album nochmal anzuschieben, um das eben Richtung Gold zu schieben. Und dann hat man eben überlegt, gebrainstormt und hatte die Idee, einfach zum Eurovision Song Contest zu gehen mit zwei neuen Nummern und die Platte nochmal neu aufzulegen mit insgesamt vier neuen Titeln. So als Extended Edition. Und dann dachte ich, ja, okay, kann man probieren. Mir ging es zu dem Zeitpunkt psychisch nicht sehr gut. Ich war in einer sehr fordernden Beziehung. Ich hatte mit mir selbst zu kämpfen, Drogenprobleme etc. Und dann kam eben der besagte Abend und kein Mensch, also jedenfalls ich habe damit nicht gerechnet, dass es so einschlägt, hat's aber, und dann musste ich mich einfach dort vor Ort dazu entscheiden, den Titel abzugeben, weil ich das einfach psychisch zu dem Zeitpunkt nicht geschafft hätte.
1: Du hast es dann der Zweitplatzierten Anne-Sophie gegeben, also nicht dein Lied, aber sie hat dann oder ist dann zum Eurovision Song Contest. Was meinst du, wie wäre das gegangen beim Eurovision Song Contest? Also das verfolge ich ja zumindest noch aus den Nachrichtentickern, da sieht es ja für Deutschland meistens nicht so glorreich aus.
2: Naja, also ich habe grundsätzlich nicht verstanden, warum ich da, warum das so Erfolg hatte, weil im Eurovision Song Contest, wenn man da mal so ein bisschen recherchiert hat, da geht es ja um komplett andere Dinge. Also das ist ja, da ist ja nichts echt. So, ja. Die wollen eigentlich niemanden, der echt ist, sondern die wollen halt das bestmögliche Entertainment. Je thriller und bekloppter, desto besser. Und deswegen habe ich nicht verstanden, warum das da so durch die Decke ging. Ich bin sehr froh, dass ich diesen Titel abgegeben habe, weil das halt, ja, es ist eine unangenehme Veranstaltung einfach.
1: Wir werden den Titel jetzt auf jeden Fall spielen und damit auch eine Münze einwerfen in deine GEMA-Kiste. Hier ist Andreas Kümmert, Heart of Stone.
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0: Heart of Stone war das, Andreas Kümmert. Und wir kommen jetzt natürlich zum eigentlichen Thema unseres Gesprächs. Die Promoter wollen das ja immer so. Wir sollen natürlich über die aktuelle Veröffentlichung sprechen. Und das ist ein Live-Album im März 2026 erschienen. Sozusagen eine Best-of-Platte. Die Hits sind da also auch drauf. Aber stell es mal selbst vor.
1: Ja, also ich bin seit meiner Kindheit großer Live-Alben-Fan. So, ich habe damals zum Beispiel Live at Leeds von The Who fand ich ganz großartig als Heranwachsender. Und diverse andere Live-Alben, Get Your Ya-Ya's Out von den Rolling Stones und solche Sachen. Und ja, ich denke so, man sollte in seiner Karriere, ich gehe jetzt auf die 40 zu, wer weiß, wie lange es noch gut geht, ein Live-Album mal rausgebracht haben. Und dann kam die Entscheidung. Und wir haben dann an zwei Abenden in Schwetzingen das Live-Album komplett aufgenommen, haben dann aus den Titeln gewählt und das Ganze auf Platte gebracht.
0: Auf LP auch?
1: Auch auf LP, ja.
0: Ja, senkrecht. Da habe ich eine Platte in meiner Plattensammlung, du kennst sie ganz bestimmt, Frampton Comes Alive.
1: Natürlich, klar.
0: Auf jeden Fall. Ist ja bei dem Peter Frampton auch so gewesen, dass diese Live-Platte ja über seiner gesamten Karriere thronte.
1: Genau, ja. Also obwohl er vorher bei Humble Pie sehr erfolgreich war mit seinem Gesangspartner, hier, wie hieß er, der Steve Marriott.
0: Ja.
1: Also ich bin großer Humble Pie-Fan, finde die großartig. Und ja, das, also Frampton Comes Alive, da waren halt dann auch die Hits drauf, ne? So wie Baby, I Love Your Way.
0: Und die waren ja auch zum Teil recht lang und laufen heute noch im Classic-Rock-Radio in den USA rauf und runter.
1: Mhm, genau.
0: Auf jeden Fall eine feine Sache. Ist ja auch ganz gut, dass man ein bisschen über Peter Frampton und solche Sachen sprechen. The Who, Rolling Stones, also die Leute, die zu deinen Konzerten kommen, die können sich auf jeden Fall sicher sein, dass da einer auf der Bühne steht, der weiß, was er tut.
1: Ja, würde ich schon sagen, ja.
0: Andreas Kümmert and the Electric Circus heißt die Liveband. Stellen Sie mal vor.
1: Ja, der Electric Circus besteht aus dem Bassisten Asbjörn Gärtner, der Schlagzeuger Michael Germer, mein Gitarrenpartner Jochen Thoma. Und für das Live-Album haben wir noch eine Pianistin, Schrägstrich Organistin dabei gehabt, die gute alte Lisa Müller, die ist unter anderem, lustig, dass wir da vorhin drüber geredet haben, die ist unter anderem bei den No Angels. Da spielt sie fest. Und wo noch? Ich weiß es gar nicht. Sie war jetzt mit Glenn Hughes auf Tour von Deep Purple.
0: Mhm.
1: Und genau, die haben wir da noch angeheuert. Und ist leider kein fester Bestandteil der Band. Aber die hat halt einfach sehr viel um die Ohren auch.
0: Mhm. Kennst du die neuen Singles von Deep Purple? Die sind total aktiv auf einmal.
1: Nee, ich habe aber neulich in die neuen Rolling Stones Singles reingehört.
0: Ja, genau, die spiele ich auch.
1: Cool.
0: Ja, fand ich auch nicht schlecht und ich muss ja fürs Radio immer eine aktuelle Playlist machen, natürlich jede Woche. Und die Purple Diablo heißt gerade die aktuelle Single. Also knallt voll. Also jetzt wollen sie es alle nochmal wissen. Das ist ja auch eine feine Sache. Viele Clubs haben ja zunehmend in unserer krisengeprägten Zeit Schwierigkeiten. Wie ist das jetzt beim Live-Booking für dich? Ist das schwieriger geworden in den letzten Jahren?
1: Also viele Clubs, die wir bespielt haben, gibt es einfach schlichtweg nicht mehr. Die haben das nicht überlebt. Aber es gibt zum Glück natürlich andere Clubs. Das ist sehr schade für diese kleineren Clubs, die da eben nicht durchgekommen sind. Aber ja, schwieriger, ich mache das ja selber nicht. Ich bin ja nicht mein Booker. Aber wir spielen auf jeden Fall genug im Jahr. Und das ist für mich das, was dann zählt am Ende.
0: Merkt man, dass das Geld bei den Leuten nicht mehr so locker sitzt als früher?
1: Also bei meinem Publikum ist es ja so, dass die Leute unter 30, sage ich mal, eher nicht zu meinen Konzerten kommen, weil sie oft mit der Musik wenig anfangen können, was schade ist. Und die älteren Leute haben eigentlich keine Geldprobleme, so wie ich das jetzt beschreiben kann. Also wir spielen so im Schnitt zwischen 300 und 500er Läden und sehr oft auch voll.
0: Das ist gut. Gibt es bestimmte Hotspots, wo du besonders erfolgreich bist in Deutschland?
1: Ich würde sagen im Norden, so Lübecker Raum. Und wir waren jetzt auch erst wieder im Östlichen. Und da sind eigentlich die Leute auch immer sehr dankbar, wenn wir da sind.
0: Das ist auf jeden Fall interessant. Andreas Kümmert, auf jeden Fall Live-Platte und gerne auch mal ein Konzert besuchen. Im Norden und Osten läuft es sehr gut. CD oder Vinyl habe ich schon gefragt, dann frage ich jetzt noch Tee oder Bier.
1: Tee.
0: Okay, nach Drogen frage ich nicht, aber fränkisches Bier ist ja relativ bekannt.
1: Bitte nochmal?
0: Fränkisches Bier ist ja relativ bekannt.
1: Ja, das stimmt.
0: Das andere war Drogen, frage ich jetzt nicht.
1: Nee, also ich bin völlig frei von allem.
0: Das ist auf jeden Fall auch gut zu hören.
1: Na, das kann man sich als Papa dann eher nicht mehr erlauben.
0: Comedy frage ich jetzt noch ab. Ich habe da eine Zusammenarbeit mit einem Comedian entdeckt.
1: Mhm. Miller, Rolf Miller.
0: Jo, wer ist dies?
1: Der Rolf Miller ist ein deutscher Komödiant aus dem Odenwald. Bekannt für seine Figur, die er auf der Bühne spielt, die so den klassischen Stammtisch Laber-Jazz von sich gibt. Ist für mich zusammen mit unter anderem Olaf Schubert einer der letzten Großen in Deutschland. Und ja, die Zusammenarbeit kam zustande, weil er wohl irgendwie mitbekommen hat, dass ich ihn gut finde. Ich finde ihn seit über 10 Jahren, bin ich großer Fan von ihm. Und dann hat er sich Sachen von mir angehört und hat festgestellt, dass er das auch ganz gut findet. Und er, da er selbst auch Musik macht, eben spielt halt Blues, Mundharmonika, haben wir uns einfach mal getroffen.
0: Auf jeden Fall auch interessant. Andreas Kümmert, zum Schluss jetzt noch ein Lied von deiner Live-Platte. Welches soll ich spielen?
1: Ich würde Summer's Gone vorschlagen. Das ist so eine Piano-Ballade. Und das ist ein Stück, das habe ich bis zu diesem Abend, als wir es dann gespielt haben, jahrelang nicht mehr live gespielt. Und es ist einfach eins meiner favorisierten Stücke von mir.
0: Dann viel Vergnügen, Andreas Kümmert. Ich danke dir.
1: Danke auch.

0: bedrohliche Nachricht aus Russland eröffnet den heutigen Live-Teil. Alkoholkonsum und Alkoholproduktion sind zurückgegangen, in erster Linie Bier und Wodka. Bericht Zeitung Izvestia, reden von über 10%. Maxim Tschernigowski, Dozent am Lehrstuhl für Management der Präsidentenakademie in St. Petersburg, erklärt, Zitat, auf den Markt wirken gleichzeitig mehrere Faktoren ein. Steigende Kosten für Rohstoffe, Verpackungen, Komponenten, Logistik und Kreditmittel, die Anhebung der Mindestverkaufspreise für hochprozentigen Alkohol sowie ein Rückgang der Konsumbereitschaft. Auch verweist man auf eine staatliche Anti-Alkohol-Kampagne. Die jüngere Generation bevorzugt alkoholärmere Getränke. Weitere interessante Meldung, Kino Schattenmarkt. In Russland werden Raubkopien neuester Hollywood-Filme gezeigt. Technisch sind sie kaum vom Original zu unterscheiden. Mittlerweile sollen die Einnahmen die des regulären Kinogeschäfts übersteigen. Auch hier berichtet die Zeitung Izvestia. Wie läuft das ab? Der Zuschauer kauft eine Eintrittskarte für einen Dokumentarfilm. Der wird dann vor dem Hollywood-Blockbuster gezeigt. Somit gelangen dann skurrile Dokumentarfilme in die russische Kino-Hitparade. Beispiel ein Kurzfilm Abschied von Michael Mikosch. Hinter diesem laufen zum Beispiel Der Teufel trägt Prada 2 oder The World's End. Wozu führt das? Internationale Filmkonzerne, die sich nach 2022 geweigert haben, mit dem russischen Markt zusammenzuarbeiten, haben sich enorme Gewinne entgehen lassen.
1: Wir warnen Sie, folgende Bilder können verstörend werden.
0: Beste Svetlana, vielen Dank. Und ein kräftiges Willkommen am Sonntag, den 13. September 2026, die kleine Audiodatei von Radio Marabu.
2: Добрый вечер, Виктор Геннадьевич.
0: Minsk feierte den Tag der Stadt. 959 Jahre gibt es Minsk. Veranstaltungen im Stadtzentrum, aber auch in den Verwaltungsbezirken. Begonnen wurde mit der Blumenniederlegung am Obelisken Minsk-Heldenstadt. Man erwies allen jenen seine Ehre, die die friedliche, helle und wohlhabende Zukunft der Heimatstadt geschaffen haben, berichtet die Nachrichtenagentur Belta. Ich habe es ein wenig im Informatia-Kanal verfolgt und auch das Hotel entdeckt, in dem wir bei unserem Besuch 1988 in Minsk untergebracht waren. Der weißrussische Außenminister Ryschenko nimmt auf Anweisung von Alexander Lukaschenko am 18. BRICS-Gipfel teil, der in Indien stattfindet. Bereits

0: dem Kolonialismus verpflichtet. Er droht mit der Verschwörungstheorie. Mathematik: BRICS umfasse ein Drittel der Landfläche der Erde, erwirtschafte 40% des globalen Bruttoinlandsprodukts, vereine fast die Hälfte der Weltbevölkerung. Putin: Das Machtgleichgewicht verschiebt sich zugunsten neuer Wachstumszentren im globalen Süden und Osten. Zitat: Dies stößt auf Widerstand bei denjenigen, die es gewohnt sind, in kolonialen Kategorien zu denken, die Welt in einen blühenden Garten und einen wilden Dschungel einzuteilen und auf Kosten anderer zu leben. Ich ahne, wir sind gemeint, nicht bereit, die sich wandelnde Realität zu akzeptieren. Und weiter: Russland misst der Erhaltung und Stärkung der Rolle der Vereinten Nationen in der Weltpolitik höchste Bedeutung bei, hält es aber gleichzeitig für notwendig, die Qualität ihrer Arbeit zu verbessern und Reformen durchzuführen. Westliche Staaten seien im Sicherheitsrat überrepräsentiert. Von den 5 Vetomächten wären 3 Mitglied der NATO. Zum Abschluss des Gipfels verabschiedeten die Teilnehmer eine gemeinsame Erklärung. Der indische Premier Modi betont, diese enthalten klare Handlungsanweisungen. Man unterstreicht die Bedeutung des globalen Südens als Motor positiver Veränderungen, weist auf die Notwendigkeit hin, Energiesicherheit zu stärken, lehnt einseitige Sanktionen ab, die dem Völkerrecht widersprechen, bekräftigt das Engagement im Kampf gegen alle Formen des Terrorismus, weist auf Notwendigkeit hin, die friedliche Nutzung von Weltraumtechnologien sicherzustellen, verurteilt Verletzung der libanesischen Souveränität, fordert Israel auf, seine Truppen aus den besetzten libanesischen Gebieten abzuziehen, bekräftigt das Bekenntnis zur Souveränität und territorialen Integrität Syriens und fordert den Schutz des kulturellen Erbes in Konfliktgebieten. Mich besticht diese Ansammlung von Vernunft, darüber nicht angemessen zu berichten, muss meinerseits der vollendeten Barbarei zugeordnet werden. So in die unsere Welt, US-Eliten machen keinen Hehl daraus, dass sie eine Auflösung der OPEC anstreben. Diese wurde 1960 gegründet. Die russische Zeitung Izvestia schreibt, die OPEC beobachtet den Preis. Wenn dieser zu stark fällt, drosseln die größten Produzenten die Förderung, nehmen überschüssige Barrel vom Markt. Die USA haben sich innerhalb von 15 Jahren vom größten Ölimporteur zu einem der größten Produzenten und Exporteure entwickelt, wollen von der OPEC, indirekt Russland und Saudi-Arabien, nicht abhängig sein. Vereinfacht, darum geht es. Wenigstens am Rande berichtet die Tagesschau, China fordert auf dem BRICS-Gipfel mehr Einsatz für den Frieden. Auch die Bundesnetzagentur stellt klar, Gasspeicher sind ausreichend gefüllt. Beteuert die Abkehr von direkten Gaslieferungen aus Russland dem deutschen Steuerzahler kommt, beziffert jetzt eine Anfrage des grünen Abgeordneten Robin Wagner. Springers Bild berichtet 50 Milliarden Euro. Ob der Probleme in Saudi-Arabien, berichtet die Tagesschau, den möglichen nächsten Ölpreisschock. Es geht um die Meerenge Bab al-Mandab. Die USA schenken den Schutz für Tanker in der Straße von Hormuz ein.
1: Also Trumpy Boy sagt, tamam, wenn ihr zumacht Straße, ich mache eure Zuhe-Straße mehr zu.
0: Saudi-Arabien schaltet eine wichtige Ölpipeline ab. Es kam zu Drohnenangriffen. Die iranische Nachrichtenagentur IRNA zitiert die Zeitung Atlantic. Meint US-Präsident Donald Trump wäre frustriert, da es ihm nicht gelungen ist, den Iran zur Kapitulation zu zwingen. Die IRNA-Fachleute schätzen ein, die Kontrolle Ansarallahs, das sind die jemenitischen Streitkräfte, über Bab al-Mandab verschiebt das maritime Kräfteverhältnis in der Region. Der Oberbefehlshaber der iranischen Revolutionsgarden gibt zu Protokoll, die militärische Stärke des Iran wird auf dem Schlachtfeld demonstriert. Generalmajor Hatami: Wir werden bei unseren nationalen Interessen keine Kompromisse eingehen. Ich resümiere, das derzeit noch spottbillige Tanken wird bald nicht mehr so einfach möglich sein und kommentiere: Oh, gerade Blaulicht die Straße entlang gefahren, machen wir lieber das Fenster zu. Ob des Drohnenanschlags zu Leipzig, formuliert die Tagesschau, eine Spur, die offenbar zum russischen Geheimdienst führt, berichtet Springers Welt am Sonntag, und im Chor bestätigen WDR, NDR und Süddeutsche Zeitung die unangenehme Verschmelzung kommerzieller und öffentlich-rechtlicher Medien, die vor 20 Jahren dazu führte, dass letztere keine Glaubhaftigkeit mehr haben. Zumindest bei mir ist das so.
2: Aber nicht jede Drohne, die im Moment in Deutschland aufsteigt oder über einem Flughafen kreist, ist der Russe.
0: Der Putin-Knecht Armin Laschet: Es ist immer der Russe, Herr Laschet.
3: Also die Situation ist auf jeden Fall ernst. Es ist aber leider in der Tat so, dass wir nicht allzu viel wissen.
0: Vertrauen Sie der Sicherheitsexpertin Ulrike Franke? Frau Franke, nennen Sie mich nicht ernst. Laut Bundeskriminalamt gab es 2025 mehr als 1000 verdächtige Drohnensichtungen. Im Bericht entbehre ich Angaben zu UFO-Sichtungen.
4: E.T. zu Haus telefonieren.
0: In Brasilien möchte der Sohn von Jair Bolsonaro nächster Präsident werden. Die Verurteilung seines Vaters halten viele für ungerecht. Das schafft Rückhalt, berichtet die Tagesschau. Der ORF berichtet zwei weitere Haftjahre für den Erdogan-Rivalen İmamoğlu in der Türkei. Die britische Reform UK erhält eine Rekordspende von einem Kryptounternehmer. Good morning. Donald Trump besucht

0: Irland. Er hat dort ein Golfresort, möchte ein Golfturnier besuchen. Es gibt Proteste und 4000 Polizei- und Sicherheitskräfte sind landesweit im Einsatz, berichtet die Tagesschau. Es gab ein Treffen mit der Präsidentin des Landes, Connolly. Diese wird als links bezeichnet und Kritikerin von Donald Trump. Sie erklärt danach in einem Statement, Genozid und Krieg dürfen keine Normalisierung erfahren. Ein irischer Journalist fragt Trump, welche Chancen dieser einem vereinigten Irland einräume. Er antwortet, er wolle ja keine Probleme verursachen. Das wäre aber großartig und es wird passieren.
1: Emmanuel, hier ist deine Brigitte.
0: In Paris fand ein Weltraumgipfel statt. Im Gegensatz zur BRICS berichtet die Tagesschau hier episch. Europa hinkt in Sachen Weltraum hinterher. Emmanuel Macron will das ändern. In Schweden wird heute ein neues Parlament gewählt, Ausgang offen. In Umfragen führen laut Tagesschau die Sozialdemokraten.
2: Das ist richtig.
0: Doch die Schwedendemokraten könnten so viel Einfluss erhalten wie nie zuvor. Fleißig ordnet diese die Tagesschau als rechtspopulistisch ein.
3: Das Problem sind Männer.
0: Auf das niemand im linken Lager jemals wieder einen Orgasmus vortäuschen muss. Suizidfälle nehmen in ukrainischen Streitkräften zu. Es berichtet RIA Novosti.
4: Give us a credit.
0: Zum Gesagten von Wladimir Putin noch ergänzt seine Warnung, dass eine Entsendung europäischer Truppen in die Ukraine einer direkten Konfrontation mit Russland gleichkäme. Thorsten Frey, der Vorsitzende der Unionsfraktion im Bundestag, hält Zwangsmaßnahmen der Bundesregierung gegen ein von der AfD regiertes Bundesland für möglich. Erwähnt wird auch ein Bundeszwang. Frey verbreitet sich in einem Interview mit dem Redaktionsnetzwerk Deutschland, also der SPD.
2: Das ist richtig.
0: Also ich meine mal, nach Sachsen-Anhalt werden sie ihren besten Mann schicken müssen.
5: Alles für die Freiheit aufzugeben, das ist Freiheit.
6: Was wäre die Vision 2026 ohne eine gemeinsame Simson-Ausfahrt?
0: Simson-Ausfahrt, all sowas muss verboten werden. Und Nordkorea berichtet den schlimmsten, Björn Höcke. Hunderte Anhänger zählte sein Auftritt in Neubrandenburg. Die Polizei sprach von 600, 130 Gegendemonstranten. Ich lese, Höcke nannte Konkurrenten Kartellparteien, sprach von fremdbestimmten Politikern, transatlantischen Netzwerken. Diese würden gecastet, dann den Völkern Europas vor die Nase gesetzt. Mit Blick auf Deutschland, Höcke, wir sind auf dem Weg in eine Diktatur neuen Typs.
7: Apropos Wähler, was sagt das überhaupt über den Zustand einer Demokratie, wenn Millionen von Wählern ausgegrenzt werden?
0: Beste Svetlana, das sagt, wir haben einen neuen Typ. Unsere Demokratie.
8: Ja, man sagt, die Innenpolitik beantwortet die Frage, wie wir leben und die Außenpolitik, ob wir leben.
0: Und gesichert zurückgeblieben scheint der zu sein, der die einem Atomkrieg innenwohnende Fürsorglichkeit nicht versteht. Im Süden noch sonnig, sonst viele Wolken und Regen. Durchwachsen geht es weiter bei absinkendem Temperaturniveau.
9: Moin, moin und ein schönes Wochenende gewünscht.

0: Natürlich lebt auch ihr Knut Schnalle in der Hauptstadt. Aus der Hauptstadt nun ein Berlin-Lied.
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1: Das war Musik aus der Hauptstadt. Nun Monika Rauf und Klaus-Dieter Henkler. Beständig für gute Laune im Arbeiter- und Bauernstaat.

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Sonntagmorgen, Musik, die gefällt auf DDR 1. Das Jugendmagazin Neues Leben, Jahrgang 1978. Dezember 1978 auf der Rückseite Karin Beuth. Großes Thema Hot Chocolate. Über die Pille wurde geschrieben und ausführlich wurde berichtet. 25 Jahre Neues Leben. Ein Porträt führte das Redaktionsteam des Neuen Leben, genauer gesagt Ingeborg Dittmann und Herbert Schulze, nach Erfurt zu Jürgen Kerb.

Ihrem Programm DDR1 ist der Sonntagvormittag reserviert für Erinnerungen an Wertungssendungen des Rundfunks und des Fernsehens der DDR. Im Fernsehen lief Bong bis 1989 und in der Ausgabe 70 vom 4. Mai 1989 waren folgende Titel zu erleben: Inka mit Schritte, Die Pudis, Kleiner Planet, Elke Martens im Namen der Liebe, Voyage, Glut und Eis, Eva Küselka, Du machst mich heiß, Carsten Görner, Schon verziehen, Kirsten, Ein Gefühl der Seligkeit und Olaf Berger, Nie wieder allein sein. Was wollen wir spielen? Eva Küselka, Du machst mich heiß.

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Das Jugendmagazin Klick, die letzte Ausgabe, am 20. November 1989. Berichtet wurde nochmal über den Jugendclub Stortebeker in Bergen-Rotensee, Rügen. Steffen Jasnowski, der Grafiker vom Neuen Leben, wird ausgefragt. Im Interview Nils Sönnigsen, Leiter der Beratergruppe AIDS beim Ministerrat der DDR. Auch Christina Tina Povileit, ein Interview zum Film Alleinseglerin. Musik gab es mit dem Rock'n'Roll-Orchester Magdeburg mit Camouflage, Love is a Shield und Rockhaus. Die spielen wir. Mich zu lieben. Schabulke aus Potsdam lieferten ein Klicklied zu.

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Wir erinnern uns am Sonntagvormittag an die Sendung Rund, die Folge 112 vom 12. März 1983. Mit dabei waren Pond, Elan, sie brachten 79, die Pinkies spielten Rocking with the Band und I'll Be There. Disco vom Dorf gab's mit der Plattföt, Mona Lisa brachten heute Petra Zieger schmusen auf den Flur, Setzei, Kofferpacken und der Singeclub Zentrum beschwor den Frühling. Auch dabei das Duo Report um Hardy Kischowski. 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

Musik, die gefällt, am Sonntagvormittag. Rund, Ausgabe 15 am 8. Juni 1974. Zu Gast waren Arbeiter und Studenten aus dem Bezirk Erfurt. Themenschwerpunkte waren die im Bezirk Erfurt stattfindenden 15. Arbeiterfestspiele sowie der 2. Landjugendkongress in Leipzig-Markkleeberg. Es wurde direkt übertragen aus der Sporthalle am Beethovenplatz in Erfurt. Zu Gast war der Singleclub Spartakus der Pädagogischen Hochschule Potsdam. Die Gruppe Kreis, Marek und Wacek, The Bar Plus Jeden, Helena Wondratschkova. Das Ensemble Orera, Angelika Mann, John Del Husa, Reinhard Lacomi, Hans-Jürgen Bayer und die Pudis.

dem Titel wie ein Pfeil eröffneten die Pudis die 15. Ausgabe von Rund. 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Musik, die gefällt am Sonntagvormittag. Der Blick für Sie in Radio-Playlisten. In der musikalischen Luftfahrt. Vom 12. April 1984 live aus dem Jugendclub der Interflug Berlin-Schönefeld war dabei Kati Kovacs. Da das eine internationale Sendung war, DDR 1 erinnert mit der Luftfracht am Sonnabend, ein Blick auf die weitere Playlist. Slade, My Oh My, Pat Panetta, Love is a Battlefield, Albano und Romina Power, Kisara, The Catch, 25 Years, Cliff Richard, Congratulations, Frankie Goes to Hollywood, Relax, Turning Point, 1984, The Twins, Ballet Dancer, Queen, Radio Gaga und Herbie Hancock, Rocket. Wir hören aber

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1: Die Schlagerrevue, die Beatkiste, DT Metronom. Das waren nur einige der Wertungssendungen des Rundfunks der DDR. An diese erinnern wir in der Sendung Musik, die gefällt, sonntags 10 bis 12 Uhr. Jetzt geht es in die Jahresauswertung 1979, die ersten 10, die Pudis, so nah am Leben, nah am Tod auf der 10 und Gerd Christian auf der 9, sag ihr auch. Prinzip die 8, Flieg, Engel, Flieg und Karussell wollen ehrlich bleiben, ehrlich will ich bleiben, die 7, Gewitterregen, Karat auf der 6 und Magdeburg auf der 5, was wird morgen sein? Autostopp, Karussell die 4 und Karat, wenn das Schweigen bricht, auf der 3. Die Sage, der Sternkombo Meißen, die 2 und die Pudis auf 1, doch die Gitter schweigen. Jetzt für Sie ausgewählt, Magdeburg mit Ebbe und Flut. Schreiben Sie uns ddr1@web.de.

Die Auswertung der DDR-Wertungssendungen für das Jahr 1978. Musik, die gefällt. Karussell auf Platz 10 mit Fenster zu, der Rock'n'Roll-Fan von Karat auf der 9. Sagte mal ein Dichter. Holger Biege auf der 8 und Berluk. Hallo Erde, hier ist Alpha die 7. Der weite Weg. Sternkombo Meißen die 6 und Karussell entweder oder die 5. City kamen auf Platz 4 mit dem King vom Prenzlauer Berg. Henry Hübchen war ja damit gemeint. Die Pudis auf 3, wilde Jahre über 7 Brücken musst du gehen, Karat auf der 2 und auf der 1 auch nochmal mit König der Welt. Wir spielen Holger Biege, er kam auf Platz 13 mit Wie Dynamit.

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Da knallte es. Holger Biege wie Dynamit am Sonntagvormittag. Das Jugendmagazin Neues Leben. Ausgabe Oktober 1989. Man berichtet von den Weltfestspielen in Pyongyang. Auf der Rückseite Simply Red. Vorgestellt wird die nach dem kaukasischen Kreidekreis von Brecht benannte Band Shark Circle. Gesucht wird der Interpret 1989. Mode für den Herbst wird vorgestellt. Im Poster Barbara Streisand. Ein Artikel bespricht Mark Lubosch. Rockmusik aus Schweden wird vorgestellt. Aber Rockset und Europe. Es gibt das Preisausschreiben DDR 40. Und neue Bands. Notus aus Dresden. Fundbüro aus Berlin. Blue Yaro aus Berlin. Und Beast aus Potsdam. Wir spielen Anke Lautenbach. Nun.

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1: Sonntagvormittag auf DDR 1 Musik, die gefällt. Hits aus den Wertungssendungen des Rundfunks und des Fernsehens der DDR. Wir erinnern an die Schlagerrevue, an das Jahr 1977, hier die Jahresauswertung. Ich fange mal an bei Platz 1, Monika Herz, Kleiner Vogel, die 2, Frank Schöbel, Wenn du willst, die 3, Santa Maria, Haufen Tänkler, Frank Schöbel auf der 4, Alles im Eimer, Christina Marie. Monika Herz, die 5, Wer sagt denn, dass ich weine? Oh Lady, Frank Schöbel die 6, keiner weiß, woher er kam. Michael Hansen auf der 7 und Roland Neudert auf der 8, Jammer schade. Er träumt von Cowboy City, nochmal Frank Schöbel auf der 9 und die 10 spielen wir Muck, Hey kleine Linda.

Sonntag 10 bis 12 auf DDR 1 Musik, die gefällt. Hier die Jahresauswertung der Schlagerrevue 1968, Platz 10. Wir passen gut zusammen, Katrin und Klaus. Ein Lied für Sie, Chris und Frank. Auf der 9, Christoph und Frank Schöbel. Auf der 8, süß war der Apfel, Andreas Holm. Die 7, Männer, die noch keine sind, Chris Dirk. Ruth Brandin. Auf der 6, wie zuvor war ein Abend so schön. Gabriele Kluge mit der Sommerliebe auf der 5. Frank Schöbel auf der 4, verzeiht den Kuss. Michael Hansen, die 3, Regen in der Nacht. Blau ist die Nacht, dieselbe Nacht, Gerd Michaelis Chor. Und auf der 1, es fängt ja alles erst an, Rosemarie Ambel, wir spielen die 8. Ich

1. Das Jugendmagazin Neues Leben, Ausgabe Februar 1988. Vorgestellt wird das Schülertheater in Döbeln, die 10. Kunstausstellung der DDR, internationale Musik mit Bon Jovi, Michael Jackson und George Moustaki auf der Rückseite, national dabei Inka.

Erinnerungen an das DDR-Jugendmagazin Neues Leben, Ausgabe April 1985, April, April, auch auf Seite 1. Die Mode befasst sich mit Kimono-Varianten, die Literatur mit Alfred Pollack, die Prüfung, der Sport mit Schnorchel und Brille. Bei der Lebensweise geht es um Wohnen. Berichtet wird von der Schreckensherrschaft der Camorra. Das Poster zeigt die Sieger der NL-Nachwuchspreise 1984, Kerstin Radke, Jessica und Steffen. Musik zeigt die Pudis. Auf der Rückseite Blamu Jatz. 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Spasibo. Danke. Majak.

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In den Januar 1989 das Jugendmagazin Klick. Die Jahresabschlusssendung 1988 berichtete nochmal über den Silly-Fan-Club. Die Moderatorinnen wurden zu Hause besucht. Viktoria Hermann spricht über ihre Locken. Uli Klein trifft Nora zum Interview vom Theater der Freundschaft. Sie studierte Gesang. Und Tina wurde beim Abwaschen gefilmt. Videos gab es von den Siegern 1988. Ralf Bursi, Warten in der Dunkelheit, Wolfgang Ziegler, Verdammt, IC, Dein Herz und Rockteam, Komm her.

Sie hören DDR 1 am Sonntagvormittag. Musik, die gefällt. Aus Frankfurt waren das Rockteam mit Komm her. Schreiben Sie uns ddr1@web.de oder besuchen Sie unsere Webseite ddr1.de.

Von 18 bis 12 zu dieser Zeit gibt es auf DDR 1 die Luftfracht, unsere internationale Sendung, anlehnend an die musikalische Luftfracht von DDR 1. Radio DDR 1, original von 1970 bis nach 1990 gesendet. 1975 gab es die Jahresauswertung. Dort mit dabei Kenny, The Bump, Shirley und Company, Shame, Shame, Shame. Karel Gott, damit die Liebe blühen kann. Fox, Only You Can, ABBA, SOS, Alain Berryer, Tut en Was, Omega, was bedeutet es? Die Glitterband, Let's Get Together Again, Donna Summer, Lady of the Night und die roten Gitarren aus Polen, Anna Maria.

Das Jugendmagazin Neues Leben, Ausgabe Juli 1989. Man berichtet über FDJ-Brigaden in der Dritten Welt, zum Beispiel Jemen, Äthiopien, Kuba, Nicaragua, Tansania, Angola, Simbabwe, Mosambik, Laos und Kambodscha. Man fragt Ines Paulke, wie sie zu künstlerischen Spitzenleistungen gelangt. Man zeigt Kunst im 20. Jahrhundert. Man stellt vor Weltmusik. Wien wird vorgestellt, zum Beispiel das 100-Wasser-Haus, eine Reisereportage von Carola Menger. Auf der Rückseite Milli Vanilli, ein musikalisches Thema, Jade.

Das neue Leben, Ausgabe April 1986, stellt den jungen Thälmann vor, Ernst Thälmann. Mit 16 haut er von zu Hause ab, schlägt sich durch in Knochenmühlen, wird Trimmer auf der America Line, findet sein Feld bei den Gewerkschaften, beginnt gegen Unrecht zu kämpfen. Die Rockgeschichte geht in die 80er Jahre. Im Parteitagsmonat wird vorgestellt die neue Kosmetikserie Action. Sie bietet ungeahnte Möglichkeiten zum Pflegen, Schminken, Färben. Auch für Jungen ist etwas dabei und alles zu jugendgemäßen Preisen. Vorgestellt werden die Teilnehmer bei Rock für den Frieden. Auf der Rückseite Kathi Witt. Ein Clubgespräch gab es mit Inka, Steffen und Jessica. Sie gewannen den Nachwuchspreis 1985. Vorgestellt wird die Rostocker Schauspielerin Petra Gorr. Und das Poster Kerschowski. Passend für den Sonntag, wieder so ein Wochenende.

Sonntagmorgen 10 bis 12 Uhr DDR1 Musik, die gefällt. Über die Auslandsgastspiele von DDR-Künstlern. Dezember 1989. UdSSR, Sinti, Swing, Plattform, Duo, Voyage, Agentur Null und die Berliner Stadtmusikanten. Polen, Ralf Kote und Dorit Gebler. GSSR, Melos. BRD, Karin Roth, Jutta Hey, Gitte und Klaus, Piatkowski und Rieck, Eckhard Maas, Gina Peach, Gerhard Schöne, Rockhaus, Lift und die Modern Soul Band sowie die Günther Fischer Band. Von ihm aus dem Film Der Passagier mit Tony Curtis für Thomas Brasch, Don't Brasch Me.

0: Ihr Sonntagvormittag auf DDR 1. 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Musik, die gefällt, am Sonntagvormittag, DDR 1. Wir erinnern an die Podiumsdiskothek, Ausgabe 243 vom 31. März 1983. Dabei waren Phil Collins, I Don't Care Anymore, Formel 1, Eddie, I Don't Wanna Dance, Eddie Grant, Peter Gabriel, Chuck the Monkey, Allentown von Billy Joel, 963, Dialog und The Other Side of Love, Yazoo. Auch dabei City mit Sisyphus. Ein Nachschnittangebot gab es auch, Cotton Fields von den Beach Boys.
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Am Sonntagvormittag auf DDR1 Musik, die gefällt. Alte Liebe rostet nicht. Die Folge 47 fand am 20. April 1969 statt. In Kamenz. Mit Dagmar Friederik und Siegfried Uhlenbrock.

träumen wir Dagmar Frederik und Siegfried Uhlenbrock auf DDR1 Musik, die gefällt. Спасибо. Danke. 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Montagabend 18 Uhr, ein fester Platz des Jugendfernsehens im Fernsehen der DDR. Dort gab es auch das Rockmagazin Stopp Rock. Stopp Rock November 87 mit Pankow, Babylon, Sternmeißen, Karussell, Mona Lisa und Lucy.

0: Tussi mit kaltes Herz auf ihrem DDR1.
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0: Sonntagvormittag, Musik, die gefällt. Wir schauen in das Jugendmagazin der DDR, Neues Leben.
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0: Das Magazin der Jugend, November 1963, berichtet vom Festival International de la Chanson. Mit dabei Lulu Porter, USA, Tamara Mianzawa-Robba, UdSSR, Simone Lagoire, Frankreich und Barbara Rülska aus Polen. Von ihr Bublitschki.

0: Musik, die gefällt, DDR1, die Podiumdiskothek, vom 5. August 1981, Ausgabe 201. Dabei waren Machine Gun von den Commodores, alle singen einen Song, Dialog, Cherry Poppin, Mitch Ryder, Graham Parker, Local Girls, Seven Tears, die Gumbay Dance Band, der letzte Kunde, Familie Silly, Body Talking, Dr. Hook und Hey, junge Mutti, Jürgen Kehrt und Kehrts Reggae aus Erfurt.
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Ab 13 Uhr das rhythmische Dessert. Da gibt es Ausschnitte aus dem neuen Deutschland.

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0: der kommunistische belgische Politiker Willy Freere im Fernsehen der DDR.
1: Willy Freere, wir erhalten jetzt viele Meldungen aus Belgien über den wachsenden Widerstand gegen die Errichtung westdeutscher Stützpunkte, zum Beispiel Arendon, Barneville, Saint-Nicolas. Können Sie uns darüber etwas Näheres sagen?
2: Die Bevölkerung ist erregt, weil man in der Nähe des westdeutschen Stützpunktes Arendon ein Denkmal entfernt hat, das zum Andenken an die von deutschen Truppen erschossenen Widerstandskämpfer dort errichtet worden ist. Das hat im ganzen Land den Protest der Bevölkerung hervorgerufen. Bei uns sind die Arbeiter und viele Parlamentarier für Verhandlungen über einen deutschen Friedensvertrag. Diese Verhandlungen sind unabdingbar, denn sie sollen dazu führen, West-Berlin den Status einer freien und neutralen Stadt zu geben. Diese Verhandlungen sollen zur Entmilitarisierung und Neutralität beider deutscher Staaten durch den Abschluss eines Friedensvertrages beitragen.
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0: Eine Erinnerung an Duett, Musik für den Rekorder. Eine Mitschnittsendung des Berliner Rundfunk, später Jugendradio DT64.
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3: Unseren heutigen zweiten Duettteil, der wie immer montags den frühen Jahren eingeräumt ist, wollen wir den Anfängen einer ganz großen der polnischen Unterhaltungskunst widmen, Marila Rodowicz. Vielmehr den Produktionen, mit denen sie bei uns die vorderen Plätze der Wertungsfindungen erstürmte. Das war vor allem mit einer 1973er Produktionsserie, für die ihre besten polnischen Erfolgstitel nachgedichtet und von ihr im DDR-Rundfunk neu aufgenommen wurden. Dazu gehörten Lieder wie die kleine Eisenbahnballade, Maria und Alles war mal da, die wir für heute wieder einmal herausgesucht haben. Viele werden sich noch daran erinnern, denn Marilas Lieder haben wunderschöne Melodien und erzählen Geschichten, die man sich merkt. Obwohl sie um drei Ecken herum fast Czesław Niemens Nichte ist, schlug sie keineswegs von Anfang an eine musikalische Laufbahn ein, sondern gehörte zunächst zu Polens, aufgemerkt, talentiertesten 80-Meter-Hürdenläuferinnen. Allerdings musste sie sich wegen schlechter Leistungen in mathematisch-physikalischen Fächern davon verabschieden. Die Akademie der schönen Künste, wohin sie ihre anderen Hobbys schließlich führten, hatte wegen reichlicher Bewerber in den bildnerischen Fächern leider auch keinen Studienplatz für sie. So wurde sie Heilgymnastin mit Spezialstrecke postoperative Rehabilitation und dem weiteren Hobby Gitarre in der Freizeit. Preise bei nationalen Talentewettbewerben 1962 kurz vor dem Abitur zum ersten Male und dann immer wieder schoben sie dann allmählich auf das Gleis, von dem der Zug für sie schließlich richtig abfuhr. 1969 war sie zum ersten Male Sängerin des Jahres in Polen. Von da an blieb ihr der Erfolg treu, schien sie bei Wettbewerben und Festivals die Plätze und Preise förmlich einzusammeln. Ihre ausgeprägte Individualität und Vielseitigkeit, für die sie heute bei Showkonzerten und Auftritten im In- und Ausland begeistert gefeiert wird, ist auch in den frühen Produktionen schon zu bemerken. Beispielsweise in den Liedern Mary Lou 1975 und Einmal eine Dame sein 1976. Bevor wir uns in einem späteren Duett ihren aktuellen LPs zuwenden, beschließen wir die heutigen Reminiszenzenfolge mit einem ihrer ausgesprochenen Ohrwürmer der 1979er deutschsprachigen Produktion Steig in den Zug. Gute Unterhaltung mit Marila Rodowicz aus Polen.

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0: Am Telefon begrüße ich zurück Andreas Kümmert.
2: Hallo.
0: Am Ende des letzten Teils unseres Gespräches haben wir über den Titel Simple Man gesprochen. Einen Titel, mit dem du in den deutschen Top Ten standest, den du aber nicht geschrieben hast. Dann gehen die Tantiemen natürlich woanders hin. Es gibt aber noch einen weiteren Hit, mit dem du auch in der Hitparade warst, ziemlich weit oben, den du selbst geschrieben hast. Der heißt Heart of Stone.
2: Ja, das ist eine Nummer, die habe ich, da habe ich den Text auf jeden Fall selbst geschrieben. Und die Musik kam von Christian Neander von Selig.
0: Den kenne ich auch.
2: Mit dem habe ich zusammengearbeitet da zu der Zeit. Der war der Produzent und der hat auch dann das darauf folgende Album zusammen mit mir produziert. Und ja, das kam halt zustande. Er meinte, er hat da was rumliegen, hat nur Musik, ob ich da irgendwie drauf texten will. Und das habe ich gemacht. Habe dann die Vocal Line auch entwickelt, quasi den Gesang, wie also ne, die Töne, die man da halt singt. Und ja, so kam das.
0: Und mit diesem Lied hattest du auch noch eine interessante Fernseherfahrung. Da ging es um den Eurovision Song Contest. Das war 2015.
2: Genau.
0: Ja, dein Thema.
2: Also, wenn man bei einer großen Plattenfirma unterschreibt, dann wollen die natürlich das Bestmögliche auch für sich rausholen. Sowohl für den Künstler, muss man sagen, als auch für mich. Also, ich bin da immer gut behandelt worden, das möchte ich gleich vorweg sagen. Mein Album damals, welches direkt nach Voice of Germany erschienen ist, ein Jahr vorher, 2014, stand kurz vor Gold. Und man hat überlegt, was macht man, um das Album nochmal anzuschieben, um das eben Richtung Gold zu schieben. Und dann hat man eben überlegt, gebrainstormt und hatte die Idee, einfach zum Eurovision Song Contest zu gehen mit zwei neuen Nummern und die Platte nochmal neu aufzulegen mit insgesamt vier neuen Titeln. So als Extended Edition. Und dann dachte ich, ja, okay, kann man probieren. Mir ging es zu dem Zeitpunkt psychisch nicht sehr gut. Ich war in einer sehr fordernden Beziehung. Ich hatte mit mir selbst zu kämpfen, Drogenprobleme etc. Und dann kam eben der besagte Abend. Und kein Mensch, also jedenfalls ich habe damit nicht gerechnet, dass es so einschlägt, hat's aber und dann musste ich mich einfach dort vor Ort dazu entscheiden, den Titel abzugeben, weil ich das einfach psychisch zu dem Zeitpunkt nicht geschafft hätte.
0: Du hast es dann der Zweitplatzierten Anne-Sophie gegeben, also nicht dein Lied, aber sie hat dann oder ist dann zum Eurovision Song Contest. Was meinst du, wie wäre das gegangen beim Eurovision Song Contest? Also das verfolge ich ja zumindest noch aus den Nachrichtentickern, da sieht es ja für Deutschland meistens nicht so glorreich aus.
2: Naja, also ich habe grundsätzlich nicht verstanden, warum ich da, warum das so Erfolg hatte, weil im Eurovision Song Contest, wenn man da mal so ein bisschen recherchiert hat, da geht es ja um komplett andere Dinge. Also das ist ja, da ist ja nichts echt. So, ja. Die wollen eigentlich niemanden, der echt ist, sondern die wollen halt das bestmögliche Entertainment. Je thriller und bekloppter, desto besser. Und deswegen habe ich nicht verstanden, warum das da so durch die Decke ging. Und ich bin sehr froh, dass ich diesen Titel abgegeben habe, weil ja, weil das halt, ja, es ist eine unangenehme Veranstaltung einfach.
0: Wir werden den Titel jetzt auf jeden Fall spielen und damit auch eine Münze einwerfen in deine GEMA-Kiste. Hier ist Andreas Kümmert, Heart of Stone.
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0: of Stone war das, Andreas Kümmert, und wir kommen jetzt natürlich zum eigentlichen Thema unseres Gesprächs. Die Promoter wollen das ja immer so. Wir sollen natürlich über die aktuelle Veröffentlichung sprechen, und es ist ein Live-Album im März 2026 erschienen, sozusagen eine Best-of-Platte. Die Hits sind da also auch drauf, aber stell es mal selbst vor.
1: Ja, also ich bin seit meiner Kindheit großer Live-Alben-Fan. So, ich habe damals zum Beispiel Live at Leeds von The Who, fand ich ganz großartig als Heranwachsender. Und diverse andere Live-Alben, Get Your Ya-Ya's Out von den Rolling Stones und solche Sachen. Und ja, ich denke so, man sollte in seiner Karriere, ich gehe jetzt auf die 40 zu, wer weiß, wie lange es noch gut geht, ein Live-Album mal rausgebracht haben. Und dann kam die Entscheidung. Und wir haben dann an zwei Abenden in Schwetzingen das Live-Album komplett aufgenommen, haben dann aus den Titeln gewählt und das Ganze auf Platte gebracht.
0: Auf LP auch?
1: Auch auf LP, ja.
0: Ja, senkrecht. Da habe ich eine Platte in meiner Plattensammlung, du kennst sie ganz bestimmt, Frampton Comes Alive.
1: Natürlich, klar.
0: Auf jeden Fall. Ist ja bei dem Peter Frampton auch so gewesen, dass diese Live-Platte ja über seiner gesamten Karriere thronte.
1: Genau, ja. Also obwohl er vorher bei Humble Pie sehr erfolgreich war mit seinem Gesangspartner, hier, wie hieß er, der Steve Marriott.
0: Ja.
1: Also ich bin großer Humble Pie-Fan, finde die großartig. Und ja, das, also Frampton Comes Alive, da waren halt dann auch die Hits drauf, ne? So wie Baby, I Love Your Way.
0: Und die waren ja auch zum Teil recht lang und laufen heute noch im Classic Rock Radio in den USA rauf und runter.
1: Mhm, genau.
0: Auf jeden Fall eine feine Sache. Ist ja auch ganz gut, dass man ein bisschen über Peter Frampton und solche Sachen sprechen. The Who, Rolling Stones, also die Leute, die zu deinen Konzerten kommen, die können sich auf jeden Fall sicher sein, dass da einer auf der Bühne steht, der weiß, was er tut.
1: Ja, würde ich schon sagen, ja.
0: Andreas Kümmert and the Electric Circus heißt die Liveband. Stellen Sie mal vor.
1: Ja, der Electric Circus besteht aus dem Bassisten Asbjörn Gärtner, der Schlagzeuger Michael Germer, mein Gitarrenpartner Jochen Thoma, und für das Live-Album haben wir noch eine Pianistin, Schrägstrich Organistin dabei gehabt, die gute alte Lisa Müller, die ist unter anderem, lustig, dass wir da vorhin drüber geredet haben, die ist unter anderem bei den No Angels. Da spielt sie fest. Und wo noch? Ich weiß es gar nicht. Sie war jetzt mit Glenn Hughes auf Tour von Deep Purple.
0: Mhm.
1: Und genau, die haben wir da noch angeheuert. Und ist leider kein fester Bestandteil der Band. Aber die hat halt einfach sehr viel um die Ohren auch.
0: Mhm. Kennst du die neuen Singles von Deep Purple? Die sind total aktiv auf einmal.
1: Nee, ich habe aber neulich in die neuen Rolling Stones Singles reingehört.
0: Ja, genau, die spiele ich auch.
1: Cool.
0: Ja, fand ich auch nicht schlecht, und ich muss ja fürs Radio immer eine aktuelle Playlist machen, natürlich jede Woche. Und die Purple Diablo heißt gerade die aktuelle Single. Also knallt voll. Also jetzt wollen sie es alle nochmal wissen. Das ist ja auch eine feine Sache. Viele Clubs haben ja zunehmend in unserer krisengeprägten Zeit Schwierigkeiten. Wie ist das jetzt beim Live-Booking für dich? Ist das schwieriger geworden in den letzten Jahren?
1: Also viele Clubs, die wir bespielt haben, gibt es einfach schlichtweg nicht mehr. Die haben das nicht überlebt. Aber es gibt zum Glück natürlich andere Clubs. Das ist sehr schade für diese kleineren Clubs, die da eben nicht durchgekommen sind. Aber ja, schwieriger, weiß ich, also ich mache das ja selber nicht. Ich bin ja nicht mein Booker, aber wir spielen auf jeden Fall genug im Jahr. Und das ist für mich das, was dann zählt am Ende.
0: Merkt man, dass das Geld bei den Leuten nicht mehr so locker sitzt als früher?
1: Also bei meinem Publikum ist es ja so, dass die Leute unter 30, sag ich mal, eher nicht zu meinen Konzerten kommen, weil sie oft mit der Musik wenig anfangen können, was schade ist. Und die älteren Leute haben eigentlich keine Geldprobleme, so wie ich das jetzt beschreiben kann. Also wir spielen so im Schnitt zwischen 300 und 500er Läden und sehr oft auch voll.
0: Das ist gut. Gibt es bestimmte Hotspots, wo du besonders erfolgreich bist in Deutschland?
1: Ich würde sagen im Norden, so Lübecker Raum. Und wir waren jetzt auch erst wieder im Östlichen. Und da sind eigentlich die Leute auch immer sehr dankbar, wenn wir da sind.
0: Das ist auf jeden Fall interessant. Andreas Kümmert, auf jeden Fall Live-Platte und gerne auch mal ein Konzert besuchen. Im Norden und Osten läuft es sehr gut. CD oder Vinyl habe ich schon gefragt, dann frage ich jetzt noch Tee oder Bier.
1: Tee.
0: Okay, nach Drogen frage ich nicht, aber fränkisches Bier ist ja relativ bekannt.
1: Bitte nochmal?
0: Fränkisches Bier ist ja relativ bekannt.
1: Ja, das stimmt.
0: Das andere war Drogen, frage ich jetzt nicht.
1: Nee, also ich bin völlig frei von allem.
0: Das ist auf jeden Fall auch gut zu hören.
1: Na, das kann man sich als Papa dann eher nicht mehr erlauben.
0: Comedy frage ich jetzt noch ab. Ich habe da eine Zusammenarbeit mit einem Comedian entdeckt.
1: Mhm. Miller, Rolf Miller.
0: Jo, wer ist dies?
1: Der Rolf Miller ist ein deutscher Komödiant aus dem Odenwald. Bekannt für seine Figur, die er auf der Bühne spielt, die so den klassischen Stammtisch Laber-Jazz von sich gibt. Ist für mich zusammen mit unter anderem Olaf Schubert einer der letzten Großen in Deutschland. Und ja, die Zusammenarbeit kam zustande, weil er wohl irgendwie mitbekommen hat, dass ich ihn gut finde. Ich finde ihn seit über 10 Jahren, bin ich großer Fan von ihm. Und dann hat er sich Sachen von mir angehört und hat festgestellt, dass er das auch ganz gut findet. Und er, da er selbst auch Musik macht, eben spielt halt Blues, Mundharmonika, haben wir uns einfach mal getroffen.
0: Auf jeden Fall auch interessant. Andreas Kümmert, zum Schluss jetzt noch ein Lied von deiner Live-Platte. Welches soll ich spielen?
1: Ich würde Summer's Gone vorschlagen. Das ist so eine Piano-Ballade. Und das ist ein Stück, das habe ich bis zu diesem Abend, als wir es dann gespielt haben, jahrelang nicht mehr live gespielt. Und es ist einfach eins meiner favorisierten Stücke von mir.
0: Dann viel Vergnügen, Andreas Kümmert. Ich danke dir.
1: Danke auch.

0: bedrohliche Nachricht aus Russland eröffnet den heutigen Live-Teil. Alkoholkonsum und Alkoholproduktion sind zurückgegangen, in erster Linie Bier und Wodka. Bericht Zeitung Izvestia, reden von über 10%. Maxim Tschernigowski, Dozent am Lehrstuhl für Management der Präsidentenakademie in St. Petersburg, erklärt, Zitat, auf den Markt wirken gleichzeitig mehrere Faktoren ein. Steigende Kosten für Rohstoffe, Verpackungen, Komponenten, Logistik und Kreditmittel, die Anhebung der Mindestverkaufspreise für hochprozentigen Alkohol sowie ein Rückgang der Konsumbereitschaft. Auch verweist man auf eine staatliche Anti-Alkohol-Kampagne. Die jüngere Generation bevorzugt alkoholärmere Getränke. Weitere interessante Meldung, Kino Schattenmarkt. In Russland werden Raubkopien neuester Hollywood-Filme gezeigt. Technisch sind sie kaum vom Original zu unterscheiden. Mittlerweile sollen die Einnahmen die des regulären Kinogeschäfts übersteigen. Auch hier berichtet die Zeitung Izvestia. Wie läuft das ab? Der Zuschauer kauft eine Eintrittskarte für einen Dokumentarfilm. Der wird dann vor dem Hollywood-Blockbuster gezeigt. Somit gelangen dann skurrile Dokumentarfilme in die russische Kino-Hitparade. Beispiel ein Kurzfilm Abschied von Michael Mikosch. Hinter diesem laufen zum Beispiel Der Teufel trägt Prada 2 oder The World's End. Wozu führt das? Internationale Filmkonzerne, die sich nach 2022 geweigert haben, mit dem russischen Markt zusammenzuarbeiten, haben sich enorme Gewinne entgehen lassen.
1: Wir warnen Sie, folgende Bilder können verstörend werden.
0: Beste Svetlana, vielen Dank. Und ein kräftiges Willkommen am Sonntag, den 13. September 2026, die kleine Audiodatei von Radio Marabu. Minsk feierte den Tag der Stadt. 959 Jahre gibt es Minsk. Veranstaltungen im Stadtzentrum, aber auch in den Verwaltungsbezirken. Begonnen wurde mit der Blumenniederlegung am Obelisken Minsk-Heldenstadt. Man erwies allen jenen seine Ehre, die die friedliche, helle und wohlhabende Zukunft der Heimatstadt geschaffen haben, berichtet die Nachrichtenagentur Belta. Ich habe es ein wenig im Pervi-Informatia-Kanal verfolgt und auch das Hotel entdeckt, in dem wir bei unserem Besuch 1988 in Minsk untergebracht waren. Der weißrussische Außenminister Ryschenko nimmt auf Anweisung von Alexander Lukaschenko am 18. BRICS-Gipfel teil, der in Indien stattfindet. Bereits stattgefunden hat ein Treffen mit dem indischen Außenminister. Bilaterale Zusammenarbeit wurde besprochen. Ryschenko dankte seinem indischen Amtskollegen für die Organisation des Gipfels auf hohem Niveau und für die Gastfreundschaft. Der Warenumsatz zwischen Weißrussland und Indien ist mittlerweile über die Milliardenhürde gekommen. Auch gibt es weitere Flugverbindungen zwischen Indien und Weißrussland. Außer der gestern dargebotenen Hetze finde ich zum BRICS-Gipfel keine weiteren Informationen bei der Tagesschau. Ich fühle mich isoliert. Und hadere damit, das Ausmaß der Realitätsferne der hiesigen Medien zu kalkulieren. Putin warb in seiner Rede für Kooperation. Sie wäre zentral für die multipolare Weltordnung. Er wandte sich an den Westen. Dieser bliebe dem Kolonialismus verpflichtet. Er droht mit der Verschwörungstheorie. Mathematik, BRICS umfasse ein Drittel der Landfläche der Erde, erwirtschafte 40% des globalen Bruttoinlandsprodukts, vereine fast die Hälfte der Weltbevölkerung. Putin, das Machtgleichgewicht verschiebt sich zugunsten neuer Wachstumszentren im globalen Süden und Osten. Zitat, dies stößt auf Widerstand bei denjenigen, die es gewohnt sind, in kolonialen Kategorien zu denken, die Welt in einen blühenden Garten und einen wilden Dschungel einzuteilen und auf Kosten anderer zu leben. Ich ahne, wir sind gemeint, nicht bereit, die sich wandelnde Realität zu akzeptieren. Und weiter, Russland misst der Erhaltung und Stärkung der Rolle der Vereinten Nationen in der Weltpolitik höchste Bedeutung bei, hält es aber gleichzeitig für notwendig, die Qualität ihrer Arbeit zu verbessern und Reformen durchzuführen. Westliche Staaten seien im Sicherheitsrat überrepräsentiert. Von den 5 Vetomächten wären 3 Mitglied der NATO. Zum Abschluss des Gipfels verabschiedeten die Teilnehmer eine gemeinsame Erklärung. Der indische Premier Modi betont, diese enthalten klare Handlungsanweisungen. Man unterstreicht die Bedeutung des globalen Südens als Motor positiver Veränderungen, weist auf die Notwendigkeit hin, Energiesicherheit zu stärken, lehnt einseitige Sanktionen ab, die dem Völkerrecht widersprechen, bekräftigt das Engagement im Kampf gegen alle Formen des Terrorismus, weist auf Notwendigkeit hin, die friedliche Nutzung von Weltraumtechnologien sicherzustellen, verurteilt Verletzung der libanesischen Souveränität, fordert Israel auf, seine Truppen aus den besetzten libanesischen Gebieten abzuziehen, bekräftigt das Bekenntnis zur Souveränität und territorialen Integrität Syriens und fordert den Schutz des kulturellen Erbes in Konfliktgebieten. Mich besticht diese Ansammlung von Vernunft. Darüber nicht angemessen zu berichten, muss meinerseits der vollendeten Barbarei zugeordnet werden. So in die unsere Welt. US-Eliten machen keinen Hehl daraus, dass sie eine Auflösung der OPEC anstreben. Diese wurde 1960 gegründet. Die russische Zeitung Izvestia schreibt, die OPEC beobachtet den Preis. Wenn dieser zu stark fällt, drosseln die größten Produzenten die Forderung, nehmen überschüssige Barrel vom Markt. Die USA haben sich innerhalb von 15 Jahren vom größten Ölimporteur zu einem der größten Produzenten und Exporteure entwickelt, wollen von der OPEC indirekt Russland und Saudi-Arabien nicht abhängig sein. Vereinfacht, darum geht es. Wenigstens am Rande berichtet die Tagesschau, China fordert auf dem BRICS-Gipfel mehr Einsatz für den Frieden. Auch die Bundesnetzagentur stellt klar, Gasspeicher sind ausreichend gefüllt. Beteuert die Abkehr von direkten Gaslieferungen aus Russland dem deutschen Steuerzahler, kommt, beziffert jetzt eine Anfrage des grünen Abgeordneten Robin Wagner. Springers Bild berichtet 50 Milliarden Euro. Ob der Probleme in Saudi-Arabien berichtet die Tagesschau, den möglichen nächsten Ölpreisschock. Es geht um die Meerenge Bab al-Mandab. Die USA schränken den Schutz für Tanker in der Straße von Hormuz ein.
2: Also Trumpy-Boy sagt, tamam, wenn ihr zumacht Straße, ich mache eure Zuhe-Straße mehr zu.
0: Saudi-Arabien schaltet eine wichtige Ölpipeline ab. Es kam zu Drohnenangriffen. Die iranische Nachrichtenagentur IRNA zitiert die Zeitung Atlantic. Meint US-Präsident Donald Trump wäre frustriert, da es ihm nicht gelungen ist, den Iran zur Kapitulation zu zwingen. Die IRNA-Fachleute schätzen ein, die Kontrolle Ansarallahs, das sind die jemenitischen Streitkräfte, über Bab al-Mandab verschiebt das maritime Kräfte.

0: Bei mir ist das so.
1: Aber nicht jede Drohne, die im Moment in Deutschland aufsteigt oder über einem Flughafen kreist, ist der Russe.
0: Herr Putin-Knecht, Armin Laschet, es ist immer der Russe, Herr Laschet.
2: Also die Situation ist auf jeden Fall ernst. Es ist aber leider in der Tat so, dass wir nicht allzu viel wissen.
0: Vertrauen Sie der Sicherheitsexpertin Ulrike Franke. Frau Franke, nennen Sie mich nicht ernst. Laut Bundeskriminalamt gab es 2025 mehr als 1000 verdächtige Drohnensichtungen. Im Bericht entbehre ich Angaben zu UFO-Sichtungen.
3: E.T. zu Haus telefonieren.
0: In Brasilien möchte der Sohn von Jair Bolsonaro nächster Präsident werden. Die Verurteilung seines Vaters halten viele für ungerecht. Das schafft Rückhalt, berichtet die Tagesschau. Der ORF berichtet 2 weitere Haftjahre für den Erdogan-Rivalen Imamoglu in der Türkei. Die britische Reform UK erhält eine Rekordspende von einem Krypto-Unternehmer.
4: Good morning.
0: Donald Trump besucht Irland. Er hat dort ein Golfresort, möchte ein Golfturnier besuchen. Es gibt Proteste und 4000 Polizei- und Sicherheitskräfte sind landesweit im Einsatz, berichtet die Tagesschau. Es gab ein Treffen mit der Präsidentin des Landes, Connolly. Diese wird als links bezeichnet und Kritikerin von Donald Trump. Sie erklärt danach in einem Statement, Genozid und Krieg dürfen keine Normalisierung erfahren. Ein irischer Journalist fragt Trump, welche Chancen dieser einem vereinigten Irland einräume. Er antwortet, er wolle ja keine Probleme verursachen. Das wäre aber großartig und es wird passieren.
5: Emmanuel, hier ist deine Brigitte.
0: In Paris fand ein Weltraumgipfel statt. Im Gegensatz zur BRICS, berichtet die Tagesschau hier episch. Europa hinkt in Sachen Weltraum hinterher. Emmanuel Macron will das ändern. In Schweden wird heute ein neues Parlament gewählt, Ausgang offen. In Umfragen führen laut Tagesschau die Sozialdemokraten.
6: Das ist richtig.
0: Doch die Schwedendemokraten könnten so viel Einfluss erhalten wie nie zuvor. Fleißig ordnet diese die Tagesschau als rechtspopulistisch ein.
7: Das Problem sind Männer.
0: Auf das niemand im linken Lager jemals wieder einen Orgasmus vortäuschen muss. Suizidfälle nehmen in ukrainischen Streitkräften zu. Es berichtet RIA Novosti.
8: Give us a credit.
0: Zum Gesagten von Wladimir Putin noch ergänzt. Seine Warnung, dass eine Entsendung europäischer Truppen in die Ukraine einer direkten Konfrontation mit Russland gleichkäme. Thorsten Frey, der Vorsitzende der Unionsfraktion im Bundestag, hält Zwangsmaßnahmen der Bundesregierung gegen ein von der AfD regiertes Bundesland für möglich. Erwähnt wird auch ein Bundeszwang. Frey verbreitet sich in einem Interview mit dem Redaktionsnetzwerk Deutschland, also der SPD.
6: Das ist richtig.
0: Also ich meine mal, nach Sachsen-Anhalt werden sie ihren besten Mann schicken müssen.
9: Alles für die Freiheit aufzugeben, das ist Freiheit.
10: Was wäre die Vision 2026 ohne eine gemeinsame Simson-Ausfahrt?
0: Simson-Ausfahrt, all sowas muss verboten werden. Und Nordkorea berichtet den schlimmsten, Björn Höcke. Hunderte Anhänger zählt es sein Auftritt in Neubrandenburg. Die Polizei sprach von 600, 130 Gegendemonstranten. Ich lese, Höcke nannte Konkurrenten Kartellparteien, sprach von fremdbestimmten Politikern, transatlantischen Netzwerken. Diese würden gecastet, dann den Völkern Europas vor die Nase gesetzt. Mit Blick auf Deutschland, Höcke, wir sind auf dem Weg in eine Diktatur neuen Typs.
11: Apropos Wähler, was sagt das überhaupt über den Zustand einer Demokratie, wenn Millionen von Wählern ausgegrenzt werden?
0: Beste Svetlana, das sagt, wir haben einen neuen Typ. Unsere Demokratie.
12: Ja, man sagt, die Innenpolitik beantwortet die Frage, wie wir leben und die Außenpolitik, ob wir leben.
0: Und gesichert zurückgeblieben scheint der zu sein, der die einem Atomkrieg innen wohnende Fürsorglichkeit nicht versteht. Im Süden noch sonnig, sonst viele Wolken und Regen. Durchwachsen geht es weiter bei absinkendem Temperaturniveau.
13: Moin, moin und ein schönes Wochenende gewünscht.
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0: Das war das Neueste aus der DDR1 Nachrichtenredaktion. Nun schnell zurück zur Musik. Das ist Ihr Wochenende. 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

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Hören Sie uns am Sonnabend, dann gibt es danach Viktor Alders, Radio Nordsee International und Regina Toss in das Lied als Souvenir ab 16 Uhr. Die Tanzmusik ab 18 Uhr. Ihr Programm, wenn Sie uns am Sonntag hören.

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Sonntagmittag, 13 Uhr, weiter hier auf Ihrem DDR1 mit dem rhythmischen Dessert. Eine Stunde schwungvolle Musik und Mitschnitte aus dem Rundfunkarchiven als Eröffnung für unser Sonntagnachmittagsprogramm. Für die kommenden 60 Minuten wünschen wir gute Unterhaltung,

Montag, der 11. September 1978, das neue Deutschland. Eine Manifestation fand am Wochenende statt auf dem Bibelplatz und unter den Linden im Herzen der Hauptstadt Berlin, getreu dem Vermächtnis der Antifaschisten für Frieden gegen Faschismus und Krieg. Es fand eine feierliche Kranzniederlegung durch Erich Honecker und weitere Mitglieder der Partei und Staatsführung der DDR im Mahnmal unter den Linden statt. Vertreter von Organisationen antifaschistischer Widerstandskämpfer aus zahlreichen Ländern weilten in Berlin. Es gab Ansprachen von Werner Kolikowski, Marschall der Luftstreitkräfte, Rudenko und Adriano Del Pont. Manifestationen und Treffen gab es in allen Bezirken der DDR. 120.000 Werktätige Berlins vereinten sich bei strömenden Regen auf dem Berliner Bebelplatz. Sie bekannten sich zu der Losung des diesjährigen Internationalen Gedenktages für die Opfer des faschistischen Terrors und Kampftages gegen Faschismus und imperialistischen Krieg, in Erfüllung des Vermächtnisses der antifaschistischen Widerstandskämpfer mit neuen Taten vorwärts zum 30. Jahrestag der DDR. Den Karl-Marx-Orden und Ehrentitel Held der Deutschen Demokratischen Republik gab es für Valerie Bykowski und Sigmund Jähn. Dieser erhielt zudem den Ehrentitel Fliegerkosmonaut der DDR. Auch bekam er den Titel Held der Sowjetunion, Lenin-Orden und Medaille Goldener Stern. Den Lenin-Orden bekam auch Valerie Bykowski. Erfolgreich beendet die Leipziger Herbstmesse 1978 und 30.000 Besucher sahen die Gartenbauschau auf der IGA in Erfurt. Angesichts der Ereignisse im Iran sagte der Schahanschah die Reise nach Rumänien und in die DDR ab. Am Sonnabend gelangte mit Venus 11 die 50. interplanetare automatische Station der Sowjetunion auf ihre kosmische Bahn. Mehr als die Hälfte dieser Sonden hatte den Mond zum Ziel, die anderen flogen zu unseren Nachbarplaneten Venus und Mars oder erforschten den Raum zwischen ihnen. Ein Meeting fand statt am Nationalfeiertag der KDVR im NVA-Regiment. Die feste Freundschaft zwischen den Völkern beider Länder wurden bekräftigt. Die Kulturseite erinnert an Hans Grundig, dieser starb vor 20 Jahren. Kunst im Dienste des Proletariats. Von der konfliktreichen Herausforderung des Schlossers Robert Brendel, gespielt von Jürgen Heinrich, der als Meister in seine ehemalige Brigade zurückkehrt, erzählt Erich Schlosserek in seinem neuen Fernsehfilm »Der zweite Mann«. Regie Martin Eckermann. Im Bild werden gezeigt Rudolf Ulrich und Wilfried Pucher. Die Berliner Musicalwoche ward beendet. Werke von Nuria, Quevedo wurden in Halle gezeigt. Leonid Brezhnev empfing den Senator Edward Kennedy. Das bulgarische Volk beging seinen Nationalfeiertag. Chinesische Provokationen an der Grenze zur Sozialistischen Republik Vietnam hielten an. Von einer Flutkatastrophe waren rund 32 Millionen Inder betroffen. Kämpfe wurden gemeldet aus ganz Nicaragua. Eine Hetzveranstaltung zum Tag der Heimat hat die revanchistische Dachorganisation BDV am Sonntag in West-Berlin durchgeführt. Als Hauptredner der Zusammenrottung erging sich der Sprecher der sudetendeutschen Landsmannschaft, der CSU-Bundestagsabgeordnete Becher, in zügelloser Hetze gegen die Entspannungspolitik der Sowjetunion und anderer sozialistischer Länder. In einem Flugblatt, das die neonazistische Wiking-Jugend verteilte, wurde erklärt, die Wiking-Jugend bekennt sich eindeutig zum Großdeutschen Reich. Ein Blick in Funk und Fernsehen. Im ersten Fernsehprogramm Peter Schreier, 21.15 Uhr, Meister des Liedes. Im zweiten, wie der Stahl gehärtet wurde, die Fernsehserie 18 Uhr, 19 Uhr Kabale und Liebe und nach der aktuellen Kamera Bubu von Montparnasse, ein Spielfilm. 25 Jahre Schlagerrevue wurden gefeiert, Radio DDR 1, danach der militärpolitische Kommentar. Radio DDR 2, Studio 70, danach das Musikmuseum, der Berliner Rundfunk, ein Sinfonieorchester nach Pulsschlag der Zeit und das Hörspiel Geständnisse, 22 Uhr. Die Stimme der DDR brachte das Jugendjournal, danach die Zeitprobleme und die Gefährtinmusik, auch ein schöner Name, 21.15 Uhr.

Das neue Deutschland vom 12. September 1989 beginnt auf Seite 1 mit einer Erklärung der russischen Nachrichtenagentur TASS. In letzter Zeit betreiben einige Massenmedien der BRD und bestimmte politische Kreise dieses Staates eine tendenziöse Kampagne gegen die Deutsche Demokratische Republik. Als Vorwand dafür dienen Fälle der illegalen Ausreise von DDR-Bürgern ins Ausland. Einige Organe der Presse, des Rundfunks und Fernsehens wiegeln die DDR-Bevölkerung zu rechtswidrigen Handlungen auf, während offizielle Vertretungen der Bundesrepublik im Ausland diese Personen unter Verletzung der allgemeingültigen Völkerrechtsnormen unter ihre Obhut nehmen und mit westdeutschen Dokumenten ausstatten. Dies alles geht mit einer offensichtlichen Aktivierung jener chauvinistisch gesinnten Kreise in der BRD einher, die auch früher die in Europa bestehenden politischen und territorialen Realitäten nicht akzeptierten und die absurde Idee einer Einverleibung der DDR bis jetzt nicht aufgegeben haben. Einzelne westdeutsche Politiker und Journalisten geben sogar Erklärungen über die Beseitigung der Nachkriegsordnung als Aufgabe der praktischen Politik ab. Ein derartiger propagandistischer Rummel um die DDR und Versuche, sich in ihre inneren Angelegenheiten einzumischen, sind unvereinbar mit der Aufnahme einer fruchtbaren gesamteuropäischen Zusammenarbeit, mit der fortschreitenden Entwicklung des Helsinki-Prozesses und mit der Festigung des Vertrauens zwischen West und Ost insgesamt. Man sollte meinen, dass man in Bonn solche Erscheinungen mit allem Ernst und mit Verantwortung einschätzen müsste. Die Deutsche Demokratische Republik nimmt nun schon 4 Jahrzehnte einen würdigen Platz in der Familie der europäischen Völker ein. Allein durch ihre Existenz und ihre aktive, auf die Eintracht der Völker gerichtete Politik hat sie in nicht geringem Maße zur Gewährleistung des Friedens, der Sicherheit und der guten Nachbarschaft in Europa zu dessen Stabilität beigetragen und trägt weiter dazu bei. Die DDR ist ein untrennbares Glied des Warschauer Vertrages, unser treuer Freund und Verbündeter. Das muss allen klar sein, die versuchen, die Souveränität der DDR und ihre Unabhängigkeit anzutasten. Eine Erklärung der russischen Nachrichtenagentur TASS, veröffentlicht im Neuen Deutschland am 12. September 1989. Auch standen Kollektive im Wettbewerb zum 40. Jahrestag. Gemeldet wurde eine neue Schmelzanlage in Freital, zusätzliche Windschutzscheiben aus dem Glaswerk Aachen und eine Drehmaschine mit doppelter Leistung aus Magdeburg. Mit einer Fotoausstellung wurden die Warschauer Tage in Berlin eröffnet. LDPD-Mitglieder bereiteten ihren 15. Parteitag vor. Leiter der Zollorgane konferieren in Tabarz. Die Kulturseite berichtet von den Tagen der Kultur der DDR in Rumänien. Das WHO-Regionalkomitee für Europa tagte in Paris. Treffen Thailands und Kambodschas waren geplant. Eine Airbus-Vorführung gab es in der CSSR. Neue Zollbestimmungen wurden für die Ausfuhr aus der UdSSR berichtet. Der Sofioter Flughafen war für einen Monat geschlossen. Verbreitet wird das Programm des Schauspielhaus Berlin vom 29. September bis 30. Oktober 1989. Die Berlin-Seite stellt die DEFA-Dokumentarfilme, die im Kino Babylon laufen, vor. Von Heinowski und Scheumann, Der Mann an der Rampe, Meine liebe Dore, lieber Karl, unter der Regie von Donat Schober. Im Fernsehen kam Willi Schwabes Rumpelkammer. Danach die Fernseh-Urania, Den ersten Menschen auf der Spur. Im zweiten wurde wiederholt Das unsichtbare Visier. Interessant, mit Armin Müller-Stahl, schon vor der Wende. Abends dann noch eine szenische Dokumentation zum Fall Steve Biko. Radio DDR 1 spiel mir eine alte Melodie, DDR 2, der Leipziger Abend. Der Berliner Rundfunk, BIT, das Wissenschaftsmagazin, danach die Liederbühne. Stimme der DDR, die Tanzparty international, danach die Zeitprobleme und die Gefährtin-Musik, die Kinoszene auf Jugendradio DT64.

Das neue Deutschland vom 13. September 1988. Abschied genommen wurde auf Seite 1 vom Genossen Werner Felfe. Wer erinnert sich nicht, das Kombinat Carl Zeiss Jena übergab den ersten Megabit-Speicherschaltkreis. Erich Honecker war vor Ort. Der Ministerpräsident Dänemarks traf zu Besuch in der DDR ein. Von blutigem Terror wird berichtet gegen Demonstranten in Chile. Einen Cocktail gab es zum Tag der äthiopischen Revolution. Willy Brandt nannte die Wiedervereinigung eine spezifische Lebenslüge der BRD. Durch Mauerbau wurde die Kriegsgefahr abgewendet. Das Ganze am 13. September 1988. Ein Seminar gab es mit Historikern aus der DDR und aus China. Der Botschafter der DDR war bei dem Präsidenten des Irans. Der Preisanstieg in der BRD seit 1980 betrug 22,6%. Das Dresdner Theater feierte einen großen Erfolg in Berlin-West. Dort fanden die Berliner Festwochen statt. Kriemhilds Rache und Siegfrieds Tod. Computereinsatz wurde für den Umweltschutz erörtert. Das Deutsche Theater Berlin berichtet von Spielplanänderungen in den Kammerspielen. Zum Beispiel wurde statt Emilia Galotti die offene Zweierbeziehung gezeigt. Im Bezirk Dresden fanden die 16. Tage des sozialistischen Films statt. Mit dabei Mensch, mein Papa, Ulrich Thein mit Erwin Geschonek. Aus der UdSSR Spiele für Schulkinder, Die Liebhaber meiner Mutter, Volksrepublik Polen, die Ungarische Volksrepublik Küsschen Mutti und aus der KDVR der Läufer aus den Bergen. Konsultationen gab es von dem Warschauer Vertrag und der NATO in Wien. Die DDR bekräftigte ihre Solidarität mit afrikanischen Staaten. Argentiniens Werktätige traten in einen Generalstreik. Der iranische Premier wurde vom Parlament bestätigt, Hossein Mousavi. Nach jahrelanger Verzögerungstaktik durch die Justizorgane der BRD ist am Montag vor dem Schwurgericht in Nürnberg ein Prozess gegen den Judenmörder und ehemaligen faschistischen Polizeimeister Wilhelm Meister eröffnet worden. Dieser war bis zur Pensionierung 66 im Polizeidienst der BRD tätig. 1942 wirkte er im okkupierten Polen. 29.500 Mann fanden bei einer NATO-Übung ihren Einsatz. Golden Crown hieß die. Funk und Fernsehen. Im ersten Programm ein Fernsehspiel, Katrin. Im zweiten 19 Uhr Jim Bergerac ermittelt, danach der brüllende 40. Breitengrad. 23.20 Uhr gab es dann noch neue Schlager aus Rumänien. Radio DDR 1 mit Musik durch die Länder. Danach ein Hörspiel, geben Sie mir die Ehre und trinken Sie ein Glas Tee mit mir. DDR 2 brachte den Leningrader Abend. Der Berliner Rundfunk, BIT, das Wissenschaftsmagazin, die Stimme der DDR, Weltpolitik aus unserer Sicht nach der Tanzparty International und Jugendradio TT64, Duett und danach die Kinoszene.

0: Sonntagnachmittag das rhythmische Dessert unterbricht für die kleine Audiodatei. Gute Unterhaltung die nächsten 25 Minuten, dann sind wir zurück.
1: Und nun, das Dossier.
0: Am Telefon begrüße ich zurück Andreas Kümmert.
2: Hallo.
0: Am Ende des letzten Teils unseres Gespräches haben wir über den Titel Simple Man gesprochen. Einen Titel, mit dem du in den deutschen Top Ten standest, den du aber nicht geschrieben hast. Dann gehen die Tantiemen natürlich woanders hin. Es gibt aber noch einen weiteren Hit, mit dem du auch in der Hitparade warst, ziemlich weit oben, den du selbst geschrieben hast. Der heißt Heart of Stone.
2: Ja, das ist eine Nummer, die habe ich, da habe ich den Text auf jeden Fall selbst geschrieben. Und die Musik kam von Christian Neander von Selig.
0: Den kenne ich auch.
2: Mit dem habe ich zusammengearbeitet da zu der Zeit. Der war der Produzent und der hat auch dann das darauf folgende Album zusammen mit mir produziert. Und ja, das kam halt zustande. Er meinte, er hat da was rumliegen, hat nur Musik, ob ich da irgendwie drauf texten will. Und das habe ich gemacht. Habe dann die Vocal Line auch entwickelt, quasi den Gesang, wie also ne, die Töne, die man da halt singt. Und ja, so kam das.
0: Und mit diesem Lied hattest du auch noch eine interessante Fernseherfahrung. Da ging es um den Eurovision Song Contest. Das war 2015.
2: Genau.
0: Ja, dann erzähl mal.
2: Also, wenn man bei einer großen Plattenfirma unterschreibt, dann wollen die natürlich das Bestmögliche auch für sich rausholen. Sowohl für den Künstler, muss man sagen, als auch für mich. Also, ich bin da immer gut behandelt worden, das möchte ich gleich vorweg sagen. Mein Album damals, welches direkt nach Voice of Germany erschienen ist, ein Jahr vorher, 2014, stand kurz vor Gold. Und man hat überlegt, was macht man, um das Album nochmal anzuschieben, um das eben Richtung Gold zu schieben. Und dann hat man eben überlegt, gebrainstormt und hatte die Idee, einfach zum Eurovision Song Contest zu gehen mit zwei neuen Nummern und die Platte nochmal neu aufzulegen mit insgesamt vier neuen Titeln. So als Extended Edition. Und dann dachte ich, ja, okay, kann man probieren. Mir ging es zu dem Zeitpunkt psychisch nicht sehr gut. Ich war in einer sehr fordernden Beziehung. Ich hatte mit mir selbst zu kämpfen, Drogenprobleme etc. Und dann kam eben der besagte Abend. Und kein Mensch, also jedenfalls ich habe damit nicht gerechnet, dass es so einschlägt, hat's aber und dann musste ich mich einfach dort vor Ort dazu entscheiden, den Titel abzugeben, weil ich das einfach psychisch zu dem Zeitpunkt nicht geschafft hätte.
0: Du hast es dann der Zweitplatzierten Anne-Sophie gegeben, also nicht dein Lied, aber sie hat dann oder ist dann zum Eurovision Song Contest. Was meinst du, wie wäre das gegangen beim Eurovision Song Contest? Also das verfolge ich ja zumindest noch aus den Nachrichtentickern, da sieht es ja für Deutschland meistens nicht so glorreich aus.
2: Naja, also ich habe grundsätzlich nicht verstanden, warum ich da, warum das so Erfolg hatte, weil im Eurovision Song Contest, wenn man da mal so ein bisschen recherchiert hat, da geht es ja um komplett andere Dinge. Also das ist ja, da ist ja nichts echt. So, ja. Die wollen eigentlich niemanden, der echt ist, sondern die wollen halt das bestmögliche Entertainment. Je thriller und bekloppter, desto besser. Und deswegen habe ich nicht verstanden, warum das da so durch die Decke ging. Ich bin froh, dass ich diesen Titel abgegeben habe, weil das halt, ja, es ist eine unangenehme Veranstaltung einfach.
0: Wir werden den Titel jetzt auf jeden Fall spielen und damit auch eine Münze einwerfen in deine GEMA-Kiste. Hier ist Andreas Kümmert, Heart of Stone.

0: Heart of Stone war das, Andreas Kümmert. Und wir kommen jetzt natürlich zum eigentlichen Thema unseres Gesprächs. Die Promoter wollen das ja immer so. Wir sollen natürlich über die aktuelle Veröffentlichung sprechen. Und das ist ein Live-Album im März 2026 erschienen. Sozusagen eine Best-of-Platte. Die Hits sind da also auch drauf. Aber stell es mal selbst vor.
1: Ja, also ich bin seit meiner Kindheit großer Live-Alben-Fan. So, ich habe damals zum Beispiel Live at Leeds von The Who fand ich ganz großartig als Heranwachsender. Und diverse andere Live-Alben, Get Your Ya-Ya's Out von den Rolling Stones und solche Sachen. Und ja, ich denke so, man sollte in seiner Karriere, ich gehe jetzt auf die 40 zu, wer weiß, wie lange es noch gut geht, ein Live-Album mal rausgebracht haben. Und dann kam die Entscheidung. Und wir haben dann an zwei Abenden in Schwetzingen das Live-Album komplett aufgenommen, haben dann aus den Titeln gewählt und das Ganze auf Platte gebracht.
0: Auf LP auch?
1: Auch auf LP, ja.
0: Ja, senkrecht. Da habe ich eine Platte in meiner Plattensammlung, du kennst sie ganz bestimmt, Frampton Comes Alive.
1: Natürlich, klar.
0: Auf jeden Fall. Ist ja bei dem Peter Frampton auch so gewesen, dass diese Live-Platte ja über seiner gesamten Karriere thronte.
1: Genau, ja. Also obwohl er vorher bei Humble Pie sehr erfolgreich war mit seinem Gesangspartner, hier, wie hieß er, der Steve Marriott.
0: Ja.
1: Also ich bin großer Humble Pie-Fan, finde die großartig. Und ja, das, also Frampton Comes Alive, da waren halt dann auch die Hits drauf, ne, so wie Baby, I Love Your Way.
0: Und die waren ja auch zum Teil recht lang und laufen heute noch im Classic-Rock-Radio in den USA rauf und runter.
1: Mhm, genau.
0: Auf jeden Fall eine feine Sache. Ist ja auch ganz gut, dass man ein bisschen über Peter Frampton und solche Sachen sprechen. The Who, Rolling Stones, also die Leute, die zu deinen Konzerten kommen, die können sich auf jeden Fall sicher sein, dass da einer auf der Bühne steht, der weiß, was er tut.
1: Ja, würde ich schon sagen, ja.
0: Andreas Kümmert and the Electric Circus heißt die Liveband. Stellen Sie mal vor.
1: Ja, der Electric Circus besteht aus dem Bassisten Asbjörn Gärtner, der Schlagzeuger Michael Germer, mein Gitarrenpartner Jochen Thoma und für das Live-Album haben wir noch eine Pianistin, Schrägstrich Organistin dabei gehabt, die gute alte Lisa Müller, die ist unter anderem, lustig, dass wir da vorhin drüber geredet haben, die ist unter anderem bei den No Angels. Da spielt sie fest. Und wo noch? Ich weiß es gar nicht. Sie war jetzt mit Glenn Hughes auf Tour von Deep Purple.
0: Mhm.
1: Und genau, die haben wir da noch angeheuert. Und ist leider kein fester Bestandteil der Band. Aber die hat halt einfach sehr viel um die Ohren auch.
0: Mhm. Kennst du die neuen Singles von Deep Purple? Die sind total aktiv auf einmal.
1: Nee, ich habe aber neulich in die neuen Rolling Stones Singles reingehört.
0: Ja, genau, die spiele ich auch.
1: Cool.
0: Ja, fand ich auch nicht schlecht und ich muss ja fürs Radio immer eine aktuelle Playlist machen, natürlich jede Woche. Und die Purple Diablo heißt gerade die aktuelle Single. Also knallt voll. Also jetzt wollen sie es alle nochmal wissen. Das ist ja auch eine feine Sache. Viele Clubs haben ja zunehmend in unserer krisengeprägten Zeit Schwierigkeiten. Wie ist das jetzt beim Live-Booking für dich? Ist das schwieriger geworden in den letzten Jahren?
1: Also viele Clubs, die wir bespielt haben, gibt es einfach schlichtweg nicht mehr. Die haben das nicht überlebt. Aber es gibt zum Glück natürlich andere Clubs. Das ist sehr schade für diese kleineren Clubs, die da eben nicht durchgekommen sind. Aber ja, schwieriger, weiß ich, also ich mache das ja selber nicht. Ich bin ja nicht mein Booker, aber wir spielen auf jeden Fall genug im Jahr. Und das ist für mich das, was dann zählt am Ende.
0: Merkt man, dass das Geld bei den Leuten nicht mehr so locker sitzt als früher?
1: Also bei meinem Publikum ist es ja so, dass die Leute unter 30, sag ich mal, eher nicht zu meinen Konzerten kommen, weil sie oft mit der Musik wenig anfangen können, was schade ist. Und die älteren Leute haben eigentlich keine Geldprobleme, so wie ich das jetzt beschreiben kann. Also wir spielen so im Schnitt zwischen 300 und 500er Läden und sehr oft auch voll.
0: Das ist gut. Gibt es bestimmte Hotspots, wo du besonders erfolgreich bist in Deutschland?
1: Ich würde sagen im Norden, so Lübecker Raum. Und wir waren jetzt auch erst wieder im Östlichen. Und da sind eigentlich die Leute auch immer sehr dankbar, wenn wir da sind.
0: Das ist auf jeden Fall interessant. Andreas Kümmert, auf jeden Fall Live-Platte und gerne auch mal ein Konzert besuchen. Im Norden und Osten läuft es sehr gut. CD oder Vinyl habe ich schon gefragt, dann frage ich jetzt noch Tee oder Bier.
1: Tee.
0: Okay, nach Drogen frage ich nicht, aber fränkisches Bier ist ja relativ bekannt.
1: Bitte nochmal?
0: Fränkisches Bier ist ja relativ bekannt.
1: Ja, das stimmt.
0: Das andere war Drogen, frage ich jetzt nicht.
1: Nee, also ich bin völlig frei von allem.
0: Das ist auf jeden Fall auch gut zu hören.
1: Na, das kann man sich als Papa dann eher nicht mehr erlauben.
0: Comedy frage ich jetzt noch ab. Ich habe da eine Zusammenarbeit mit einem Comedian entdeckt.
1: Mhm. Miller. Rolf Miller.
0: Jo, wer ist dies?
1: Der Rolf Miller ist ein deutscher Komödiant aus dem Odenwald. Bekannt für seine Figur, die er auf der Bühne spielt, die so den klassischen Stammtisch Laber-Jazz von sich gibt. Ist für mich zusammen mit unter anderem Olaf Schubert einer der letzten Großen in Deutschland. Und ja, die Zusammenarbeit kam zustande, weil er wohl irgendwie mitbekommen hat, dass ich ihn gut finde. Ich finde ihn seit über 10 Jahren, bin ich großer Fan von ihm. Und dann hat er sich Sachen von mir angehört und hat festgestellt, dass er das auch ganz gut findet. Und er, da er selbst auch Musik macht, eben spielt halt Blues-Mundharmonika, haben wir uns einfach mal getroffen.
0: Auf jeden Fall auch interessant. Andreas Kümmert, zum Schluss jetzt noch ein Lied von deiner Live-Platte. Welches soll ich spielen?
1: Ich würde Summer's Gone vorschlagen. Das ist so eine Piano-Ballade. Und das ist ein Stück, das habe ich bis zu diesem Abend, als wir es dann gespielt haben, jahrelang nicht mehr live gespielt. Und es ist einfach eins meiner favorisierten Stücke von mir.
0: Dann viel Vergnügen, Andreas Kümmert. Ich danke dir.
1: Danke auch.

0: bedrohliche Nachricht aus Russland eröffnet den heutigen Live-Teil. Alkoholkonsum und Alkoholproduktion sind zurückgegangen, in erster Linie Bier und Wodka. Bericht Zeitung Izvestia, reden von über 10%. Maxim Tschernigowski, Dozent am Lehrstuhl für Management der Präsidentenakademie in St. Petersburg, erklärt, Zitat, auf den Markt wirken gleichzeitig mehrere Faktoren ein. Steigende Kosten für Rohstoffe, Verpackungen, Komponenten, Logistik und Kreditmittel, die Anhebung der Mindestverkaufspreise für hochprozentigen Alkohol sowie ein Rückgang der Konsumbereitschaft. Auch verweist man auf eine staatliche Anti-Alkohol-Kampagne. Die jüngere Generation bevorzugt alkoholärmere Getränke. Weitere interessante Meldung, Kino Schattenmarkt. In Russland werden Raubkopien neuester Hollywood-Filme gezeigt. Technisch sind sie kaum vom Original zu unterscheiden. Mittlerweile sollen die Einnahmen die des regulären Kinogeschäfts übersteigen. Auch hier berichtet die Zeitung Izvestia. Wie läuft das ab? Der Zuschauer kauft eine Eintrittskarte für einen Dokumentarfilm. Der wird dann vor dem Hollywood-Blockbuster gezeigt. Somit gelangen dann skurrile Dokumentarfilme in die russische Kino-Hitparade. Beispiel ein Kurzfilm Abschied von Michael Mikosch. Hinter diesem laufen zum Beispiel Der Teufel trägt Prada 2 oder The World's End. Wozu führt das? Internationale Filmkonzerne, die sich nach 2022 geweigert haben, mit dem russischen Markt zusammenzuarbeiten, haben sich enorme Gewinne entgehen lassen.
1: Wir warnen Sie, folgende Bilder können verstörend werden.
0: Mrs. Svetlana, vielen Dank. Und ein kräftiges Willkommen am Sonntag, den 13. September 2026, die kleine Audiodatei von Radio Marabun.
2: Добрый вечер, Виктор Геннадьевич.
0: Minsk feierte den Tag der Stadt. 959 Jahre gibt es Minsk. Veranstaltungen im Stadtzentrum, aber auch in den Verwaltungsbezirken. Begonnen wurde mit der Blumenniederlegung am Obelisken Minsk-Heldenstadt. Man erwies allen jenen seine Ehre, die die friedliche, helle und wohlhabende Zukunft der Heimatstadt geschaffen haben, berichtet die Nachrichtenagentur Belta. Ich habe es ein wenig im Pervi-Informatia-Kanal verfolgt und auch das Hotel entdeckt, in dem wir bei unserem Besuch 1988 in Minsk untergebracht waren. Der weißrussische Außenminister Ryschenko nimmt auf Anweisung von Alexander Lukaschenko am 18. BRICS-Gipfel teil, der in Indien stattfindet. Bereits stattgefunden hat ein Treffen mit dem indischen Außenminister. Bilaterale Zusammenarbeit wurde besprochen. Ryschenko dankte seinem indischen Amtskollegen für die Organisation des Gipfels auf hohem Niveau und für die Gastfreundschaft. Der Warenumsatz zwischen Weißrussland und Indien ist mittlerweile über die Milliardenhürde gekommen. Auch gibt es weitere Flugverbindungen zwischen Indien und Weißrussland. Außer der gestern dargebotenen Hetze finde ich zum BRICS-Gipfel keine weiteren Informationen bei der Tagesschau. Ich fühle mich isoliert und hadere damit, das Ausmaß der Realitätsferne der hiesigen Medien zu kalkulieren. Putin warb in seiner Rede für Kooperation. Sie wäre zentral für die multipolare Weltordnung. Er wandte sich an den Westen. Dieser bliebe dem Kolonialismus verpflichtet. Er droht mit der Verschwörungstheorie. Mathematik, BRICS umfasse ein Drittel der Landfläche der Erde, erwirtschafte 40% des globalen Bruttoinlandsprodukts, vereine fast die Hälfte der Weltbevölkerung. Putin, das Machtgleichgewicht verschiebt sich zugunsten neuer Wachstumszentren im globalen Süden und Osten. Zitat, dies stößt auf Widerstand bei denjenigen, die es gewohnt sind, in kolonialen Kategorien zu denken, die Welt in einen blühenden Garten und einen wilden Dschungel einzuteilen und auf Kosten anderer zu leben. Ich ahne, wir sind gemeint, nicht bereit, die sich wandelnde Realität zu akzeptieren. Und weiter, Russland misst der Erhaltung und Stärkung der Rolle der Vereinten Nationen in der Weltpolitik höchste Bedeutung bei, hält es aber gleichzeitig für notwendig, die Qualität ihrer Arbeit zu verbessern und Reformen durchzuführen. Westliche Staaten seien im Sicherheitsrat überrepräsentiert. Von den 5 Vetomächten wären 3 Mitglied der NATO. Zum Abschluss des Gipfels verabschiedeten die Teilnehmer eine gemeinsame Erklärung. Der indische Premier Modi betont, diese enthalten klare Handlungsanweisungen. Man unterstreicht die Bedeutung des globalen Südens als Motor positiver Veränderungen, weist auf die Notwendigkeit hin, Energiesicherheit zu stärken, lehnt einseitige Sanktionen ab, die dem Völkerrecht widersprechen, bekräftigt das Engagement im Kampf gegen alle Formen des Terrorismus, weist auf Notwendigkeit hin, die friedliche Nutzung von Weltraumtechnologien sicherzustellen, verurteilt Verletzung der libanesischen Souveränität, fordert Israel auf, seine Truppen aus den besetzten libanesischen Gebieten abzuziehen, bekräftigt das Bekenntnis zur Souveränität und territorialen Integrität Syriens und fordert den Schutz des kulturellen Erbes in Konfliktgebieten. Mich besticht diese Ansammlung von Vernunft. Darüber nicht angemessen zu berichten, muss meinerseits der vollendeten Barbarei zugeordnet werden. Einmischung in die unsere Welt. US-Eliten machen keinen Hehl daraus, dass sie eine Auflösung der OPEC anstreben. Diese wurde 1960 gegründet. Die russische Zeitung Izvestia schreibt, die OPEC beobachtet den Preis. Wenn dieser zu stark fällt, drosseln die größten Produzenten die Forderung, nehmen überschüssige Barrel vom Markt. Die USA haben sich innerhalb von 15 Jahren vom

0: Boy sagt, tamam, wenn ihr zumacht Straße, ich mache eure zue Straße mehr zu.
1: Saudi-Arabien schaltet eine wichtige Ölpipeline ab, es kam zu Drohnenangriffen. Die iranische Nachrichtenagentur IRNA zitiert die Zeitung Atlantic. Meint US-Präsident Donald Trump wäre frustriert, da es ihm nicht gelungen ist, den Iran zur Kapitulation zu zwingen. Die IRNA-Fachleute schätzen ein, die Kontrolle Ansarallahs, das sind die jemenitischen Streitkräfte, über Bab al-Mandab verschiebt das maritime Kräfteverhältnis in der Region. Der Oberbefehlshaber der iranischen Revolutionsgarden gibt zu Protokoll, die militärische Stärke des Iran wird auf dem Schlachtfeld demonstriert. Generalmajor Hatami: Wir werden bei unseren nationalen Interessen keine Kompromisse eingehen. Ich resümiere, das derzeit noch spottbillige Tanken wird bald nicht mehr so einfach möglich sein und kommentiere: Oh, gerade Blaulicht die Straße entlang gefahren. Mache mal lieber das Fenster zu. Ob des Drohnenanschlags zu Leipzig, formuliert die Tagesschau eine Spur, die offenbar zum russischen Geheimdienst führt, berichtet Springers Welt am Sonntag, und im Chor bestätigen WDR, NDR und Süddeutsche Zeitung die unangenehme Verschmelzung kommerzieller und öffentlich-rechtlicher Medien, die vor 20 Jahren dazu führte, dass letztere keine Glaubhaftigkeit mehr haben. Zumindest bei mir ist das so.
2: Aber nicht jede Drohne, die im Moment in Deutschland aufsteigt oder über einem Flughafen kreist, ist der Russe.
1: Der Putin-Knecht Armin Laschet. Es ist immer der Russe, Herr Laschet.
3: Also die Situation ist auf jeden Fall ernst. Es ist aber leider in der Tat so, dass wir nicht allzu viel wissen.
1: Vertrauen Sie der Sicherheitsexpertin Ulrike Franke. Frau Franke, nennen Sie mich nicht ernst. Laut Bundeskriminalamt gab es 2025 mehr als 1000 verdächtige Drohnensichtungen. Im Bericht entbehre ich Angaben zu UFO-Sichtungen.
4: E.T. zu Haus telefonieren.
1: In Brasilien möchte der Sohn von Jair Bolsonaro nächster Präsident werden. Die Verurteilung seines Vaters halten viele für ungerecht. Das schafft Rückhalt, berichtet die Tagesschau. Der ORF berichtet zwei weitere Haftjahre für den Erdogan-Rivalen Imamoglu in der Türkei. Die britische Reform UK erhält eine Rekordspende von einem Krypto-Unternehmer. Donald Trump besucht Irland. Er hat dort ein Golfresort, möchte ein Golfturnier besuchen. Es gibt Proteste und 4000 Polizei- und Sicherheitskräfte sind landesweit im Einsatz, berichtet die Tagesschau. Es gab ein Treffen mit der Präsidentin des Landes, Connolly. Diese wird als links bezeichnet und Kritikerin von Donald Trump. Sie erklärt danach in einem Statement, Genozid und Krieg dürfen keine Normalisierung erfahren. Ein irischer Journalist fragt Trump, welche Chancen dieser einem vereinigten Irland einräume. Er antwortet, er wolle ja keine Probleme verursachen. Das wäre aber großartig und es wird passieren.
5: Emmanuel, hier ist deine Brigitte.
1: In Paris fand ein Weltraumgipfel statt. Im Gegensatz zur BRICS, berichtet die Tagesschau hier episch. Europa hinkt in Sachen Weltraum hinterher. Emmanuel Macron will das ändern. In Schweden wird heute ein neues Parlament gewählt. Ausgang offen. In Umfragen führen laut Tagesschau die Sozialdemokraten.
6: Das ist richtig.
1: Doch die Schwedendemokraten könnten so viel Einfluss erhalten wie nie zuvor. Fleißig ordnet diese die Tagesschau als rechtspopulistisch ein.
7: Das Problem sind Männer.
1: Auf das niemand im linken Lager jemals wieder einen Orgasmus vortäuschen muss. Suizidfälle nehmen in ukrainischen Streitkräften zu. Es berichtet RIA Novosti.
8: Give us a credit.
1: Zum Gesagten von Wladimir Putin noch ergänzt. Seine Warnung, dass eine Entsendung europäischer Truppen in die Ukraine einer direkten Konfrontation mit Russland gleichkäme. Thorsten Frey, der Vorsitzende der Unionsfraktion im Bundestag, hält Zwangsmaßnahmen der Bundesregierung gegen ein von der AfD regiertes Bundesland für möglich. Erwähnt wird auch ein Bundeszwang. Frey verbreitet sich in einem Interview mit dem Redaktionsnetzwerk Deutschland, also der SPD.
6: Das ist richtig.
1: Also ich meine mal, nach Sachsen-Anhalt werden sie ihren besten Mann schicken müssen.
9: Alles für die Freiheit aufzugeben, das ist Freiheit.
10: Was wäre die Vision 2026 ohne eine gemeinsame Simson-Ausfahrt?
1: Simson-Ausfahrt, all sowas muss verboten werden. Und Nordkorea berichtet den schlimmsten, Björn Höcke. Hunderte Anhänger zählte sein Auftritt in Neubrandenburg. Die Polizei sprach von 600, 130 Gegendemonstranten. Ich lese, Höcke nannte Konkurrenten Kartellparteien, sprach von fremdbestimmten Politikern, transatlantischen Netzwerken. Diese würden gecastet, dann den Völkern Europas vor die Nase gesetzt. Mit Blick auf Deutschland, Höcke, wir sind auf dem Weg in eine Diktatur neuen Typs.
11: Apropos Wähler, was sagt das überhaupt über den Zustand einer Demokratie, wenn Millionen von Wählern ausgegrenzt werden?
1: Beste Svetlana, das sagt, wir haben einen neuen Typ. Unsere Demokratie.
12: Ja, man sagt, die Innenpolitik beantwortet die Frage, wie wir leben, und die Außenpolitik, ob wir leben.
1: Und gesichert zurückgeblieben scheint der zu sein, der die einem Atomkrieg innen wohnende Fürsorglichkeit nicht versteht.
6: Wetter.
1: Im Süden noch sonnig, sonst viele Wolken und Regen. Durchwachsen geht es weiter bei absinkendem Temperaturniveau.
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1: Zurück von der kleinen Audiodatei, das rhythmische Dessert. 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

irritiert politisch, wie derzeit ja etliche Popstars und Sternchen an die Politpropaganda-Front geschoben wurden und werden. Ihr Bescheid wissen wird mir auf dem Visagenbuch als das einer Musikerin verkauft. Dafür haben wir momentan Ruhe vor dem 90-jährigen Didi. Sie sieht wirklich besser aus, was ja auch ein Hauptkriterium politischer Wahrhaftigkeit ist. Sie ist hübsch, das ist allerdings nur das zweitüberzeugendste Wahrheitskriterium. Wenn sie negroide Physiognomie hätte, wäre der derzeitige Olymp der Wahrhaftigkeit erreicht, aber sie ist nur weißhäutig, könnte aber fast als eine Fernandes verkauft werden. Ich denke übrigens nicht, dass sie eine Musikerin ist. Jedenfalls habe ich keinerlei Nachricht erhalten, die darauf hinwiese. Sie ist hübsch, sie kann mit dem Hintern wackeln, das weiß ich, das habe ich gesehen. Alles andere, naja,

Eine Mandy sagt im Frühprogramm, besonders junge Menschen haben weniger Sex. Das wird uns nun mitgeteilt. Begründung, es gebe zu viel Konkurrenz. Netflix nennt sie als eine solche. Gerade vor einigen Tagen habe ich in einer Diskussion darauf hingewiesen, dass Ende der 90er Professor Starke vom Leipziger Jugendforschungsinstitut GEZ öffentlich sagen durfte, dass die 30-Jährigen weniger Sex hätten als die 60-Jährigen. Damals, in den 90ern, was selbstverständlich wieder natürlich ist. Und heute weit schlimmer sein dürfte als vor 30 Jahren. Das erinnert mich an die Ersatzkampagne, eine der ersten zur Umprogrammierung, Umerziehung der DDRler zu sogenannten Ostdeutschen, war die Ersatzkampagne. Die ging so: Wir hatten in der DDR mehr Sex als die in der Bumsrepublik. Auch das hatte Starke damals gesagt. Was übrigens auch ein hübsches Beispiel dafür war, dass und wie Propaganda das Gegenteil des Realen denken lässt. Denn auch vor 1990 waren Reklame, Dokus, Laberschauen und so weiter schon stark sexualisiert. In ihren Filmen haben die gehackt wie die Hasen und angegeben wie Goebbels, Zara Leander, aber in der Realität lagen sie bekifft und politohnmächtig in den Ecken und Gossen. Aber schon Anfang der 90er durfte nichts mehr gut und besser gewesen sein in und an der DDR, was bis Ende 1989 durchaus vorgekommen war, wenn auch nicht allzu oft. Im West-TV durfte also Anfang der 90er und Ende der 90er das Bessere, dass wir in der DDR früher und mehr Sex hatten als die Westler, nicht gut und schon gar nicht besser gewesen sein. Solche regel- und vorgabewidrigen Nachrichten werden dann heruntergespielt, heruntergeredet, für unwichtig erklärt oder auch negativiert. Also kam heraus, mehr Sex in der DDR sei Ersatz gewesen, dass wir nicht reisen durften, aber auch analog zum jetzigen Netflix-Argument, weil wir keine Videorekorder hatten. Deshalb hatten wir mehr Sex und das war schlecht. Auch wenn sich diese Lügenaussage so hartnäckig hält und so unendlich oft wiederholt wird wie kaum eine andere. Ich durfte innerhalb der DDR immer reisen, wohin ich wollte. Ich hatte Reisefreiheit und ich hätte viel öfter und weiter reisen gedurft. Hatte nur wenig Lust dazu. Ungarn, Bulgarien, Polen, Sowjetunion und so weiter. Die Brit-Propaganda macht aus nicht überall seit Jahrzehnten einfach gar nicht und lässt gleichzeitig die Goebbelsche Methode unerwähnt, dass die Westler immer scheinbar zugunsten der DDR-Bürger von der DDR forderten, was sie aber gleichzeitig bestmöglich verunmöglichten. Reisen in Richtung Westen mittels Verweigerung der Anerkennung der DDR-Staatsbürgerschaft, mittels Verweigerung eines Rechtshilfeabkommens mit der DDR, sodass die DDR für DDR-Bürger im westlichen Ausland möglichst keinerlei konsularische, diplomatische, juristische Hilfestellung geben konnte im Fall des Falles. Und auch das war und ist und bleibt Goebbelismus pur. Das eigentliche, nämlich das menschliche Leben und das sich natürlichste Betätigen und Ausleben unserer menschlichen, natürlichen Bedürfnisse wird zum Ersatz erklärt. Der Kommerz, nämlich die voll pauschal inklusiv Verblödung zum Eigentlichen erklärt. Good morning! Der gestorbene norwegische König wird stundenlang im Staats-TV bejubelt. Die sind allesamt ansehnlich, sehr attraktiv. Es sind immer Männer, keifen uns die Heidis voll. Und das Patriarchat ist an allem schuld und nicht etwa der Kapitalismus und die Profitgier. Und wieder sehe ich die Asymmetrie. Die Männer sind schuldig und das Patriarchat ist böse. Aber wenn das Patriarchat von einem König repräsentiert wird, werden wir nicht mit Feminismus belästigt, sondern von angeblich Adelskundigen. Dann
jubeln die GEZler auch noch die Länge der Amtszeit des Norweger Haralds als Staatschef König. 35 Jahre hat er repräsentiert. Mit 89 wurde er nun abberufen. Was haben dieselben Medien gehetzt, da Lukaschenko 30 Jahre Präsident gewesen war und viel jünger als der Harald? So unterschiedlich können lange Amtszeiten sein. Monarchie und Hofberichte als Orgasmus der Demokratur, jede Menge Uniformen und Orden und Pomp und Krokodilstränen und Protokoll, Personen, Kult und Verlogenheit, was haben die über unsere Rituale und Uniformen abgewichst? Als die DDR noch allerbeste Gegenrealität war.

0: DDR1 macht eine kleine Pause, aber wir sind gleich zurück.
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0: alles erfahren über Anschluss und Verrat seit 1989, sagt einer auf dem Visagenbuch und sicher auch schon davor. Sicher, wir erfahren nie alles, aber das, was wir wissen, genügt für ein angemessenes, sicheres Urteil. In den Nachrichten in einfacher Sprache sagt die blonde Ansage Tusse, die AfD würde meinen, Ausländer seien weniger wert. Gleich nachgeschoben wird, Migranten sollten abgeschoben werden. Die Einfachsprachler machen also den Migranten Angst, an die sich ja dieses Gestammel vorwiegend richtet. Ich kann mich an keinen AfDler erinnern, dass er oder auch sie das für mich hör- oder lesbar irgendwo oder wie gesagt hätte oder ich es hätte aus einer Bemerkung schlussfolgern können oder müssen. Die AfDler reden über die unterschiedlichen Rechte von In- und Ausländern, von Bürgern und Nichtbürgern, also rechtskonform eigentlich, von Brauchen oder Nichtbrauchen, wie die anderen das auch tun, von Aufenthaltsrechten, die durch Kriminalität verwirkt sein könnten, was die anderen eher nicht sagen. Während die verblödeten Vogue-Weiber so tun, als seien Bürgerrechte dieselben wie Asylantenrechte. Das hat mit weniger Wert überhaupt nichts zu tun. Hier geht es um Rechtsstaatlichkeit. Hier geht es um Recht, Gesetz, Verfassung, Völkerrecht, Menschenrecht und so weiter. Wird aber so umgedichtet von den Staatspropagandisten und blödwoke, tätowierverblödete machen daraus dann Niederkeif-Politik. Ich sehe auf YouTube ein kurzes Video mit der Gysi, die das Schleifen der Nationalstaaten und deren Kultur als Katastrophe erzählt. Das schreibe und sage ich schon seit Jahrzehnten, stimme also zu. Ihre Inkonsequenz ist wiederum offenbart. Warum hat sie 1984 die DDR in Richtung Westen verlassen? Sie erklärt es nicht, auch dieses Mal nicht. Und das als DDR-Kulturarbeiterin. Warum plädiert sie nicht für die Wiedergewinnung der deutschen Nationalkultur der DDR? Denn ohne DDR, so mein Befund, keine deutsche Nationalkultur. Jedenfalls hat Inge von Wangenheim in ihrem Buch Genosse jemand und die Klassik schon zu der Zeit, als die Gysi zur D-Mark gewechselt ist, Anfang der 80er, den lesenswerten Befund ausgegeben, dass in der DDR die deutsche Nationalkultur bewahrt, in der Brit dem Ami-Kommerz Gott geopfert wurde, was auch dem Befund Peter Hacks entspricht. Und heute erst recht resümiert gehört. Und ihr Weggang, wie auch der vieler anderer, war ein Beitrag genau zu dieser Zerstörung unserer deutschen Nationalkultur.
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0: Eine New York Doku. New York sei die Stadt der Träume. Das soll gut und bestens klingen. Kenne ich seit Jahrzehnten, seit meiner Kindheit. Klingt es auch, also gut und besser. Warum war ist Berlin nicht Stadt der Träume? Mein Berlin, unser Berlin. Ich träume zum Beispiel von der Befreiung von der Fremdherrschaft. Stadt der Träume, Berlin. Man stelle sich vor, alle Fremdherrscher würden wieder abgezogen sein. Und wir könnten wieder selbst bestimmen, was wir tun und lassen, mit wem wir Freundschaft halten wollen und mit wem nicht. Mandami, das ist der indische Bürgermeister von New York, sei der Gute, Trump der Böse, das Übliche. Der erste Islamiker als New Yorker Bürgermeister erinnert mich an den Obama-Hype als erster dunkelhäutiger Präsa von Amiland, als der neu war. Später war von dem Hype nichts mehr zu hören.
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0: Wieder ein Jammerbericht aus einem nordostdeutschen DDR-Krankenhaus. Wieder jubeln sie die Internationalität der Ärzteschaft. Jubel, jubel, jubel, wenn die Ausländer weg wären, dann aber. Das Lied seit vielen Jahren. Ich denke, wie haben wir das in der DDR nur geschafft, deutsche Ärzte zu haben, trotz jahrzehntelanger Abwerbung aus der Brit? Wem nutzt es, wem schadet es, anderen Völkern die Ärzte zu entziehen? Das ist doch Genraub mit der Kollektiv-Ego-Begründung, dass wir sie brauchen. Warum brauchen wir hier syrische oder lateinamerikanische Ärzte? Warum erklärt mir in denselben GEZ-Medien und keine derselben Politnutten, warum die in ihren Herkunftsländern nicht gebraucht werden? Sind dort Menschen weniger wert als hiesige? Nach welcher woken Menschenwertigkeitshierarchie müssen, dürfen, sollen wir die brauchen, aber die anderen nicht? Und was ist das politisch? Was ist das moralisch? Gleichzeitig lügen die Staatstrottel, die AfD würde unterschiedliche Menschenwertigkeiten propagieren. Wieder noch schlechtere PISA-Studienergebnisse als bisher. Mich erinnert das an den ersten Schock 1998 oder so, der allerdings, wie man aktuell sieht, nichts Positives bewirkt hat, dieser Schock. Nach dem ersten PISA-Ergebnis durfte 10 Jahre lang nicht öffentlich gesagt werden, dass das europäisch siegreiche Finnland sein Bildungssystem aus der DDR übernommen hatte, im Zuge der KSZE-Zusammenarbeit übrigens. Das, also die Zusammenarbeit und Übernahme, war damals, als das Wort Vorwarnzeit eines der häufigsten Kriegsvermeidungsagitationsvokabeln war, als alle paar Tage das schwedische Friedensforschungsinstitut zitiert wurde. Auch das hörte, wie das Waldsterben und das Brüder und Schwestern aus dem Osten Gequatsche, taggenau am 9.11.1989 auf. Auch das darf öffentlich oder suböffentlich nicht gesagt werden. 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

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Herzlich willkommen. Sonntag 16 Uhr, staubgewischt auf alten Platten. 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

0: Kurt Demmler, Maria. Dieses Lied war nach meiner Erinnerung über 10 Jahre lang eines der wichtigsten Lieder der DDR. Regelmäßig im ganz normalen Rundfunkprogramm gesendet, nicht nur in den Jugendsendungen. Es erfüllte die über etliche Jahre geltende Forderung für Lieder DDR konkret. Womit gemeint war, dass der Hörer durchaus hören können sollte, aus welcher Gegend und aus welchem Land das Lied stammt. Es erzählt DDR Alltägliches, was jeder wusste und kannte und was millionenfach geliebt wurde. Es erzählt den Stand der gesellschaftlichen Dinge inmitten der großen Umbrüche, des revolutionären Alltags der Deutschen Demokratischen Republik, des, wie Brecht es formuliert hatte, Einfachen, das so schwer zu machen war. Und Kurt Demmler trug es ein gutes Jahrzehnt nach Brechts Tod vor, zum Beispiel im Kessel Buntes im Friedrichstadtpalast. Im großen Sonnabend-Abend-Fernsehunterhaltungsabend. In der Manier der Minne, nur dass es nicht um eine unnahbare, hochstehende Adelstante ging, auch nicht um eine Heilige, wie der Name Maria es annehmen machen könnte. Aber wir DDR-Bürger, die Innen brauchten wir sprachlich damals noch nicht, kannten genügend mit diesem Namen und wussten, keine davon war heilig oder gar unnahbar. Und auch die Heldin des Lieds hatte einen Sohn, und zwar auf ganz natürlichem Weg hergestellt und ohne allzu viel Umstände und Formularien davor. Mein späterer Kollege und Freund Kurt gab den Frauenversteher, wie übrigens fast alle singenden Männer. Und so war es gut für alle. Diese Lieder lehren uns, wie wir miteinander umgehen wollten. Es sollte eben kein Kerle-gegen-Weiber-Lied sein, wie es heute allgemeines Thema des Pops ist. Und auch kein Weiber-gegen-Kerle-Lied.
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0: Und nun, das Dossier!
1: Am Telefon begrüße ich zurück Andreas Kümmert.
2: Hallo!
1: Am Ende des letzten Teils unseres Gespräches haben wir über den Titel Simple Man gesprochen. Einen Titel, mit dem du in den deutschen Top Ten standest, den du aber nicht geschrieben hast. Dann gehen die Tantiemen natürlich woanders hin. Es gibt aber noch einen weiteren Hit, mit dem du auch in der Hitparade warst, ziemlich weit oben, den du selbst geschrieben hast. Der heißt Heart of Stone.
2: Ja, das ist eine Nummer, die habe ich, da habe ich den Text auf jeden Fall selbst geschrieben. Und die Musik kam von Christian Neander von Selig.
1: Den kenne ich auch.
2: Mit dem habe ich zusammengearbeitet da zu der Zeit. Der war der Produzent und der hat auch dann das darauf folgende Album zusammen mit mir produziert. Und ja, das kam halt zustande. Er meinte, er hat da was rumliegen, hat nur Musik, ob ich da irgendwie drauf texten will. Und das habe ich gemacht. Habe dann die Vocal Line auch entwickelt, quasi den Gesang, wie also ne, die Töne, die man da halt singt. Und ja, so kam das.
1: Und mit diesem Lied hattest du auch noch eine interessante Fernseherfahrung. Da ging es um den Eurovision Song Contest. Das war 2015.
2: Genau.
1: Ja, dann erzähl mal.
2: Also, wenn man bei einer großen Plattenfirma unterschreibt, dann wollen die natürlich das Bestmögliche auch für sich rausholen. Sowohl für den Künstler, muss man sagen, als auch für mich. Also, ich bin da immer gut behandelt worden, das möchte ich gleich vorweg sagen. Mein Album damals, welches direkt nach Voice of Germany erschienen ist, ein Jahr vorher, 2014, stand kurz vor Gold. Und man hat überlegt, was macht man, um das Album nochmal anzuschieben, um das eben Richtung Gold zu schieben. Und dann hat man eben überlegt, gebrainstormt und hatte die Idee, einfach zum Eurovision Song Contest zu gehen mit zwei neuen Nummern und die Platte nochmal neu aufzulegen mit insgesamt vier neuen Titeln. So als Extended Edition. Und dann dachte ich, ja, okay, kann man probieren. Mir ging es zu dem Zeitpunkt psychisch nicht sehr gut. Ich war in einer sehr fordernden Beziehung. Ich hatte mit mir selbst zu kämpfen, Drogenprobleme etc. Und dann kam eben der besagte Abend. Und kein Mensch, also jedenfalls ich habe damit nicht gerechnet, dass es so einschlägt, hat's aber und dann musste ich mich einfach dort vor Ort dazu entscheiden, den Titel abzugeben, weil ich das einfach psychisch zu dem Zeitpunkt nicht geschafft hätte.
1: Du hast es dann der Zweitplatzierten Anne-Sophie gegeben, also nicht dein Lied, aber sie hat dann oder ist dann zum Eurovision Song Contest. Was meinst du, wie wäre das gegangen beim Eurovision Song Contest? Also das verfolge ich ja zumindest noch aus den Nachrichtentickern, da sieht es ja für Deutschland meistens nicht so glorreich aus.
2: Naja, also ich habe grundsätzlich nicht verstanden, warum ich da, warum das so Erfolg hatte, weil im Eurovision Song Contest, wenn man da mal so ein bisschen recherchiert hat, da geht's ja um komplett andere Dinge. Also das ist ja, da ist ja nichts echt. So, ja. Die wollen eigentlich niemanden, der echt ist, sondern die wollen halt das bestmögliche Entertainment. Je thriller und bekloppter, desto besser. Und deswegen habe ich nicht verstanden, warum das da so durch die Decke ging. Und ich bin froh, dass ich diesen Titel abgegeben habe, weil das halt, es ist eine unangenehme Veranstaltung einfach.
1: Wir werden den Titel jetzt auf jeden Fall spielen und damit auch eine Münze einwerfen in deine GEMA-Kiste. Hier ist Andreas Kümmert, Heart of Stone.
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0: Heart of Stone war das, Andreas Kümmert. Und wir kommen jetzt natürlich zum eigentlichen Thema unseres Gesprächs. Die Promoter wollen das ja immer so. Wir sollen natürlich über die aktuelle Veröffentlichung sprechen. Und das ist ein Live-Album im März 2026 erschienen. Sozusagen eine Best-of-Platte. Die Hits sind da also auch drauf. Aber stell es mal selbst vor.
1: Ja, also ich bin seit meiner Kindheit großer Live-Alben-Fan. So, ich habe damals zum Beispiel Live at Leeds von The Who fand ich ganz großartig als Heranwachsender. Und diverse andere Live-Alben, Get Your Ya-Ya's Out von den Rolling Stones und solche Sachen. Und ja, ich denke so, man sollte in seiner Karriere, ich gehe jetzt auf die 40 zu, wer weiß, wie lange es noch gut geht, ein Live-Album mal rausgebracht haben. Und dann kam die Entscheidung. Und wir haben dann an zwei Abenden in Schwetzingen das Live-Album komplett aufgenommen, haben dann aus den Titeln gewählt und das Ganze auf Platte gebracht.
0: Auf LP auch?
1: Auch auf LP, ja.
0: Ja, senkrecht. Da habe ich eine Platte in meiner Plattensammlung, du kennst sie ganz bestimmt, Frampton Comes Alive.
1: Natürlich, klar.
0: Auf jeden Fall. Ist ja bei dem Peter Frampton auch so gewesen, dass diese Live-Platte ja über seiner gesamten Karriere thronte.
1: Genau, ja. Also obwohl er vorher bei Humble Pie sehr erfolgreich war mit seinem Gesangspartner, hier wie hieß er, der Steve Marriott.
0: Ja.
1: Also ich bin großer Humble Pie-Fan, finde die großartig und ja, das, also Frampton Comes Alive, da waren halt dann auch die Hits drauf, ne, so wie Baby, I Love Your Way.
0: Und die waren ja auch zum Teil recht lang und laufen heute noch im Classic-Rock-Radio in den USA rauf und runter.
1: Mhm, genau.
0: Auf jeden Fall eine feine Sache. Ist ja auch ganz gut, dass man ein bisschen über Peter Frampton und solche Sachen sprechen. The Who, Rolling Stones, also die Leute, die zu deinen Konzerten kommen, die können sich auf jeden Fall sicher sein, dass da einer auf der Bühne steht, der weiß, was er tut.
1: Ja, würde ich schon sagen, ja.
0: Andreas Kümmert and the Electric Circus heißt die Liveband. Stellen Sie mal vor.
1: Ja, der Electric Circus besteht aus dem Bassisten Asbjörn Gärtner, der Schlagzeuger Michael Germer, mein Gitarrenpartner Jochen Thoma und für das Live-Album haben wir noch eine Pianistin, Schrägstrich Organistin dabei gehabt, die gute alte Lisa Müller, die ist unter anderem, lustig, dass wir da vorhin drüber geredet haben, die ist unter anderem bei den No Angels. Da spielt sie fest und wo noch? Ich weiß es gar nicht. Sie war jetzt mit Glenn Hughes auf Tour von Deep Purple.
0: Mhm.
1: Und genau, die haben wir da noch angeheuert. Und ist leider kein fester Bestandteil der Band. Aber die hat halt einfach sehr viel um die Ohren auch.
0: Mhm. Kennst du die neuen Singles von Deep Purple? Die sind total aktiv auf einmal.
1: Nee, ich habe aber neulich in die neuen Rolling Stones Singles reingehört.
0: Ja, genau, die spiele ich auch.
1: Cool.
0: Ja, fand ich auch nicht schlecht und ich muss ja fürs Radio immer eine aktuelle Playlist machen, natürlich jede Woche. Und die Purple Diablo heißt gerade die aktuelle Single. Also knallt voll. Also jetzt wollen sie es alle nochmal wissen. Das ist ja auch eine feine Sache. Viele Clubs haben ja zunehmend in unserer krisengeprägten Zeit Schwierigkeiten. Wie ist das jetzt beim Live-Booking für dich? Ist das schwieriger geworden in den letzten Jahren?
1: Also viele Clubs, die wir bespielt haben, gibt es einfach schlichtweg nicht mehr. Die haben das nicht überlebt. Aber es gibt zum Glück natürlich andere Clubs. Das ist sehr schade für diese kleineren Clubs, die da eben nicht durchgekommen sind. Aber ja, schwieriger, ich mache das ja selber nicht. Ich bin ja nicht mein Booker. Aber wir spielen auf jeden Fall genug im Jahr. Und das ist für mich das, was dann zählt am Ende.
0: Merkt man, dass das Geld bei den Leuten nicht mehr so locker sitzt als früher?
1: Also bei meinem Publikum ist es ja so, dass die Leute unter 30, sage ich mal, eher nicht zu meinen Konzerten kommen, weil sie oft mit der Musik wenig anfangen können, was schade ist. Und die älteren Leute haben eigentlich keine Geldprobleme, so wie ich das jetzt beschreiben kann. Also wir spielen so im Schnitt zwischen 300 und 500er Läden und sehr oft auch voll.
0: Das ist gut. Gibt es bestimmte Hotspots, wo du besonders erfolgreich bist in Deutschland?
1: Ich würde sagen im Norden, so Lübecker Raum. Und wir waren jetzt auch erst wieder im Östlichen. Und da sind eigentlich die Leute auch immer sehr dankbar, wenn wir da sind.
0: Das ist auf jeden Fall interessant. Andreas Kümmert, auf jeden Fall Live-Platte und gerne auch mal ein Konzert besuchen. Im Norden und Osten läuft es sehr gut. CD oder Vinyl habe ich schon gefragt. Dann frage ich jetzt noch Tee oder Bier.
1: Tee.
0: Okay, nach Drogen frage ich nicht. Aber fränkisches Bier ist ja relativ bekannt.
1: Bitte nochmal?
0: Fränkisches Bier ist ja relativ bekannt.
1: Ja, das stimmt.
0: Das andere war Drogen, frage ich jetzt nicht.
1: Nee, also ich bin völlig frei von allem.
0: Das ist auf jeden Fall auch gut zu hören.
1: Na, das kann man sich als Papa dann eher nicht mehr erlauben.
0: Comedy frage ich jetzt noch ab. Ich habe da eine Zusammenarbeit mit einem Comedian entdeckt.
1: Mhm. Miller, Rolf
0: Miller. Jo, wer ist dies?
1: Der Rolf Miller ist ein deutscher Komödiant aus dem Odenwald. Bekannt für seine Figur, die er auf der Bühne spielt, die so den klassischen Stammtisch Laber-Jazz von sich gibt. Ist für mich zusammen mit unter anderem Olaf Schubert einer der letzten Großen in Deutschland. Und ja, die Zusammenarbeit kam zustande, weil er wohl irgendwie mitbekommen hat, dass ich ihn gut finde. Ich finde ihn seit über 10 Jahren, bin ich großer Fan von ihm. Und dann hat er sich Sachen von mir angehört und hat festgestellt, dass er das auch ganz gut findet. Und er, da er selbst auch Musik macht, eben spielt halt Blues, Mundharmonika, haben wir uns einfach mal getroffen.
0: Auf jeden Fall auch interessant. Andreas Kümmert, zum Schluss jetzt noch ein Lied von deiner Live-Platte. Welches soll ich spielen?
1: Ich würde Summer's Gone vorschlagen. Das ist so eine Piano-Ballade. Und das ist ein Stück, das habe ich bis zu diesem Abend, als wir es dann gespielt haben, jahrelang nicht mehr live gespielt. Und es ist einfach eins meiner favorisierten Stücke von mir.
0: Dann viel Vergnügen, Andreas Kümmert. Ich danke dir.
1: Danke auch.

0: bedrohliche Nachricht aus Russland eröffnet den heutigen Live-Teil. Alkoholkonsum und Alkoholproduktion sind zurückgegangen, in erster Linie Bier und Wodka. Bericht Zeitung Izvestia, reden von über 10%. Maxim Tschernigowski, Dozent am Lehrstuhl für Management der Präsidentenakademie in St. Petersburg, erklärt, Zitat, auf den Markt wirken gleichzeitig mehrere Faktoren ein. Steigende Kosten für Rohstoffe, Verpackungen, Komponenten, Logistik und Kreditmittel, die Anhebung der Mindestverkaufspreise für hochprozentigen Alkohol sowie ein Rückgang der Konsumbereitschaft. Auch verweist man auf eine staatliche Anti-Alkohol-Kampagne. Die jüngere Generation bevorzugt alkoholärmere Getränke. Weitere interessante Meldung, Kino Schattenmarkt. In Russland werden Raubkopien neuester Hollywood-Filme gezeigt. Technisch sind sie kaum vom Original zu unterscheiden. Mittlerweile sollen die Einnahmen die des regulären Kinogeschäfts übersteigen. Auch hier berichtet die Zeitung Izvestia. Wie läuft das ab? Der Zuschauer kauft eine Eintrittskarte für einen Dokumentarfilm. Der wird dann vor dem Hollywood-Blockbuster gezeigt. Somit gelangen dann skurrile Dokumentarfilme in die russische Kino-Hitparade. Beispiel ein Kurzfilm Abschied von Michael Mikosch. Hinter diesem laufen zum Beispiel Der Teufel trägt Prada 2 oder The World's End. Wozu führt das? Internationale Filmkonzerne, die sich nach 2022 geweigert haben, mit dem russischen Markt zusammenzuarbeiten, haben sich enorme Gewinne entgehen lassen.
1: Wir warnen Sie, folgende Bilder können verstörend werden.
0: Beste Svetlana, vielen Dank. Und ein kräftiges Willkommen am Sonntag, den 13. September 2026, die kleine Audiodatei von Radio Marabu.
2: Добрый вечер, Виктор Геннадьевич.
0: Minsk feierte den Tag der Stadt. 959 Jahre gibt es Minsk. Veranstaltungen im Stadtzentrum, aber auch in den Verwaltungsbezirken. Begonnen wurde mit der Blumenniederlegung am Obelisken Minsk-Heldenstadt. Man erwies allen jenen seine Ehre, die die friedliche, helle und wohlhabende Zukunft der Heimatstadt geschaffen haben, berichtet die Nachrichtenagentur Belta. Ich habe es ein wenig im Pervi-Informatia-Kanal verfolgt und auch das Hotel entdeckt, in dem wir bei unserem Besuch 1988 in Minsk untergebracht waren. Der weißrussische Außenminister Ryschenko nimmt auf Anweisung von Alexander Lukaschenko am 18. BRICS-Gipfel teil, der in Indien stattfindet. Bereits stattgefunden hat ein Treffen mit dem indischen Außenminister. Bilaterale Zusammenarbeit wurde besprochen. Ryschenko dankte seinem indischen Amtskollegen für die Organisation des Gipfels auf hohem Niveau und für die Gastfreundschaft. Der Warenumsatz zwischen Weißrussland und Indien ist mittlerweile über die Milliardenhürde gekommen. Auch gibt es weitere Flugverbindungen zwischen Indien und Weißrussland. Außer der gestern dargebotenen Hetze finde ich zum BRICS-Gipfel keine weiteren Informationen bei der Tagesschau. Ich fühle mich isoliert und hadere damit, das Ausmaß der Realitätsferne der hiesigen Medien zu kalkulieren. Putin warb in seiner Rede für Kooperation. Sie wäre zentral für die multipolare Weltordnung. Er wandte sich an den Westen, dieser bliebe dem Kolonialismus verpflichtet. Er droht mit der Verschwörungstheorie. Mathematik, BRICS umfasse ein Drittel der Landfläche der Erde, erwirtschafte 40% des globalen Bruttoinlandsprodukts, vereine fast die Hälfte der Weltbevölkerung. Putin, das Machtgleichgewicht verschiebt sich zugunsten neuer Wachstumszentren im globalen Süden und Osten. Zitat, dies stößt auf Widerstand bei denjenigen, die es gewohnt sind, in kolonialen Kategorien zu denken, die Welt in einen blühenden Garten und einen wilden Dschungel einzuteilen und auf Kosten anderer zu leben. Ich ahne, wir sind gemeint, nicht bereit, die sich wandelnde Realität zu akzeptieren. Und weiter, Russland misst der Erhaltung und Stärkung der Rolle der Vereinten Nationen in der Weltpolitik höchste Bedeutung bei, hält es aber gleichzeitig für notwendig, die Qualität ihrer Arbeit zu verbessern und Reformen durchzuführen. Westliche Staaten seien im Sicherheitsrat überrepräsentiert. Von den 5 Vetomächten wären 3 Mitglied der NATO. Zum Abschluss des Gipfels verabschiedeten die Teilnehmer eine gemeinsame Erklärung. Der indische Premier Modi betont, diese enthalten klare Handlungsanweisungen. Man unterstreicht die Bedeutung des globalen Südens als Motor positiver Veränderungen, weist auf die Notwendigkeit hin, Energiesicherheit zu stärken, lehnt einseitige Sanktionen ab, die dem Völkerrecht widersprechen, bekräftigt das Engagement im Kampf gegen alle Formen des Terrorismus, weist auf Notwendigkeit hin, die friedliche Nutzung von Weltraumtechnologien sicherzustellen, verurteilt Verletzung der libanesischen Souveränität, fordert Israel auf, seine Truppen aus den besetzten libanesischen Gebieten abzuziehen, bekräftigt das Bekenntnis zur Souveränität und territorialen Integrität Syriens und fordert den Schutz des kulturellen Erbes in Konfliktgebieten. Mich besticht diese Ansammlung von Vernunft. Darüber nicht angemessen zu berichten, muss meinerseits der vollendeten Barbarei zugeordnet werden. Eintreten in die unsere Welt. US-Eliten machen keinen Hehl daraus, dass sie eine Auflösung der OPEC anstreben. Diese wurde 1960 gegründet. Die russische Zeitung Izvestia schreibt, die OPEC beobachtet den Preis. Wenn dieser zu stark fällt, drosseln die größten Produzenten die Förderung, nehmen überschüssige Barrel vom Markt. Die USA haben sich innerhalb von 15 Jahren vom größten Ölimporteur zu einem der größten Produzenten und Exporteure entwickelt, wollen von der OPEC indirekt Russland und Saudi-Arabien nicht abhängig sein. Vereinfacht, darum geht es. Wenigstens am Rande berichtet die Tagesschau, China fordert auf dem BRICS-Gipfel mehr Einsatz für den Frieden. Auch die Bundesnetzagentur stellt klar, Gasspeicher sind ausreichend gefüllt. Beteuert die Abkehr von direkten Gaslieferungen aus Russland dem deutschen Steuerzahler, kommt, beziffert jetzt eine Anfrage des grünen Abgeordneten Robin Wagner. Springers Bild berichtet 50 Milliarden Euro. Ob der Probleme in Saudi-Arabien berichtet die Tagesschau, den möglichen nächsten Ölpreisschock. Es geht um die Meerenge Bab al-Mandab. Die USA schenken den Schutz für Tanker in der Straße von Hormuz ein.
3: Also Trumpy Boy sagt, tamam, wenn ihr zumacht Straße, ich mache eure Zuhe-Straße mehr zu.
0: Saudi-Arabien schaltet eine wichtige Ölpipeline ab. Es kam zu Drohnenangriffen. Die iranische Nachrichtenagentur IRNA zitiert die Zeitung Atlantic. Meint US-Präsident Donald Trump wäre frustriert, da es ihm nicht gelungen ist, den Iran zur Kapitulation zu zwingen. Die IRNA-Fachleute schätzen ein, die Kontrolle Ansarallahs, das sind die jemenitischen Streitkräfte, über Bab al-Mandab verschiebt das maritime Kräfteverhältnis in der Region. Der Oberbefehlshaber der iranischen Revolutionsgarden gibt zu Protokoll, die militärische Stärke des Iran wird auf dem Schlachtfeld demonstriert. Generalmajor Hatami, wir werden bei unseren nationalen Interessen keine Kompromisse eingehen. Ich resümiere, das derzeit noch spottbillige Tanken wird bald nicht mehr so einfach möglich sein und kommentiere, oh, gerade Blaulicht die Straße entlang gefahren, mache mal lieber das Fenster zu. Ob des Drohnenanschlags zu Leipzig, formuliert die Tagesschau eine Spur, die offenbar zum russischen Geheimdienst führt, berichtet Springers Welt am Sonntag, und im Chor bestätigen WDR, NDR und Süddeutsche Zeitung die unangenehme Verschmelzung kommerzieller und öffentlich-rechtlicher Medien, die vor 20 Jahren dazu führte, dass letztere keine Glaubhaftigkeit mehr haben. Zumindest bei mir ist das so.
4: Aber nicht jede Drohne, die im Moment in Deutschland aufsteigt oder über einem Flughafen kreist, ist der Russe.
0: Der Putin-Knecht Armin Laschet. Es ist immer der Russe, Herr Laschet.
5: Also die Situation ist auf jeden Fall ernst. Es ist aber leider in der Tat so, dass wir nicht allzu viel wissen.
0: Vertrauen Sie der Sicherheitsexpertin Ulrike Franke. Frau Franke, nennen Sie mich nicht ernst. Laut Bundeskriminalamt gab es 2025 mehr als 1000 verdächtige Drohnensichtungen. Im Bericht entbehre ich Angaben zu UFO-Sichtungen.
6: E.T. zu Haus telefonieren.
0: In Brasilien möchte der Sohn von Jair Bolsonaro nächster Präsident werden. Die Verurteilung seines Vaters halten viele für ungerecht. Das schafft Rückhalt, berichtet die Tagesschau. Der ORF berichtet 2 weitere Haftjahre für den Erdogan-Rivalen Imamoglu in der Türkei. Die britische Reform UK erhält eine Rekordspende von einem Krypto-Unternehmer. Good morning. Donald Trump besucht Irland. Er hat dort ein Golfresort, möchte ein Golfturnier besuchen. Es gibt Proteste. Rund 4000 Polizei- und Sicherheitskräfte sind landesweit im Einsatz, berichtet die Tagesschau. Es gab ein Treffen mit der Präsidentin des Landes, Connolly. Diese wird als links bezeichnet und Kritikerin von Donald Trump. Sie erklärt danach in einem Statement, Genozid und Krieg dürfen keine Normalisierung erfahren. Ein irischer Journalist fragt Trump, welche Chancen dieser einem vereinigten Irland einräume. Er antwortet, er wolle ja keine Probleme verursachen. Das wäre aber großartig und es wird passieren.
7: Emmanuel, hier ist deine Brigitte.
0: In Paris fand ein Weltraumgipfel statt. Im Gegensatz zur BRICS, berichtet die Tagesschau hier episch. Europa hinkt in Sachen Weltraum hinterher. Emmanuel Macron will das ändern. In Schweden wird heute ein neues Parlament gewählt. Ausgang offen. In Umfragen führen laut Tagesschau die Sozialdemokraten.
8: Das ist richtig.
0: Doch die Schwedendemokraten könnten so viel Einfluss erhalten wie nie zuvor. Fleißig ordnet diese die Tagesschau als rechtspopulistisch ein.
9: Das Problem sind Männer.
0: Auf das niemand im linken Lager jemals wieder einen Orgasmus vortäuschen muss. Suizidfälle nehmen in ukrainischen Streitkräften zu. Es berichtet RIA Novosti.
10: Give us a credit.
0: Zum Gesagten von Wladimir Putin noch ergänzt seine Warnung, dass eine Entsendung europäischer Truppen in die Ukraine einer direkten Konfrontation mit Russland gleichkäme. Thorsten Frey, der Vorsitzende der Unionsfraktion im Bundestag, hält Zwangsmaßnahmen der Bundesregierung gegen ein von der AfD regiertes Bundesland für möglich. Erwähnt wird auch ein

0: Typs.
1: Apropos Wähler, was sagt das überhaupt über den Zustand einer Demokratie, wenn Millionen von Wählern ausgegrenzt werden?
2: Bestes Svetlana, das sagt, wir haben einen neuen Typ. Unsere Demokratie.
3: Ja, man sagt, die Innenpolitik beantwortet die Frage, wie wir leben und die Außenpolitik, ob wir leben.
2: Und gesichert zurückgeblieben scheint der zu sein, der die einem Atomkrieg innen wohnende Fürsorglichkeit nicht versteht. Im Süden noch sonnig, sonst viele Wolken und Regen. Durchwachsen geht es weiter bei absinkendem Temperaturniveau.
4: Moin Moin und ein schönes Wochenende gewünscht.
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1: Ein Lied aus älterer Zeit. Der bis 1989 berühmteste Barrikadentauber alias Ernst Busch sang es in Memoriam seiner Barrikadenzeit. Das Lied kann als Begleitmelodie der Erlebnisse der DDR-Bürger seit 1990 genauso gelten wie als Illustration der sogenannten Sozialfaschismus-These, die ja angeblich böse und falsch und stalinistisch war. Also könnte man meinen, ein böser Kommunist habe den Text verfasst, hat er aber nicht. Der Text stammt von Kurt Tucholsky, dem Radikaldemokraten, einem der Nationalautoren der DDR, auch wenn er schon 1935 unfreiwillig aus dem Leben geschieden war. Auch wenn sein Tod meistens ein Freitod genannt wurde und wird. Aber wenigstens die Musik stammt von einem waschechten Kommunisten und so sind die drei Hauptbeteiligten dieses Liedes, der Textdichter, der Komponist und der Interpret, weitestgehend vergessen gemacht seit 1990. Und nicht ganz zufällig, mit diesen dreien auch die Liedbotschaft. Wer der schlimmste Feind der Arbeiter ist, sollen auch heute die Arbeiter nicht wissen.
2: Der schlimmste Feind, den der Arbeiter hat, das sind nicht die Soldaten. Es ist auch nicht der Rat der Stadt, nicht Bergherrn, nicht Prälaten. Sein schlimmster Feind steht schlau und klar.

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1: Die Moorsoldaten. Das Lied unserer Kämpfer aus den deutschen Konzentrationslagern.

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0: Hört mal hin. 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
1: 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Das Lügenjahr 2025. Die Jahresbilanz 2025 lässt den Vernünftigen erschauern. In Erinnerung bleibt ein Jahr der Lügen und der Missachtung von Wählerwillen. In Deutschland endete das Ampelgewirr unter dem führungs- und erinnerungsschwachen Olaf Scholz, der die ideologisch beladenen Irrwege seines Wirtschaftsministers Habeck sowie der dilettierenden Außenministerin Baerbock nicht stoppen wollte, die Russophobie der grünen Beck-Bock-Riege, die Deutschlands Wirtschaft auf ruinöse Weise um vorteilhafte Energie und die deutsche Diplomatie um die Reste ihres Rufs brachte, wurde mit Kriegslust des Kremls begründet, einer Lüge, die Vorgeschichte des Ukraine-Konflikts samt der NATO-Ostland-Reiterei ausblendete und bis heute als Mantra der kriegsverlängernden Phalanx des Wertewestens herhalten muss. Obwohl der Waffengang nur diplomatisch beendet werden kann, spendierte die kriegstüchtige Ampel der Bundeswehr 100 Milliarden Sondervermögen. Sondervermögen ist eine Euphemie für Schulden. Die Bedrohungslüge kommt, das Volk also teuer. Es ist eine Schande, dass die Sozialdemokratie dem Blackrocker Merz diese Steilvorlage für eine noch zügellosere Versenkung von Volksvermögen vererbte. Scholz stürzte und SPD-Chef Klingbeil würdigte die Ehe mit der CDU durch eine weitere Abdrift von sozialdemokratischen Traditionswerten. Im Bundestag ging es nun wie im Tollhaus zu. Um für eine wahnwitzige Rüstungsorgie die nötigen Mittel aufzubringen, musste die Schuldenbremse gelockert werden. Der neu gewählte Bundestag konnte die dafür erforderliche Zweidrittelmehrheit nicht liefern, also wurde der alte wieder beatmet. Eine Verballhornung der Demokratie, und weil Merz bei der Kanzlerwahl im ersten Durchgang durchfiel, ein Unikat bundesdeutscher Parlamentsgeschichte, wurde in Abweichung von der Geschäftsordnung ein zweiter Wahlgang am selben Tag ermöglicht. Das Merz-Kabinett folgte der Ampel unverzüglich in den Streitmodus. Nichts dagegen, wenn sozialdemokratisches Restgewissen Merzens Sozialkälte wirksam in die Schranken gewiesen hätte, aber es ging und geht stets nur um den Schärfegrad der als nötig erachteten sozialen Einschränkungen. Was kann bei einem kriegsunwilligen Volk an Teuerung der Lebenshaltungskosten, Einbußen bei Sozialrenten, Gesundheits- und Pflegeleistungen, im Bildungssystem und Dienstleistungssektor oder bei der Rekrutierung einer unruhig gewordenen Jugend in die Bundeswehr zugemutet werden. Baerbocks verhunzte Außenpolitik setzte sich fort. Fehlgedeutete Verantwortung für Israels Sicherheit mündete in eine Duldung der genozidalen Verbrechen des Kriegskabinetts Netanyahu. Während eine gewaltige Nationenmehrheit Palästina als Staat anerkannte, steht Deutschland wie blind vor dem Völkermord im Abseits. Im Ukraine-Krieg bläste sich als geldspuckender Primus in der Allianz der Willigen auf. NATO-Kriegsminister und Geheimdienste nennen fiktive russische Überfalltermine, um jene Hysterie zu schüren, die die Rüstungsindustrie mästet. Widerspruch gilt als Putinismus und wird niederkartätscht. Opponenten des Mainstreams werden zu Talkshows nicht mehr eingeladen oder 4:1 abgebürstet, um das Sendeziel zu erreichen. Die Hälfte der Deutschen hält die Meinungsfreiheit hierzulande für desolat. Der Kanzler indes übersteht jedes vergiftete Wording. Drecksarbeit, Städtebild. Am Zustand der amerikanischen Führungsmacht darf medial gerüttelt werden. Wie verlogen ist dann das Anschleimen unserer Regenten an Trumps wüste Egozentrik und trügt der Eindruck, dass die Werteweste Welt auf der Suche nach einem gefakten Kriegsanlass ist, so wie einst im Golf von Tonkin oder im Irak. Hier die Schattenflotte und die, was denn sonst, russischen Drohnen vor Venezuelas Küste, die Boote der zu Drogenterroristen erklärten Seeleute. Ein Jahr der Lügen geht zu Ende. Kann es eine Renaissance von Wahrheit und Vernunft geben? Ja, wenn sich emanzipierter Volkswille, geläuterter Journalismus und eine einflussreicher werdende Friedensbewegung darauf besinnen.

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2: Hochmut und Fall. Deutschlands Fiasko vor der UNO geht ins Prinzipielle. Kolumne von Hartmut König. UNO im Juni. Die Vertretungen Portugals und Österreichs jubelten. Das Team Wadefuhl sank entsetzt in den Sessel und konnte die historische Niederlage nicht fassen. Alle 8 Jahre war die nach Osten gedehnte BRD wie selbstverständlich als nicht ständiges Mitglied in den Sicherheitsrat der Vereinten Nationen gewählt worden. Nun musste Annalena Baerbock, die scheidende Präsidentin der Generalversammlung, die Klatsche der Staatengemeinschaft bekannt geben. Mit nur 104 Stimmen war Deutschland die notwendige Zweidrittelmehrheit versagt worden. Dass gerade sie die Hiobsbotschaft vorzutragen hatte, ist Baerbock zu gönnen. In der Verfallsstrecke bundesdeutscher Diplomatie hat sie mit ihrer feministischen Außenpolitik viel zum gegenwärtigen Diskredit Deutschlands beigetragen. Wer so anstands- und geschichtslos durch die Welt stolperte, Russland schon mal fast den Krieg erklärte, den Präsidenten Chinas nassforsch beleidigte, dann noch eine seit langem für den Topjob am East River vorgesehene deutsche Diplomatin aus Eigennutzweck biss, auf dessen Konto geht zweifellos ein Teil deutschen Ansehensverlustes, aber Annalenas Schultern sind zu klein für die ganze Abreibung. Das Debakel von New York benotete das seit geraumer Zeit immer anmaßender gewordene Erscheinungsbild deutscher Innen- und Außenpolitik. Trotz eklatanten Regierungsversagens fordert es für Berlin unverzagt eine Beispiel-, gar Führungsrolle in Europa und der Welt. Schwebte Deutschlands Regentschaft bislang in der vermeintlichen Ruhezone alter Geltung und hielt sie die deutsche Kandidatur, schließlich ist ein zweitgrößter Zahler der Weltorganisation, für quasi gesetzt, so sollte die Quittung der Staatengemeinschaft diesen Hochmut nun aus den Angeln gehoben haben. Was ist bloß mit den Deutschen los, fragt sich die Welt. Der Berlins Protzgehabe, größte konventionelle Armee Europas, größter Unterstützer der Ukraine, Musterknabe bei der Aufstockung des Rüstungsetats, auf die Nerven geht und die, wenn Menschen- und Völkerrechtsverletzungen gebrandmarkt werden mussten, die deutsche Doppelmoral für unanständig hält. Die Entführung des gewählten venezolanischen Staatsoberhauptes ist eben keine komplexe Angelegenheit, sondern ein so zu deklarierender Völkerrechtsbruch. Die angedrohte Vernichtung der Jahrtausende alten iranischen Kultur ist angesagter Völkermord und hätte die Einbestellung des US-Botschafters erfordert. Kein Wort zum inhumanen Würgegriffs auf Kubas Lebensadern, dem Washington noch die Invasion folgen lassen will. Stillschweigend wurde, in missverstandener Sorge um die Sicherheit Israels, die Einäscherung Gazas geduldet, dabei Waffenlieferungen nach Tel Aviv durchgewinkt und zeitweilig die Zahlungen an das Palästina-Hilfswerk der Vereinten Nationen eingestellt. Militarisierung durchzieht die deutsche Gesellschaft und irrationale Transfers von Volksvermögen gehen in die Aufrüstung statt in die soziale und infrastrukturelle Genesung der Gesellschaft. Im Ukraine-Krieg obsiegt beinharter Bellizismus über substanzielle Diplomatie und wenn Provokation die international akzeptierte Ein-China-Politik der Volksrepublik unseres so bedeutenden Handelspartners austesten soll, will man in Berlin keinesfalls abseits stehen. Großmannssüchtig aufgeblasen, wo geschichtliche Erfahrung den Mut zur Friedensmoderation anrät, so präsentiert sich unser Land einer internationalen Öffentlichkeit, in der die Forderung nach multilateraler Verantwortung für die Geschicke der Welt immer lauter gestellt wird. Was darf man von einem deutschen Regierungschef erwarten, der den brasilianischen Präsidenten zu Gast in Deutschland auf einer Messe einfach stehen lässt, der die Bombardierung des Iran zu einer auch für Deutschland erledigten Drecksarbeit erklärt? Nichts, sagen 3/4 der Deutschen. Aber nicht nur neue Regenten braucht das Land, es braucht die Neuausrichtung seiner Politik. Das ist die eigentliche Botschaft vom East River. Und sie reicht über den Tag hinaus.

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2: Danke. Demnächst auf Radio Marabu auch über Ihr Buch. Die Nacht als Soldaten, Verkehrspolizisten wurden, gibt es noch eine deutsche Frage, erschienen im Westend Verlag. 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

0: Und nun das Dossier.
1: Am Telefon begrüße ich zurück Andreas Kümmert.
2: Hallo.
1: Am Ende des letzten Teils unseres Gespräches haben wir über den Titel Simple Man gesprochen. Einen Titel, mit dem du in den deutschen Top Ten standest, den du aber nicht geschrieben hast. Dann gehen die Tantiemen natürlich woanders hin. Es gibt aber noch einen weiteren Hit, mit dem du auch in der Hitparade warst, ziemlich weit oben, den du selbst geschrieben hast. Der heißt Heart of Stone.
2: Ja, das ist eine Nummer, die habe ich, da habe ich den Text auf jeden Fall selbst geschrieben. Und die Musik kam von Christian Neander von Selig.
1: Den kenne ich auch.
2: Mit dem habe ich zusammengearbeitet da zu der Zeit. Der war der Produzent und der hat auch dann das darauf folgende Album zusammen mit mir produziert. Und ja, das kam halt zustande. Er meinte, er hat da was rumliegen, hat nur Musik, ob ich da irgendwie drauf texten will. Und das habe ich gemacht. Habe dann die Vocal Line auch entwickelt, quasi den Gesang, wie also ne, die Töne, die man da halt singt. Und ja, so kam das.
1: Und mit diesem Lied hattest du auch noch eine interessante Fernseherfahrung. Da ging es um den Eurovision Song Contest. Das war 2015.
2: Genau.
1: Ja, dann erzähl mal.
2: Also, wenn man bei einer großen Plattenfirma unterschreibt, dann wollen die natürlich das Bestmögliche auch für sich rausholen. Sowohl für den Künstler, muss man sagen, als auch für mich. Also, ich bin da immer gut behandelt worden, das möchte ich gleich vorweg sagen. Mein Album damals, welches direkt nach Voice of Germany erschienen ist, ein Jahr vorher, 2014, stand kurz vor Gold. Und man hat überlegt, was macht man, um das Album nochmal anzuschieben, um das eben Richtung Gold zu schieben. Und dann hat man eben überlegt, gebrainstormt und hatte die Idee, einfach zum Eurovision Song Contest zu gehen mit zwei neuen Nummern und die Platte nochmal neu aufzulegen mit insgesamt vier neuen Titeln. So als Extended Edition. Und dann dachte ich, ja, okay, kann man probieren. Mir ging es zu dem Zeitpunkt psychisch nicht sehr gut. Ich war in einer sehr fordernden Beziehung. Ich hatte mit mir selbst zu kämpfen, Drogenprobleme etc. Und dann kam eben der besagte Abend. Und kein Mensch, also jedenfalls ich habe damit nicht gerechnet, dass es so einschlägt, hat's aber und dann musste ich mich einfach dort vor Ort dazu entscheiden, den Titel abzugeben, weil ich das einfach psychisch zu dem Zeitpunkt nicht geschafft hätte.
1: Du hast es dann der Zweitplatzierten Anne-Sophie gegeben, also nicht dein Lied, aber sie hat dann oder ist dann zum Eurovision Song Contest. Was meinst du, wie wäre das gegangen beim Eurovision Song Contest? Also das verfolge ich ja zumindest noch aus den Nachrichtentickern, da sieht es ja für Deutschland meistens nicht so glorreich aus.
2: Naja, also ich habe grundsätzlich nicht verstanden, warum ich da, warum das so Erfolg hatte, weil im Eurovision Song Contest, wenn man da mal so ein bisschen recherchiert hat, da geht's ja um komplett andere Dinge. Also das ist ja, da ist ja nichts echt, so, ja. Die wollen eigentlich niemanden, der echt ist, sondern die wollen halt das bestmögliche Entertainment. Je thriller und bekloppter, desto besser. Und deswegen habe ich nicht verstanden, warum das da so durch die Decke ging. Ich bin froh, dass ich diesen Titel abgegeben habe, weil das halt, ja, es ist eine unangenehme Veranstaltung einfach.
1: Wir werden den Titel jetzt auf jeden Fall spielen und damit auch eine Münze einwerfen in deine GEMA-Kiste. Hier ist Andreas Kümmert, Heart of Stone.
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0: Heart of Stone war das, Andreas Kümmert. Und wir kommen jetzt natürlich zum eigentlichen Thema unseres Gesprächs. Die Promoter wollen das ja immer so. Wir sollen natürlich über die aktuelle Veröffentlichung sprechen. Und das ist ein Live-Album im März 2026 erschienen. Sozusagen eine Best-of-Platte. Die Hits sind da also auch drauf. Aber stell es mal selbst vor.
1: Ja, also ich bin seit meiner Kindheit großer Live-Alben-Fan. So, ich habe damals zum Beispiel Live at Leeds von The Who fand ich ganz großartig als Heranwachsender. Und diverse andere Live-Alben, Get Your Yayas Out von den Rolling Stones und solche Sachen. Und ja, ich denke so, man sollte in seiner Karriere, ich gehe jetzt auf die 40 zu, wer weiß, wie lange es noch gut geht, ein Live-Album mal rausgebracht haben. Und dann kam die Entscheidung. Und wir haben dann an zwei Abenden in Schwetzingen das Live-Album komplett aufgenommen, haben dann aus den Titeln gewählt und das Ganze auf Platte gebracht.
0: Auf LP auch?
1: Auch auf LP, ja.
0: Ja, senkrecht. Da habe ich eine Platte in meiner Plattensammlung, du kennst sie ganz bestimmt, Frampton Comes Alive.
1: Natürlich, klar.
0: Auf jeden Fall. Ist ja bei dem Peter Frampton auch so gewesen, dass diese Live-Platte ja über seiner gesamten Karriere thronte.
1: Genau, ja. Also obwohl er vorher bei Humble Pie sehr erfolgreich war mit seinem Gesangspartner, hier wie hieß er, der Steve Marriott.
0: Ja.
1: Also ich bin großer Humble Pie-Fan, finde die großartig. Und ja, das, also Frampton Comes Alive, da waren halt dann auch die Hits drauf, ne? So wie Baby, I Love Your Way.
0: Und die waren ja auch zum Teil recht lang und laufen heute noch im Classic-Rock-Radio in den USA rauf und runter.
1: Mhm, genau.
0: Auf jeden Fall eine feine Sache. Ist ja auch ganz gut, dass man ein bisschen über Peter Frampton und solche Sachen sprechen. The Who, Rolling Stones, also die Leute, die zu deinen Konzerten kommen, die können sich auf jeden Fall sicher sein, dass da einer auf der Bühne steht, der weiß, was er tut.
1: Ja, würde ich schon sagen, ja.
0: Andreas Kümmert and the Electric Circus heißt die Liveband. Stellen Sie mal vor.
1: Ja, der Electric Circus besteht aus dem Bassisten Asbjörn Gärtner, der Schlagzeuger Michael Germer, mein Gitarrenpartner Jochen Thoma und für das Live-Album haben wir noch eine Pianistin, Schrägstrich Organistin dabei gehabt, die gute alte Lisa Müller, die ist unter anderem, lustig, dass wir da vorhin drüber geredet haben, die ist unter anderem bei den No Angels. Da spielt sie fest und wo noch? Ich weiß es gar nicht. Sie war jetzt mit Glenn Hughes auf Tour von Deep Purple.
0: Mhm.
1: Und genau, die haben wir da noch angeheuert. Und ist leider kein fester Bestandteil der Band. Aber die hat halt einfach sehr viel um die Ohren auch.
0: Mhm. Kennst du die neuen Singles von Deep Purple? Die sind total aktiv auf einmal.
1: Nee, ich habe aber neulich in die neuen Rolling Stones Singles reingehört.
0: Ja, genau, die spiele ich auch.
1: Cool.
0: Ja, fand ich auch nicht schlecht und ich muss ja fürs Radio immer eine aktuelle Playlist machen, natürlich jede Woche. Und die Purple Diablo heißt gerade die aktuelle Single. Also knallt voll. Also jetzt wollen sie es alle nochmal wissen. Das ist ja auch eine feine Sache. Viele Clubs haben ja zunehmend in unserer krisengeprägten Zeit Schwierigkeiten. Wie ist das jetzt beim Live-Booking für dich? Ist das schwieriger geworden in den letzten Jahren?
1: Also viele Clubs, die wir bespielt haben, gibt es einfach schlichtweg nicht mehr. Die haben das nicht überlebt. Aber es gibt zum Glück natürlich andere Clubs. Das ist sehr schade für diese kleineren Clubs, die da eben nicht durchgekommen sind. Aber ja, schwieriger, ich mach das ja selber nicht. Ich bin ja nicht mein Booker. Aber wir spielen auf jeden Fall genug im Jahr. Und das ist für mich das, was dann zählt am Ende.
0: Merkt man, dass das Geld bei den Leuten nicht mehr so locker sitzt als früher?
1: Also bei meinem Publikum ist es ja so, dass die Leute unter 30, sage ich mal, eher nicht zu meinen Konzerten kommen, weil sie oft mit der Musik wenig anfangen können, was schade ist. Und die älteren Leute haben eigentlich keine Geldprobleme, so wie ich das jetzt beschreiben kann. Also wir spielen so im Schnitt zwischen 300 und 500er Läden und sehr oft auch voll.
0: Das ist gut. Gibt es bestimmte Hotspots, wo du besonders erfolgreich bist in Deutschland?
1: Ich würde sagen im Norden, so Lübecker Raum. Und wir waren jetzt auch erst wieder im Östlichen. Und da sind eigentlich die Leute auch immer sehr dankbar, wenn wir da sind.
0: Das ist auf jeden Fall interessant. Andreas Kümmert, auf jeden Fall Live-Platte und gerne auch mal ein Konzert besuchen. Im Norden und Osten läuft es sehr gut. CD oder Vinyl habe ich schon gefragt, dann frage ich jetzt noch Tee oder Bier.
1: Tee.
0: Okay, nach Drogen frage ich nicht, aber fränkisches Bier ist ja relativ bekannt.
1: Bitte nochmal?
0: Fränkisches Bier ist ja relativ bekannt.
1: Ja, das stimmt.
0: Das andere war Drogen, frage ich jetzt nicht.
1: Nee, also ich bin völlig frei von allem.
0: Das ist auf jeden Fall auch gut zu hören.
1: Na, das kann man sich als Papa dann eher nicht mehr erlauben.
0: Comedy frage ich jetzt noch ab. Ich habe da eine Zusammenarbeit mit einem Comedian entdeckt.
1: Mhm. Miller, Rolf Miller.
0: Jo, wer ist dies?
1: Der Rolf Miller ist ein deutscher Komödiant aus dem Odenwald. Bekannt für seine Figur, die er auf der Bühne spielt, die so den klassischen Stammtisch Laber-Jazz von sich gibt. Ist für mich zusammen mit unter anderem Olaf Schubert einer der letzten Großen in Deutschland. Und ja, die Zusammenarbeit kam zustande, weil er wohl irgendwie mitbekommen hat, dass ich ihn gut finde. Ich finde ihn seit über 10 Jahren, bin ich großer Fan von ihm. Und dann hat er sich Sachen von mir angehört und hat festgestellt, dass er das auch ganz gut findet. Und er, da er selbst auch Musik macht, eben spielt halt Blues, Mundharmonika, haben wir uns einfach mal getroffen.
0: Auf jeden Fall auch interessant. Andreas Kümmert, zum Schluss jetzt noch ein Lied von deiner Live-Platte. Welches soll ich spielen?
1: Ich würde Summer's Gone vorschlagen. Das ist so eine Piano-Ballade. Und das ist ein Stück, das habe ich bis zu diesem Abend, als wir es dann gespielt haben, jahrelang nicht mehr live gespielt. Und es ist einfach eins meiner favorisierten Stücke von mir.
0: Dann viel Vergnügen, Andreas Kümmert. Ich danke dir.
1: Danke auch.

0: bedrohliche Nachricht aus Russland eröffnet den heutigen Live-Teil. Alkoholkonsum und Alkoholproduktion sind zurückgegangen, in erster Linie Bier und Wodka. Bericht Zeitung Izvestia, reden von über 10%. Maxim Tschernigowski, Dozent am Lehrstuhl für Management der Präsidentenakademie in St. Petersburg, erklärt, Zitat, auf den Markt wirken gleichzeitig mehrere Faktoren ein. Steigende Kosten für Rohstoffe, Verpackungen, Komponenten, Logistik und Kreditmittel, die Anhebung der Mindestverkaufspreise für hochprozentigen Alkohol sowie ein Rückgang der Konsumbereitschaft. Auch verweist man auf eine staatliche Anti-Alkohol-Kampagne. Die jüngere Generation bevorzugt alkoholärmere Getränke. Weitere interessante Meldung, Kino Schattenmarkt. In Russland werden Raubkopien neuester Hollywood-Filme gezeigt. Technisch sind sie kaum vom Original zu unterscheiden. Mittlerweile sollen die Einnahmen die des regulären Kinogeschäfts übersteigen. Auch hier berichtet die Zeitung Izvestia. Wie läuft das ab? Der Zuschauer kauft eine Eintrittskarte für einen Dokumentarfilm. Der wird dann vor dem Hollywood-Blockbuster gezeigt. Somit gelangen dann skurrile Dokumentarfilme in die russische Kino-Hitparade. Beispiel ein Kurzfilm Abschied von Michael Mikosch. Hinter diesem laufen zum Beispiel Der Teufel trägt Prada 2 oder The World's End. Wozu führt das? Internationale Filmkonzerne, die sich nach 2022 geweigert haben, mit dem russischen Markt zusammenzuarbeiten, haben sich enorme Gewinne entgehen lassen.
1: Wir warnen Sie, folgende Bilder können verstörend werden.
0: Mrs. Atlana, vielen Dank. Und ein kräftiges Willkommen am Sonntag, den 13. September 2026, die kleine Audiodatei von Radio
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0: Minsk feierte den Tag der Stadt. 959 Jahre gibt es Minsk. Veranstaltungen im Stadtzentrum, aber auch in den Verwaltungsbezirken. Begonnen wurde mit der Blumenniederlegung am Obelisken Minsk-Heldenstadt. Man erwies allen jenen seine Ehre, die die friedliche, helle und wohlhabende Zukunft der Heimatstadt geschaffen haben, berichtet die Nachrichtenagentur Belta. Ich habe es ein wenig im Informatia-Kanal verfolgt und auch das Hotel entdeckt, in dem wir bei unserem Besuch 1988 in Minsk untergebracht waren. Der weißrussische Außenminister Ryschenko nimmt auf Anweisung von Alexander Lukaschenko am 18. BRICS-Gipfel teil, der in Indien stattfindet. Bereits stattgefunden hat ein Treffen mit dem indischen Außenminister. Bilaterale Zusammenarbeit wurde besprochen. Ryschenko dankte seinem indischen Amtskollegen für die Organisation des Gipfels auf hohem Niveau und für die Gastfreundschaft. Der Warenumsatz zwischen Weißrussland und Indien ist mittlerweile über die Milliardenhürde gekommen. Auch gibt es weitere Flugverbindungen zwischen Indien und Weißrussland. Außer der gestern dargebotenen Hetze finde ich zum BRICS-Gipfel keine weiteren Informationen bei der Tagesschau. Ich fühle mich isoliert und hadere damit, das Ausmaß der Realitätsferne der hiesigen Medien zu kalkulieren. Putin warb in seiner Rede für Kooperation. Sie wäre zentral für die multipolare Weltordnung. Er wandte sich an den Westen. Dieser bliebe dem Kolonialismus verpflichtet. Er droht mit der Verschwörungstheorie. Mathematik. BRICS umfasse ein Drittel der Landfläche der Erde, erwirtschafte 40% des globalen Bruttoinlandsprodukts, vereine fast die Hälfte der Weltbevölkerung. Putin, das Machtgleichgewicht verschiebt sich zugunsten neuer Wachstumszentren im globalen Süden und Osten. Zitat, dies stößt auf Widerstand bei denjenigen, die es gewohnt sind, in kolonialen Kategorien zu denken, die Welt in einen blühenden Garten und einen wilden Dschungel einzuteilen und auf Kosten anderer zu leben. Ich ahne, wir sind gemeint, nicht bereit, die sich wandelnde Realität zu akzeptieren. Und weiter, Russland misst der Erhaltung und Stärkung der Rolle der Vereinten Nationen in der Weltpolitik höchste Bedeutung bei, hält es aber gleichzeitig für notwendig, die Qualität ihrer Arbeit zu verbessern und Reformen durchzuführen. Westliche Staaten seien im Sicherheitsrat überrepräsentiert. Von den 5 Vetomächten wären 3 Mitglied der NATO. Zum Abschluss des Gipfels verabschiedeten die Teilnehmer eine gemeinsame Erklärung. Der indische Premier Modi betont, diese enthalten klare Handlungsanweisungen. Man unterstreicht die Bedeutung des globalen Südens als Motor positiver Veränderungen, weist auf die Notwendigkeit hin, Energiesicherheit zu stärken, lehnt einseitige Sanktionen ab, die dem Völkerrecht widersprechen, bekräftigt das Engagement im Kampf gegen alle Formen des Terrorismus, weist auf Notwendigkeit hin, die friedliche Nutzung von Weltraumtechnologien sicherzustellen, verurteilt Verletzung der libanesischen Souveränität, fordert Israel auf, seine Truppen aus den besetzten libanesischen Gebieten abzuziehen, bekräftigt das Bekenntnis zur Souveränität und territorialen Integrität Syriens und fordert den Schutz des kulturellen Erbes in Konfliktgebieten. Mich besticht diese Ansammlung von

0: Anfrage des grünen Abgeordneten Robin Wagner. Springers Bild berichtet 50 Milliarden Euro. Ob der Probleme in Saudi-Arabien berichtet die Tagesschau. Den möglichen nächsten Ölpreisschock. Es geht um die Meerenge Bab al-Mandab. Die USA schränken den Schutz für Tanker in der Straße von Hormuz ein.
1: Also Trumpy Boy sagt, tamam, wenn ihr zumacht Straße, ich mache eure Zuhe-Straße mehr zu.
0: Saudi-Arabien schaltet eine wichtige Ölpipeline ab. Es kam zu Drohnenangriffen. Die iranische Nachrichtenagentur IRNA zitiert die Zeitung Atlantic. Meint US-Präsident Donald Trump wäre frustriert, da es ihm nicht gelungen ist, den Iran zur Kapitulation zu zwingen. Die IRNA-Fachleute schätzen ein, die Kontrolle Ansarallahs, das sind die jemenitischen Streitkräfte, über Bab al-Mandab verschiebt das maritime Kräfteverhältnis in der Region. Der Oberbefehlshaber der iranischen Revolutionsgarden gibt zu Protokoll, die militärische Stärke des Iran wird auf dem Schlachtfeld demonstriert. Generalmajor Hatami: Wir werden bei unseren nationalen Interessen keine Kompromisse eingehen. Ich resümiere, das derzeit noch spottbillige Tanken wird bald nicht mehr so einfach möglich sein und kommentiere: Oh, gerade Blaulicht die Straße entlang gefahren. Mache mal lieber das Fenster zu. Ob des Drohnenanschlags zu Leipzig, formuliert die Tagesschau eine Spur, die offenbar zum russischen Geheimdienst führt, berichtet Springers Welt am Sonntag, und im Chor bestätigen WDR, NDR und die Deutsche Zeitung die unangenehme Verschmelzung kommerzieller und öffentlich-rechtlicher Medien, die vor 20 Jahren dazu führte, dass letztere keine Glaubhaftigkeit mehr haben. Zumindest bei mir ist das so.
2: Aber nicht jede Drohne, die im Moment in Deutschland aufsteigt oder über einem Flughafen kreist, ist der Russe.
0: Der Putin-Knecht Armin Laschet. Es ist immer der Russe, Herr Laschet.
3: Also die Situation ist auf jeden Fall ernst. Es ist aber leider in der Tat so, dass wir nicht allzu viel wissen.
0: Vertrauen Sie der Sicherheitsexpertin Ulrike Franke. Frau Franke, nennen Sie mich nicht ernst. Laut Bundeskriminalamt gab es 2025 mehr als 1000 verdächtige Drohnensichtungen. Im Bericht entbehre ich Angaben zu UFO-Sichtungen.
4: E.T. zu Haus telefonieren.
0: In Brasilien möchte der Sohn von Jair Bolsonaro nächster Präsident werden. Die Verurteilung seines Vaters halten viele für ungerecht. Das schafft Rückhalt, berichtet die Tagesschau. Der ORF berichtet zwei weitere Haftjahre für den Erdogan-Rivalen Imamoglu in der Türkei. Die britische Reform UK erhält eine Rekordspende von einem Kryptounternehmer. Donald Trump besucht Irland. Er hat dort ein Golfresort, möchte ein Golfturnier besuchen. Es gibt Proteste und 4000 Polizei- und Sicherheitskräfte sind landesweit im Einsatz, berichtet die Tagesschau. Es gab ein Treffen mit der Präsidentin des Landes, Connolly. Diese wird als links bezeichnet und Kritikerin von Donald Trump. Sie erklärt danach in einem Statement, Genozid und Krieg dürfen keine Normalisierung erfahren. Ein irischer Journalist fragt Trump, welche Chancen dieser einem vereinigten Irland einräume. Er antwortet, er wolle ja keine Probleme verursachen. Das wäre aber großartig und es wird passieren.
5: Emmanuel, hier ist deine Brigitte.
0: In Paris fand ein Weltraumgipfel statt. Im Gegensatz zur BRICS, berichtet die Tagesschau hier episch. Europa hinkt in Sachen Weltraum hinterher. Emmanuel Macron will das ändern. In Schweden wird heute ein neues Parlament gewählt. Ausgang offen. In Umfragen führen laut Tagesschau die Sozialdemokraten.
6: Das ist richtig.
0: Doch die Schwedendemokraten könnten so viel Einfluss erhalten wie nie zuvor. Fleißig ordnet diese die Tagesschau als rechtspopulistisch ein.
7: Das Problem sind Männer.
0: Auf das niemand im linken Lager jemals wieder einen Orgasmus vortäuschen muss. Suizidfälle nehmen in ukrainischen Streitkräften zu. Es berichtet RIA Novosti.
8: Give us a credit.
0: Zum Gesagten von Wladimir Putin noch ergänzt. Seine Warnung, dass eine Entsendung europäischer Truppen in die Ukraine einer direkten Konfrontation mit Russland gleichkäme. Thorsten Frey, der Vorsitzende der Unionsfraktion im Bundestag, hält Zwangsmaßnahmen der Bundesregierung gegen ein von der AfD regiertes Bundesland für möglich. Erwähnt wird auch ein Bundeszwang. Frey verbreitet sich in einem Interview mit dem Redaktionsnetzwerk Deutschland, also der SPD.
6: Das ist richtig.
0: Also ich meine mal, nach Sachsen-Anhalt werden sie ihren besten Mann schicken müssen.
9: Alles für die Freiheit aufzugeben, das ist Freiheit.
10: Was wäre die Vision 2026 ohne eine gemeinsame Simson-Ausfahrt?
0: Simson-Ausfahrt, all sowas muss verboten werden. Und Nordkorea berichtet den schlimmsten, Björn Höcke. Hunderte Anhänger zählte sein Auftritt in Neubrandenburg. Die Polizei sprach von 600, 130 Gegendemonstranten. Ich lese, Höcke nannte Konkurrenten Kartellparteien, sprach von fremdbestimmten Politikern, Transatlantikern. gigantischen Netzwerken. Diese würden gecastet, dann den Völkern Europas vor die Nase gesetzt. Mit Blick auf Deutschland, Höcke, wir sind auf dem Weg in eine Diktatur neuen Typs.
6: Apropos Wähler, was sagt das überhaupt über den Zustand einer Demokratie, wenn Millionen von Wählern ausgegrenzt werden?
0: Beste Svetlana, das sagt, wir haben

0: einen neuen Typ. Unsere Demokratie.
1: Ja, man sagt, die Innenpolitik beantwortet die Frage, wie wir leben, und die Außenpolitik, ob wir leben.
0: Und gesichert zurückgeblieben scheint der zu sein, der die einem Atomkrieg innenwohnende Fürsorglichkeit nicht versteht. Im Süden noch sonnig, sonst viele Wolken und Regen. Durchwachsen geht es weiter bei absinkendem Temperaturniveau.
2: Moin, moin und ein schönes Wochenende.
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1: Die West End Boys wurden ja breit besungen von den Pet Shop Boys. East Side Girls werden jetzt besungen von Moona.

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1: Пожалуйста.
0: Спасибо. Danke. Und bitte antreten, Supernase Mike Krüger, die Bundeswehr.

1940 geboren, feiert er das 50. Bestehen des Re-Release des Albums The Roaring Silence mit drei neuen Stücken Manfred Mann's Earth Band Bird on the Wire.

Wenngleich in Mecklenburg-Vorpommern auf UKW, bin ich herkommend doch aus Thüringen. Und jetzt kommt meine liebe Freundin aus Kranichfeld, Tina Rogers, mit ihrer neuen Single Angel and Devil.

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0: Wie man doch alles so trifft in Mecklenburg-Vorpommern. Wir kennen ihn von den Wellengesprächen und dem Energieformat Easy Deasy. Heiko Schaffberg, hallo, wir treffen uns bei Karls Erdbeerhof.
1: Ja, hallo, an einem schönen sonnigen Samstagnachmittag. Und ja, ich muss sagen, hier ist eigentlich alles Banane. Ne?
0: Das kann man auf jeden Fall sagen, hier auf dem Erdbeerhof. Hast du auch Impfungen gefunden?
1: Nein, aber ich glaube, Erdbeeren sind von Haus aus antiviral.
0: Was meinst du zur Energie? Hier wird viel Energie verbraucht.
1: Ist schon enorm hier, was hier so durchgeht, aber es wird ja alles mit positiver Energie betrieben hier. Ne?
0: Danke.
1: Ja, tschüss, bis demnächst.
0: Habt ihr das noch gehört? Gebäck, alles zum halben Preis. Ich hatte gerade davor eine Laugen-Erdbeere verspeist. 5 €! Da denkt man doch nicht dran, wenn man sowas kauft, an 5 €. Wie wertlos ist da wohl neue Musik? Sie wird herausgehauen auf YouTube. Die syrisch-amerikanische Sängerin Beduin, immerhin bekam ich bemustert von der Plattenfirma ihre Single One Thing.

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Johann Wolfgang Goethe, der Fischer. Das Wasser rauscht, das Wasser schwoll, ein Fischer saß daran, sah da dem Angel ruhevoll, kühl, bis ans Herz hinan. Und wie er sitzt und wie er lauscht, teilt sich die Flut empor, aus dem bewegten Wasser rauscht ein feuchtes Weib hervor. Sie sang zu ihm, sie sprach zu ihm: Was lockst du meine Brut mit Menschenwitz und Menschenlist hinauf in Todesglut? Ach, wüsstest du, wie's Fischlein ist, so wohlig auf dem Grund. Du stiegst herunter, wie du bist, und würdest erst gesund. Ja, labt sich die liebe Sonne nicht, der Mond sich nicht im Meer, kehrt wellenatmet ihr Gesicht nicht doppelt schöner her? Lockt dich der tiefe Himmel nicht, das feucht verklärte Blau? Lockt dich dein eigen Angesicht nicht her im ewigen Tau? Das Wasser rauscht, das Wasser schwoll, netzt ihm den nackten Fuß. Sein Herz wuchs ihm so sehnsuchtsvoll wie bei der liebsten Gruß. Sie sprach zu ihm, sie sang zu ihm, da war's um ihn geschehen. Halb zog sie ihn, halb sank er hin und ward nicht mehr gesehen.

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Danke. Маяк.

0: Heike Geider, Gedankenwurm. Der Gedankenwurm, man kann ihn nicht sehen, getarnt zieht er seine Bahn, man kann ihn nicht hören. Geräuschlos kriecht er sich ein, er liebt die Stille der Nacht. Er liebt es besonders, wenn du dich fühlst so allein. Dann lässt er dich spüren, ich bin hier, will jetzt bei dir sein. Der Gedankenwurm verbreitet schnell seinen Schleim, du kannst dich winden und drehen, er bohrt sich tiefer und tiefer. Was immer du auch versuchst, du wirst dich nicht von ihm befreien. Denn es ist die Stille der Nacht und du bist allein. So allein, du kannst ihn jetzt hören. Er muss nicht mal schreien, der Gedankenwurm ist ein Gaukler, ein Lügner, ein Betrüger, ein Bösewicht, Schurke und ein Dieb. Er kommt in die Stille der Nacht, ist er einmal da, dann bist du um den Schlaf gebracht.
1: Sonderhand!

Das Glück, das gestern mich geküsst, ist heute schon zerronnen. Und wahre Liebe habe ich nie auf lange Zeit gewonnen. Die eine lachte, ehe sie ging, die andere tät erblassen. Nur Kitty weinte bitterlich, bevor sie mich verlassen.

Heinrich Heine über sich selbst. Das Licht der Welt erblickte ich an den Ufern jenes schönen Stromes, wo auf den grünen Bergen die Torheit wächst. Im Herbst gekeltert, in Fässer gegossen und ins Ausland geschickt wird. Ja, dort bin ich geboren und ich bemerke dies ausdrücklich für den Fall, dass einst nach meinem Tode sich 7 Städte, Schilda, Krewinkel, Polkwitz, Bockum, Dülken, Göttingen und Schöpperstedt um die Ehre streiten, meine Vaterstadt zu sein. Düsseldorf ist eine Stadt am Rhein. Die Stadt Düsseldorf ist sehr schön, und wenn man in der Ferne an sie denkt und zufällig dort geboren ist, wird einem wunderlich zumute. Ich bin dort geboren und es ist mir, als müsste ich gleich nach Hause gehen. Und wenn ich sage, nach Hause gehen, so meine ich die Bolkerstraße und das Haus, worin ich geboren bin. Dieses Haus wird einst sehr merkwürdig sein, und der alten Frau, die es besitzt, habe ich sagen lassen, dass sie es beileibe nicht verkaufen solle. Denn für das ganze Haus bekäme sie jetzt kaum so viel, wie einst das Trinkgeld betragen wird, das die grünverschleierten vornehmen Engländerinnen dem Dienstmädchen geben, wenn sie ihnen die Stube zeigt, worin ich das Licht der Welt erblickte. Und die braune Tür, worauf mich Mutter die Buchstaben mit Kreide schreiben lehrte. Ach Gott, wenn ich ein berühmter Schriftsteller werde, so hat es meiner armen Mutter genug Mühe gekostet.

0: Heinrich Heine, Jungkaterverein für Poesiemusik. Der philharmonische Katerverein war auf dem Dach versammelt heute Nacht. Doch nicht der Sinnenbrunst, da ward nicht gebuhlt und gerammelt. Es passt kein Sommernacht-Hochzeitstraum, es passen nicht Lieder der Minne zur Winterjahrzeit, zu Frost und Schnee. Gefroren war jede Rinne. Auch hat überhaupt ein neuer Geist der Katzenschaft sich bemeistert. Die Jugend zumal, der Jungkater, ist für höheren Ernst begeistert. Nur die alte frivole Generation verröchelt. Ein neues Bestreben, ein Katzenfrühling der Poesie, regt sich in Kunst und Leben. Der philharmonische Katerverein erkehrt zur primitiven, kunstlosen Tonkunst jetzt zurück zum schnauzenwüchsig-naiven. Er will die Poesie-Musik, die Rouladen ohne Triller, die Instrumental- und Vokalpoesie, die keine Musik ist, will er. Er will die Herrschaft des Genies, das freilich manchmal stümpert, doch in der Kunst oft unbewusst die höchste Staffel erklimpert. Er huldigt dem Genie, das sich nicht von der Natur entfernt hat, sich nicht mit Gelehrsamkeiten brüsten will und wirklich auch nichts gelernt hat. Das ist das Programm des Katervereins und voll von diesem Streben hat er sein erstes Winterkonzert heute Nacht auf dem Dache gegeben. Doch schrecklich war die Exekution der großen Idee der Pompösen. Häng dich, mein teurer Berlioz, dass du nicht dabei gewesen. Das war ein Charivari, als ob einen Kuhschwanz-Hopsa-Schleifer plötzlich aufspielten Branntwein berauscht, 3 Dutzend Dudelsackpfeifer. Oh, welch ein Krächzen und Heulen und Knurren, welch ein Miauen und Gegröle. Die alten Schornsteine stimmten ein und schnauften Kirchenchoräle. Das tolle Konzert, ich glaube, es ward ein großes Tedeum gesungen, zur Feier des Siegs, der über Vernunft, der frechste Wahnsinn errungen. Es hat bei Tagesanbruch erst der Sabbat ein Ende genommen. Eine schwangere Köchin ist dadurch zu früh in die Wochen gekommen. Die sinnebetörte Wöchnerin hat ganz das Gedächtnis verloren. Sie weiß nicht mehr, wer der Vater ist, des Kindes, das sie geboren. Ja, was der Peter? Was der Paul? Sag, Liese, wer ist der Vater? Die Liese lächelt verklärt und spricht: O List, du himmlischer Kater.
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drohend bereit. Hör die Stimmen der Kinder, wenn sie spielen im Wind. Da ist Freude und Lachen, da ist Mut und Vertrauen.

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Robert Theodemann, drei Wünsche. Ein grantig Jüngferlein spazierte mit finsterer Miene durch den Wald. Sie brummelte und meditierte, jetzt, wo ich 95 alt, da kommt kein Freier mehr in Frage, sie meiden mich geflissentlich, mein Leben ist mir eine Plage. Sie resonierte fürchterlich. Der Zufall spielt absurd im Leben, es kam die gute Fee daher, die wollte einen Trost ihr geben und sprach, du tust mir leid, komm her, drei Wünsche will ich dir erfüllen, jetzt such dir etwas Schönes aus, nur überleg es dir im Stillen, beschlaf es dreimal, geh nach Haus. Ja, misstrauisch wie sehr viele Leute, entgegnete die Alte, nein, erfüllen mir die Wünsche heute, das kann ja auch ein Schwindel sein. Drauf runzelte sie Fee die Brauen und sagte, wie du willst, na schön, du hast zu mir zwar kein Vertrauen, doch wähle und es soll geschehen. Ich finde, alles macht grässlich, erfüllt den Ersten mir sofort. Reich will ich werden, unermesslich. Gut, sprach die Fee, ich gab mein Wort, nimm diesen Blankoscheck entgegen, trage die Summe selber ein. Jetzt musst du klüglich überlegen, was darf es denn noch weiter sein? Du sollst mich jung und schön gestalten. Das Luther sagte niemals, bitte sehr. Gut, die Fee erfüllte dies der Alten und sprach nun, und? Was möchtest du noch mehr? Und von Besitzwut schier zerfressen, nachdem auch dieser Wunsch erfüllt, war sie auf eines noch versessen. Jetzt wurde hektisch sie und wild. Jetzt mache mir aus meinem alten, braven Kater einen Mann, der soll mich in die Arme nehmen. Von mir aus, sprach die Fee, und dann, es hat Sekunden nur gedauert, stand plötzlich vor ihr ein Apoll. Sein Anblick hat sie heiß durchschauert. Komm, küsse mich, rief sie wie toll. Sie streckt die Arme ihm entgegen. Die Fee zog lächelnd sich zurück. Der Bursche sagte, meinetwegen. Jedoch, es ist kein großes Glück. Zwar kann ich an die Brust dich pressen, doch das ist alles, was passiert. Ich wurde, und das hast du vergessen, auf deinen eigenen Wunsch kastriert.

Aus dem Nachlass von Heinrich Heine. Es geht am End, es ist kein Zweifel, der Liebe glut, sie geht zum Teufel. Sind wir einmal von ihr befreit, beginnt für uns die bessere Zeit, das Glück der kühlen Häuslichkeit. Der Mensch genieße dann die Welt, die immer lacht fürs liebe Geld. Er speist vergnügt sein Leibgericht und in den Nächten wälzt er nicht schlaflos sein Haupt. Er ruht warm in seiner treuen Gattin Arm.

Kurt Tucholsky, das Ideal. Ja, das möchte. Eine Villa im Grünen mit großer Terrasse, vorn die Ostsee, hinten die Friedrichstraße. Mit schöner Aussicht, ländlich mondän, vom Badezimmer ist die Zugspitze zu sehen. Aber abends zum Kino hast du nicht weit. Dann das Ganze schlicht, voller Bescheidenheit. 9 Zimmer, nein, doch lieber 10. Ein Dachgarten, wo die Eichen draufstehen. Radio, Zentralheizung, Vakuum. Eine Dienerschaft, gut gezogen und stumm. Eine süße Frau, voller Rasse und Pferf. Und eine fürs Wochenende zur Reserve. Eine Bibliothek und drumherum Einsamkeit und hummelige Summen. Im Stall 2 Ponys, 4 Vollbluthengste, 8 Autos, Motorrad, alles Längste, natürlich selber, das wäre gelacht. Und zwischendurch gehst du auf Hochwildjacht. Ja, und das habe ich ganz vergessen. Prima Küche, ernstes Essen, alte Weine aus schönem Pokal. Und egal weg, bleibst du dünn wie ein Aal. Und Geld, der Schmuck, eine richtige Portion und noch 1 Million und noch 1 Million. Und Reisen und fröhliche Lebensbuntheit und famose Kinder und ewige Gesundheit. Ja, das möchte. Aber wie das so ist hienieden, manchmal scheint's so, als sei es beschieden, nur peu à peu das irdische Glück. Immer fehlt dir irgendein Stück. Hast du Geld, dann hast du nicht Käthen. Hast du die Frau, dann fehlen die Moneten. Hast du die Geisha, dann stört dich der Fächer. Bald fehlt uns der Wein, bald fehlt uns der Becher. Etwas ist immer. Tröste dich. Jedes Glück hat einen kleinen Stich. Wir möchten so viel haben, sein und gelten, dass einer alles hat. Das ist selten.

Erich Kästner, Lob der Volksvertreter. Man hält sie, wenn sie schweigen, für Gelehrte. Doch ist das Schweigen gar nicht ihre Art. Sie haben vor der Brust Apostelbärte und auf den Eisenbahnen freie Fahrt. Man sieht sie eilends in den Reichstag schreiten, das Wohl des Volkes fördert ihren Gang und würdet ihr sie noch ein Stück begleiten, dann merktet ihr, sie gehen ins Restaurant. Sie fürchten Spott und nichts auf dieser Welt, und wenn sie etwas tun, dann sind es Fehler. Es ist zum Glück nicht alles Hund, was bellt, sie fürchten nur die Wahl und nicht die Wähler. Ihr Leben wäre circa 70 Jahre, und wenn es hochkommt, dort kommt es nie. Das Volk steht auf bei jedem grauen Haare. Das Volk steht immer auf. Das wissen Sie.

Johann Wolfgang Goethe. Ratschlag an die Liebenden. Singet nicht in Trauertönen von der Einsamkeit der Nacht. Nein, sie ist ihr Holdenschönen zur Geselligkeit gemacht. Wie das Weib dem Mann gegeben als die schönste Hälfte zwar, ist die Nacht das halbe Leben und die schönste Hälfte gar. Könnt ihr euch des Tags erfreuen, der noch Freuden unterbricht? Es ist gut, sich zu zerstreuen, zu was anderen taugt er nicht. Aber wenn in nächster Stunde süßer Lampe Dämmerung fließt und vom Mund zum nahen Munde Scherz und Liebe sich ergießt, wenn der rasche, lose Knabe, der sonst wild und feurig eilt, oft bei einer kleinen Gabe unter leichten Spielen weilt, wenn die Nachtigall Verliebten liebevoll ein Liedchen singt, das Gefangenen und Betrübten nur wie Ach und Wehe klingt, mit wie leichtem Herzensregen horchet ihr der Glocke nicht, die mit 12 bedächtigen Schlägen Ruhe und Sicherheit verspricht. Darum, an dem langen Tage, merket ihr es, liebe Brust, jeder Tag hat seine Plage und die Nacht hat ihre Lust.

Erich Kästner, kurz gefasster Lebenslauf. Wer nicht zur Welt kommt, hat nicht viel verloren. Er sitzt im All auf einem Baum und lacht. Ich wurde seinerzeit als Kind geboren, ehe ich's gedacht. Die Schule, wo ich viel vergessen habe, bestritt seitdem den größten Teil der Zeit. Ich war ein patentierter Musterknabe. Wie kam das bloß? Es tut mir jetzt noch leid. Dann gab es Weltkrieg statt den großen Ferien. Ich trieb es mit der Fußartillerie. Dem Globus lief das Blut aus den Arterien. Ich lebe weiter. Fragen Sie nicht, wie. Bis dann die Inflation und Leipzig kamen mit Kant und Gotisch, Börse und Büro, mit Kunst und Politik und jungen Damen. Und sonntags regnete es sowieso. Nun bin ich beinahe 40 Jahre und habe eine kleine Versfabrik. Ach, an den Schläfen blühen schon graue Haare und meine Freunde werden langsam dick. Ich setze mich gern Zwischenstühle. Ich säge an dem Ast, auf dem wir sitzen. Ich gehe durch die Gärten der Gefühle, die tot sind, und bepflanze sie mit Witzen. Auch ich muss meinen Rucksack selber tragen. Der Rucksack wächst. Der Rücken wird nicht breiter. Zusammenfassend lässt sich etwa sagen, ich kam zur Welt und lebe trotzdem weiter.

0: Erich Kästner, Modernes Märchen. Sie waren so sehr ineinander verliebt, wie es das nur in Büchern gibt. Sie hatte kein Geld und er hatte keins. Da machten sie Hochzeit und lachten sich eins. Er war ohne Amt, da blieben sie arm und speisten zweimal in der Woche warm. Er nannte sie trotzdem mein Schmetterling. Sie schenkte ihm Kinder, so oft es nur ging. Sie wohnten möbliert und waren nie krank. Die Kinder schliefen im Kleiderschrank. Zu Weihnachten malten sie kurzerhand Geschenke mit Buntstiften an die Wand und aßen Brot, als wär's Konfekt, und spielten, wie Gänsebraten schmeckt. Dergleichen stärkt wohl die Fantasie, drum wurde der Mann blitzblatz ein Genie. Schrieb schöne Romane, verdiente viel Geld und wurde der reichste Mann auf der Welt. Erst waren sie stolz, doch dann tat's ihnen leid, denn der Reichtum schadet der Heiterkeit. Sie schenken das Geld einem Waisenkind. Und wenn sie nicht gestorben sind,
1: sondern

Johann Wolfgang Goethe. Gedichte sind gemalte Fensterscheiben. Sieht man vom Markt in die Kirche hinein, da ist alles dunkel und düster. Und so sieht's auch der Herr Philister. Der mag denn wohl verdrießlich sein und lebenslang verdrießlich bleiben. Kommt aber doch nur einmal herein, begrüßt die heilige Kapelle. Da ist auf einmal farbig helle, Geschicht und Zierat glänzt in Schnelle, bedeutend wirkt der edle Schein. Dies wird euch Kindern Gottes taugen, erbaut euch und ergötzt die Augen.

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0: Heinrich Heine, Jolante und Marie. Diese Damen, sie verstehen, wie man Dichter ehren muss, gaben mir Mittagessen, mir und mein Genius. Ach, die Suppe war vortrefflich, der Wein hat mich erquickt, das Geflügel, das war göttlich und der Hase war gespickt. Sprachen, glaub ich, von der Dichtkunst und ich wurde endlich satt. Und ich dankte für die Ehre, die man mir erwiesen hat. In welche soll ich mich verlieben, da beide liebenswürdig sind? Ein schönes Weib ist noch die Mutter, die Tochter ist ein schönes Kind. Die weißen, unerfahrenen Glieder sind oft rührend anzusehen, doch reizend sind geniale Augen, die unsere Zärtlichkeit verstehen. Es gleicht mein Herz dem ganzen Freunde, der zwischen zwei Gebündel Heu nachsinnig grübelt, welch von beiden das allerbeste Futter sei. Die Flaschen sind leer, das Frühstück war gut, die Dämpchen sind rosig erhitzet. Sie lüften das Mieder mit Übermut, ich glaube, sie sind bespitzet. Die Schulter wie weiß, die Brüstchen wie nett, mein Herz erbebet vor Schrecken. Nun werfen sie, lachen sich aufs Bett und hüllen sich ein in die Decken. Sie ziehen nun gar die Gardinen vor und schnarchen am Ende um die Wette. Da stehe ich im Zimmer, ein einsamer Tor, betrachte verlegen das Bette.
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0: schütz euch Gott vor Überhitzung, allzu riechbarliche Schwitzung, allzu starke Herzensklopfung und vor Magenüberstopfung. Wie am Tage eurer Hochzeit sei die Liebe euch erfreulich, wenn ihr längst im Ehejoch seid. Und euer Leib, der sei gedeihlich.
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0: Heike Geider, erschöpft. Die Abendluft über der Stadt ist erschöpft, so erschöpft wie meine Gedanken. Ich laufe los in den Untergang eines glutroten Feuerballs hinein. In den Wald werfen sich Schatten der kommenden Nacht. In mir erwachen mit jedem Schritt Erinnerungen, Erinnerungen, welche für Augenblicke der Gegenwart überlegen scheinen. Und ich laufe und laufe der Wirklichkeit davon, sie läuft mir davon, kann sie nicht greifen, begreifen, ich sehe zu, wie sie mir entgleitet, schemenhaft stehen die alten knochigen Bäume, nackte Zweige verfangen sich in meinem Haar, Stille, so still, als würde sie mir zeigen wollen, komm zur Ruhe, verweile bei mir, lass das Vergangene ziehen. Im Spiegel des Weihers ahne ich mein Selbst, Kühle steigt vom Boden her auf, ich friere, doch ich nehme es in Kauf. Zu spüren, ich bin, ja, ich bin, schweift mein Blick über in das Schwarz des Himmels zu den Sternen und, fühlend, in allem liegt ein Sinn. Ich laufe weiter aus der Einsamkeit des Waldes nach Hause, dort, wo das Licht in meinen Fenstern mich willkommen heißt.
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Für den feinsinnigen Ästheten Heinrich Heine sind Essen und Trinken, Frauen und Politik die elementarsten Dinge des Lebens. Schon als kleiner Junge in Düsseldorf waren lieblich dampfende Apfeltörtchen seine Passion. Später bevorzugte er Liebe, Wahrheit, Freiheit und Krebssuppe. Mein Herz wird immer lieben, solange es Frauen gibt. Und erkaltet es gleich für die eine, so erglüht es sofort für die andere. Da wie in Frankreich der König nie stirbt, so stirbt auch nie die Königin in meinem Herzen. Die Königin ist tot, es lebe die Königin. Für sie, für die Liebe, gibt es kein Gestern und sie denkt an kein Morgen. Sie begehrt nur den heutigen Tag, aber diesen verlangt sie ganz, unverkürzt, unverkümmert. Sie will nichts dafür aufspüren für die Zukunft und verschmäht die aufgewärmten Reste der Vergangenheit. Apropos aufgewärmte Reste. Jedes Land hat seine besondere Küche und seine besonderen Weiblichkeiten und alles ist Geschmackssache. Der eine liebt gebratene Hühner, der andere gebratene Enten. Was mich betrifft, ich liebe gebratene Hühner und gebratene Enten und noch außerdem gebratene Gänse. Von hohem idealischen Standpunkt betrachtet, haben die Frauen überall eine gewisse Ähnlichkeit mit der Küche des Landes. Da sind die britischen Schönheiten nicht ebenso gesund, nahrhaft, solide, kunstlos und doch so vortrefflich wie Altenglands gute, einfache Kost. Hammelbraten, Gemüse in Wasser gekocht, Plumpudding mit Rosinenaugen, Rostbeefbusen. Da lächelt kein Frikassee, da seufzt kein geistreiches Ragout, da tändeln nicht jene tausendartig gestopften, gesottenen, aufgehüpften, gerösteten, durchzuckerten, pikanten und sentimentalen Gerichte, wie wir es in einem französischen Restaurant finden und die mit den schönen Französinnen selbst die größte Ähnlichkeit bieten. Merken wir doch nicht selten, dass bei diesen ebenfalls der Braten manchmal weniger wert ist als die Soße, dass hier Geschmack, Grazie und Eleganz die Hauptsache sind. Italiens gelbfette, leidenschaftsgewürzte, humoristisch garnierte und doch so schmachtend idealische Küche. Alles schwimmt in Öl, träge, zärtlich und trilliert Rossinis süße Melodien und weint vor Zwiebelduft und Sehnsucht. Den Macaroni musst du aber mit den Fingern essen und dann heißt er Beatrice. Und die deutsche Küche? Ich habe mir schon den Gedanken daran den Magen verdorben. Sie hat alle möglichen Tugenden und nur einen einzigen Fehler, ich sage aber nicht welchen. Da gibt's gefühlvolles, jedoch unentschlossenes Backwerk, verliebte Eierspeisen, düchtige Dampfnudeln, Gemütsuppe mit Gerste, Teltower Rübchen, Pfannkuchen mit Äpfeln und Speck, Sauerkohl, tugendhafte Hausklöße. Wohl dem, der das verdauen kann. Sonntag.

0: Erik Kästner, Fantasie von übermorgen. Und als der nächste Krieg begann, da sagten die Frauen nein und schlossen Bruder, Sohn und Mann fest in die Wohnung ein. Dann zogen sie in jedem Land wohl vor des Hauptmanns Haus und hielten Stöcke in der Hand und holten die Kerls heraus. Sie legten jeden übers Knie, der diesen Krieg befahl, die Herren der Bank und Industrie, den Minister und General. Da brach so mancher Stock entzwei und manches Großmaul schwieg. In allen Ländern gab's Geschrei und nirgends gab es Krieg. Die Frauen gingen dann wieder nach Haus zum Bruder und Sohn und Mann und sagten ihnen, der Krieg sei aus. Die Männer starrten zum Fenster hinaus und sahen die Frauen nicht an.
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0: Johann Wolfgang Goethe, der Schatzgräber. Arm am Beutel, krank am Herzen, schlepp ich meine langen Tage. Armut ist die größte Plage, Reichtum ist das höchste Gut. Und zu Enden meiner Schmerzen ging ich, einen Schatz zu graben. Meine Seele sollst du haben, schrieb ich hin, mit eigenem Blut. Und so zog ich Kreis um Kreise, stellte wunderbare Flammen, Kraut und Knochenwerk zusammen. Die Beschwörung war vollbracht. Und auf die gewohnte Weise grub ich nach dem alten Schatze auf dem angezeigten Platze. Schwarz und stürmisch war die Nacht. Und ich sah ein Licht von Weitem. Und es kam gleich einem Sterne hinten aus der fernsten Ferne, eben als es 12 schlug. Und da galt kein Vorbereiten. Heller ward's mit einem Male von dem Glanz der vollen Schale, die ein schöner Knabe trug. Holde Augen sah ich blinken unter dichtem Blumenkranze. In des Trankes Himmels Glanze trat er in den Kreis hinein. Und er hieß mich freundlich trinken. Und ich dachte, es kann der Knabe mit der schönen lichten Gabe wahrlich nicht der Böse sein. Trinke Mut des reinen Lebens, dann verstehst du die Beschwörung. Du kommst mit ängstlicher Beschwörung nicht zurück an diesen Ort. Grabe hier nicht mehr vergebens. Tages Arbeit, abends Gäste. Saure Wochen, frohe Feste, sei dein künftig Zauberwort.
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Erik Kästner, höhere Töchter im Gespräch. Die eine sitzt, die andere liegt, die reden viel, die Zeit verfliegt, das scheint sie nicht zu stören. Die eine liegt, die andere sitzt, sie reden viel, das Sofa schwitzt und muss viel Dummes hören. Sie sind sehr wirkungsvoll gebaut und haben ausgesuchte Haut. Was mag der Meter kosten? Sie sind an allen Ecken rund, sie sind bemalt, damit der Mund und die Figur nicht rosten. Ihr Duft erinnert an Gebäck. Das Duften ist ihr Lebenszweck vom Scheitel bis zur Zehe, bis beide je ein Mann mit Geld in seine gute Stube stellt. Das nennt man dann die Ehe. Sie knappern Pralines und Zeit, von ihren Männern Hut und Kleid und keine Kinder kriegend. Sie leben sie im Grunde nur als 44er Figur, teils sitzend und teils liegend. Ihr Kopf ist hübsch und ziemlich hohl, sie fühlen sich trotzdem darin wohl. Was lässt sich daraus schließen? Man schaut sie sich zwar gerne an, doch ganz gefielen sie erst dann, wenn sie das Reden ließen. DDR.

Abraham a Santa Clara, 1642 bis 1709. Die ungleichen Eheleute. Will er sauer, so will ich süß, will er Mehl, so will ich Grieß. 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

Heinrich Heine, ein Weib. Sie hatten sich beide so herzlich lieb. Spitzbübin war sie, er war ein Dieb. Wenn er Schelmenstreiche machte, sie warf sich aufs Bett und lachte. Der Tag verging in Freude und Lust, des Nachts lag sie an seiner Brust. 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Er ließ er sagen: »O komm zu mir, ich sehne mich so sehr nach dir, ich rufe nach dir und schmachte.« Sie schüttelt das Haupt und lachte. Um 6 des Morgens ward er gehängt, um 7 ward er ins Grab gesenkt. Sie aber schon um 8 trank roten Wein und lachte.

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Johann Wolfgang Goethe, Willkommen und Abschied. Es schlug mein Herz geflint zu Pferde, es war getan, fast eh gedacht. Der Abend wiegte schon die Erde und an den Bergen hing die Nacht. Schon stand im Nebelkleid die Eiche ein aufgetürmter Riese da, wo Finsternis aus dem Gesträuche mit 100 schwarzen Augen sah. Der Mond von einem Wolkenhügel sah kläglich aus dem Duft hervor. Die Winde schwangen leise Flügel, umsausten schauerlich mein Ohr. Die Nacht schuf 1000 Ungeheuer, doch frisch und fröhlich war mein Mut. In meinen Adern welches Feuer, in meinem Herzen welche Glut. Dich sah ich, und die milde Freude floss von dem süßen Blick auf mich. Ganz war mein Herz an deiner Seite, und jeder Atemzug für dich. Ein rosenfarbenes Frühlingswetter umgab das liebliche Gesicht und Zärtlichkeit für mich, ihr Götter. Ich hoffte es, ich verdiente es nicht. Doch ach, schon mit der Morgensonne verengt der Abschied mir das Herz. In deinen Küssen, welche Wonne, in deinem Auge, welcher Schmerz. Ich ging, du standst und saßt zu Erden und sahst mir nach mit nassem Blick. Und doch, welch Glück, geliebt zu werden. Und lieben Götter, welch ein Glück.

0: Mal wieder ein Montag mit Sarah Wagenknecht. Offen gesagt habe ich keine große Lust drauf. Die meisten von euch sicher auch nicht. Mach's aber doch noch. Ist ein bisschen so wie einen alten Film nochmal sehen. Nochmal Dirty Dancing, Hungry Eyes. Nein, aber ohne Ernst. Ihr Treiben in inhaltlicher, aber auch organisatorischer Art. Beides so zielführend, so Demission getrieben, dass es mir schwerfällt, von Fehlern zu sprechen. Ich hätte und habe in diesem Format das eine oder andere Mal zu anderem geraten. Bevor ich aber Angst vor mir selbst bekomme, Sarah Wagenknecht bei Albrecht Müller von den Nachdenkseiten. Schön, auch ihn mal wieder zu hören. Und gehen wir gleich mal ganz rein.
1: Du siehst eine reale Kriegsgefahr.
2: Ich sehe eine reale Kriegsgefahr und Sie wollen offenbar genau die Stimme zum Verstummen bringen, die sich dort nicht an den Mainstream anbiedern wird. Und das wissen Sie auch. Ich meine, die Linke hat der großen Aufrüstung zugestimmt. Sie kritisieren zwar die Wehrpflicht, was ja auch gut ist, dass sie das tut. Aber sie steht immer Gewehr bei Fuß, wenn die CDU ruft und sie braucht. Das war ja damals bei Friedrich Merz so im zweiten Wahlgang. Das ist jetzt in Magdeburg so, wo sie ja auch ankündigen, den CDU-Mann zu wählen.
0: Und wenn das so ist mit der Kriegsgefahr, die ich auch so sehe. Wie kann ich dann diesen Mann zurückweisen, welche Motivation auch immer ihn zu seinem Angebot für Thüringen trieb?
3: Keinen Krieg gegen Russland! Wir wollen Frieden mit Russland! Wir wissen, gerade aus der Geschichte und gerade aus der Kulturgeschichte, dass Russen und Deutsche hervorragend zusammenarbeiten, sobald es Friede ist, sobald Friede existiert, dass wir ähnlich schwingen, dass wir ähnlich ticken und dass wir eine gute gemeinsame Zukunft gestalten können, wenn es den anderen auswärtigen Mächten recht wäre.
0: Heute mal in der Maxi-Version. Sie wird es kaum jemanden erklären können.
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0: Auch wenn sie es jetzt erklärt.
2: So, die AfD hat zwar auch das Image einer Friedenspartei, aber man muss ja sehr genau sehen, es haben sich in der AfD auf dem letzten Parteitag gerade die transatlantischen Kräfte durchgesetzt. Sie haben sehr enge Beziehungen zu Donald Trump, zur amerikanischen Regierung. Sie haben auch deutliche Stimmen, die eigentlich die Aufrüstung befürworten. Also sie sind nicht dagegen. Sie werben zwar für eine andere Russland-Politik, aber sie sind trotzdem dafür, dass man Geld für Aufrüstung ausgibt. Ihre Kritik war nur, dass das mit Schulden finanziert wurde. Und ja, der Mainstream weiß, dass BSW stört. Deswegen haben sie alles dafür getan, dass wir nicht im Bundestag sind, bis dahin, dass die Zählfehler, die es gibt, bis heute nicht überprüft und kontrolliert wurden. Wir gehen ja davon aus, dass wir mehr als 5% der Stimmen hatten. Und jetzt wollen sie eben um jeden Preis verhindern, dass wir in die Landtage einziehen, vor allem auch in Sachsen-Anhalt. Das ist ja die erste Wahl, die für uns sehr, sehr wichtig ist. Weil sie natürlich wissen, wenn wir jetzt bei diesen Wahlen nicht erfolgreich sind, dann wird es sehr, sehr schwer, das BSW weiter zu etablieren und uns auch mit unserer Stimme hörbar zu halten. Aber das wollen sie nicht.
0: Was Sarah Wagenknecht hier sagt, ist im Grunde alles richtig mit den Transatlantikern. Dennoch sind für mich derzeit in der AfD sichtbarer die aus dem Osten. Auch Krupalla, der Urban aus Sachsen, mit etwas Abstand, der aus Brandenburg, Leif-Erik Holm aus Mecklenburg-Vorpommern. Dann gibt es auch noch die Leute wie Rainer Rotfuß, mit dem ich derzeit gerade in Kontakt stehe für September, die nicht zuletzt über Ehefrauen an Russland gebunden sind. Da stimmt das dann auch mit Ost und West nicht mehr so richtig. Eine große russische Gemeinde befindet sich in Bayern, eine andere in Paderborn. Ich bin am Ende doch überzeugt, wenn sich die Kriegstreiberei in der AfD durchsetzt, werden die genannten Leute da nicht mitgehen, dann wird sich etwas anderes bilden. Für den Osten ahne ich da durchaus Sezessionsbemühungen, die es ja im Kern schon gibt, sicher auch mit Verbindungen zur AfD. Hier bleibt mir Sarah Wagenknecht zu statisch. Kein Wort zur Feindstaatenklausel, kein Wort zum 2+4-Vertrag. Letzterer aufgekündigt, hätten wir ganz andere Verhältnisse. Der Kurs, der hier von Sarah Wagenknecht geritten wird, beängstigt mich eben wegen der realen Kriegsgefahr fast mehr wie der eines Roderich Kiesewetter, der ja Militär ist und unter Umständen den Rahmen seiner Wüterei richtig einzuschätzen vermag, was nicht bedeutet, sich wohl bei all dem zu fühlen, weil auf der anderen Seite vielleicht die gebildeteren, kultivierteren, zivilisierteren Menschen am Tisch sitzen, ja, am Tisch sitzt man ja nicht mehr, die aber dennoch nicht die besseren sind. Hardliner wissen wir auch dort. Und damit meine ich nicht Pro-Westler wie Solovjov und Karaganov, die ihren Buden am italienischen See nach

0: trauern eher Leute aus der zweiten, dritten Reihe, die gar nicht wissen wollen, wo Italien liegt.
1: Was würdest du denn ganz konkret tun, um das Verhältnis zu Russland so hinzukriegen, dass die Kriegsgefahr gebannt wird und wir wieder einen normalen Austausch mit diesem großen Land kriegen?
2: Sofort raus aus dieser jetzigen Entwicklung und Gespräche führen. Ein Bundeskanzler müsste als erstes im Grunde das machen, was damals als einziger europäischer Regierungschef Orban gemacht hat, hinfahren, versuchen zu sprechen. Könnte man ja zunächst mal auf der Ebene der Außenminister beginnen. Aber natürlich ein deutscher Außenminister, der Russland zum ewigen Feind erklärt, ich weiß gar nicht, ob der noch empfangen wird in Russland. Also es wird ja auch immer schwieriger, einen neuen Weg zu finden. Wir hatten ja vor etwa einem Jahr, war ja das Treffen von Donald Trump und Putin in Alaska. Und ich glaube, viele, auch ich, habe damals gesagt, hoffentlich wird jetzt ein neues Kapitel geöffnet. Und es gab ja, wie man inzwischen weiß, dort wirklich eine Art Deal. Also Trump macht ja immer Deals, aber es gab eine Vereinbarung, es gab einen Kompromiss, der hätte diesen Krieg beenden können. Der hatte einerseits, das war das Wesentliche, zum Inhalt natürlich die Ukraine nicht in die NATO aufzunehmen, das auszuschließen. Und es gab dann auch eine Vereinbarung, was ein territorialer Kompromiss sein könnte. So, das heißt, der Krieg hätte damals zu Ende sein können. Die Europäer haben alles getan, diese Vereinbarung zu untergraben. Zelensky hat sie auch nicht gewollt. Und inzwischen haben sich die Amerikaner von dieser Vereinbarung distanziert. Sie haben gesagt, sie gilt nicht mehr, sie ist nicht mehr auf dem Tisch. Wir brauchen eine Vereinbarung, wir brauchen Gespräche darüber, wie man diesen Krieg beenden kann. Jeder weiß, dass der Hauptkriegsgrund darin liegt, dass die Russen nicht akzeptieren werden, dass westliches Militär, NATO-Militär, NATO-Raketen an ihrer Grenze stationiert werden. Wenn man über diese Frage redet, wenn man von Anfang an 2021 darüber gesprochen hätte, hätte es diesen furchtbaren Krieg überhaupt nicht geben müssen. Würden Hunderttausende junge Männer und auch Menschen in der Ukraine, die Zivilisten, die ja auch getroffen sind, könnten noch leben. Es ist ein solches Desaster. Und deswegen ist so ein Drama, dass wir eine so schlechte Bundesregierung haben, die überhaupt nicht mal versucht, wieder mit Russland ins Gespräch zu kommen. Und ich glaube, heutzutage ist es ja so, Friedrich Merz ist wahrscheinlich, ich weiß gar nicht, ob Sie mit dem noch reden würden. Aber wir brauchen einen Weg, dort wieder Gespräche zu eröffnen, einen Gesprächskanal und wieder irgendwie ein Mindestmaß an Vertrauen aufzubauen. Das ist ja auch ganz zentral. Das Vertrauen ist ja auch völlig weg, weil man zumindest aus russischer Sicht, weil der Westen ja auch Verträge oder Vereinbarungen nie eingehalten hat. Weil tatsächlich ja immer wieder, damals das Minsker Abkommen geschlossen wurde, Frau Merkel sagt inzwischen selbst, man wollte das gar nicht einhalten, man hat nur Zeit kaufen wollen, damit die Ukraine aufgerüstet wird. Also so zerstört man ja jedes Vertrauen. Und wenn irgendwann es überhaupt keine Grundlage mehr gibt, miteinander zu verhandeln, dann steuern wir auf einen großen Krieg zu. Das gilt ja auch für andere Regionen dieser Welt, wo Vertrauen natürlich auch zerstört wurde. Also wenn man mit Iran gerade verhandelt und beginnt einen Krieg und bringt die Führung um, ist ja auch nicht vertrauenserweckend. Aber konkret bezogen auf Russland ist es eben etwas, was uns hier direkt in Europa und vor allem auch in Deutschland betrifft und ganz gefährlich ist.
3: Das Dossier.
1: Wenn man überlegt, Sarah, wie weit wir mal waren, weißt du, das ist ja, bin ja schon sehr alt, deshalb habe ich vieles in der letzten 60, 70 Jahren mitgekriegt. Ich habe also diese Propaganda von Adenauer 1953, alle Wege des Marxismus führen nach Moskau. Das war damals die Parole. Es war also eine antisowjetische, antirussische Politik par excellence. Und ich hatte mich in einer anderen Partei, in der Gesamtdeutschen Volkspartei, engagiert von dem späteren Bundespräsidenten Gustav Heinemann, der damals diese Gesamtdeutsche Volkspartei gegründet hatte. Und die Auseinandersetzung war damals schon getragen von, ja, wie eigentlich schon zur Nazizeit und davor, von einem antirussischen großen Vorurteil. Und dennoch haben wir das dann irgendwie überwunden. Und wenn du dir mal denkst, dass der russische Präsident, der damals der gleiche war wie heute, mal im Deutschen Bundestag gesprochen hat, Das ist eigentlich, wenn man sich die Atmosphäre und die Konflikte heute vorstellt und das Reden übereinander, ist das eigentlich fast nicht denkbar. Und damals waren auch CDU-Abgeordnete dabei und die sind auch aufgestanden und haben diesen russischen Präsidenten von damals und heute applaudiert. Eigentlich ein aufregender Ablauf in der Geschichte. Und warum knüpfen wir nicht an dieser grundsätzlichen Entscheidung, uns auch mit Russland zu verstehen, an? Was ist der Hintergrund? Da muss es ja emotional bei uns in Deutschland und viel verankert in konservativen Parteien, muss es ja etwas geben, was diese Anti-Russland-Haltung
0: Naja,
1: ausmacht.
0: er hat sich die Frage ja im Prinzip selbst beantwortet. Die BRD war nicht einen Tag antifaschistisch. Im Antikommunismus ist der Faschismus immer konserviert geblieben. Halt in mehreren Phasen, in den 50ern, die CDU-Wahlplakate, die rote Flut an die Wand malten, dann das Entspannungsgewurstel, welches vielleicht aber auch eher den ABBA-Boney-M-Soundtrack bediente, zur friedlichen Koexistenz führte, die mich in jungen Jahren beseelte, vielleicht aber auch verblötete, die 1965 20 Jahre alt waren, haben jeden Tag Gummi auf die Ohren bekommen. Und heute ist halt wieder so. So kurz von mir, so gedehnt von
2: Ja,
0: Sarah.
2: also offenbar hat da vieles an Ressentiment aus dem Kalten Krieg überlebt. Vor allem in Westdeutschland, muss man sagen. Also es ist ja interessant, dass obwohl es jetzt diese massive Propaganda es ist ja eine nicht nur gegen Putin, es ist ja schon gegen die Russen gibt. Also wenn ich mich erinnere, wir hatten Talkshows, da sitzen sogenannte Experten, also irgendwelche NATO-Mietmäuler, die dann dort erzählen, der Russe, der ist ja eigentlich so völlig anders und irgendwie der stirbt auch ganz gern. Der Vorfall jetzt, dass ein deutscher Journalist einer sogenannten Qualitätszeitung bei einer internationalen Pressekonferenz fragt, wie können wir dabei helfen, Russen zu töten? Also das zeigt ja, das sind ja Abgründe. Also das ist ja wirklich, das ist ja so entsetzlich, dass einem das kalt den Rücken runterläuft. Und ja, also da wird etwas aktiviert, was offenbar immer noch da ist, aus ganz alten Zeiten, auch der deutschen Geschichte. Ich meine, schon der Erste Weltkrieg. Wie hat damals die Sozialdemokratie, die sich ja dafür begeistert hat, ja, ihn mitzuführen, versucht, sozusagen ihre doch klar eigentlich friedenspolitisch orientierte Linie über den Haufen zu werfen und die Arbeiter damals in diesen Krieg zu schicken? Sie hat gesagt, der Zarismus ist der Hort der Reaktion und wir müssen jetzt im Ersten Weltkrieg gegen den reaktionären Russen, gegen den Zaren kämpfen. Also das geht ja ganz, ganz lang zurück. Über die Nazi-Zeit müssen wir gar nicht reden, weil das war natürlich das schrecklichste Kapitel, auch was die Frage von rassistischem Russenhass angeht, also der Vernichtungskrieg, wo man die Menschen dort als angebliche Untermenschen ermordet hat zu Millionen. Das ist ja alles, das ist ja alles auch Teil deutscher Geschichte. Das darf man ja nie vergessen. Und jetzt haben wir wieder eine Situation, Russland ist der Feind. Es wird dämonisiert. Putin wird ja auch dämonisiert. Wenn man sich realistisch anguckt, also es gibt ja in Russland wirklich gefährliche Scharfmacher inzwischen. Also wenn einer von denen jetzt russischer Präsident wäre oder stärkeren Einfluss hätte, dann wären wir schon im Krieg. Das muss man stoppen. Und sie hat dann eben so gesagt, ja, dafür bin ich dankbar, dass sie auch diese Partei gegründet haben, weil sie wenigstens ein Gegengewicht ist. Also es ist schon so, dass es in der Bevölkerung auch immer noch genügend Leute gibt, die verstehen, was läuft. Aber wir sehen ja auch, und das deutet sich, also da sehe ich auch irgendwie so, das sind Anzeichen einer Art Vorkriegssituation, wie stark im Grunde Medienpluralität inzwischen eingeschränkt wird. Also wir haben ja auch als BSW immer weniger Chance, in die Mainstream-Medien irgendwie authentisch reinzukommen. Also wenn sie gegen uns schreiben, wenn sie über uns hetzen, wenn sie uns diffamieren, dann sind wir zwar in den Medien, aber wir kommen selber authentisch fast nicht mehr zu Wort. Also zum Beispiel das erste Papier der Grundwertekommission des BSW war ja eine Analyse, wie wir aus dieser gefährlichen Entwicklung rauskommen, wie man eine neue europäische und zwar stabile europäische Friedensordnung erreichen kann. Das haben ja renommierte Persönlichkeiten wie Wolfgang Streeck und Johannes Warwick und andere haben daran gearbeitet. Und es war nicht möglich, das in die sogenannten Qualitätsmedien reinzubringen. Also wir haben einige natürlich, Berliner Zeitung, Ostdeutsche Allgemeine, die da aus diesem Mainstream ausscheren. Da haben wir dann auch eine Möglichkeit. Aber in dem, was sich sogenannten Qualitätsjournalismus, Mainstream-Journalismus nennt, kommt man da nicht mehr rein. Und natürlich beeinflusst das auch Stimmungen, wenn die Menschen immer nur eine Seite hören und die Gegenseite ausschließlich, deswegen sind ja auch Blogs wie die Nachdenkseiten so wichtig, aber ausschließlich eben in den sogenannten alternativen Medien zu Wort kommen. Damit ist natürlich ein Teil der Bevölkerung, die immer noch jeden Abend eben im öffentlich-rechtlichen Rundfunk gucken, die erreicht man dann kaum noch.
0: Und bei all dem mutet es fast seltsam an, wenn man in russisches Radio hört. Massiver Airplay auf Europa Plus, Bausa mit Magnetik. Oder Alle Farben mit René Miller, Buddy Talk. Ich frage, wie viel russische Musik, zum Beispiel von Sievert, läuft in Baden-Württemberg, wo ein Ministerpräsident namens Özdemir antirussisch und nach meiner Beflaggung sehr gesichert russophob hetzt. Magdeburg darf nicht Vorort von Moskau werden. Dumpfester Hass.
2: Also was jetzt läuft, diese Hochrüstung, auch die Waffenlieferung an die Ukraine, die Austestung der Waffen im Ukraine-Krieg, das ist ja ein quasi für diese Rüstungskonzerne quasi wie so ein Realspielfeld. Ne? Da sterben zwar jeden Tag Menschen, das ist denen aber egal, aber sie haben jetzt einen Realkrieg, wo sie all ihre Waffensysteme, die KI, alles trainieren und testen können. Und sie machen einen unglaublichen Reibach mit den wahnwitzigen Summen, die jetzt auch die Bundesregierung hier ausgibt.
0: In Albrecht Müller zuckt noch was.
1: Lass uns mal noch zur Gesellschafts- und Sozialpolitik kommen. Was würdest du da anders machen, als heute geschieht? Also Renten.
2: Ja, alles. Also das hängt ja sogar mit der Aufrüstung zusammen. Also was Friedrich Merz jetzt macht und auch die SPD mitmacht, ist ja eigentlich, dass der deutsche Sozialstaat kurz und klein geschlagen
0: Die oft gehörte Sozialballade erspare ich uns aber wie die in Russland erfolgreichen Tokyo Hotel und verbleibe. Sarah Wagenknecht, Albrecht Müller, das Dossier. Mit Schlagermeier Katrin Fritsche und an diesem Morgen danach gratulieren wir zunächst Sarah Wagenknecht.
3: Sarah kommt.
0: 5,3%, das ist sicherlich auch dem Bruch mit den Figuren in Thüringen geschuldet.
3: Vor wenigen Minuten ist sie untergegangen, die Sonne, aber gleich geht sie nochmal auf.
0: Ich nehme wahr, auch mein ehemaliger Medienkollege aus Thüringen, Stefan Quasebart, hat sich entschlossen, an der Seite von Katja Wolf unterzugehen. Oder geht es nur um die Versorgung für die nächsten 2 Jahre? Gründung, neue Partei, Thüringen gerecht.
4: Ihr Dreck wird unsere Demokratie nicht kaputt machen.
0: An der Seite dieses Volkstribuns, ach, quasi, umso mehr loben möchte ich sein Pendant in Sachsen-Anhalt.
5: Dieter Hallervorden ist für Frieden. Ich bin auch für Frieden. Friedrich Merz ist für Frieden. Jeder ist für Frieden.
0: Ohne seine Selbstachtung weiter zu verlieren, hat er seine Niederlage eingestanden, stand auch für weitere Interviews nicht zur Verfügung.
6: Deutschland schreckt ab.
0: Ihn sah man gar nicht.
7: Bundeskanzler Friedrich Merz, 70 Jahre alt.
0: Danke, beste Svetlana. Merz sagte sowieso in Magdeburg mehr als genug.
8: Ich habe das Glück, und es ist nicht mehr als Glück und Zufall gewesen, nur das im Westen geboren, im Westen groß geworden zu sein.
0: Da ich im Hotelzimmer Königs Wusterhausen nicht Internet strömen konnte, nahm ich nach vielen Jahren auf mehrere Stunden den öffentlich-rechtlichen Rundfunk wahr.
6: Die AfD.
0: So oft ich auch gesichert rechtsextrem hörte, analog zu meiner Internetverbindung, gesichert ging aber nicht, nahm ich auch Zwischentöne wahr, zum Beispiel bei Mioska, dieser Zeitungsfritze, der früher mal im bayerischen Jugendfernsehen live aus dem Alabama moderiert hat. Sehr unterhaltsam eine längere Gesprächsrunde. 3 9-Prozent-Parteien stritten sich untereinander und agitierten gegen die AfD. Tino Chrupalla, per Bildschirm zugeschaltet, sagte zu vielem, na dann, toi toi toi, ein Pfaffe. Bangt um Minderheitenschutz, also in Sachsen-Anhalt, im Osten um seinen eigenen Stand. Zum Verfassungsschutz, eine Behörde, die eine Partei, die weit über 40% liegt, als gesichert rechtsextrem einzustufen, kann nicht anders als mit vollendeter Realitätsverweigerung bezeichnet werden. Und das ist noch die höfliche Variante. Interessant die hohe Wahlbeteiligung, die mir von Freunden aus Sachsen-Anhalt schon früh am Morgen mitgeteilt wurde. Es gab Schlangen vor Wahllokalen. Eines aber auch, Menschen, die an einer Art neuen DDR bauen wollen oder sich hier in allzu viel Nostalgie verrennen, müssen das weiter mit sich selbst ausmachen. Dafür, selbst im weiteren Sinne, fehlt auch in Sachsen-Anhalt noch die Dialektik.
7: Der marxistisch-leninistischen.
0: Aber zum Ergebnis: AfD 43,8%, CDU 17,2%, SPD 9,3%, Grüne 8,9%.

0: Linke 8,6%, BSW 5,3%. Zur absoluten Mehrheit braucht Ulrich Siegmund 3 Stimmen. Es gibt Erzählungen, in der CDU Sachsen-Anhalt gäbe es mehrere, die seit Jahren auf Zusammenarbeit mit der AfD drängen. Werden diese wechseln? Und was macht das BSW? Gehört habe ich grellen Unsinn. Mal so, mal so, mal oben, mal unten und irgendeinen Experten für alle. Wer bitteschön soll das sein? Michael Lüders?
1: Gäbe es noch Kaiser Wilhelm? Gäbe es noch jemanden mit seiner Mentalität, würde er wahrscheinlich reden im Zusammenhang mit Transatlantikern von vaterlandslosen Gesellen.
0: Klar, einer der klügsten.
2: Das kommt an und da ist auch eine gewisse Verletzung und Enttäuschung zu spüren.
0: Gabriele Krone-Schmalz nicht minder oder gleich Sarah selbst.
3: Natürlich ist Kompromiss, gehört Kompromiss zur Politik.
0: Alles Pappe, die Menschen wollen auf die Simme.
4: Was wäre die Vision 2026 ohne eine gemeinsame Simson-Ausfahrt?
0: Macht keinen Quatsch, wählt den Siegmund. Macht das klar, die Menschen wollen den. Das ging letztlich auch aus der öffentlich-rechtlichen Berichterstattung hervor, die ja dann bald leiser wird.
5: Keinen MDR mehr in Sachsen-Anhalt und damit auch kein MDR Sachsen-Anhalt heute. Das könnte passieren.
0: Sprecht mit Höcke.
6: Herbststimmung beim BSW.
0: Einen Hauch Demokratie mit Neuwahlen könnte Thüringen auch gut vertragen. Jetzt Mecklenburg-Vorpommern, hier berichtet der NDR, eine Strafanzeige gegen AfD-Chef Chrupalla ob der Benutzung des Begriffs Zigeuner.
7: Ein Zigeunerjunge, Zigeunerjunge, er spielte am Feuer Gitarre.
0: Hernach bitte auch eine Strafanzeige, wieder den deutschen Schlager. Lerne mit diesem Zigeunerjunge am 7. September 2026, einem Montag, kleine Audiodatei. Nächstes Mal will ich wieder die Party bei Kompakt streamen.
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0: International, mindestens 5 Tote nach Unfall mit einem Frachtflugzeug in Miami. Kriegerische Handlungen zwischen USA und Iran in der Straße von Hormuz.
9: Die Straße von Hormuz ist wieder geöffnet.
0: Ihr nicht beste Svetlana, die iranische Nachrichtenseite Irna publiziert die Reaktion auf die Aggression des US-Militärs gegen 3 iranische Tanker. ARD ergänzt, Schiffsverkehr eingebrochen und Parlamentspräsident Khalibaf. Jeder Angriff auf iranische Interessen wird eine härtere und schmerzhaftere Antwort nach sich ziehen. In Vorfreude auf den Tag, wenn der Benzinpreis die 3-Euro-Hürde übersteigt, mein Kommentar. Die wirtschaftliche Zurichtung wird so sein müssen, dass nicht nach nur wieder 80 Jahren Dummes tun und sagen.
10: What can we concretely do to help you? To kill more Russians.
0: Mehr als 140 Tote bei neuen Kämpfen im Jemen. Muslimische Staaten kritisieren Israels Gaza-Plan.
11: How dare you?
0: EU-Investitionen in Grönland. Ursula von der Leyen auf der dänischen Insel.
12: Fettwinst und Schlappschwänze! Lausige Amateure!
0: Wegen versuchter Sabotageangriffe auf das deutsche Stromnetz. Großaufgebot der Polizei am Hambacher Forst. Ohne Erfolg. Wirtschaftsfachmann Jeffrey Sachs in aktuellen Interviews. Warnend vor dem Schlimmsten. Niemand kann es aufhalten. Verhandlungen Witkoff und Kirchner mit Zelensky. In Kiew beendet. Pressekonferenz. Gespräche wären inhaltsreich und wichtig. Zur Kriegsfinanzierung erwägt Kiew die Legalisierung von Pornografie, berichtet das Wall Street Journal.
13: Give us a credit.
0: Der ukrainische Radiosender NV von Warteschlangen in ukrainischen Supermärkten. Ein ehemaliger Nachbar der EU-Außenbeauftragten Kaja Kallas, Dmitri Lindner, erzählt RIA Novosti der russischen Nachrichtenagentur. Beide wären befreundet gewesen. Kaja Kallas habe immer darauf bestanden, nicht russophob gewesen zu sein. Abschließend ein Meisterstück der Desinformation bei der ARD. Sie hetzen Sergej Lavrov. Der russische Außenminister wirft Deutschland vor, Krieg gegen Russland zu führen. Das hat er klar gesagt. Zum Drohnenvorfall, der mangelnden Aufklärung. Wortwörtlich genau genommen ist das der Beginn eines echten Krieges. Auch erinnern ihn Sanktionen wie die Schließung des russischen Generalkonsulats in Bonn und des russischen Hauses in Berlin an den Beginn des Zweiten Weltkrieges. Merz erklärt uns diesen faktisch. Das ist alles soweit richtig, aber mit Sicherheit falsch. Der Satz, Russlands Außenminister Sergej Lavrov ist bekannt für seine harte Wortwahl. Ich würde Lavrov als eher zurückhaltend bezeichnen, zudem als einen der klügsten und intelligentesten Diplomaten weltweit und auch außerhalb der westlichen Tanzfläche hoch geschätzt. Aus der Originalübersetzung seiner Erklärung gegenüber der russischen Nachrichtenseite Vesti. Sie wollen wieder Krieg, aber er habe keinen Zweifel daran, dass diese politischen Figuren, die durch Zufall an die Spitze der europäischen Politik gelangt sind, bald weggespült würden, da die Völker Europas die richtige Wahl treffen werde. Wann ist eine andere Frage, aber er denkt, es dauert nicht mehr lange. Kann ich ja fast um Geduld bitten. Frau Sacharowa! Aber im Ernst, wenn Lavrov so spricht, sollte man das ernst nehmen. Und zu den Figuren, zurück nach Sachsen-Anhalt.
14: Mein Mann ist Demokrat.
11: lupenreiner Demokrat.
0: Wir hören hier einen besonderen Menschenschlag, parallel zu Kaya Kallas. Diese Leute sind gefährlich, die sie wählen wohl auch. Weiter Wetter, Zweiteilung, sommerlich im Süden, herbstlicher im Norden. Ab Dienstag, Mittwoch gleicht sich das an.
13: Marcello, das war wieder mal eine hochinteressante Sendung. Dankeschön. 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
1: Alles begann am Lago Maggiore, bei einem Ausflug in die Berge, die Norditalien mit der Schweiz verbinden. Und wir waren auf den Spuren der Partisanen, die in den Jahren 1943 und 1944 gegen die Hitlerwehrmacht gekämpft haben. Wir besuchten die Plätze, in denen sie ihre Versammlungen hatten. Wir besuchten die Plätze, in denen sie sich versteckt haben. Und wir waren an jenem Ort des Hinterhalts, wo die letzten versprengten Kräfte zusammengeschossen worden sind von der Wehrmacht. Und da wusste ich, alles, was Dieter Dehm in seinem Roman Bella Ciao schreibt, ist richtig. Denn Dieter Dehm ist nicht nur ein erfolgreicher Liedermacher, der mit Songs wie »Das weiche Wasser bricht den Stein« oder »Es hat Zoom gemacht« hervorgetreten ist. Er ist nicht nur ein erfolgreicher Musikmanager, er ist auch ein Romancier, der eine Geschichte der Bundesrepublik aus marxistischer Sicht in Romanform schreibt. Und heute geht es um den zweiten Band, hier Katharina. Und in diesem Roman beschreibt Dieter Dehm, wie die kritischen Impulse der 68er-Generation vom bundesdeutschen Kapitalismus aufgesaugt worden sind. Hallo Dieter Dehm.
2: Hallo Patrick.
1: Ein Roman von 530 Seiten. Was kann ein solcher Roman bewirken in der Zeit einer neuen Legasthenie?
2: Zumal er ja schon der zweite Band eines ersten noch längeren Befunds ist in der Trilogie im Aufstieg und Niedertracht. Beim ersten Band geht es dann um die Verwebungen, um den Mord an der Edelprostituierten Rosemarie Nitrepit und wie die Geheimdienste in Westdeutschland und die Wiederaufrüstung und auch die Spaltung Deutschlands von Seiten Adenauers betrieben worden ist, wie geschickt und immer mit dem schwarzen Peter drüben im Osten. Und jetzt kann er natürlich ein ganz klein wenig gegen den Strom paddeln. Der Strom ist mächtig, der Strom heißt Krieg, der Strom heißt Profite für große Konzerne und die entsprechenden Lobbyisten. Und das Gepaddel sind eben Seiten an Romanen oder an Liedern.
3: Zu den Figuren des Romans Katharina.
1: Katharina und ein Staatssekretär aus Hessen. Warum diese Figurenkonstellation?
2: Der Staatssekretär Rudi Herrmann ist sozusagen meine Bad Bank. Mein schlechtes alter Ego. Also sollte ich schlechte Eigenschaften haben, nur für den theoretischen Fall, dann habe ich sie jedenfalls auf diesen Rudi Herrmann abgeladen. Er gibt sozusagen dann auch die Metamorphose eines zunächst radikal gestarteten Kämpfers der APO, des SDS, der IG Metall gegen Notstandsgesetze, Vietnamkrieg für sexuelle Revolution, wieder hin zu einem angepassten Politiker im Laufe der zwei Bände Katharina und dem nachfolgenden Band. Und sie ist die fast engelhafte Verkörperung einer materiell weniger ausgestatteten, aber doch auf eine gewisse geheimnisvolle Weise selbstbewussten DDR. Es ist, wenn man so möchte, von mir als Wessi eine Hommage an die DDR in den ärmlichen 40 Jahren dieses Staats hat sich mehr Frauenemanzipation verwirklicht durch Angleichung von Löhnen, durch Angleichung im materiellen Umfeld der Frauen als mit all dem pseudo-feministischen Geschwätz.
4: Das Problem sind Männer.
3: So ist es.
2: Was wir in den westlichen Medien vorgegaukelt bekommen, wo alles erwähnt wird, alles, jede sexuelle Stellung, aber nicht die Löhne.
1: War die DDR das bessere Deutschland?
2: Ja, aber nicht deswegen, weil die DDR ein Vorbild in Menschenrechten oder ein Vorbild in Rechtsstaat war, sondern weil die Bundesrepublik von den Auschwitz Finanziers wie der Deutschen Bank gebaut wurden und ein Verbrecherstaat war.
3: Wieso war? Ist doch noch. Und protegiert einen Staat, der sich auf einen Bandera stützt.
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3: Aber zur Story des Dieter Dehm-Romans Katharina.
2: Er umwirbt sie mit auch westlichen Geschenkangeboten. Sie widersteht. Er schmeichelt sich ein in die Krankheitsgeschichte ihrer Mutter, die im Sterben liegt. Er versucht, sich lieb Kind zu machen. Sie entgegnet den Satz, der für mich auch ein wenig bildend ist in diesem ersten Teil des Romans. In jeder Hilfsbereitschaft lauert der Griff in ein anderes Leben. Und das prägt er aus, gönnerhaft, fast kolonialistisch, aus dem Westen kommend, gegenüber dieser Kellnerin in Honeckers Jagdschloss St. Hubertusstock am Werbellinsee, wo auch dann Helmut Schmidt später mal zu Gast war. Und man spürt zwei Lebensstile aufeinander und gegeneinander treffen. Und das ist mir ganz wichtig. Vieles Schlechte über die DDR kann ich auch sagen, ist mir auch bekannt und wird auch widerrechtlich behauptet. Aber das alles in Summe verkörpert sich heute noch in verschiedenen Dingen. Das sind nicht nur die landwirtschaftlichen Produktionsgenossenschaften, die es ja in Ansätzen noch erfolgreich gibt. Das sind nicht nur die die polytechnischen Bildungseinrichtungen, wo der Mensch neben dem Akademischen auch noch das Handwerkliche erlernt oder erlernen soll. Das sind nicht nur die medizinischen Zentren, wo mehrere Arztsparten in einem Haus nebeneinander sind. Das ist alles kopiert worden. Das Bildungssystem in Skandinavien, vieles andere, was ich jetzt erwähnt habe, auch in der Bundesrepublik. Sondern es sind eben auch Menschen, die auf eine gewisse Weise fragender, schlauer, skeptischer sind als der selbstgefällige mittelständische Messi.
5: Zeigt sich das gerade heute, wenn es um die Diskussion um die Einschränkung von Bürgerrechten zum Beispiel geht?
2: Oder auch dem Krieg gegen Russland. Es ist ein Trugschluss allerdings zu glauben, die Westdeutschen seien dauerhaft blöd. Oder dauerhaft selbstgefällig.
5: Wenn man die Wahlen in Baden-Württemberg betrachtet, kann man zu dieser Idee kommen, wenn 2/3 der abgegebenen Stimmen auf Kriegstreiberparteien entfallen.
2: Ja, ich bin vorsichtig. Es ist das Mittel noch nicht gefunden worden, an die Russlandfreundlichkeit der Wessis anzuknüpfen. Es ist etwas leichter, an die Russlandfreundlichkeit der Ossis anzuknüpfen, weil sie haben sowjetische und russische Soldaten erlebt und haben sich mit denen teilweise auch sehr gut verstanden. Vieles von dem, was über den Iwan in postfaschistischen Propagandamedien behauptet worden ist, haben sie vor Ort falsifiziert gesehen. Aber man muss nur im Westen anders und etwas geduldiger argumentieren. Dann muss man erinnern, dass Willy Brandt und Brezhnev auf einem Boot waren und dass alle in der deutschen Bevölkerung, selbst die CDU-Opposition, für eine neue Ostpolitik, eine Abkehr der Adenauerschen Ostpolitik waren. Und wenn man daran erinnert und dann ein bisschen noch das konkurrenzlos billige Heizöl erwähnt und das Gas, was wir von Russland geliefert bekommen haben, erwähnt, dann kann sich auch beim Wessi ein Erkenntnisfortschritt einstellen, ohne dass man da an dieselben Erfahrungen anknüpft wie beim Ossi. Man muss es nur anders machen. Und da das im Westen nicht ausgiebig gemacht wird, glaube ich auch, ist es zum Teil noch zu früh zu behaupten, der Westen sei russlandfeindlicher als der Osten. Nur vordergründig mit einer anderen Geduld, das Brett eben anders an der dicken Stelle zu bohren, kommt man, glaube ich, auch im Westen weiter. Ich bin jedenfalls in meinem Leben, auch wenn ich Friedenslieder geschrieben habe, das Weiche Wasser, hast du ja vorhin erwähnt, im Westen auch ganz schön weit gekommen. Ich habe für Willy Brandt Reden geschrieben, die genau darauf geeicht waren, auch den Gedanken der Abrüstung mit dem Osten und des Ausgleichs und des Friedens mit dem Osten westgesprächsfähig zu machen.
3: In dieser Reflexion hat mir dem doch sehr gut gefallen, eher von Meinungsproblem, eher von Bildungsproblem, denn Meinungsproblem zu sprechen, das kann als Arroganz ausgelegt werden, vielleicht als Sucht auf die schnelle Pointe. Nochmal, dem hat mir hier gefallen, aber den Eger braucht es auch.
0: Unsere Heimat.
5: Beschreibt der Roman den Weg des Staatssekretärs Rudi Herrmann von links unten nach rechts oben.
2: Die Diagonalkarriere.
5: Ja.
2: Von links unten nach rechts oben. Ja, aber auch das ist, um einen Brecht-Titel zu zitieren, ein aufhaltsamer Weg. Krawczyk ist mit seinen Mitteln zumindest gegen den Jugoslawienkrieg aufgetreten. Also von daher ist Poborowski jetzt nicht Biermann, sondern in dem Fall Krawczyk. Oder nahe bei Krawczyk, ist er nicht identisch, ja.
5: War Krawczyk der charakterlich gefestigtere von den beiden?
2: Das weiß ich nicht, ob man das mit Charakter festmachen kann. Das ist, Biermann hat sehr darunter gelitten, dass die DDR sein Talent nicht anerkannt hat. Er hat Hommagen an Stalin gemacht, er hat Hommagen an alle möglichen Leute gemacht, da hat er wieder kritische Lieder gegen die SED-Führung gemacht, da hat er das gemacht, das gemacht, es gibt von Biermann alles mögliche, er hat sich gewunden und gedreht und gemacht, wollte immer das Wichtigste sein, er wäre es auch, hätte es auch verdient gehabt, weil er wirklich sehr schöne Zeilen und sehr schöne Lyrik gemacht hat, auch sehr schön die Gitarre geführt hat und Hanns Eisler hat sich nicht umsonst in ihn verliebt, also Hanns Eisler war sein Befürworter. Dann auch später beim Berliner Ensemble, wo ja auch Biermann Regieassistent war. Das war schon irgendwie vorgezeichnet, dass er jetzt Anerkennung brauchte. Jetzt kam die Bundesrepublik und sagte, bei uns bist du der absolute Staatsliedermacher. Wir erkennen dich an, weil du hast gegen die DDR gekämpft. Du hast das Unrechtssystem zu Fall gebracht und dafür müssen wir dir auf ewig dankbar sein. Das stimmt natürlich hinten und vorne nicht, aber es wurde halt behauptet. Und das hat ihn dann verführt. Vielleicht ist Krawczyk so geblieben, weil er diese Verführung gar nicht hatte.
3: Auch hier gefiel mir dem Stefan Krawczyk Lied vom Clown.
4: 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Der weint, wenn ihn etwas zum Weinen zwingt. Der schluckt nicht gleich alles, der hat dran zu kauen. Es ist eben ein Clown.
3: Lernen mit Schlager und ein Hoch noch auf die Bürger.
5: Wenn ein Friedrich Merz als Bundeskanzler sagt, Israel macht gegenüber dem Iran für Deutschland die Drecksarbeit. Wenn ein Außenminister Deutschlands sagt, Russland wird immer unser Feind sein. Wenn ein US-Präsident sagt, wir bomben sie zurück in die Steinzeit oder ich werde eine ganze Kultur vernichten im Iran, kann man dann noch von bürgerlichem Humanismus sprechen?
2: Das ist der imperialistische Zynismus der Konzerne oder der aggressiven Teile der Konzerne. Nicht alle Konzerne sind so. Die Mehrheit des Bürgertums sieht das mit Abscheu. Wenn du hier unter wirklich freien, angstarmen Bedingungen eine Umfrage unter Gewerbetreibenden machst in Deutschland, wollt ihr wieder ans billige russische Gas? Wollt ihr Aussöhnung mit Russland? Wirst du eine Erfolgsquote von 70-80% haben? Wenn du das der Bild-Zeitung oder dem Spiegel überlässt, dann hast du vielleicht nur eine Zustimmungsrate von 50%, weil die, wenn die Frage ein bisschen manipulieren, da ein bisschen manipulieren, da ein bisschen manipulieren. Aber es wird am Ende auch eine Mehrheit sein. Du hast eine ziemlich resistente Mehrheit in der deutschen Bevölkerung bis in die konservativsten Bereiche, ich wohne in Fulda, hinein gegen schwere Waffen an die Ukraine. Bis heute. Und so ist auch das Bürgertum gestrickt. In seiner Mehrheit, dass ein Teil davon Konzerne geworden sind, marktbeherrschend, die mit Markt gar nichts mehr zu tun haben. Ich will nur sagen, der Erfinder des Neoliberalismus ist ein gewisser Herr Hayek, der hat gesagt, man muss die Monopole am Entstehen hindern. Wenn sie mal entstanden sind, ist schwer, gegen sie was zu unternehmen. Monopole ist in diesem Fall Konzerne, Großbanken etc. Und deswegen ist das, was da zum Ausdruck kommt, was in Hitler zum Ausdruck kam, was in den Kriegen heute zum Ausdruck kommt, was in Rheinmetall zum Ausdruck kommt, die ja sowohl unterm Hakenkreuz als auch unter der Regenbogenfahne mit LGBTQ+-People überall immer öffentlich auftreten, ist das nur ein aggressives Geschäftsmodell terroristischer Politiker, die im Auftrage eben wie Friedrich Merz von BlackRock ihre Geschäfte machen. Ich würde das Bürgertum und Unternehmer, mittelständische Unternehmer nicht gleichsetzen mit diesen Verbrechern.
3: Patrick Barb, Dieter Dehm.
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3: Bannig aufregend ist das alles.
7: Gestern wurde Siegmund bei der Pressekonferenz und auch in privaten Interviews zu den Überläufermandaten gefragt und er hat die Bombe platzen lassen. Laut Siegmund gibt es nicht nur einen Überläufer, sondern er deutet eine ganze Fraktion an, also mindestens 5 Personen.
3: Soweit erregt in der Karibik Alexander Raue, wollen wir aber zuvor noch einmal Sven Schulze
8: nehmen. Ich bin auch für Frieden, Friedrich Merz ist für Frieden, jeder ist für Frieden.
3: Nicht für Gewäsch und fehlendes Charisma.
8: Es gibt nur verschiedene Wege, wie man das erreichen kann.
3: In seiner Situation nur einen, den beschritt er aber mit großer Würde. Er gratulierte Ulrich Siegmund, sieht den Regierungsauftrag bei der AfD. Neuer Landesvorstand soll gewählt werden. Schulze möchte nicht mehr für den Vorstand kandidieren. Quelle Tagesschau. Vielleicht im besagten Bundesland in Zukunft mit Warnhinweisen und Erklärungen ausgestrahlt wird.
9: Keinen MDR mehr in Sachsen-Anhalt und damit auch kein MDR Sachsen-Anhalt heute. Das könnte passieren.
3: Viele Menschen in Sachsen-Anhalt haben Hoffnung. Ulrich Siegmund gibt vor, diese erfüllen zu wollen.
10: Sie gehen davon aus, dass aus einer der politischen Mitbewerberparteien sich eine Gruppe möglicherweise herausbildet, die eine eigene Fraktion bilden?
11: Davon gehe ich nicht aus. Ich schließe es aber nicht aus. Deswegen ist es ein Szenario, von dem wir eventuell ausgehen können, was man aber nicht planen kann.
3: Ulrich Siegmund im Gespräch mit Newsmann Ralf Schuler.
11: Ich will mich überhaupt erstmal auch nur zur Wahl des Ministerpräsidenten stellen, wenn ich weiß, dass danach eine stabile Mehrheit für die Politik der Alternative für Deutschland und gegebenenfalls dann der, die das unterstützen, im Landtag von Sachsen-Anhalt möglich ist.
3: Klingt zumindest nach dem, was sich die Menschen in Sachsen-Anhalt unter Politik vorstellen. Im Westen mit den Jahren mehr Erfahrung kann auch Zynismus im Spiel sein. Schuler führte für News das Gespräch und die Kollegen veröffentlichten mittels dpa auch die Zahlen der Kleinparteien. Nach FDP 2,6%, Freie Wähler Absturz 1,2%, Zwei Tierschutz, eine Gartenpartei, Volt 0,3% zugelegt, die Satirepartei, die Partei etwas weniger, Partei des Fortschritts und stark verloren die Basis.
12: Es scheint, als würde die Brandmauer gegen die AfD Risse bekommen.
3: Kommunisten oder Linke ist nicht in Sicht. Aber vielleicht sind sie auch gar nicht angetreten.
12: Apropos Wähler, was sagt das überhaupt über den Zustand einer Demokratie, wenn Millionen von Wählern ausgegrenzt werden?
3: Nicht so forsch, liebe Svetlana. In der gestrigen Pressekonferenz bekommt Ulrich Siegmund auch noch eine Frage von der ARD.
13: Meine Frage geht auch nochmal an Herrn Siegmund zum Thema Vertrauen, was Sie haben wollen in die Abgeordneten, die eventuell dann, wie Sie sagen, ihren Weg mitgehen. Würde zu dem Vertrauen auch gehören, dass diese Abgeordneten vorher öffentlich sagen, dass sie mit Ihnen diesen Weg gehen wollen. Danke.
11: Selbstverständlich, 100%. Also wenn man einen Inhalt mitträgt, dann muss man das natürlich nicht nur irgendwo in einer geheimen Wahl machen, sondern natürlich dann selbstbewusst gemeinschaftlich, also partnerschaftlich. Vertrauen bedeutet ja, das habe ich ja gerade schon gesagt und das bin ich Ihnen sehr dankbar, dass ich das nochmal unterstreichen kann, nicht nur in schönen Wetterzeiten, sondern auch mal, wenn es ein bisschen schwieriger ist. Und ich weiß ja, weil ich auch ein Mensch bin, dass es immer im Leben Höhen und Tiefen miteinander gibt, dass man immer mal Punkte hat, wo man drüber sprechen muss. Aber das ist ja gelebte Demokratie. Für mich ist nur eins entscheidend, dass wir uns bei diesen Grundproblematiken, die wirklich unser Land dahin gebracht haben, wo es aktuell ist, und die ja immer noch nicht offenbar realisiert wurden, bei denjenigen, die Verantwortung tragen, hier wirklich, wirklich treu umsetzen. Weil das erwartet der Wähler in Sachsen-Anhalt.
3: Gerne nochmal von mir. Skurril, Faschismus mit seinen Kriegen mit einer rechten Partei bekämpfen zu müssen. Diese Verdrehung von allem aber läuft seit fast 20 Jahren und ist mir in dieser Zeit publizistisches Thema geworden.
12: Ein neuer Tag, ein neuer Grund für Kritik an Friedrich Merz.
3: Was autistische Züge offenbart Friedrich Merz.
14: Deutschland schreckt ab.
3: Benütze mal die etwas mit Abstand getragene ORF-Berichtung. Er will am Reformkurs festhalten, zeigt sich schockiert über den Wahlsieg der AfD in Sachsen-Anhalt. Meint, Menschen dort haben die demokratischen Institutionen und Spielregeln. Was wird denn da für ein Wort eingeführt? Unseres Landes grundlegend in Frage zu stellen. Unseres. Aber aufgeben ist für ihn keine Option. Auch die ARD hält Kurs. Deutschland trennt extra. Zwei Drittel schauen besorgt nach Sachsen-Anhalt. Aber auch Polen fürchtet Instabilität und Geschichtsrelativierung. Da habt ihr doch selbst zu tun mit den Ukrainern. Polen, nehmt das. In Frankreich kann man weniger genau adressieren, dann eiert man. Viele Politiker sind entsetzt. Marine Le Pen schweigt. Kein Inhalt, aber ein Bericht für Gebühren. Mit Blick auf ähnlich Bevorstehendes im wunderschönen Bundesland Mecklenburg-Vorpommern melde ich mich eben aus diesem mit stabilem Internet, dem Nordfriedensstudio von Radio Marabu. Die kleine Audiodatei, Dienstag, der 8. September 2026.
6: Kriegstreiber! Kriegstreiber! Pinocchio!
15: Harter Wind von vorn in Kühlungsborn.
3: Mecklenburg-Vorpommern, ein hartes Pflaster. Dort hört man auch progressiv.
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17: Flames of love. 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
3: Er tobte auf der Hanseseel 2026. Seit diesem Jahr reüssiere ich wöchentlich in Mecklenburg-Vorpommern auf UKW via Mediatop und weiß, wovon ich rede. Liebe Schlagerfreunde, was haben wir noch? Die Österreicher von TKP publizieren eine anonyme Quelle. Diese widerspricht der offiziellen Darstellung zum Leipziger Drohnenvorfall. Die Drohne habe keinen Sprengstoff getragen. Es berichtet der ukrainische Oppositionelle und YouTube-Journalist Anatoly Sharir. War irritiert, wie schnell ein Einsatz erfolgte. Polizei, Entschärfer, Feuerwehr etc. Fernsehteams natürlich auch. Was wir durch den Vorgang wissen, der Flughafen ist ein Standort für NATO-Transporte. Auch berichtet TKP, China, deren unbestimmte Rolle. Einerseits die Ukraine mit Drohnen versorgend, andererseits Russland als Ventil gegen Westsanktionen dienend. Klarer die Rolle der Kollegen von IRNA, der iranischen Nachrichtenagentur. Dort zeigt man sich besorgt über die 100 Milliarden Dollar Last des Krieges gegen den Iran für die US-Verbraucher. Publiziert Konsultationen zwischen Kairo und London zur Eindämmung israelischer Aggressionen im Westjordanland und im Gazastreifen.
18: How dare you?
3: Auf der 63. Sitzung des UN-Menschenrechtsrates fordert der Iran Rechenschaftspflicht der Verantwortlichen für den aufgezwungenen Krieg. Gemeldet wird der Abschuss von 3 saudischen Drohnen im Jemen. Die machen die Kollegen von IRNA gleich mit. Stromzufuhr wiederhergestellt im Atomkraftwerk Saporische. Der ORF berichtet und nennt dieses Saporische. Zitiert auch den US-Sondergesandten Steve Witkoff. Es seien bedeutende Fortschritte bei den Gesprächen in Kiew und Moskau erzielt. Finnland stellt einen Zaun an der russischen Grenze fertig. Nie wieder möchte ich Agitation wieder dem antifaschistischen Schutzwall hören. UNO-Menschenrechtskommissar Volker Türk hat sich entsetzt über Berichte über die Tötung von Menschen in der Ukraine durch eine autonom agierende russische Drohne gezeigt. Zitat, ich schließe mich den Aufrufen an, Waffen zu verbieten, die ohne menschliches Zutun töten können. Die New York Times berichtete davor, hier schließe ich mich Volker Türk an, sollte die Sachlage klar sein. Donald Trump will wieder umbenennen, diesmal den Bundesstaat New Mexico zu New America. Und ob Mitarbeiterstreik, ist der Eiffelturm geschlossen.
19: Emmanuel, hier ist deine Brigitte.
3: Natürlich deine, wir machen doch keine bösen Witze hier. Im südenglischen Portsmouth haben Demonstranten teils gewaltsam versucht,

0: Und nun, das Dossier.
1: Ich begrüße am Telefon wieder einmal Gabriele Gysi. Hallo.
2: Hallo.
1: Schauspielerin, Künstlerin, aber auch interessiert an wirtschaftlichen Dingen. Und so bist du jetzt gestoßen auf einen Michael Hudson, geboren 1939. Ein Wirtschaftswissenschaftler, über den wir sprechen wollen. Ich bin ja so ein bisschen eher am Karl Marx dran, nach wie vor. Aber wasch mir den Kopf.
2: Naja, das kann auf keinen Fall schaden. Aber Michael Hudson, der denkt eben aus so einer komplexen Sicht auf die Wirtschaftsgeschichte beziehungsweise ihre Reflexion in der Literatur und da selbstverständlich auch die Überlegungen von Marx bezieht er in seine Überlegungen ein. Aber er lebt eben heute und er kann diese wahnsinnige Entwicklung des Finanzkapitals auf eine andere Weise schildern und begründen. Ich habe neulich ein Interview mit ihm gehört bei Glenn Deason und auch einen Bericht gelesen und ein Treffen von ihm gelesen und seine Bücher mir bestellt, soweit zugänglich. Und es ist anregend, verblüffend und überraschend, in welcher Weise er die Menschheitsgeschichte zum Beispiel im Niedergang Griechenlands und Roms finanzökonomisch auffindet und auf die heutige Schuldenkrise kommt. Denn er beschreibt die Finanzgeschichte als eine Geschichte der Schulden, also der immer wachsenden Schulden und dadurch entstehenden Ungleichheiten, die dann rituell oft mit dem Eintritt neuer Könige in ihre Funktion erlassen wurden, weil nur so durch Schuldenerlass Überleben möglich war. Und das trifft natürlich die Problematik der modernen Kolonisation über die Schulden von ganz Afrika. Ich meine, Herr von Herrhausen musste nicht umsonst sterben, er hatte die Entschuldung der damals Dritten Welt genannten Länder eingefordert und hatte wohl auch schon verhandelt mit Russland. Und dann ist er doch zufällig genau für seinen Versuch zu entschulden von einer imaginären Raffe ermordet worden. Völlig sinnwidrig. Also das kann man einfach so nicht glauben. Und über diese Problematik hat Michael Hudson geforscht und hat eben eine Menschheitsgeschichte darüber geschrieben.
1: Ich möchte, bevor du fortfährst, erstmal ein paar biografische Daten unseren Hörern offenbaren. Ich habe ja schon gesagt, 1939 geboren. Er hat etliche Bücher geschrieben. Zwei möchte ich mal hervorheben. 1972 Superimperialism und ein noch recht relativ neues, The Destiny of Civilization, Financial Capitalism, Industrial Capitalism or Socialism. Das ist von 2022 in Deutschland noch nicht erschienen. Ich denke aber Kern auch des Interviews. Er selbst bezeichnete sich als trotzkistischer Gewerkschafter, beziehungsweise war das, bezieht sich auch auf ihn. Und es gelang ihm, die Rechte an den englischsprachigen Ausgaben der Werke von George Lukács, einem Neokommunisten, zu erwerben, der in Ungarn gewirkt hatte. Er ist auch musikinteressiert und ist Mitglied einer lettischen Denkfabrik. In Deutschland kann man von ihm lesen, unter anderem in der Frankfurter Rundschau, in der Frankfurter Allgemeinen Zeitung, aber auch in der linken Tageszeitung Junge Welt, hier zu wirtschaftspolitischen Fragen. Also ganz interessant, er ist nicht so einfach auf eine Richtung einzuordnen. Hat dich das an ihm auch fasziniert?
2: Ja, natürlich. Aber jetzt das Verrückte, finde ich, an Michael Hudson und danach fort auch Glenn Deason zum Beispiel in dem Interview, die Genauigkeit seiner ökonomischen Studien und seine Fähigkeit, Zusammenhänge zu entdecken. Und er hat eben die Menschheitsgeschichte und die Geschichte des Geldes und des Finanzkapitals erzählt als das Verhältnis zwischen Schulden und Entschuldung. Und

0: Das ist sehr interessant, weil er darlegt, wie immer wieder entschuldet wurde, weil über die Kreditvergaben immer der gesellschaftliche Zusammenhalt so weit auseinanderdriftete, dass praktisch die Produktion gefährdet war, wenn den Bauern gar nichts mehr gehörte, also ihr Handwerkszeug nicht, ihre Arbeitskraft nicht, ihre Felder nicht, konnten sie auch nicht sinnvoll produzieren. Und dann haben die Kaiser oder Könige entschuldet. Und die Kreditgeber mussten auf ihr Auspressen der Arbeitskraft und der Produktionsverhältnisse verzichten. Und was wir im Moment sehen, was daraus sich ja schlussfolgern lässt, ein Kampf zwischen Finanz- und Industriekapital und wie der ausgeht oder wie der geführt wird. Mittlerweile gibt es ja schon Versuche, habe ich heute gerade gelesen, weil man kann als Einzelner diese komplexen Vorgänge nicht durch Erfahrung belegen. Wie soll das gehen? Das geht gar nicht. Da ist man auf sein Interesse und auf die Möglichkeit, informiert zu werden, angewiesen. Und da gibt es die Problematik der Tokenisierung jetzt. Also Tokenisierung bedeutet zerlegen in kleine Teile. Aber es ist eben gekoppelt mit dem Versuch und der KI über Rechenzentren die ganze Welt als Avatar abzubilden, in kleinste Einheiten einzuteilen und finanzökonomisch zu erfassen. Eben nicht mehr ausgehend von der Produktion oder von menschlicher Kreativität oder von Zufällen, sondern von der Beherrschbarkeit des gesamten Lebens. Und das ist die brutalste, totalitärste Vorstellung von Herrschaft, die man haben kann. Und der Michael Hudson ist dem auf der Spur und kann es aus den inneren Zusammenhängen heraus erklären und nutzt dazu auch die Geschichte der finanziellen Wirtschaft, also der Geldwirtschaft, und zeigt den Niedergang Roms und Griechenlands anhand der Schuldenwirtschaft und zeigt den Niedergang des Westens anhand der Schuldenwirtschaft. Und die US-amerikanische Elite versucht eben letztlich mittels militärischer Gewalt finanzpolitisch die Welt auf jeden Fall zu beherrschen. Zum Beispiel haben die USA 3.500 Rechenzentren, die natürlich umweltschädlich sind durch Wasserverbrauch, durch Ressourcenverbrauch, durch Energieverbrauch auf ihrem Territorium. Und die Chinesen, glaube ich, 350 oder 500, also wesentlich weniger, eine völlig andere Vorstellung des Wirkens des Industriekapitals steht wahrscheinlich dahinter, wenn man es analysieren würde oder könnte. Und es ist für uns Zuschauer dieses Prozesses, den wir ja im Grunde erspüren, als ein Wanken aller Gewissheiten unter uns, ist es ja wichtig, einen Zusammenhang verstehen zu können, um nicht irrsinnig zu werden. Und der Michael Hudson liefert wirklich interessante Erklärungen, ein großes Verständnis und aber auch ein Verständnis menschlicher Kreativität gegenüber. Zum Beispiel Harari liefert auch Verständnisse technischer Entwicklung, aber ihn interessiert die menschliche Entwicklung null. Die ist für ihn biologisch abgehakt. Da gibt es keine historischen Bezüge, die zur Kreativität oder zum Zusammenleben jenseits der technischen Möglichkeiten. Und ja, dann gibt es eine Warnung an die Macht, aber keine Analyse der Macht. Und Michael Hudson liefert eine Analyse dessen, was Macht ausmacht, wie Macht funktioniert. Und was wir gerade erleben, wir erleben nämlich einen finanzpolitischen Zugriff durch die Eliten der USA, natürlich gebunden an den Dollar und an die Entwicklung der KI, die Umbrüche in der Welt inszeniert. Und was mich jetzt daran bewegt, aus menschlichen Gründen, aber auch einfach als Schauspielerin. Ich bin ja der Gegenteil. Ich habe mich meinen Lebtag damit beschäftigt, wie Menschen leben. Nicht, wie sie technisch funktionieren oder dass die Erde als Avatar abzubilden ist oder wie große finanzpolitische Systeme funktionieren. Denn bei Marx werden die finanzpolitischen Probleme in Kapitalband 2 eben noch erklärt und bezogen auf die Industrieproduktion. Und heute verselbstständigt sich das finanzpolitische System. Und deshalb sind auch alle, verdrehen sich auch menschliche Zusammenhänge. Also zum Beispiel, wenn über Charity-Gedanken die Migration beschrieben und positiv von Menschen gelöst werden soll, ist das einfach Unsinn, weil es nur finanzpolitische Projekte befürwortet. Genau das geschieht. Das Finanzkapital reißt sozusagen alle Hemmnisse für seine Wirkung ein und macht sich selbst zur Produktion und zur Herrschaftsform ohne Rücksicht auf tatsächliche Warenproduktion, auf tatsächliche Verhältnisse. Und dazu schaffen sich kulturelle Ereignisse.
1: Das ist tatsächlich etwas, was ich auch seit sehr, sehr langer Zeit erzähle. Marx hin, Marx her, weil natürlich die Industrialisierung so weit fortgeschritten ist, dass die Produktion der Konsumgüter an sich so gut wie nichts mehr kostet.
0: Genau. Wenn aber ein gesellschaftlicher Zusammenhang und Allgemeinwohl im Zentrum stehen sollen, dann müsste man eben genau diese Seite besteuern. Und der Michael Hudson wiederum denkt jetzt nicht, oder denkt natürlich über einzelne Details nach, umgekehrt. Er hat so in einem Gespräch, was ich gehört habe, aufgefordert, uns Zahlen wirklich lesen zu können und zu untersuchen. Denn er ist für die Untersuchung der Ölproduktion sogar mal wohl ins Weiße Haus gerufen worden, um zu erklären, was da passiert. Damals wollten die noch irgendwas anderes wissen, als wo sie am besten Bomben hinwerfen können. Das reflektiert er auf eine sehr einerseits verständliche, aber dennoch sehr begründete Weise.
1: Das war jetzt sehr viel Theorie mit Gabriele Gysi. Wie aktuell das aber ist, möchte ich am Ende unseres Gespräches noch mit einem aktuellen Artikel der New York Times begründen. Dort hat nämlich Paul Wegner vorgeschlagen, sich an einem antiken Staat ein Beispiel zu nehmen und die Amagi-Regelung in Erwägung zu ziehen. Das war eine Art Schuldenerlass in Mesopotamien und es geht tatsächlich darum, die US-Schulden einfach zu streichen. Diese haben nämlich in der vergangenen Woche, im August 2026, zum ersten Mal in der Geschichte die Marke von 40 Billionen Dollar überschritten. Ich zitiere mal, alle Schulden wurden erlassen, sie verschwanden einfach. Ich weiß, das klingt absurd, doch gerade jetzt, da wir mit einer erdrückenden Schuldenlast konfrontiert sind, die unsere Weltwirtschaft nach unten zieht, ist es an der Zeit, sich damit zu befassen und zu verstehen, welche Lehren sich daraus für den Umgang mit Finanzen ziehen lassen. Können wir den Kreis so schließen?
0: Nein, der hat wahrscheinlich Michael Hudson gelesen, weil Michael Hudson genau diese Schuldenerlässe thematisiert in Griechenland und in Rom. Und in der Sekunde, wenn das nicht mehr funktioniert, die Volkswirtschaften untergehen müssen, weil dann nämlich nur die Finanzen den Wirtschaftsablauf bestimmen und gar nichts mehr produziert werden kann und Geld sich selber schreibt. Was aber in dem Vorschlag der New York Times hoffentlich auch bedacht wurde, den ich ja nicht kenne, wer und wessen Schulden von wem wie erlassen werden. Und da sind wir dann in einer Frage nach der Herrschaft durch Macht ganz genau. Und dass nicht der Gewehrlauf die Macht bestimmt allein. Die Katastrophe, in der wir gerade leben. Weil wir, der Westen, haben im Moment nichts zu bieten als Gewehrläufe. Und keine positive Vision. Wenn der Schuldenerlass dazu beitragen könnte, uns in die Aufklärung zurückzuführen, wäre ich sehr froh.
1: Gabriele Gysi, Ein sperriges Thema. Ich hoffe aber, wir haben es mit Gewinn erlebt.
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1: Eine musikalische Ergänzung noch. Ein Titel, der da heißt Überhaupt kein Geld, aus dem Jahr 1989. Ein Jugendfreund von Mark Knopfler von den Dire Straits, der diesen Titel auch produzierte und auch mitspielte. Jugendradio DT64 hat das gespielt. Auf 11.99 im Fernsehen der DDR lief der Videoclip. Brandon Crooker, No Money at All. Der Künstler verstarb im Alter von 70 Jahren 2023.
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0: Mensch nochmal Lust auf bannig aufgeregt sein.
1: Heute Morgen hatte ich darüber berichtet, dass es 3 bis 5 CDU-Überläufer zur AfD geben wird und sogar eine ganz neue Fraktion entstehen kann, damit die AfD den Ministerpräsidenten bekommt. Und kurze Zeit später ist denn eine Liste mit 7 CDU-Abweichlern rausgekommen. Es gab nämlich gerade eine Kampfabstimmung in der CDU. Wie krass ist das denn? Außerdem hat das BSW eine Pressekonferenz gemacht und offiziell bekannt gegeben, dass sie die AfD wählen werden.
0: Danke an Alexander Raue vom Vermietertagebuch. Revidieren muss ich mein Lob an Sven Schulze.
2: Es gibt nur verschiedene Wege, wie man das erreichen kann.
0: Ich hatte sein Handeln zunächst als eine Art Rückzug verstanden. Nun aber neuer Chef der CDU-Landtagsfraktion Sachsen-Anhalt, Bericht MDR, unterirdische Pressekonferenz nach dem Motto:
3: Hallo, ich bin Tino Opposition,
0: bekomme
3: ihr
0: mein Gehalt,
3: Radio
0: hat mit allem anderen nichts zu tun. Tja, wegen Performance wie dieser haben die Menschen anders gewählt. Und richtig, BSW schließt Koalition mit AfD nicht aus.
4: Sarah kommt.
0: Heute nach Stralsund, Tino Eisbrenner ist auch da.
3: Hallo, ich bin Tino Eisbrenner und ihr hört Radio Macher.
0: Na, dann sollte ich wohl auch mal hingehen. Boris Palmer im Gespräch mit Konstantin Schreiber zu dem, was er zu allen sah und las.
5: Ein neuer Tag, ein neuer Grund für Kritik an Friedrich Merz.
0: Der ehemals grüne Oberbürgermeister Tübingens.
6: Ehrlich gesagt, auf mich hat das ein bisschen hilflos gewirkt. Ich muss allerdings auch sagen, dass ich fast alle Kommentare, die ich bisher gesehen habe, ob das jetzt die Runde mit den Generalsekretären im Fernsehen war oder auch selbst die Zeitungsartikel, ich fand die allesamt irgendwie hilflos, weil sie sich so auf das Vorgestern bezogen haben. Das ist irgendwie, als könnte man so weitermachen wie bisher und müsste nur irgendwie was ändern oder den Leuten endlich erklären, dass es falsch ist, die AfD zu wählen, obwohl das doch jetzt ganz offensichtlich gescheitert ist. Also ich glaube, es wäre billig mal die Zeit, ganz neu drüber nachzudenken. Das habe ich jetzt bei Friedrich Merz so nicht festgestellt. Ich sage aber auch nochmal dazu, was ich total falsch finde, jetzt ihn zum Sündenbock zu machen.
0: Auf gar keinen Fall.
7: Ich begrüße Sie aus Magdeburg, aus der unglaublich faszinierenden Hauptstadt des deutschen Bundeslandes Sachsen-Anhalt.
0: Gott bewahre, die Schweiz ist da, Magdeburg wird jetzt noch zur Metropole. Roger Köppel zitiert Donald Trump.
7: Das war eine Sternstunde der Demokratie, das war ein Dammbruch. Und mir imponieren vor allem, mich beeindrucken vor allem die Sachsen-Anhalter. Das sind eigenständige Persönlichkeiten und die haben eben in voller Unabhängigkeit jetzt ein Veto, eine rote Karte eingelegt da gegen all diese politischen Eliten, die Gesundbeter und Gutmenschen, die ihnen über die letzten Monate in einer Art Monsterwelle der versuchten Bevormundung haben einreden wollen, dass sie alles machen dürfen, alles, nur etwas nicht. Nämlich dieser verteufelten Oppositionspartei ihre Stimme zu geben.
0: Für dieses Andienen Ulrich Siegmund mindestens die Staatsbürgerschaft, die besondere Sachsen-Anhalts und eine Ausfahrt mit der Simson für Roger Köppel.
8: Was wäre die Vision 2026 ohne eine gemeinsame Simson-Ausfahrt?
0: Nicht aufregend, ein wenig Macht sortiert sich neu, neue Männerfreundschaften werden gebildet. Der fischig-salzige Duft des Opportunismus. Da sind wir am Mittwoch, 9. September 2026. Die kleine Audiodatei Radiomacherbuch, apropos Donald Trump.
5: Wir warnen Sie, folgende Bilder können verstörend werden.
0: Danke, beste Svetlana, wie gut, dass ich den Schutzstirn dabei habe.
5: Die Spannungen im Nahen Osten nehmen nicht
0: ab. So ist es leider. Die Husi-Miliz greift Saudi-Arabien an. Die Tagesschau fragt, stünde man nah an einem voll entflammten Krieg? Die USA zerstören 5 iranische Öltanker. Das wäre Vergeltung für frühere iranische Attacken gewesen. Der Iran reagiert mit Raketenangriffen auf US-Militärstützpunkte in Jordanien. IRNA, die iranische Nachrichtenagentur zu allem. Der Iran ist auf dem Weg der aktiven Abschreckung, neue Verteidigungsdoktrin mit neuen Instrumenten. Vorgestellt die ballistische Rakete Qasem Basir. Der stellvertretende Kommandeur der Revolutionsgarde gibt bekannt, die Straße von Hormuz ist fest unter der Kontrolle der Krieger des Islam.
9: Also Trumpy-Boy sagt, tamam, wenn ihr zumacht Straße, ich mache eure Zue-Straße mehr
0: gestern
9: zu.
0: Gestern Tankstelle gesehen, 2,45 Euro der Diesel.
10: Präsident Pezeshkian zu Donald Trump, wir werden den Widerstand fortsetzen, bis die Aggressoren vollständig bereuen.
0: Der türkische Präsident Erdogan, die ganze Welt wird den Preis für den Krieg gegen den Iran zahlen. Die Marine der Islamischen Revolutionsgarde gab in einer Erklärung die Erbeutung eines intelligenten Unterseeboots des US-amerikanischen Feindes in der Straße von Hormuz bekannt. Dieses verfügt über die modernste Unterwassertechnologie
10: Technologie der Welt wurde 2025 an die Originalton-Flotte der terroristischen US-amerikanischen Armee ausgeliefert. Das Unterseeboot besitzt nun der Iran. Bilder werden in den kommenden Stunden veröffentlicht. Soweit Irina, wir sind gespannt. Tagesschau hat das noch nicht drin, dafür aber was anderes, was der gehobene Verschwörungstheoretiker eigentlich schon kurz nach dem 7. Oktober 2023 wusste, übrigens auch mit der Quelle Haaretz, die damals schon genannt wurde. Warnungen vor dem Hamas-Überfall sollen ignoriert sein. Nun eine weitere Enthüllung. Er habe Israels Sicherheitschefs nicht informiert. Tagesschau fügt zur Haaretz linksliberal bei. Mehrere Gespräche soll es mit dem Präsidenten der Vereinigten Arabischen Emirate, Mohammed bin Zayed, gegeben haben. Bin Zayed habe Netanyahu gedrängt, die Warnung ernst zu nehmen. Dieser habe gelassen reagiert. Gefahr drohe eher aus dem besetzten Westjordanland als aus dem Gazastreifen. Es gab keine Sondersitzungen und dann eben den 7. Oktober. Aus dem Außenministerium der Vereinigten Arabischen Emirate gibt es nun eine Erklärung, die nichts bestätigt, aber auch nichts dementiert. Spielen die Wahlen eine Rolle für die Opposition, kommt der Bericht zur rechten Zeit. Die israelische Öffentlichkeit, so schalt es, habe ein Recht zu erfahren, was am 7. Oktober geschehen ist. Die Hamas warnt nun wieder Israel vor einer Militäroperation in Nordjerusalem. Großbritannien will ein Handelsverbot für Waren aus völkerrechtswidrigen israelischen Siedlungen im Westjordanland verhängen. Sehr erwartbar fordert Innenminister Itamar Ben-Gvir, ich zitiere, Irina, Iran, des zionistischen Regimes, die Schließung des britischen Konsulats in Jerusalem. Der serbische Premier Aleksandar Vučić kündigt die Parlamentswahl für Ende Oktober an. Das Ganze im staatlichen Fernsehsender RTS. Donald Trump kündigt ein Einfuhrverbot für kanadische Waren an, genannt von der Tagesschau Milchprodukte, Alkohol und Motorräder. Und noch an die Front.
4: Give us a credit.
10: Donald Trump telefonierte angeregt mit Wladimir Putin, genannt eine mögliche Wiederannäherung an die USA. So die Tagesschau. Und was machen wir? Boris Pistorius, SPD.
11: Das ist richtig.
10: Verspricht mehr Waffen. Sexualisiertes Fehlverhalten, Bericht Tagesschau, fast 2000 Verdachtsfälle bei der Bundeswehr. Am Schwanz spielend gegen den Mongolensturm. Ich fühle mich prächtig unterhalten. Es schwurbeln vereint öffentlich-rechtlich NDR, WDR und Süddeutsche Zeitung.
12: Keinen MDR mehr in Sachsen-Anhalt und damit auch kein MDR Sachsen-Anhalt heute. Das könnte passieren.
10: Das wäre wahrhaftig viel ratsamer.
13: Herzlich willkommen im meteorologischen Herbst 2026.
10: Viele Wolken, Regen, im Norden Sonnewolken, deutlich kühler, 15 bis 23 Grad. Nachts geht es partiell Richtung Gefrierpunkt, im Norden wechselhafter als im Süden. Windig und kühler wird es.
14: Es war wieder einmal eine sehr gute.

0: Anzahl unserer EU wieder chinesischer Handelsplattformen inspirierten Jens Zimmer zu einer Aufregerei, die wiederum mich inspirierte. Aber zunächst.
1: Heute geht es in die Hölle des Konsums. Ne? AliExpress, Temu, Shein, ihr werdet diese Webseiten kennen. Chinesische Plattformen, auf denen chinesische Produkte verkauft werden. Und zwar direkt an den Konsumenten, an den Endverbraucher. Also aus China an den Verbraucher hier in Deutschland zum Beispiel. Bis auf wenige Ausnahmen, ohne irgendwelche Zwischenhändler oder hiesige Standorte, das sparen die sich und genau darum sind die auch so günstig, also vergleichsweise günstig. Ich kann mich noch erinnern, da gab es eine richtige Kampagne seitens der Medien. Da wurde eingehend vor der Nutzung dieser Seiten gewarnt. Ja, ich weiß gar nicht, wie viele Artikel und Beiträge ich gelesen, gesehen, gehört habe, ja, in denen es hieß, nee, besser nicht, ganz gefährlich, ja, kein Kundenservice, ganz miese Qualität, nur Betrug und was sie da nicht alles erzählt haben, also Horrorgeschichten, ja, die armen Chinesen haben ja keine Arbeiterrechte und überhaupt, ne, und umtauschen könnt ihr es auch nicht, habe ich das schon gesagt, ne, und der Datenschutz, ne, vergessen wir nicht den Datenschutz, immer wieder ganz, ganz groß geschrieben, der Datenschutz will heißen, die gleichen Leute, die hier für die digitale ID sind, ja, für das digitale Geld, für den digitalen Impfpass und so weiter, die warnen mich davor, Temu zu benutzen, und zwar wegen des Datenschutzes. Ja, das macht natürlich Sinn, ja. Seit dem 1. Juli ist es jetzt deutlich teurer geworden, etwas auf diesen Plattformen zu bestellen. Es werden nämlich Zölle erhoben. Bis zum 1. Juli galt die Zollfreigrenze von 150 Euro. Die ist jetzt gefallen. Zuvor, wenn irgendetwas bis 150 Euro Warenwert hatte, dann hat das nichts gekostet. Jetzt kostet das halt richtig Geld. Und zwar fallen pro Warenposition 3 Euro Zoll an. Das bedeutet, wenn ihr 10 T-Shirts bestellt, dann bezahlt ihr dafür 3 Euro Zoll, weil es ist ja nur eine Warenposition, es sind nur T-Shirts. Bestellt ihr 10 T-Shirts und ein paar Socken, dann bezahlt ihr schon zweimal den Zoll, also 6 Euro, weil es sind zwei Warenpositionen, T-Shirts und Socken. Bestellt ihr noch irgendwie 5 Aschenbecher dazu, dann sind es schon 3, also 9 Euro Zoll, weil T-Shirts, Socken, Aschenbecher und so weiter, 3 Warenpositionen, 9 Euro.
0: Ich empfand den Aufsager von Jens Zimmer als brauchbar, aber wie so oft eher mit dem Bauch gedacht, nicht dialektisch. Und so fühlte ich mich inspiriert, meine Schrankwand zu öffnen. Und deutlichst dort aufeinander gestapelt die mir wichtigsten Texte von Bertolt Brecht. Der Arturo Uy fiel mir regelrecht in die Hand.
2: Und nun, das Dossier!
0: Dann steigen wir doch gleich ein. Das wird bedeuten, dass er nicht weiß, was für ihn gut ist, das ist möglich. Der kleine Grünzeughändler, fleißig, aber beschränkt, oft ehrlich, aber selten weitblickend, braucht starke Führung. Leider kennt er nicht Verantwortung dem Trust gegenüber, dem er alles verdankt. Sie sagen, 30 Männer, schwer bewaffnet, gehen aus und ein im Trust. Wer bürgt uns da, dass uns nicht selbst was zustößt? Nun, die Antwort ist einfach die Macht hat stets, wer zahlt. Und wer die Lohntüten austeilt, das sind sie. Wie könnte ich jemals gegen sie ankommen, selbst wenn ich wollte und sie nicht so schätzte, wie ich es tue? Sie haben ein Wort dafür, was bin ich schon? Wie groß ist schon mein Anhang? Und wissen Sie, dass einige bereits abfallen? Heute sind's noch 20, wenn's noch 20 sind? Wenn Sie mich nicht retten, bin ich aus. Als Mensch sind Sie verpflichtet, heute mich zu schützen vor meinen Feinden, und ich sag's, wie es ist. Vor meinen Anhängern auch. Das Werk von 14 Jahren steht auf dem Spiel. Ich rufe Sie als Mensch an.
1: Das kommt, glaube ich, auch nicht von ungefähr, dass Sie das so machen. Wer auf diesen chinesischen Seiten schon mal bestellt hat, hat gemerkt, ja, man kauft einfach mehr irgendwie noch dazu. Irgendein Zeug, das irgendwie nützlich oder witzig ist, das bestellt man gleich mit. Man verliert sich so ein bisschen auf diesen Seiten. Und es macht ehrlich gesagt auch Spaß, ja. Und weil es bisher nichts gekostet hat, da hat man es halt gemacht, ne? Aber jetzt ist es richtig teuer, eben 3 Euro pro Warenposition. Und eingeführt hat das der Europäische Rat. Wir sprechen hier übrigens von ganz erheblichen Beträgen. Da geht es also um richtig, richtig viel Geld. Im Jahr 2025, da gab es wohl knapp 6 Milliarden in Frage kommende Kleinsendungen. direkt an die Konsumenten hier innerhalb der EU. Und davon ausgehend, dass es, sagen wir mal, im Schnitt vielleicht 5 Warenpositionen waren, dann reden wir über immerhin 90 Milliarden Euro. 90 Milliarden, die da einfach mal so von den Konsumenten einsacken wollen. Ja, das sind ganz, ganz viele Milliarden für die Ukraine natürlich, ja, mit ein paar Milliarden Kickback. Ne? Ja, und der Rest verschwindet dann in anderen Korruptionskanälen. Also ich meine, was glaubt ihr, wohin das Geld dann fließt? Ja, was damit passiert? Da werden keine Straßen gebaut, keine Schulen saniert oder arme Rentner verköstigt. Das ist Geld für das Korruptionskarussell. Und offiziell begründet werden diese Zölle wie immer mit unserem Schutz. Es geht wie immer nur um unseren Schutz. Ich sage ja, immer wenn Politiker vom Schutz der Bevölkerung sprechen, wird es ganz, ganz gefährlich. Und auch in diesem Fall ist es natürlich nur ja Bullshit, der da erzählt wird. Da geht es zum Beispiel um die sogenannte Umweltbelastung. Ja, die Umweltbelastung. Und man muss natürlich sagen, 6 Milliarden Pakete, das ist eine Menge Verpackung. Ne? Und genau darum geht es. Da wird gesagt, 6 Milliarden Pakete, die ganze Verpackung, die da verschickt wird, das ist umweltschädlich, ja, und die müssen ja auch noch transportiert werden. Ja, und deswegen jetzt diese Zölle, wegen der Umweltbelastung. Diese eingenommenen Zollmilliarden, die sind allerdings nicht zweckgebunden. Es ist also nicht so, dass da irgendwie ein bestimmter Anteil jetzt der Umwelt zugutekommen muss oder so. Nein, ja, das können die einfach frei verfügen über dieses Geld. Überhaupt, was soll das überhaupt noch heißen, der Umwelt zugutekommen? Da weiß man mittlerweile auch, das ist nur noch Korruption, das. Da wird dann wahrscheinlich irgendwo ein Windrad aufgestellt. Ja, da ist schon beim Bau 1 Million Korruption mit dabei. Das, beim Betrieb sind Millionen Korruption mit dabei. Und und dann kommen halt einfach noch mehr Abgaben, ja, auf den Strompreis und. Also das Ganze ist wirklich nur noch Korruption. Aber komme ich zum zweiten Punkt, also der Begründung für diese Zölle. Und zwar der unfaire Wettbewerb, ja, weil hiesige Händler und Importeure, die müssen ja Zoll bezahlen. Wenn sie irgendwelche großen Mengen importieren, dann liegen die natürlich weit jenseits der bisherigen 150 Euro Zollfreigrenze, ja, obwohl sie die gleichen Waren bestellen, um sie dann hier teuer und natürlich verzollt weiter zu verkaufen. An die gleichen Kunden, nur eben zu einem höheren Preis, ja, will heißen, diese Zwischenhändler, ja, die das Einkaufen für den Konsumenten ja erst so teuer machen und die natürlich auch noch diesen Zoll bezahlen müssen, die müssen geschützt werden. Allein schon, damit auch weiterhin Zoll gezahlt wird, ja, müssen diese Zwischenhändler geschützt werden. Denn wem bringt das was? Das wird ja nicht mehr hier produziert. Es gibt ja nicht mal mehr irgendwelche Supermärkte gibt es noch, ja, aber irgendwelche Kaufhäuser und so, die sind ja alle längst tot. Die hätten geschützt werden müssen, als Amazon kam. Aber ihr wisst ja, der Amerikaner ist ja eigentlich auch so eine Art Chinese. Aber der Amerikaner ist der gute Chinese. Der macht das Gleiche. Ne? Der Chinese macht es gerade ein bisschen besser. Und wir müssen jetzt vor dem Chinesen geschützt werden. Unter dem Strich bedeutet das übrigens noch mehr Verpackung. Das möchte ich nochmal betonen. Denn das Ganze muss ja trotzdem transportiert werden. Es gibt keinen Unterschied. Ne? Nur geht es jetzt erst einmal von China aus zu diesem Zwischenhändler, ja, wenn das ist die umweltfreundliche Lösung, und von diesem Zwischenhändler aus dann wieder in kleinen Paketen weiter zum Kunden. Ja? Also das ist halt der zollbewährte Zwischenschritt und der macht das einfach viel, viel umweltfreundlicher. Ja? Wenn dann noch mehr Pakete verschickt werden müssen, dann ist das umweltfreundlicher, weil Zoll gezahlt wird. Dann gibt es noch die Themen Verbraucherschutz und Qualität, vor allem die Sicherheitsstandards, ja, von denen wird immer wieder gesprochen, weil da kommt ja ganz, ganz gefährliches Zeug aus China. Ja. Das ist giftig, das hat scharfe Kanten, das explodiert, das macht impotent und. Und genau dieses Zeug, genau die gleichen Produkte, die werden quasi ungefährlich in dem Augenblick, in dem der Endverbraucher Zoll dafür bezahlt. Das ist das gleiche Zeug, aber wenn du dafür Zoll bezahlst, dann ist das gar nicht mehr so gefährlich. Ja. Und dann gibt es noch den Zollbetrug, der soll natürlich auch erschwert werden. Also soll heißen, bisher wurden irgendwie versendete Waren gerne mal unterdeklariert. Ja? Wenn also beispielsweise Waren im Wert von 400 Euro verschickt wurden, 400 Euro, dann hat man einfach nur 140 Euro angegeben und schon war das Paket steuerfrei.
0: Das Dossier. Wenn ein jeder machen kann, was er will und was sein Egoismus ihm eingibt, heißt das, dass alle gegen alle sind und damit Chaos herrscht. Wenn ich ganz friedlich meinen Gemüseladen führe oder sagen wir mein Lastauto mit Carfiolsteuer oder was weiß ich, und ein anderer weniger friedlich in meinen Laden trampelt, Hände hoch, oder mir den Reifen platschießt mit dem Browning, kann nie ein Friede herrschen. Wenn ich aber das einmal weiß, dass Menschen so sind und nicht sanfte Lämpchen, muss ich etwas tun. dass sie mir eben nicht den Laden zertrampeln und ich die Hände nicht jeden Augenblick, wenn es dem Nachbarn passt, hochheben muss, sondern sie für meine Arbeit brauchen kann, sagen wir, zum Gurkenzählen oder was weiß ich. Denn so ist eben der Mensch. Der Mensch wird nie aus eigenem Antrieb seinen Browning weglegen, etwa weil es schöner wäre oder weil gewisse Schönredner im Stadthaus ihn dann loben würden. Solange ich nicht schieß, schießt der andere, das ist logisch. Aber was da tun, fragt ihr, das sollt ihr hören. Eines, gleich voraus. So wie ihr es bisher machtet, so geht's nicht. Voll vor der Ladenkasse sitzen und hoffen, dass alles gut gehen wird und dazu uneinig unter euch, zersplittert, ohne starke Bewachung, die euch schützt und schirmt und hiemit ohnmächtig gegen jeden Gangster. So geht's natürlich nicht. Folglich, das erste ist Einigkeit, was Not tut. Zweitens, Opfer. Was soll ich euch sagen? Opfern sollen wir? Geld zahlen für Schutz? 30% abführen für Protektion? Nein, nein, das wollen wir nicht. Das ist unser Geld, zu lieb. Ja, wenn der Schutz umsonst zu haben wäre, dann gern. Ja, meine lieben Gemüsehändler, so einfach ist's nicht. Umsonst ist nur der Tod. Alles andere kostet. Und so kostet auch Schutz und Ruhe und Sicherheit und Friede. Das ist nur einmal im Leben so. Und drum, weil das so ist und sich nie ändern wird, hab ich und einige Männer, die ihr hier stehen seht und andere sind noch draußen, beschlossen, euch unseren Schutz zu leihen.
1: Ja, das ändert sich jetzt natürlich. Denn wer vorher falsch deklariert hat, der wird es jetzt ganz bestimmt nicht mehr tun. Ja, natürlich doch. Aber mit einem großen Unterschied. Diese 3 € Zoll pro Warenposition, die holt sich ein solcher Verkäufer jetzt natürlich trotzdem vom Kunden. Weil die muss man hier ja erstmal bezahlen, damit dort in China überhaupt irgendetwas passiert. Ja, und dann wird das Paket trotzdem unterdeklariert. Keine Ahnung, es ist auch vollkommen egal, ja. Also wenn halt tatsächlich richtig viele Positionen drin sind, das muss man ja nicht angeben, ne? Also auch dieses Argument Zollbetrug, das ist natürlich ein Scheinargument. Das ist Bullshit. Es geht natürlich einzig und allein darum, ja, die Leute weiter abzuzocken, ja, wirklich auch noch das Allerletzte aus ihnen herauszupressen. Da ist noch was zu holen, ja. Da können die sich das Zeug jetzt günstiger kaufen und diese Gewinnspanne, also die für den Bürger oder diese Ersparnis für den Bürger, die muss gleich abgeschöpft werden. Darum geht es, ja. Da geht es doch nicht mehr um irgendeinen Handelskrieg mit China oder sonst was. Hier holt man sich einfach nur die Kohle. Und von wem holt man sie sich? Natürlich von den kleinen Leuten, ja. Und nur zu ihrem Schutz und für die Umwelt und für den Planeten, ja, und für das gute Gewissen und. Der gleiche Scheiß, ja, den sich die Leute vor ein paar Jahren noch bei Karstadt gekauft haben, den haben sie sich kurz darauf bei Amazon gekauft. Das ist der gute Chinese. Ja. Und gut, es war halt günstiger, es war einfacher. Und genau der gleiche Scheiß, der gleiche China-Scheiß, ja, den sie sich bei Amazon gekauft haben, den haben sie sich jetzt halt bei Temu bestellt, ja, weil es noch günstiger war. Nichts und niemand wird durch diese Zölle geschützt. Das ist Bullshit, ja. Nicht die Umwelt, nicht der Verbraucher, nicht das Recht und ausnahmsweise nicht mal unsere Demokratie, ja. Da wird einfach nur Geld geschnitten. Geld geschnitten, ja. Das sind Halsabschneider. Ich meinte, das ist wirklich in meinen Augen, ich halte das für große kriminelle Energie, ja. So sehe ich das persönlich, ja. Das ist keine Tatsachenbehauptung. Mein Beispiel dafür lautet wie folgt. Wenn auf der Sonnenallee heute irgendein Ali seinen Laden aufmacht, ja, und den Döner für 4 € verkauft, dann dauert das höchstens 2 Tage, bis da Besuch einkehrt. Netter Besuch, ja. Und dann wird Ali erklärt, pass auf, du verkaufst deinen Döner ab heute, ab jetzt, ab sofort für 8 €. So wie alle anderen auch, ja. Und von diesen zusätzlichen 4 € gehen 5 € an uns.
0: Es ist mein Prinzip, den Gegner ruhig anzuhören, selbst wo er mich schmäht. Ich weiß, in ihren Kreisen bringt man mir nicht eben Liebe entgegen, meine Herkunft. Ich bin ein einfacher Sohn der Bronx, wird gegen mich ins Feld geführt. Der Mann, sagt man, kann nicht einmal die richtige Gabel wählen zum Dessert. Wie will er da bestehen im großen Geschäft? Vielleicht ergreift, wenn von Tarif die Red ist oder ähnlichen finanziellen Dingen, welche da ausgehandelt werden, fälschlich noch zum Messer. Nein, das geht nicht, wir können den Mann nicht brauchen. Aus meinem rauen Ton, meiner männlichen Art, das Ding beim rechten Namen zu nennen, wird mir gleich der Strick gedreht, so habe ich denn das Vorurteil gegen mich und sehe mich so gestellt, nur auf die eventuellen nackten Verdienste, die ich mir erwerb. Aber Sie sind im Kaffeeol-Geschäft, ich auch. Das ist die Brücke zwischen mir und Ihnen.
1: Das ist in etwa das gleiche Prinzip, ja. Und auch hier geht es natürlich nur um den Schutz der Kunden, ist doch klar. Denn dieser 8-Euro-Döner, der ist viel gesünder als der 4-Euro-Döner. Und die 8-Euro-Döner-Verpackung, die ist umweltfreundlich. Ja, natürlich, ja. Und na klar, Man will es ja nicht verschweigen. Ein bisschen was geht's auch um einen selber, oder? Ja, also die eigenen bescheidenen Einnahmen, ne? Das mag man in Brüssel gar nicht verhehlen und auch nicht in Berlin und sonst wo. Denn irgendwie muss der Schutz der Kunden, also der Bevölkerung, das muss ja durchgesetzt und auch irgendwie finanziert werden. Ich sag mal, das kostet Geld, ja? Das gute Werk kostet gutes Geld, ne? Und eingetrieben wird dieses Geld im Dönerladen wie auch in Brüssel, ne? Ganz demokratisch. Per Verordnung, ja, per Verordnung, es wird einfach eingetrieben, per Verordnung, ganz demokratisch, in Brüssel wie im Dönerladen, Verordnung, macht's gut.
3: Herzlich willkommen zu einer neuen Folge Big Baba
0: 30. Welche Zeit, in der Gangster-Rapper und Döner-Tester Big Baba politisiert.
3: Alles ist teurer geworden, höher, Döner 3, 2 Euro, 3 Euro. Getränke überall, Spätis und so, 1 Euro. Jetzt Getränke 2, 3 Euro. Durstlöcher, was früher 80 Cent war oder Pfennig oder was weiß ich oder mal 1 Euro. Ist jetzt auch teilweise, ich habe schon 2 Euro gesehen.
4: Ja, das wird prima.
3: Ja, es gibt ja jetzt den Machtwechsel auf jeden Fall. Das ist schon mal, was sich alle gewünscht haben. Aber ich glaube, von der aktuellen Regierung, Politik und so, keiner hält was von. Also, aber weißt du, was ich so finde? Wenn alle Menschen dagegen wären, so... Früher waren Proteste auf Straßen, so richtig klassisch, du weißt doch. Nein, wir lassen das nicht mit uns machen. Nicht mit uns.
0: Soweit Big Baba. Zurück zu Arturo Uy. Ich nehme euren Dank mit Stolz entgegen. Als ich vor nunmehr 15 Jahren als einfacher Sohn der Bronx und Arbeitsloser dem Ruf der Vorsehung folgend mit nur 7 erprobten Männern auszog, in Chicago meinen Weg zu machen, war's mein fester Wille, dem Grünzeughandel Frieden zu verschaffen, zwar eine kleine Schar damals, die schlicht, jedoch fanatisch diesen Frieden wünschte, nun sind es viele. Und der Frieden in Chicagos Grünzeughandel ist kein Traum mehr, sondern raue Wirklichkeit. Und um den Frieden zu sichern, habe ich heute angeordnet, dass unverzüglich neue Thompson-Kanonen und Panzerautos und natürlich was an Brownings, Gummiknüppeln und so weiter noch hinzukommt, angeschafft werden. Da noch Schutz schreien nicht nur Cicero und Chicago, sondern auch andere Städte, Washington, Milwaukee, Detroit, Toledo, Pittsburgh, Cincinnati, wo es auch Gemüsehandel gibt, Flint, Boston, Philadelphia, Baltimore, St. Louis, Little Rock, Minneapolis, Columbus, Charleston,
2: New York.
0: Das alles will geschützt sein und kein Pfui und kein, das ist nicht fein, hält auf den Ui. Und Jens Zimmer kommt noch einmal zurück mit einem Knüppel in der Hand.
1: Leute. Und wenn wir schon dabei sind, ja, ich habe da noch eine Verordnung. Da fällt mir noch was ein, ja. Ich habe da meinen PayPal-Link, habt ihr gesehen, oder? Also Leute, echt, jetzt aber.
0: Ich komme nicht nochmal zurück, den Rest macht Eckhard Schall.
5: Aber was da tun, fragt ihr. Erstens ist Einigkeit, was Not tut. Sechstens, Opfer. Was? Das höre ich euch sagen. Opfern sollen wir? Geld zahlen für Schutz? 30% abführen für Protektion? Nein, nein, nein! Das wollen wir nicht! Ja, meine lieben Gemüsehändler, so einfach ist nicht. Umsonst ist nur der Tod. Alles andere kostet und so kostet auch Schutz und Ruhe und Sicherheit und Frieden! Nun einmal im Leben so. Und weil das so ist und nicht so anders wird, da hab ich und einige Männer, die ihr hier stehen seht, und andere sind noch draußen, beschlossen, euch unseren Schutz zu leihen.
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0: Heute wieder Notalarm. 11 Uhr, bundesweiter Warntag. Die Staatsanwaltschaft Hannover ermittelt gegen den Berliner SPD-Spitzenkandidaten Krach.
1: Das ist richtig.
0: Es geht um Bestechlichkeit. Krach weist Vorwürfe zurück. Polizei durchsuchte 3 Objekte. Na, ihm muss es ja gut gehen.
7: Sarah kommt.
0: Das BSW startet in Sachsen-Anhalt Gespräche mit der AfD.
8: Ein neuer Tag, ein neuer Grund für Kritik an Friedrich Merz.
0: INSA-Umfrage CDU, CSU unter 20%, AfD 29%.
9: Deutschland schreckt
0: Friedrich Merz, die Unterstützung für die Ukraine wird fortgesetzt.
7: Give us a credit.
0: Die News-Bruderschaft deckt Unterschiede zwischen Briefwahl und Wahlurne auf. Die AfD hätte an der Wahlurne über 50% die absolute Mehrheit, per Briefwahl nur 24,3%.
8: Was bleibt uns letztendlich? Wasser predigen und Wein trinken.
0: Besten Dank, beste Svetlana. Die kleine Audiodatei, Donnerstag, der 10. September 2026. Die ARD desinformiert geschickt über Callcenter-Betrug in der Ukraine. Wieder diesen ermittelt die dortige Staatsanwaltschaft. Seit einiger Zeit veröffentlichen die ukrainischen Antikorruptionsbehörden NABU und SAPO, über diese der Westen Einfluss nimmt, Audiomitschnitte. Ukrainische Callcenter wirken vor allem in Russland. Enkeltricks, Bankangestellte, die Geld von Konten abzweigen. Die Tagesschau verharmlost, indem sie diese Callcenter so genannt nennt. Sie versammeln ungefähr um die 60.000 Beschäftigte. Über 1.000 solcher gibt es in der Ukraine. Es gab Festnahmen. Betroffen auch ein Generalstaatsanwalt, den Zelensky im vergangenen Jahr vorgeschlagen hatte. Selbstredend wird von EU-Beitrittsverfahren und Angriffskrieg gelabert. Ein Investigativjournalist, Touch, wird zitiert, Zitat, während die einen Bürger das Land verteidigen und dabei sterben, sind die anderen, die in Spitzenpositionen dabei zu stehlen oder ihre Macht zu missbrauchen. Sollten sie sich nicht mutwillig und angestrengt mittels ARD und ZDF desinformieren, sondern beispielsweise auch mal die Webseite des Thomas Röper Antispiegel besuchen, dann wissen sie davon seit Jahren. Logisch Denkenden, das muss nicht mal dialektisch sein, ergeben sich so sichtbare Einflussmöglichkeiten der Europäischen Union auf die Ukraine. Bleiben wir gleich mal dort. Dmitri Medvedev gibt zu Protokoll, Moskau will ein schnelles Konfliktende zu seinen Bedingungen. Er gab Vedimosti ein Interview, eingenommen im Gebiet Kharkov, die Ortschaft Orsonoje. Hier wurde ein größerer ukrainischer Truppenverband eingekesselt. Das russische Verteidigungsministerium informiert über Angriffe auf Logistik und Militäranlagen bei Nikolajew. Im Gebiet Belgorod gab es erneut ukrainische Drohnenangriffe. Russland traf 6 ukrainische Lokomotiven. Auch gab Sergei Lavrov ein aktuelles Interview. Scharf kritisierte er die Eskalationsrhetorik des Westens, entlarvte Warnungen vor einem russischen Angriff als schlichte Idiotie, wies auf Widersprüche der westlichen Propaganda hin, die Russland zeitgleich als unterlegen und als existenzielle Bedrohung darstellte. Ein wirklicher Krieg gegen den Westen, so Lavrov, wäre von sehr kurzer Dauer. Ein weiteres Mal wieder Friedrich Merz. Das Streben Berlins nach neuer militärischer Dominanz erinnere auf fatale Weise an die Vorabende der beiden Weltkriege. Ich wiederhole mich, wenn ein derartig zurückhaltender und erfahrener Diplomat derart deutlich wird, ist Vorsicht geboten. Harova, immer gut informiert und im Denken konkret, die Hörer der kleinen Audiodatei. Kommentare via Odyssey. Hörer Groß, einst Grüner, ist skeptisch, ob AfD sieht deren Nähe, wie er es nennt, zu Faschisten wie Elon Musk.
9: My side is I can't hear you.
0: Er bleibt bei seiner Meinung, unter einer SPD-CDU-Regierung wäre im Moment ein offener Krieg gegen Russland in der Bevölkerung nicht vermittelbar. Deshalb wird die AfD mit Brandmauer etc. mit genügend Credibility hochgejatzt. Mit einer Partei umgegangen wird, die man nicht braucht, hat das BSW bei der letzten Bundestagswahl erlebt oder die Basis während der Corona-Zeit oder weiter zurück die Parteien der 89er Jahre in der DDR. Über Triple Delta zu Sergei Lavrov, britischer als die Briten selbst, immer Gentleman. Die Aussage Lavrovs, dass westliche Politiker durch Zufall in ihre Ämter gelangt wären, sieht Triple Delta nämlich als gepflegte Lüge. Hier aber die Wahrheit auszusprechen, würde das sorgsam gehütete Kartenhaus namens unsere Demokratie zusammenbrechen lassen. So viel Dialektik wäre dann doch zu viel. Und er hat nichts dagegen, den Montag jemandem anderen zu widmen, anstatt mit
10: Sarah kommt
0: zu langweilen. Zur Not ginge auch Erna kommt.
11: Erna kommt wieder mal, Erna kommt.
0: Lernen mit Schlager Wolfgang Lippert, der auch dieses Jahr DDR-Lieder bei den Störtebeker-Festspielen zurichtet. Eine Straßenbrücke zwischen Nordkorea und der Russischen Föderation wurde eröffnet. Sie führt über den Grenzfluss Tumen, verbindet Rassan in Russland mit dem nordkoreanischen Tumangang. Ganzjähriger Autoverkehr soll möglich sein. Die Brücke ist nach einem Offizier der Roten Armee benannt, Jakow Nowitschenko, Held der Arbeit in Nordkorea. Er warf sich 1946 auf eine Handgranate, die gegen den damaligen nordkoreanischen Anführenden Kim Il Zung gerichtet war. Per Videokonferenz gaben der russische Ministerpräsident Michustin und sein Amtskollege Park Tae-song den Start für den Verkehr. Hessen und Bayern. wieder AfD. Hessens Ministerpräsident Rhein lehnt eine Verbotsprüfung ab.
7: Schau doch mal die Weltpresse an, die loben Bayern.
0: Markus Söder gleich Brandmauer und Verbot. Und da ist er wieder, der salzig-fischige Geruch des Opportunismus. Sonne, Wolken, die meiste Sonne im Südwesten und in Franken. So geht's auch weiter. Norden kühl, Süden warm.
10: Marcello, das war ja wieder eine klasse Sendung. Weitermachen.
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0: Spasibo. Danke. DDR 1 bringt Ihnen den Klang des Rundfunks und des Fernsehens der DDR zurück. Schaut gerne auch auf die Bruderländer. Liebe Schlagerfreunde, ein Schlager, zu dem auch ich Bezug habe, wie zu dem Künstler, fand nun Einzug in das Projekt Friedensnoten von Manova, Radio München. Nachdenkseiten, Protestnoten. Die Initiatoren des Projektes wollen über die Musik Gräben überwinden helfen, die in den letzten Jahren entstanden sind. Mit Blick auf Frieden, Frank Blenz publizierte über das Lied Idylle im Krieg. Der Zöllner, Gedanken über die Idylle, die keine ist.

0: Als das neu war, haben wir es auf Radio Marabu gespielt, wie die blöde gute Dirk Zöllner, der sich Scholle nennen
1: Hallo,
0: lässt.
1: Hallo, ich bin Dirk Zöllner, ihr hört Radio Marabu, Europe's Alternative... wie wird das ausgesprochen?
2: Europe's Alternative Music.
1: Alternative Music, ich hab's nicht so mit Englisch. Also, Europe's Alternative Music.
0: Aber auch den Autor der Zeilen, Andreas Hehle.
3: Hier ist Andreas Hehle und ich grüße auf das Allerherzlichste alle Hörer von Radio Marabu.
0: Der mittlerweile einem Krebsleiden erlag. Mit Scholle selbst stand ich zweimal auf der Bühne. Aber das gibt's erst am Ende des Dossiers. Jetzt befassen wir uns mit dem Text von Frank Blenz. Er bekennt zunächst, die Zöllner, im Besonderen Sänger Dirk Zöllner, also Scholle, ergänze ich, gehören zu meinen Lieblingsmusikern in diesem Land und das seit ihren Anfangstagen in den 90er, 80er Jahren in der damaligen DDR. Ja, sie sind Ostmusiker, die bis heute ihre Songs mit seltenen Ausnahmen lediglich im Osten aufführen. Die Einheit scheint an der Band vorbeigegangen zu sein, was nicht an ihnen liegt. Dirk Zöllners Engagement geht über die Kunst, seine zahlreichen Konzerte, Wortmeldungen, die Themen der Lieder, über popmusikalische Liebesstücke hinaus. Frieden, innige Verbindungen der Menschen, sich die Hände zu reichen, das sind Dirk Zöllners Anliegen, ein Spruch von ihm, das Leben ist schön, die Umsetzung seiner Gedanken, das Werben für seine friedliche, verbindende Lebensweise auf seine künstlerische, politische Art sind wichtig und wundervoll. Wie er das unter anderem macht, Lieder wie Idylle im Krieg, von Zöllners unvergessenem Freund und Texter Andreas Hehle tönen federleicht und unaufdringlich auf überaus stimmigen Harmonieteppich, obwohl die Geschichte bitterernst ist. Zöllners Stimme klingt sonor, klar, leicht und unverwechselbar soulig, im Halbton ansingen, mal hauchend bis schreiend, ermahnt, es herrscht Krieg, es scheint Frieden zu herrschen, bei uns. Doch wird jetzt schon von Sieg und Niederlage gesprochen. Wir, die Guten, werden gewinnen, zu welchem Preis? Wir zahlen jetzt schon zu viel. Der Liedtext ist eine Liebeserklärung und eine in Reime gefasste Befürchtung.
4: Und nun!

Das Lied Idylle im Krieg zu hören ist eine Freude, der Song für mich ein Hit. Frank Blenz, für mich aber auch ein Ohrwurm in Struktur, Rhythmus und Präsentation, eine feine Version in Bild und Ton findet sich im Netz. Tatsächlich traten die Zöllner mal bei der NDR-Sendung Inas Nacht in Hamburg tief im Westen auf. Immer wieder frage ich mich, warum es so ein Song nicht ins gesamte deutsche Bewusstsein schafft. An den Künstlern liegt das nicht. Der Berliner Sänger Dirk Zöllner interpretiert die Zeilen des Texters Andreas Hehle in beunruhigend ruhiger Weise. Die besungene Idylle, sie ist keine. Wenn es auch, wie gerade in diesem unseren heißen Sommer 2026 so scheint, blenden wir das Bedrohliche aus. Dunkle Wolken ziehen seit einiger Zeit auf. Zynisch formulierende, klickzahlengeile Schreiberlinge hatten 2025 schon Überschriften wie diese drauf. Ist das der letzte Sommer im Frieden? Der 2026er Sommer ist einer des beschädigten Friedens. Zöllner stemmt schon seit zig Jahren sich gegen diese Vorstellung und die blanke Realität des Irrsinns Krieg. Im Gespräch mit den Nachdenkseiten sagt er in Richtung Mitbürger und Kollegen, ihr einfachen lieben Leute, wir sind nicht der Krieg, wir sind nur sein Fressen. Liebe Künstler, es ist höchste Zeit für Friedenslieder. Mehr noch, Zöllner fordert die Rundfunksender im Land auf, die wichtigen Lieder zu spielen und meint damit gar nicht seine. Dem Vorherrschenden einerlei gebührt in der Tat ein Gegenüber. Generell tönt in diesen idyllischen Zeiten Ironie aus den Lautsprechern vielfach einerlei Friede, Freude. Das Sprechradio von Deutschlandfunk und Co. verbreitet in zahlreichen Beiträgen und Nachrichten eine seltsame Stimmung, auf dass der Umbau der bundesdeutschen Friedens in eine profitable, siegbringende, wertebasierte Kriegswirtschaft eine grandiose Perspektive darstelle. Und während der Kanzler, der Nichtherzen jubelt, dass das Geld nur so sprudelt, um den Sieg zu erringen, hört das Publikum im Sprechradio einen kleinen Beitrag aus einer bayerischen Kleinstadt, in der die Musikschule bald schließen könnte, von wegen Idylle. Ja, Idylle im Krieg, sage ich, und das, obwohl alle laut singen und aufspielen müssten, gibt dem Frieden eine Chance. Nebenbei, nicht nur, dass so eine im BR besprochene Schließung fatal wäre, auch die fatalistische, unkritische, ganz und gar nicht aufbegehrende Reaktion von betroffenen Lehrern macht mich fassungslos. Die reden blass, dass in diesen Zeiten die Finanzierung halt unsicher sei, bla bla bla, Frage, muss der Gürtel enger geschnallt werden? Kein Wort aus der Musikschule vernahm ich etwa in der Art, für Rüstung und Krieg habt ihr Geld, für die Musik, für das Lernen nicht? Ich höre Musik, Zöllner zum Beispiel, oder lese Texte wie diesen. Mein geschätzter Kollege, der Nachdenkseiten-Redaktionschef Jens Berger, hat in einem Beitrag zum Thema Projekt Friedensnoten über das Lied Johnny I Hardly Knew You darauf aufmerksam gemacht, wer in Wahrheit in den Krieg zieht und wer nicht. Unsere Geschichtsbücher erzählen gerne von Generälen, Feldherren, Königen und Präsidenten, die Kriege führen, gewinnen und verlieren. Doch sie sind es nicht, die elend in Schützengräben kauern und denen die Gliedmaßen von einer feindlichen Kugel weggerissen werden. Für das Schicksal der Johnnies, die mit Trommeln und Versprechungen geködert und dann im Militär gebrochen und in Kriegen verheizt werden. Es erinnert uns daran, dass hinter jeder strategischen Debatte irgendwann ein Johnny steht, einer, der fortgeht und einer, den man, wenn überhaupt, kaum noch wiedererkennt. Das macht das Lied aktueller denn je. Auch heute hören wir die Drums and Guns. Auch heute werden in Deutschland die Johnnies, die bei uns eher Kevin oder Mohammed heißen, mit Pathos und haltlosen Versprechungen für die Armee rekrutiert. Werden sie auch einst gebrochen und verunstaltet zu ihrer Geliebten zurückkehren? Wir wähnen uns noch. In Sicherheit. Falls wir an das glauben, was von vielen interessierten Akteuren verkauft wird als Faktoren Verteidigung, Stärke und Abschreckung. Doch diese

und bis heute nichts an Aktualität verloren hat. Im Grunde beschreibt er lyrisch, was allgegenwärtig war und ist. Die Verachtung der Menschen, die Abwertung. Der Mensch, bei Zöllners Song, ist er ein Käfer. Tja, was ist schon ein Mensch? Man macht ihn platt. Es geht um ganz andere Preise. Gehen Sie weiter. Es gibt nichts zu sehen. Textauszug. Ein Käfer auf

0: schon.
1: Dirk Zöllner dazu im Nachdenkseitengespräch. Zitat: Eines meiner ältesten Lieder heißt Käfer auf dem Blatt, inmitten des Aufrüstungswahn der 80er Jahre geschrieben. Auch in der DDR konnte man als Pazifist anecken, denn die Aufrüstung des eigenen Landes war natürlich nur Verteidigung. Fakt ist, dass wir uns vor einem atomaren Inferno fürchteten, egal ob die Raketen der Großmächte Pershing 2 oder SS-20 hießen. Beidseitig wurden ungeheure Drohkulissen aufgebaut, bis eine einzige vernünftige Person die Vernunft aufbrachte, den Teufelskreis der Idiotie zu durchbrechen. Michail Gorbatschow setzte eine Bewegung in Gang, die schließlich die Welt veränderte. Ganz und gar ohne eloquente Politikerformulierungen sagt er seine Meinung zur heutigen Lage. Zitat: Die Macht liegt allerdings in Händen weniger Figuren, die sich zunehmend hinter Glas, Beton und Stacheldraht in ihren Sonnenstaaten verschanzen und ihre Schäfchen mithilfe der zunehmend ihnen gehörenden Medien mit der jeweiligen Wahrheit versorgen. Wieder gibt es zwei große, miteinander konkurrierende Wirtschaftssysteme, nur diesmal sind beide nicht bereit, ihren Reichtum mit den Ärmsten zu teilen. Mit der Schlagkraft einer einzelnen Figur ist derzeit nicht zu rechnen, denn wir lassen uns vor die Karren der jeweiligen Macht- und Geldmonster spannen und vergeuden die Zeit damit, uns auf unterster Ebene die Köpfe einzuschlagen, in den angezettelten Kriegen und verbal an den Stammtischen im Internet. Die Vernunft kann jetzt nur noch vom Volk ausgehen. An die Radiostationen des Landes: Lasst die Friedenslieder ins Programm. Frank Blenz: Die Texte für Frieden, Verständigung, Liebe, die sie transportierenden Melodien gehören ins Programm der Radios. Der TV-Sender: Jetzt umso mehr, Tag für Tag. Der kleinste gemeinsame Nenner bei diesem Projekt ist der Frieden. Ich fasse für mich zusammen, dass das Friedensbündnis von Manova, Radio München, Nachdenkseiten und Protestnoten ebenfalls jede Unterstützung verdient, über die Musik die schon ausgehobenen und stur beibehaltenen Gräben endlich zu überwinden. Nochmal, was wirklich zählt: Frieden. Anführen möchte ich, dass auf Radio Marabu all diese Lieder seit über 30 Jahren zu hören sind. Etwas Engagement zur Vernetzung hielte ich auch seitens der Nachdenkseiten für wünschenswert. Jens Berger habe ich auch einmal kennenlernen können. Vor 2 Jahren spielte Scholle bei einem Geburtstag einer gemeinsamen Freundin. Es war ein runder. Ich gestaltete die Musik drumherum. Es gibt ein Foto, in dem er mir Nudeln in den Mund schob. Einige Jahre zuvor moderierte ich die, ich glaube sogar, letzte Geburtstagsveranstaltung für eben Andreas Hehle. Schon von Krebs-OP und Chemo gezeichnet, deutlich schmaler geworden. Auch Scholle war dabei und irgendetwas moderierten wir da auch gemeinsam. Er ist auch Abonnent der kleinen Audiodatei, meldet sich hin und wieder, mehr als manch andere tun. Er bemüht sich in Diskussionen oft, vernünftig, gewinnend, offen zu bleiben. Und ich als Beobachter nehme schon wahr, dass auch ihm, der einige Kinder hat, das Ganze näher und näher geht. Ist die Idylle im Krieg eine Idylle? 2023 spielte er dieses Lied noch einmal ein. Dirk Zöllner, Frank Blenz, Nachdenkseiten, Andreas Hehle, das Dossier. Ich muss die Sonne

0: Heute beginnen wir den Live-Teil mit Erinnerungen, ein Vorgang, der unser aller Leben veränderte. Heute vor 25 Jahren gab es den Anschlag auf das World Trade Center in New York. Die Humoristen der Tagesschau liefern wieder, schreiben, es verübten Terroristen den Anschlag auf das World Trade Center. Wie habt ihr das Ganze erlebt? Schreibt es in die Kommentare. Ich war auf Arbeit, bekam nichts mit. Meine damalige Freundin bereitete das Abendessen vor, Zuckermelone mit Schinken. Ich komme nach Hause, sie empfängt mich mit den Worten: Schatz, oh Schatz, Sie haben das Empire State Building in die Luft gejagt. Als Architekturfreund war ich sofort erschrocken, sehe dann die Fernsehbilder und es entfuhr mir: Puh, zum Glück nur das hässliche World Trade Center. Aber kurz danach: Das wird Krieg geben, den haben wir seitdem. Und mit jedem Tag dessen Andauerns, glaube ich, die offizielle Erzählung zu diesen Vorgängen weniger. New York, New York. Lernen mit Schlager, Frank Sinatra. Schlagerfreunde, kennt ihr die ungarische Fassung? I'll make a brand new start of it in old New York. Die ganz kleine ungarische Sängerin Magdi Budi mit der gewaltigen Stimme. Aber zum Glück ist ja Freitag zum 25. Geburtstag und so grüßen wir heute nicht nur Köln, sondern auch New York. Allahu Akbar, Allah. Dann doch gleich zum großen Krieg, der jeden Tag ein Stück näher zu uns kommt. Und das seit dem 11. September. Vor 25 Jahren beendete friedliche Leben nochmal beendet.
1: Also Trumpy Boy sagt: Tamam, wenn ihr zumacht Straße, ich mache eure zue Straße mehr zu.
0: Die Houthi-Rebellen haben im Jemen eine Offensive auf das Küstengebiet gestartet und die Hafenstadt Mokka eingenommen. Der Café ist fertig, ging das nicht unheimlich zärtlich. Nicht nur wegen des besseren Deutsch, PISA-Studie, zwinker, zwinker, empfiehlt es sich, die iranische Nachrichtenagentur IRNA zu dem Vorgang zu bemühen. Ich lerne, mit der Übernahme der Stadt Al-Mokka, so heißt sie richtig, steht die jemenitische Ansarullah kurz davor, die vollständige Kontrolle über die Meerenge Bab al-Mandab zu erlangen. Das bestätigt auch die Tagesschau. O-Ton kontrolliert damit einen Zugang zu einer strategisch wichtigen Meerenge. Das kann man auch so verkürzen. Wenn die auch noch zu ist, läuft hier der Abspann. Die mit Saudi-Arabien verbündeten Streitkräfte und ihre Verbündeten ziehen sich nach Süden in Richtung der Stadt Dubab zurück, gegenüber der Insel Perim. Die Kontrolle über dieses Gebiet gilt als entscheidend für die Beherrschung dieser lebenswichtigen Wasserstraße. Der Sprecher des Außenministeriums der Islamischen Republik Iran erklärt dazu: Ansarullah, der Husi-Führer, ist ein unabhängiger Akteur, nimmt von niemandem Befehle entgegen. Zitat weiter: Die Ursache der Instabilität in der Region ist in den militärischen Interventionen der USA und ihrer Hegemoniepolitik zu suchen. Wenn Washington tatsächlich Frieden anstrebte, wäre nur ein einziger, einfacher Schritt erforderlich, ein Ende der destabilisierenden Interventionen in unserer Region. Auch der leitende Berater des Oberbefehlshabers der Streitkräfte, Generalmajor Safaifi: Die Kriegstreiberei der USA hat die Verschiebung des Machtgleichgewichts nach Osten beschleunigt. Auch Israel wieder Thema. Vom Palästinenser Präsident Abbas für Ende November angesetzte Parlamentswahl in den Palästinenser Gebieten ist nach Angaben eines ranghohen Vertreters seiner Fatah-Bewegung offenbar wieder abgesagt worden. Israel hat nach eigenen Angaben eine Hisbollah-Basis im Südlibanon zerstört. Es sekundiert der ORF. How dare you? Zwei internationale Gremien, so IRNA, bestätigen, Israel hat bei Angriffen auf den Libanon 23 Mal weißen Phosphor eingesetzt. Zitiert wird eine Expertin von Human Rights Watch. Einen Link zu dem Bericht entbehren mir die Kollegen von IRNA. Dafür zeigen sie inmitten des Krieges Normalität. In mir löst das Beunruhigung aus. Berichtet werden die 57. Olympischen Spiele in Teheran im Ararat-Stadion. Das sind die Olympischen Spiele der iranischen Armenier. Und auch freigelassen wurden im Gebiet des Feuchtgebiets Behesht-e-Masumi in Krom 13 Greifvögel.
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0: Auch an diesem Freitag, dem 11. September 2026, die kleine Audiodatei. Rezessionssorgen wachsen, der Ölpreis durchbricht die 100-Dollar-Marke.
3: Um dich über Wasser zu halten, haben laut IFO-Institut immer mehr Unternehmen vor, die Preise zu erhöhen. Gleichzeitig geht aber die Kaufbereitschaft der Verbraucher zurück.
0: Die Bereitschaft ist halt auch von Geld abhängig. Wunderbare Svetlana. Aber was für ein Spaß wir heute wieder haben. Brüssel erlaubt Kiew die Verwendung des EU-Kredits für den Kauf von Abfangraketen für Patriots.
4: Give us a credit!
0: Wie sie sich doch mühen, den Krieg endlich in unsere Vorgärten zu bringen. Außenminister Wadefuhl erklärt, man könne Kiew bei der Identifizierung von Wehrfähigen in Deutschland helfen. Das erzählte er im Gespräch mit Paul Ronsheimer. Im gleichen Podcast forderte er, dass die Ukraine mehr Militärmaterial in Deutschland bestellt. Und auch das, was hier kaum jemand mitbekommen hat. In Russland großes Thema. In gestrigen Talkshows war Wadefuhl präsent.
5: Auf deutsche Ansprüche muss da jetzt keine Rücksicht genommen werden.
0: Wer sich auch nur 5 Minuten mit der interessanten Geschichte der letzten 100 Jahre befasst hat, ich erinnere an die Kleinigkeit der 30 Millionen Sowjetmenschen, solchen völkerrechtlichen Späßen wie Feindstaatenklausel, 2+4-Vertrag, der wird daraus kaum anderes ableiten können, als dass hier seitens der Russischen Föderation militärisches Handeln geboten sein wird, früher oder später. Zelensky plant ein Treffen mit Donald Trump Ende September in New York.
6: New York!
0: Vielleicht haltet ihr euch vom Empire State Building fern. Ukrainische Abgeordnete Anna Skochochot erklärt, Steve Witkoff und Jared Kushner, die Gesandten von US-Präsident Donald Trump, hätten Kiew schockiert verhalten. Schockiert wären sie gewesen über das Verhalten von Wladimir Zelensky. Sie verweist auf David Acharamanyan, Vorsitzender der Parlamentsfraktion. Er hätte ein T-Shirt getragen mit der Aufschrift Kiewer Regime. Skochochot, Zitat, während unsere Leute in Scharen sterben, während wir an der Front völlig versagen, während wir nichts haben, womit wir ballistische Raketen abschießen könnten, machen wir Witze mit Trumps Sonderbeauftragten. Zelensky selbst erklärte, Witkoff und Kushner hätten ein paar recht gute Ideen, so O-Ton, vorgestellt. Kiew müsse prüfen, ob diese umgesetzt werden könnten. Moskau hat wiederholt erklärt, es sei zu einer diplomatischen Lösung des Konflikts bereit, sofern die Ursachen angegangen und die Realitäten vor Ort berücksichtigt würden. Kiew hat die Forderungen Russlands in territorialen und sicherheitspolitischen Fragen konsequent zurückgewiesen. Leiter des ukrainischen Präsidentenbüros Kirill Budanov erklärt auf der Riga-Konferenz, die Ukraine könne den Krieg nicht mit Drohnenangriffen gewinnen, es berichtet das Nachrichtenportal Delphi. Mehrere Großbrände gibt es in der Ukraine nach russischen Angriffen. Gestern habe ich beispielsweise Fotos gesehen von ukrainischen Feuerwehrleuten aufgenommen. Diese zeigten ein zerstörtes Coca-Cola-Werk und Coca-Cola-LKWs mit sichtbaren Drohnenabschussrampen. Bundeshaushalt 2027, 110 Milliarden fürs Militär. Finnland-Transportbranche schlägt wegen Dieselpreisen Alarm. Busunfall in der Schweiz, niederländischer Reisebus umgekippt. Und neue Wahlumfrage in Mecklenburg-Vorpommern. INSA, CDU abgestürzt auf 7%. Da sind die 5% schon nah.
7: Kriegstreiber, Pinocchio!
8: Harter Wind von vorn in Kühlungsborn.
9: Deutschland schreckt ab.
3: Ein neuer Tag, ein neuer Grund für Kritik an Friedrich Merz.
0: Danke Svetlana, ein Telefonat mit Donald Trump hat Merz abgesagt. Dieser hatte zuvor der AfD zu ihrem Wahlsieg in Sachsen-Anhalt gratuliert.
10: Ruf doch mal an.
11: Herzlich willkommen im meteorologischen Herbst 2026.
0: Regen in Alpennähe und Nordwesten, sonst auch Sonne, Wochenende durchwachsen, im Südwesten sommerlich warm, sonst deutlich kühler, so geht es weiter.
12: Marcello, herzlichen Dank und schön.
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15: Freitag und Sonnabend war ich auf dem DKP-Friedensfest am Mehringplatz. Wie in den Vorjahren schon vermerkt, das, was von der Partei und dem UZ-Pressefest übrig ist, ist ein Schatten seiner selbst. Ich erinnere mich ans Dortmunder Pressefest zurück bis in die 80er, war auch in den letzten 10, 20 Jahren mehrmals dort. Aber immerhin. Einige interessante Wiedersehen, wie immer bei solchen Gelegenheiten, Kai Degenhardt zum Beispiel. Wieder Tobi Thiele, Quixote, bei den Dekapisten. Ich habe mir den Autor Solorz mal 30, 40 Minuten gegeben. Naja, ich muss es nicht haben. 3 jungsche Weiber, eine davon hochschwanger, haben ein schönes Hacksprogramm dargeboten, eine davon eine jungsche Ami, die eine sehr besondere Gesangsstimme hat und dazu Banjo spielt. Ich hatte sie schon 2, 3 Mal bei den Dekapisten gesehen bzw. gehört. zum Beispiel am 9. Mai in Treptow. Sonnabendabend habe ich dann der Gina Peach gelauscht, die ja seit vielen Jahren mit ihrer Tochter am Klavier auftritt. Sie brachte ihr 36. oder 37. Brecht-Programm. Es heißt, von den Leben die Hellen, von den Toden die Schnellen. Seit ich sie das letzte Mal hörte, ist die Stimme doch sehr gealtert, aber sie verfügt über die Technik, daraus etwas Richtiges und Besonderes zu machen und nicht nur über die Technik. Ein Genuss jedenfalls, wieder einmal unser allergrößtmeister in abendfüllendem Umfang zu genießen. Ihre Zugabe ist dann allerdings, das hat mich überrascht, ein Gundermann.

Der Marabu bringt den letzten Teil seines Interviews mit Mayen. Der erzählt, dass er eine eigene Medienakademie eröffnet hat mit seiner Ehefrau. Der sagt vieles Richtige. Zum Beispiel darüber, was den heute in den Medien Tätigen an Können und Wissen und Talent fehlt. Er kommt zurück auf die DDR-Ausbildung und behauptet, dort habe es Bestes gegeben, nicht nur Ideen, sondern auch Praktiziertes, das auf den Friedhöfen des Vergessens vergraben sei. Er habe Teile davon wieder hervorgeholt. Er hatte ja in der DDR das Studium angefangen. Er berichtet, dass die Großmedien nun selbst ausbilden und benennt sehr zutreffend, welche Negativeffekte das haben muss. Nach welchen Kriterien werden die Kandidaten ausgewählt? Welchen Anpassungs- und Gleichförmigkeitsmachdruck gibt es? Und so weiter. Ich höre das Wort Milieumedien erstmals. Gemeint sind die sogenannten Alternativen, die der Unzufriedenen und Protestler. Denen bieten die Mayens nun die Möglichkeit, sich schulen zu lassen. Das ist ja prima, auch wenn es sicher ein kommerzielles Projekt ist. Er sagt sehr richtig, alle Systeme, nicht nur das der DDR, haben den Bedarf zu kontrollieren, was über die Regierung, über das System öffentlich ausgegeben wird. Mayen spricht darüber, dass es nötig ist, wäre, über die Mechanismen der Medien zu denken und zu diskutieren und auch über das Ethos. Das war so in der DDR. Das ist effektivst unterdrückt seit Jahrzehnten. Mayen meint, wir müssten neu über die DDR denken, reden. Er schaue sich nun immer wieder DDR-Filme an, was ich ja auch mit Marabu-Hilfe seit etlichen Jahren ebenfalls tue. Ich muss das nicht neu tun, ich hab's schon immer gemacht. Ein schönes Interview und ein Mayen, der für meine Ohren nur Richtiges und Vernünftiges sagt, das ist nicht immer so. Und endlich bin ich versöhnt mit Mayens sonstigen Musikwünschen. Sie spielen Gundermann mit dem einen Liedermacherlied, das die Beseitigung der DDR resümiert. Der singt vom Legen der Kraftwerksschlote, von vollen Autobahnen in der Lausitz, von Bundeswehreinsatz im Oderbruch. Das war 1997, also ein recht spätes Lied. So müssen Lieder sein, muttersprachlich, und sollen uns vom ganzen Leben

0: gegen die Stellungnahme, die AfD sei rechtsextrem, weil sie von CDU und FDP abstamme. Naja, aber war die Brit jemals etwas anderes als rechtsextrem? Auch wenn der DDR von den bekennenden Brit-Rechten seit Jahrzehnten das Etikett von wegen der zweiten totalitären Diktatur aufgeklebt wird. In der Brit wurde wird der Hitlerfaschismus zu 97% tradiert. Nur einige Elemente, die die Amis verboten haben, werden nicht oder nur verdeckt praktiziert. Die Mehrheitsgesellschaft war immer rechtsextrem, aber nicht alle, die in ihr lebten. Es ist ja die Frage der Definition, was links, was Mitte, was rechts sei. Die Mehrheitsgesellschaft war einverstanden mit Inkludierung von Millionen Nazis in den Staatsapparat, mit der Teilung der Deutschen nach dem Diktat der Amis, mit dem Verbot der friedensorientierten und friedensorganisierten ab Anfang der 1950er, mit dem Verbot der Kommunisten, mit der Erschießung von Philipp Müller, Benno Ohnesorg, Rudi Dutschke und viele andere mehr, mit den Massenmorden der Amis in Vietnam und anderswo, mit der Stationierung der Ami-Raketen unter dem Lügenvorwand Raketenlücke, mit der Arisierung des DDR-Volkseigentums, des Bodenreformlands, der volkseigenen Wälder, von Millionen Häusern, Wohnungen, Datschen, Betrieben und so weiter, dem Mord an den Ceausescus, an Saddam Hussein, Muammar al-Gaddafi und so weiter und so fort. Geht es rechtsextremer?
1: Aus Berlin, der Dichtersänger, Jürgen Egger auf Radio Marabu.
0: Schack preist den Ströbele. Ich halte dagegen. Damit. Ströbele, der immer so volksnah tat, so juristisch, so sozial, so gerecht und so weiter, war derjenige, der Anfang der 2000er das RVG in den Bundestag eingebracht hat. RVG heißt Rechtsanwältevergütungsgesetz. Freilich hat der Ströbele das weit ab von größerer Öffentlichkeit getan. Das RVG löste die Brago ab. Brago hieß Bundesrechtsanwaltsgebührenordnung. Die Ansprüche der Anwälte wurden damit, also vom Übergang von Brago auf RVG, vom Rang einer Ordnung auf die Ebene Gesetz gebeamt. Also die Ansprüche der Anwälte wurden aufgewertet. Die Gebührentabellen des RVG haben es in sich. In einer Anwältefachzeitschrift konnte man dann lesen, dass mit dem RVG mindestens 2,5 mal so hohe Gebühren generiert werden und in Rechnung gestellt werden konnten gegenüber den Summen der Brago. Selbstverständlich war Ströbele immer bescheiden genug, diese Mehreinnahmen der Schwarzkuttenkaste, deren Mitglied er ja war, nicht ans Revier zu heften. Er hat nicht öffentlich damit angegeben, dass er diesen Schwarzkutten, seinen Kollegen, seinen Kumpanen noch mehr Geld in den Arsch geblasen hat. Die blöden Volker hätten ja denken können, dass sie ihm beträchtlich höhere Hürden zu verdanken hätten, falls sie in Bedrängnis kämen, wegen des Prinzips, wegen des Rechts des Finanzstärkeren und also wesentlich größere Abzocke bekommen haben durch den Ströbele. Aber in der Öffentlichkeit hat er sich solcher Verdienste nicht gerühmt, sondern so getan, als wäre er auf Seiten des Volkes und nicht auf Seiten der Raffgierigen. Bei den Dekapisten kommt mir ein Aktivist vorbildlich entgegen mit einem Radio Marabu. Niki.
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0: 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Der Marabu erzählt was von Bauchgefühl. Das ist eine Verblödungspropagandaformel, die viel nachgeplappert wird. Bauchgefühl hat man, wenn man was Schlechtes gegessen hat. Oder wenn man wegen großen Stresses auf Klo muss. Sonst nicht. früh in der Wiederholung in der Mioska-Sendung, die russischen Diplomaten seien keine wirklichen Diplomaten, sondern Geheimagenten. Unsere seien wirkliche Diplomaten und keine Agenten. Wieder die tagtägliche Hetze gegen die Volksrepublik China. Sehr subtil. Die Tagesschauler zeigen Bilder. Also Originalaufnahmen aus der VR China, aus dem Staatsfernsehen, dazu wird erzählt. Diese Bilder sollten suggerieren, dass alles unter Kontrolle sei. Ich sehe Bauarbeiten und keine Kontrolle. Ich sehe Doku und nicht Suggestion. Und so geht es weiter in diesem Bericht. Die Bilder zeigen Katastrophisches und dessen Folge. Und dass daran gegangen wird, wieder Ordnung und Sicherheit herzustellen. Mit schweren Maschinen. Ich sehe keine Suggestion, sondern Realität. Abbildung von Realität. Auf dem RBB wieder Gewalt gegen Frauen. Wieder einmal. Wieder einmal wird diese thematisiert. Denn in Erkner ist wieder einmal eine erstochen worden. Eine Frau. Sie reden über Partnerschaftsgewalt. Sie reden nicht darüber. Wie ist es heute? Wie war es bis 1989 in und bei Erkner? Wie war es in den 90ern, 2000ern? Warum heute so anders als damals? Welche Rolle spielen heute? Welche Drogen, die es damals gar nicht gab? Welche Rolle spielen Importierte? Welche Rolle spielen die Einredungen der Krimis? Welche Rolle spielt die tagtägliche weibische Rechthaberei, des weibischen Egoismus? Welche Rolle spielt die gewerbliche Pornografie, die ab 1990 flächendeckend auf dem Gebiet der DDR eingeführt wurde und die zu großen Teilen mit Verdinglichung der Weiber und mit Gewalt verbunden ist? Sicher meistens mit Gewalt gegen Frauen, aber auch mit Gewalt der Weiber gegen die Männer. Siehe die Standardwerke von Russ Meyers aus den USA, wo die großtittigen Weiber auch die Männer demütigen und schlagen und töten. In der DDR waren solche Werke freilich verboten. So unfrei waren wir, so diktatorisch war die DDR. Mickey Maus wird bejubelt seit 75 Jahren in Deutschland, also wird Verblödung bejubelt, also Kapitalismus, Ideologie, Propaganda. Das darf nicht einmal angedeutet werden. Eine jungsche Ansehnliche darf die Ami-Heftchen und vor allem die Übersetzerin in der Brit bejubeln, also schönreden, Personen verkulten. Auch das darf so nicht gesagt werden. Was mir in meinen sehr jungen Jahren, also mit 13, blätterte ich meine ersten Mickey-Maus-Hefte durch, schon auf und missfiel. Diese Geld...
4: Tagesschau hetzt BRICS-Gipfel in Zeichen globaler Ungewissheiten. Putin, Xi, Modi beim BRICS-Gipfel in Neu-Delhi treffen selbstbewusste Staatenlenker aufeinander. Ich vermisse das Beiwerk hochisoliert, will die ARD auf ihre sonst dargebotene Logik verzichten. Die größten und bevölkerungsreichsten Länder der Welt hochisoliert. Sie fragt, was das Treffen bei globalen Krisen bewirken kann, formuliert gesperrte Straßen für den Besuch der Staatschefs, im Rest der Stadt Verkehrsstau, geschmückte Fassaden. Ach, man merkt, wie sie aufblühen. Auf Plakaten und Transparenten prangt das BRICS-Logo, eine Art bunte Lotusblüte. BRICS, Resilienz, Innovation, Kooperation, Nachhaltigkeit, laut Tagesschau nichtssagend wie optimistisch. Tagesschau schreibt vom Umfeld globaler Ungewissheit. Die Politik von US-Präsident Donald Trump, das Vorgehen der USA gegen Iran, auch der Einmarsch Russlands in die Ukraine, dies hat in den Ländern des globalen Südens zu einer massiven politischen und wirtschaftlichen Krise geführt. Ich nahm eigentlich eher wahr, dass der tobende Rausch des Westens den globalen Süden einte, aber sie können noch mehr. Zitieren Jochen Luckscheiter von der Heinrich-Böll-Stiftung, lassen vermissen die Bemerkung parteinahe Stiftung von Bündnis 90 Die Grünen.
5: Wir müssen Wladimir Putin global isolieren, indem wir hier vor Ort unsere Häuser besser isolieren.
4: Großartige Vordenkerin Terry Reintke. Der Missbrauch des Namens des Literaturnobelpreisträgers Heinrich Böll soll laut Eigendarstellung die Verteidigung von Freiheit, Zivilcourage, streitbare Toleranz sowie die Wertschätzung von Kunst und Kultur als eigenständigen Sphären des Denkens und Handelns darstellen. Es sind schwierige Zeiten, wenn Sie mir nehmen als Satiriker die Gewerke des Humors. Luckscheiter möchte die Erwartungen an das Treffen insgesamt nicht zu hoch hängen. Zu Ende hetzt die Tagesschau, ob BRICS zu divers für geeinte Schlagkraft ist, bleibt fraglich. Sicher ist bei diesem Gipfel nur, viele Staatschefs bringen großes Verkehrschaos. Als menschlicher Abfall und Dreck, der in eurer gesellschaftlichen Konzeption kein Mensch zweiter Klasse mehr sein will, nehme ich aus diesem Bericht von oben herab wahr, dass es noch etwas gibt, was weniger wert ist als der, der nicht mehr Mensch zweiter Klasse ist, der Bimbo aus dem globalen Süden. Wie lustig. Kolonialistischer geht es nicht. Faschistischer auch nicht.
6: Die Panzertruppen.
4: Nicht am Sonnabend, denn liebe Svetlana, Wochenende ist...
7: Schönes Wochenende, Marcel.
4: Danke, Ramon Chuck. Wir haben den 12. September 2026 die kleine Audiodatei von Radio Marabu. Was der Tagesschau-Bericht zur BRICS missen ließ, in den vergangenen 5 Jahren erwirtschafteten die BRICS-Staaten mehr als 40% der globalen Wirtschaftsleistung. Der Anteil der G7 lag nur noch bei 29%. Diese Ergänzung schenkt uns Wladimir Putin in seiner Rede auf dem Wirtschaftsforum in Neu-Delhi. Putin meint, die westlichen Konkurrenten versuchen mit allen Mitteln ihre Führungsrolle zurückzuerlangen. Zitat: Dieser Wettbewerb nimmt heutzutage mitunter unschöne Formen an und diese unschönen Formen treten sogar auf Staatsebene auf. Er nennt Gewalt gegen physische Personen, Industrie, Logistikanlagen, Pipelines und dergleichen.
8: Macht Nord Stream 2 auf.
4: Und weiter Putin, Zitat, unsere Regeln basieren auf innovativen Geschäftsansätzen, bahnbrechenden technologischen Lösungen und stellen die nationalen Interessen der Staaten, die Interessen unserer Völker in den Vordergrund. Die Interessen der eigenen Völker in den Vordergrund stellen, derart Gesichertes gibt es hiesig natürlich nicht mehr.
9: Den Schutz, weil werdet nicht passieren.
4: So haben wir seit Jahren Teil an dem gesellschaftlichen Ansatz unseres Kapitalismus, dessen kalten Hände sich tief in das Fleisch unserer Arschbacken verkantet haben und sich Stück für Stück aufreißen, langsam, damit wir auch was davon haben. Polens Ministerpräsident Donald Tusk: Die Energiepreise schaden der EU-Wettbewerbsfähigkeit. Anleihen, Ausverkauf, US-Rezessionsgefahr. Wall Street Journal berichtet: Algerien bricht die diplomatischen Beziehungen zu den Vereinigten Arabischen Emiraten ab. Alexander Lukaschenko kündigt für Weißrussland eine Armeeinspektion an. Und gute Nachrichten von Belta, der weißrussischen Nachrichtenagentur: 9,2 Millionen Tonnen Getreide in Weißrussland wurden gedroschen. Kreml-Sprecher Peskow: An Litauen die Stationierung von Atomwaffen macht das Land zum Ziel. Vilnius erwägt diese. Wladimir Zelensky fordert von den USA strengere Russland-Sanktionen, berichtet der ORF.
10: Give us a credit.
4: In der Ukraine gibt es Ermittlungen wegen der Erschießung von Gefangenen. Was da doch alles ans Tageslicht kommt, Quelle ORF. Donald Trump und Elon Musk investieren knapp 8 Wochen vor den US-Kongresswahlen in den Wahlkampf der Republikaner. Südkorea meldet, Nordkorea hätte einen weiteren Flugkörper abgefeuert. Die iranische Nachrichtenagentur IRNA zitiert befriedigt Reuters: Der Schiffsverkehr in der Straße von Hormus ist auf einstellige Werte gesunken.
11: Die Straße von Hormus ist wieder geöffnet.
4: Bitte dich vor Fehlinformationen, beste Svetlana.
12: Also Trumpy Boy sagt: Tamam, wenn ihr zumacht Straße, ich mache eure Zuhe-Straße mehr zu.
4: Britische Abgeordnete stimmen gegen das Sterbehilfegesetz für Großbritannien.
13: Good morning.
4: Weitere Demonstrationen gegen die Schließung des russischen Hauses zu Berlin. Sachsen-Anhalts AfD-Fraktionsvize Ulrich Siegmund muss im ersten Wahlgang gewählt werden.
14: Was wäre die Vision 2026 ohne eine gemeinsame Simson-Ausfahrt?
4: Auf Frankreichs Schiene.
15: Emmanuel. Hier ist deine Brigitte.
4: Mehr als 40 Verletzte bei einem Zugunglück in Nordfrankreich. Zurück nach Deutschland, Lars Klingbeil, SPD.
16: Das ist richtig.
4: Will Läden zur Akzeptanz von Kartenzahlung zwingen. Bald müssen Läden digitale Zahlungsmöglichkeiten anbieten. DPA berichtet: Die linken Abgeordnete Köktürk muss 2000 Euro Strafe zahlen wegen unangemessener Zwischenrufe, Bericht Tagesschau. Kritik an Ulrich Siegmund. Er verlaberte sich, wolle Rüstungsgüter im Zusammenhang von Abschiebungen einsetzen. Vielleicht möchte er jedem Abgeschobenen eine Machete mitgeben. Friedrich Merz hat sich von seiner stellvertretenden Generalsekretärin Christina Stump mit Doppel-P getrennt.
11: Ein neuer Tag, ein neuer Grund für Kritik an Friedrich Merz.
4: Lieben Dank, beste Svetlana.
6: Deutschland schreckt ab.
4: Wollen wir abschließend zu Friedrich Merz noch einmal die Menschen Mecklenburg-Vorpommern zu Wort kommen lassen. Sie dürfen kommende Woche wählen. Merz arbeitet hier an der 5%-Hürde.
7: Kriegstreiber! Kriegstreiber! Pinocchio!
10: Harter Wind von vorn in Kühlungsborn.
4: Weitere Korruptionsermittlungen gegen den Berliner Spitzenkandidaten Steffen Krach, SPD.
13: Das ist richtig.
4: Er war ja sehr aktiv ob der Schließung des russischen Hauses. Wünschen wir ihm Überblick über seine Geldgeber. Stück für Stück wird es herbstlicher, aber auch oktobrischer. Im Norden kühler als im Süden.
16: Moin, moin und ein schönes Wochenende gewünscht.

0: Und nun, das Dossier!
1: Am Telefon begrüße ich zurück Andreas Kümmert.
2: Hallo!
1: Am Ende des letzten Teils unseres Gespräches haben wir über den Titel Simple Man gesprochen. Einen Titel, mit dem du in den deutschen Top Ten standest, den du aber nicht geschrieben hast. Dann gehen die Tantiemen natürlich woanders hin. Es gibt aber noch einen weiteren Hit, mit dem du auch in der Hitparade warst, ziemlich weit oben, den du selbst geschrieben hast. Der heißt Heart of Stone.
2: Ja, das ist eine Nummer, die habe ich, da habe ich den Text auf jeden Fall selbst geschrieben. Und die Musik kam von Christian Neander von Selig.
1: Den kenne ich auch.
2: Mit dem habe ich zusammengearbeitet da zu der Zeit. Der war der Produzent und der hat auch dann das darauf folgende Album zusammen mit mir produziert. Und ja, das kam halt zustande. Er meinte, er hat da was rumliegen, hat nur Musik. Ob ich da irgendwie drauf texten will, und das habe ich gemacht. Habe dann die Vocal Line auch entwickelt, quasi den Gesang, wie, also ne, die Töne, die man da halt singt. Und ja, so kam das.
1: Und mit diesem Lied hattest du auch noch eine interessante Fernseherfahrung. Da ging es um den Eurovision Song Contest. Das war 2015.
2: Genau.
1: Ja, dein Thema.
2: Also, wenn man bei einer großen Plattenfirma unterschreibt, dann wollen die natürlich das Bestmögliche auch für sich rausholen. Sowohl für den Künstler, muss man sagen, als auch für mich. Also ich bin da immer gut behandelt worden, das möchte ich gleich vorweg sagen. Mein Album damals, welches direkt nach Voice of Germany erschienen ist, ein Jahr vorher, 2014, stand kurz vor Gold. Und man hat überlegt, was macht man, um das Album nochmal anzuschieben, um das eben Richtung Gold zu schieben. Und dann hat man eben überlegt, gebrainstormt und hatte die Idee, einfach zum Eurovision Song Contest zu gehen mit zwei neuen Nummern und die Platte nochmal neu aufzulegen mit insgesamt vier neuen Titeln. So als Extended Edition. Und dann dachte ich, ja, okay, kann man probieren. Mir ging es zu dem Zeitpunkt psychisch nicht sehr gut. Ich war in einer sehr fordernden Beziehung. Ich hatte mit mir selbst zu kämpfen, Drogenprobleme etc. Und dann kam eben der besagte Abend und kein Mensch, also jedenfalls ich habe damit nicht gerechnet, dass es so einschlägt, hat's aber, und dann musste ich mich einfach dort vor Ort dazu entscheiden, den Titel abzugeben, weil ich das einfach psychisch zu dem Zeitpunkt nicht geschafft hätte.
1: Du hast es dann der Zweitplatzierten Anne-Sophie gegeben, also nicht dein Lied, aber sie hat dann oder ist dann zum Eurovision Song Contest. Was meinst du, wie wäre das gegangen beim Eurovision Song Contest? Also das verfolge ich ja zumindest noch aus den Nachrichtentickern, da sieht es ja für Deutschland meistens nicht so glorreich aus.
2: Naja, also ich habe grundsätzlich nicht verstanden, warum ich da, warum das so Erfolg hatte, weil im Eurovision Song Contest, wenn man da mal so ein bisschen recherchiert hat, da geht es ja um komplett andere Dinge. Also das ist ja, da ist ja nichts echt. So, ja. Die wollen eigentlich niemanden, der echt ist, sondern die wollen halt das bestmögliche Entertainment. Je thriller und bekloppter, desto besser. Und deswegen habe ich nicht verstanden, warum das da so durch die Decke ging. Und ich bin sehr froh, dass ich diesen Titel abgegeben habe, weil das halt, ja, es ist eine unangenehme Veranstaltung einfach.
1: Wir werden den Titel jetzt auf jeden Fall spielen und damit auch eine Münze einwerfen in deine GEMA-Kiste. Hier ist Andreas Kümmert, Heart of Stone.
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0: Heart of Stone war das, Andreas Kümmert. Und wir kommen jetzt natürlich zum eigentlichen Thema unseres Gesprächs. Die Promoter wollen das ja immer so. Wir sollen natürlich über die aktuelle Veröffentlichung sprechen. Und es ist ein Live-Album im März 2026 erschienen. Sozusagen eine Best-of-Platte. Die Hits sind da also auch drauf. Aber stell es mal selbst vor.
1: Ja, also ich bin seit meiner Kindheit großer Live-Alben-Fan. So, ich habe damals zum Beispiel Live at Leeds von The Who fand ich ganz großartig als Heranwachsender. Und diverse andere Live-Alben, Get Your Ya-Ya's Out von den Rolling Stones und solche Sachen. Und ja, ich denke so, man sollte in seiner Karriere, ich gehe jetzt auf die 40 zu, wer weiß, wie lange es noch gut geht, ein Live-Album mal rausgebracht haben. Und dann kam die Entscheidung. Und wir haben dann an zwei Abenden in Schwetzingen das Live-Album komplett aufgenommen, haben dann aus den Titeln gewählt und das Ganze auf Platte gebracht.
0: Auf LP auch?
1: Auch auf LP, ja.
0: Ja, senkrecht. Da habe ich eine Platte in meiner Plattensammlung, du kennst sie ganz bestimmt, Frampton Comes Alive.
1: Natürlich, klar.
0: Auf jeden Fall. Ist ja bei dem Peter Frampton auch so gewesen, dass diese Live-Platte ja über seiner gesamten Karriere thronte.
1: Genau, ja. Also obwohl er vorher bei Humble Pie sehr erfolgreich war mit seinem Gesangspartner, hier wie hieß er, der Steve Marriott.
0: Ja.
1: Also ich bin großer Humble Pie-Fan, finde die großartig. Und ja, das, also Frampton Comes Alive, da waren halt dann auch die Hits drauf, ne? So wie Baby, I Love Your Way.
0: Und die waren ja auch zum Teil recht lang und laufen heute noch im Classic-Rock-Radio in den USA rauf und runter.
1: Mhm, genau.
0: Auf jeden Fall eine feine Sache. Ist ja auch ganz gut, dass man ein bisschen über Peter Frampton und solche Sachen sprechen. The Who, Rolling Stones, also die Leute, die zu deinen Konzerten kommen, die können sich auf jeden Fall sicher sein, dass da einer auf der Bühne steht, der weiß, was er tut.
1: Ja, würde ich schon sagen, ja.
0: Andreas Kümmert and the Electric Circus heißt die Liveband. Stellen Sie mal vor.
1: Ja, der Electric Circus besteht aus dem Bassisten Asbjörn Gärtner, der Schlagzeuger Michael Germer, mein Gitarrenpartner Jochen Thoma und für das Live-Album haben wir noch eine Pianistin, Schrägstrich Organistin dabei gehabt, die gute alte Lisa Müller, die ist unter anderem, lustig, dass wir da vorhin drüber geredet haben, die ist unter anderem bei den No Angels. Da spielt sie fest und wo noch? Ich weiß es gar nicht. Sie war jetzt mit Glenn Hughes auf Tour von Deep Purple.
0: Mhm.
1: Und genau, die haben wir da noch angeheuert. Und ist leider kein fester Bestandteil der Band. Aber die hat halt einfach sehr viel um die Ohren auch.
0: Mhm. Kennst du die neuen Singles von Deep Purple? Die sind total aktiv auf einmal.
1: Nee, ich habe aber neulich in die neuen Rolling Stones Singles reingehört.
0: Ja, genau, die spiele ich auch.
1: Cool.
0: Ja, fand ich auch nicht schlecht und ich muss ja fürs Radio immer eine aktuelle Playlist machen, natürlich jede Woche. Und die Purple Diablo heißt gerade die aktuelle Single. Also knallt voll. Also jetzt wollen sie es alle nochmal wissen. Das ist ja auch eine feine Sache. Viele Clubs haben ja zunehmend in unserer krisengeprägten Zeit Schwierigkeiten. Wie ist das jetzt beim Live-Booking für dich? Ist das schwieriger geworden in den letzten Jahren?
1: Also viele Clubs, die wir bespielt haben, gibt es einfach schlichtweg nicht mehr. Die haben das nicht überlebt. Aber es gibt zum Glück natürlich andere Clubs. Das ist sehr schade für diese kleineren Clubs, die da eben nicht durchgekommen sind. Aber ja, schwieriger, weiß ich, also ich mache das ja selber nicht. Ich bin ja nicht mein Booker. Aber wir spielen auf jeden Fall genug im Jahr. Und das ist für mich das, was dann zählt am Ende.
0: Merkt man, dass das Geld bei den Leuten nicht mehr so locker sitzt als früher?
1: Also bei meinem Publikum ist es ja so, dass die Leute unter 30, sage ich mal, eher nicht zu meinen Konzerten kommen, weil sie oft mit der Musik wenig anfangen können, was schade ist. Und die älteren Leute haben eigentlich keine Geldprobleme, so wie ich das jetzt beschreiben kann. Also wir spielen so im Schnitt zwischen 300 und 500er Läden und sehr oft auch voll.
0: Das ist gut. Gibt es bestimmte Hotspots, wo du besonders erfolgreich bist in Deutschland?
1: Ich würde sagen im Norden, so Lübecker Raum. Und wir waren jetzt auch erst wieder im Östlichen. Und da sind eigentlich die Leute auch immer sehr dankbar, wenn wir da sind.
0: Das ist auf jeden Fall interessant. Andreas Kümmert, auf jeden Fall Live-Platte und gerne auch mal ein Konzert besuchen. Im Norden und Osten läuft es sehr gut. CD oder Vinyl habe ich schon gefragt, dann frage ich jetzt noch Tee oder Bier.
1: Tee.
0: Okay, nach Drogen frage ich nicht, aber fränkisches Bier ist ja relativ bekannt.
1: Bitte nochmal?
0: Fränkisches Bier ist ja relativ bekannt.
1: Ja, das stimmt.
0: Das andere war Drogen, frage ich jetzt nicht.
1: Nee, also ich bin völlig frei von allem.
0: Das ist auf jeden Fall auch gut zu hören.
1: Na, das kann man sich als Papa dann eher nicht mehr erlauben.
0: Comedy frage ich jetzt noch ab. Ich habe da eine Zusammenarbeit mit einem Comedian entdeckt.
1: Mhm. Miller, Rolf Miller.
0: Jo, wer ist dies?
1: Der Rolf Miller ist ein deutscher Komödiant aus dem Odenwald. Bekannt für seine Figur, die er auf der Bühne spielt, die so den klassischen Stammtisch Laber-Jazz von sich gibt. Ist für mich zusammen mit unter anderem Olaf Schubert einer der letzten Großen in Deutschland. Und ja, die Zusammenarbeit kam zustande, weil er wohl irgendwie mitbekommen hat, dass ich ihn gut finde. Ich finde ihn seit über 10 Jahren, bin ich großer Fan von ihm. Und dann hat er sich Sachen von mir angehört und hat festgestellt, dass er das auch ganz gut findet. Und er, da er selbst auch Musik macht, eben spielt halt Blues, Mundharmonika, haben wir uns einfach mal getroffen.
0: Auf jeden Fall auch interessant. Andreas Kümmert, zum Schluss jetzt noch ein Lied von deiner Live-Platte. Welches soll ich spielen?
1: Ich würde Summer's Gone vorschlagen. Das ist so eine Piano-Ballade. Und das ist ein Stück, das habe ich bis zu diesem Abend, als wir es dann gespielt haben, jahrelang nicht mehr live gespielt. Und es ist einfach eins meiner favorisierten Stücke von mir.
0: Dann viel Vergnügen, Andreas Kümmert. Ich danke dir.
1: Danke auch.

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1: Bedrohliche Nachricht aus Russland eröffnet den heutigen Live-Teil. Alkoholkonsum und Alkoholproduktion sind zurückgegangen, in erster Linie Bier und Wodka. Bericht Zeitung Izvestia, reden von über 10%. Maxim Tschernigowski, Dozent am Lehrstuhl für Management der Präsidentenakademie in St. Petersburg, erklärt, Zitat, auf den Markt wirken gleichzeitig mehrere Faktoren ein. Steigende Kosten für Rohstoffe, Verpackungen, Komponenten, Logistik und Kreditmittel, die Anhebung der Mindestverkaufspreise für hochprozentigen Alkohol sowie ein Rückgang der Konsumbereitschaft. Auch verweist man auf eine staatliche Anti-Alkohol-Kampagne. Die jüngere Generation bevorzugt alkoholärmere Getränke. Weitere interessante Meldung, Kino Schattenmarkt. In Russland werden Raubkopien neuester Hollywood-Filme gezeigt. Technisch sind sie kaum vom Original zu unterscheiden. Mittlerweile sollen die Einnahmen die des regulären Kinogeschäfts übersteigen. Auch hier berichtet die Zeitung Izvestia. Wie läuft das ab? Der Zuschauer kauft eine Eintrittskarte für einen Dokumentarfilm. Der wird dann vor dem Hollywood-Blockbuster gezeigt. Somit gelangen dann skurrile Dokumentarfilme in die russische Kino-Hitparade. Beispiel ein Kurzfilm Abschied von Michael Mikosch. Hinter diesem laufen zum Beispiel Der Teufel trägt Prada 2 oder The World's End. Wozu führt das? Internationale Filmkonzerne, die sich nach 2022 geweigert haben, mit dem russischen Markt zusammenzuarbeiten, haben sich enorme Gewinne entgehen lassen.
2: Wir warnen Sie, folgende Bilder können verstörend werden.
1: Mrs. Svetlana, vielen Dank. Und ein kräftiges Willkommen am Sonntag, den 13. September 2026, die kleine Audiodatei von Radio Marabu. Minsk feierte den Tag der Stadt. 959 Jahre gibt es Minsk. Veranstaltungen im Stadtzentrum, aber auch in den Verwaltungsbezirken. Begonnen wurde mit der Blumenniederlegung am Obelisken Minsk-Heldenstadt. Man erwies allen jenen seine Ehre, die die friedliche, helle und wohlhabende Zukunft der Heimatstadt geschaffen haben, berichtet die Nachrichtenagentur Belta. Ich habe es ein wenig im Pervi-Informatia-Kanal verfolgt und auch das Hotel entdeckt, in dem wir bei unserem Besuch 1988 in Minsk untergebracht waren. Der weißrussische Außenminister Ryschenko nimmt auf Anweisung von Alexander Lukaschenko am 18. BRICS-Gipfel teil, der in Indien stattfindet. Bereits stattgefunden hat ein Treffen mit dem indischen Außenminister. Bilaterale Zusammenarbeit wurde besprochen. Ryschenko dankte seinem indischen Amtskollegen für die Organisation des Gipfels auf hohem Niveau und für die Gastfreundschaft. Der Warenumsatz zwischen Weißrussland und Indien ist mittlerweile über die Milliardenhürde gekommen. Auch gibt es weitere Flugverbindungen zwischen Indien und Weißrussland. Außer der gestern dargebotenen Hetze finde ich zum BRICS-Gipfel keine weiteren Informationen bei der Tagesschau. Ich fühle mich isoliert und hadere damit, das Ausmaß der Realitätsferne der hiesigen Medien zu kalkulieren. Putin warb in seiner Rede für Kooperation. Sie wäre zentral für die multipolare Weltordnung. Er wandte sich an den Westen. Dieser bliebe dem Kolonialismus verpflichtet. Er droht mit der Verschwörungstheorie. Mathematik, BRICS umfasse ein Drittel der Landfläche der Erde, erwirtschafte 40% des globalen Bruttoinlandsprodukts, vereine fast die Hälfte der Weltbevölkerung. Putin, das Machtgleichgewicht verschiebt sich zugunsten neuer Wachstumszentren im globalen Süden und Osten. Zitat, dies stößt auf Widerstand bei denjenigen, die es gewohnt sind, in kolonialen Kategorien zu denken, die Welt in einen blühenden Garten und einen wilden Dschungel einzuteilen und auf Kosten anderer zu leben. Ich ahne, wir sind gemeint, nicht bereit, die sich wandelnde Realität zu akzeptieren. Und weiter, Russland misst der Erhaltung und Stärkung der Rolle der Vereinten Nationen in der Weltpolitik höchste Bedeutung bei, hält es aber gleichzeitig für notwendig, die Qualität ihrer Arbeit zu verbessern und Reformen durchzuführen. Westliche Staaten seien im Sicherheitsrat überrepräsentiert. Von den 5 Veto-Mächten wären 3 Mitglied der NATO. Zum Abschluss des Gipfels verabschiedeten die Teilnehmer eine gemeinsame Erklärung. Der indische Premier Modi betont, diese enthalten klare Handlungsanweisungen. Man unterstreicht die Bedeutung des globalen Südens als Motor positiver Veränderungen, weist auf die Notwendigkeit hin, Energiesicherheit zu stärken, lehnt einseitige Sanktionen ab, die dem Völkerrecht widersprechen, bekräftigt das Engagement im Kampf gegen alle Formen des Terrorismus, weist auf Notwendigkeit hin, die friedliche Nutzung von Weltraumtechnologien sicherzustellen, verurteilt Verletzung der libanesischen Souveränität, fordert Israel auf, seine Truppen aus den besetzten libanesischen Gebieten abzuziehen, bekräftigt das Bekenntnis zur Souveränität und territorialen Integrität Syriens und fordert den Schutz des kulturellen Erbes in Konfliktgebieten. Mich besticht diese Ansammlung von Vernunft. Darüber nicht angemessen zu berichten, muss meinerseits der vollendeten Barbarei zugeordnet werden. Eintauchen in die unsere Welt. US-Eliten machen keinen Hehl daraus, dass sie eine Auflösung der OPEC anstreben. Diese wurde 1960 gegründet. Die russische Zeitung Izvestia schreibt, die OPEC beobachtet den Preis. Wenn dieser zu stark fällt, drosseln die größten Produzenten die Forderung, nehmen überschüssige Barrel vom Markt. Die USA haben sich innerhalb von 15 Jahren vom größten Ölimporteur zu einem der größten Produzenten und Exporteure entwickelt, wollen von der OPEC indirekt Russland und Saudi-Arabien nicht abhängig sein. Vereinfacht, darum geht es. Wenigstens am Rande berichtet die Tagesschau, China fordert auf dem BRICS-Gipfel mehr Einsatz für den Frieden. Auch die Bundesnetzagentur stellt klar, Gasspeicher sind ausreichend gefüllt. Beteuert die Abkehr von direkten Gaslieferungen aus Russland dem deutschen Steuerzahler kommt, beziffert jetzt eine Anfrage des grünen Abgeordneten Robin Wagner. Springers Bild berichtet 50 Milliarden Euro. Ob der Probleme in Saudi-Arabien berichtet die Tagesschau, den möglichen nächsten Ölpreisschock. Es geht um die

0: noch spottbillige tanken, wird bald nicht mehr so einfach möglich sein und kommentiere... Oh, gerade Blaulicht die Straße entlang gefahren. Mache mal lieber das Fenster zu. Ob des Drohnenanschlags zu Leipzig, formuliert die Tagesschau. Eine Spur, die offenbar zum russischen Geheimdienst führt, berichtet Springers Welt am Sonntag. Und im Chor bestätigen WDR, NDR und die Deutsche Zeitung die unangenehme Verschmelzung kommerzieller und öffentlich-rechtlicher Medien, die vor 20 Jahren dazu führte, dass letztere keine Glaubhaftigkeit mehr haben. Zumindest bei mir ist das so.
1: Aber nicht jede Drohne, die im Moment in Deutschland aufsteigt oder über einem Flughafen kreist, ist der Russe.
0: Der Putin-Knecht Armin Laschet. Es ist immer der Russe, Herr Laschet.
2: Also die Situation ist auf jeden Fall ernst. Es ist aber leider in der Tat so, dass wir nicht allzu viel wissen.
0: Vertrauen Sie der Sicherheitsexpertin Ulrike Franke. Frau Franke, nennen Sie mich nicht ernst. Laut Bundeskriminalamt gab es 2025 mehr als 1000 verdächtige Drohnensichtungen. Im Bericht entbehre ich Angaben zu UFO-Sichtungen.
3: E.T. zu Haus telefonieren.
0: In Brasilien möchte der Sohn von Jair Bolsonaro nächster Präsident werden. Die Verurteilung seines Vaters halten viele für ungerecht. Das schafft Rückhalt, berichtet die Tagesschau. Der ORF berichtet 2 weitere Haftjahre für den Erdogan-Rivalen Imamoglu in der Türkei. Die britische Reform UK erhält eine Rekordspende von einem Krypto-Unternehmer. Good morning. Donald Trump besucht Irland. Er hat dort ein Golfresort, möchte ein Golfturnier besuchen. Es gibt Proteste und 4000 Polizei- und Sicherheitskräfte sind landesweit im Einsatz, berichtet die Tagesschau. Es gab ein Treffen mit der Präsidentin des Landes, Connolly. Diese wird als links bezeichnet und Kritikerin von Donald Trump. Sie erklärt danach in einem Statement, Genozid und Krieg dürfen keine Normalisierung erfahren. Ein irischer Journalist fragt Trump, welche Chancen dieser einem vereinigten Irland einräume. Er antwortet, er wolle ja keine Probleme verursachen. Das wäre aber großartig und es wird passieren.
4: Emmanuel, hier ist deine Brigitte.
0: In Paris fand ein Weltraumgipfel statt. Im Gegensatz zur BRICS, berichtet die Tagesschau hier episch. Europa hinkt in Sachen Weltraum hinterher. Emmanuel Macron will das ändern. In Schweden wird heute ein neues Parlament gewählt. Ausgang offen. In Umfragen führen laut Tagesschau die Sozialdemokraten.
5: Das ist richtig.
0: Doch die Schwedendemokraten könnten so viel Einfluss erhalten wie nie zuvor. Fleißig ordnet diese die Tagesschau als rechtspopulistisch ein.
6: Das Problem sind Männer.
0: Auf das niemand im linken Lager jemals wieder einen Orgasmus vortäuschen muss. Suizidfälle nehmen in ukrainischen Streitkräften zu. Es berichtet RIA Novosti.
7: Give us a credit.
0: Zum Gesagten von Wladimir Putin noch ergänzt. Seine Warnung, dass eine Entsendung europäischer Truppen in die Ukraine einer direkten Konfrontation mit Russland gleichkäme. Thorsten Frey, der Vorsitzende der Unionsfraktion im Bundestag, hält Zwangsmaßnahmen der Bundesregierung gegen ein von der AfD regiertes Bundesland für möglich. Erwähnt wird auch ein Bundeszwang. Frey verbreitet sich in einem Interview mit dem Redaktionsnetzwerk Deutschland, also der SPD.
5: Das ist richtig.
0: Also ich meine mal, nach Sachsen-Anhalt werden sie ihren besten Mann schicken müssen.
8: Alles für die Freiheit aufzugeben, das ist Freiheit.
9: Was wäre die Vision 2026 ohne eine gemeinsame Simson-Ausfahrt?
0: Simson-Ausfahrt, all sowas muss verboten werden. Und Nordkorea berichtet den schlimmsten, Björn Höcke. Hunderte Anhänger zählt es sein Auftritt in Neubrandenburg. Die Polizei sprach von 600, 130 Gegendemonstranten. Ich lese, Höcke nannte Konkurrenten Kartellparteien, sprach von fremdbestimmten Politikern, transatlantischen Netzwerken. Diese würden gecastet, dann den Völkern Europas vor die Nase gesetzt. Mit Blick auf Deutschland, Höcke, wir sind auf dem Weg in eine Diktatur neuen Typs.
10: Apropos Wähler, was sagt das überhaupt über den Zustand einer Demokratie, wenn Millionen von Wählern ausgegrenzt werden?
0: Beste Svetlana, das sagt, wir haben einen neuen Typ. Unsere Demokratie.
11: Ja, man sagt, die Innenpolitik beantwortet die Frage, wie wir leben und die Außenpolitik, ob wir leben.
0: Und gesichert zurückgeblieben scheint der zu sein, der die einem Atomkrieg innen wohnende Fürsorglichkeit nicht versteht. Im Süden noch sonnig, sonst viele Wolken und Regen. Durchwachsen geht es weiter bei absinkendem Temperaturniveau.
12: Moin, moin und ein schönes Wochenende gewünscht.

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gute Unterhaltung in den kommenden Stunden mit unserer bunten Musikmischung, die bis in das Jahr 1990 reicht. Dazu ausgewählte Mitschnitte aus dem Rundfunkarchiv, Originalmitschnitte des Rundfunks und des Fernsehens der DDR.

0: Freundschaft, proklamiert Klaus Feldmann in der aktuellen Kamera.
1: Guten Abend, meine Damen und Herren. Das Zentralkomitee der Sozialistischen Einheitspartei Deutschlands hat dem Zentralkomitee der KPdSU zum heutigen 60. Jahrestag des zweiten Parteitages der Sozialdemokratischen Arbeiterpartei Russlands brüderliche Kampfesgrüße übermittelt. In dem vom ersten Sekretär des Zentralkomitees, Walter Ulbricht, unterzeichneten Grußschreiben heißt es: Die deutsche Arbeiterklasse verdankt der Partei Lenins unendlich viel. Sie hat in entscheidendem Maße der internationalen kommunistischen Bewegung, so auch der deutschen Arbeiterbewegung, mit ihren reichen Erfahrungen den Weg gewiesen, um die Mehrheit der Arbeiterklasse zu gewinnen, eine marxistisch-leninistische Bündnispolitik zu entwickeln und die Massen an den Kampf um die politische Macht heranzuführen. Unter der Führung so aufrechter Freunde des Sowjetvolkes wie der Genossen Ernst Thälmann, Wilhelm Pieck und Walter Ulbricht kämpften die Kommunistische Partei Deutschlands und die Sozialistische Einheitspartei Deutschlands für die systematische Durchsetzung des Leninismus in der deutschen Arbeiterbewegung, für die Anerkennung der führenden Rolle der KPdSU und für die feste Freundschaft zur Sowjetunion. Vom zweiten Parteitag der Sozialdemokratischen Arbeiterpartei Russlands bis zum 22. Parteitag der Kommunistischen Partei der Sowjetunion, vom ersten Parteiprogramm bis zum neuen Programm der KPdSU, dem wegweisenden Leitstern unserer Epoche, spannt sich ein weiter Bogen. 60 Jahre unermüdlichen Kampfes für das Glück und den Frieden der Menschheit hat die KPdSU zur anerkannten Vorhut der gesamten internationalen kommunistischen Bewegung gemacht. Heute steht die KPdSU gestählter und geschlossener denn je als leuchtendes Vorbild für das große Heer der mehr als 42 Millionen Mitglieder umfassenden internationalen kommunistischen Bewegung.
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1: Professor Reinhold, die ersten Fragen vielleicht mal zusammengenommen. Doris Schmidt aus Berlin fragt, haben wir denn im Rahmen des Völkerrechts die Möglichkeit, die BRD zu verklagen oder Schadenersatzforderungen zu stellen, eben wegen dieser Obhutspflicht? Schaden haben wir ja nur ohne Zweifel davon.
2: Ja, natürlich haben wir prinzipiell die Möglichkeit, im Rahmen des Völkerrechts und im Rahmen internationaler Organisationen und auch des internationalen Gerichtshofes die BRD zu verklagen. Nur in diesen Organisationen, in diesen Einrichtungen sind ja hauptsächlich westliche Vertreter und es würde sicher nicht sehr viel Sinn haben, höchstens einen propagandistischen, agitatorischen Effekt, aber real wird das nicht sein, sondern wir müssen schon im Zusammenhang mit den ganzen KSZE-Prozess, den Diskussionen, die es auf diesem Gebiet gibt, diese Fragen immer wieder aufwerfen und unseren Rechtsstandpunkt immer klar machen und deutlich machen, dass dieser Rechtsstandpunkt der Bundesrepublik mit dem Völkerrecht nicht in Übereinstimmung steht.
1: Professor Otto Reinhold, Rektor an der Akademie für Gesellschaftswissenschaften.
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0: der kommunistische belgische Politiker Willy Freere im Fernsehen der DDR.
1: Monsieur Freere, wir erhalten jetzt viele Meldungen aus Belgien über den wachsenden Widerstand gegen die Errichtung westdeutscher Stützpunkte, zum Beispiel Arendon, Barneville, Saint-Nicolas. Können Sie uns darüber etwas Näheres sagen?
2: Il existe en Belgique.
3: Die Bevölkerung ist erregt, weil man in der Nähe des westdeutschen Stützpunktes Arendon ein Denkmal entfernt hat, das zum Andenken an die von deutschen Truppen erschossenen Widerstandskämpfer dort errichtet worden ist. Das hat im ganzen Land den Protest der Bevölkerung hervorgerufen. Bei uns sind die Arbeiter und viele Parlamentarier für Verhandlungen über einen deutschen Friedensvertrag. Diese Verhandlungen sind unabdingbar, denn sie sollen dazu führen, West-Berlin den Status einer freien und neutralen Stadt zu geben. Diese Verhandlungen sollen zur Entmilitarisierung und Neutralität beider deutscher Staaten durch den Abschluss eines Friedensvertrages beitragen.
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4: Es war in einer schwülen Sommernacht im Ristorante von Al Carbonara, dem Vater des organisierten

0: begrüßen am Flughafen Schönefeld Sigmund Jähn.
1: Flughafen Schönefeld, Heimkehr der Kosmonauten. Sigmund Jähn, unser Genosse und Landsmann, der erste deutsche Raumfahrer, gestartet am 26. August im Kosmodrom Baikonur, dem Weltraumbahnhof, glücklich gelandet am 2. September in der kasachischen Steppe, ist seit wenigen Minuten wieder auf heimatlichem Boden. Vor wenigen Minuten, genau um 9.57 Uhr, genau nach Plan, ist die Sondermaschine aus dem Sternenstädtchen bei Moskau hier gelandet, ist nun ausgerollt auf dem Sonderteil Nord und in diesem Augenblick haben Sigmund Jähn und sein Bordkommandant die Maschine verlassen, schreiten die Gangway herab.
2: Sie grüßen zu den tausenden Berlinern, die sich hier eingefunden haben. Sie gehen jetzt auf dem roten Teppich entlang und viele Berliner haben bei ihrer Freude ausgedrückt und sind stolz, dass sie heute hier in Schönefeld dabei sind. Sigmund Jähn und Valerie Bukowski gehen jetzt also auf dem roten Teppich. Hier wird Sigmund Jähn an Erich Honecker die Meldung erstatten über die Erfüllung seines Auftrages.
3: Der Sozialistischen Einheitspartei Deutschlands und Vorsitzender des Staatsrates der Deutschen Demokratischen Republik. Ich melde, der gemeinsame bemannte Weltraumflug UdSSR-DDR im Orbitalkomplex Soyuz 31, Salut 6, Soyuz 29 wurde erfolgreich abgeschlossen. An der Seite meines Kommandeurs, des Genossen Oberst Valery Bykovsky, habe ich den Auftrag während des kosmischen Fluges, den ich dem 30. Jahrestag der Deutschen Demokratischen Republik gewidmet habe, erfüllt. Alle wissenschaftlich-technischen, medizinischen und biologischen Experimente wurden programmgemäß abgeschlossen. Ich danke meiner Partei. Ich danke meinem sozialistischen Vaterland. Ich danke der Union der Sozialistischen Sowjetrepubliken, dass ich diesen ehrenvollen Auftrag erfüllen konnte.
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Wir blenden uns in das Programm von Radio DDR 1 vom 10. November 1989, Politik am Mittag. Musikalisch offerierte man vor den Nachrichten Englisches mit Elton John und Französisches mit Vanessa Paradis.

0: Nun aber zu den Nachrichten um 13 Uhr.
1: 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Die Übersicht. Berlin. Zentralkomitee der SED beschließt Kaderveränderungen. FDJ will Position neu bestimmen. VP-Dienststellen erteilen seit 8 Uhr kurzfristig Visa. Bonn. Bundespräsident von Weizsäcker wertet DDR-Reiseregelung als historischen Schritt. Das Wetter, heiter, später Bewölkungsaufzug, aber nur im Norden etwas Niederschlag. Höchstwerte 5 bis 10 Grad. Wir brachten Ihnen Nachrichten. Verantwortlicher Redakteur Hans Futterleib, es sprach Werner Höhne. 13.07 Uhr.

0: am Anfang das Wort. Radio DDR, Politik am Mittag. Wir haben es in den Nachrichten gemeldet. Heute hat der Generalstaatsanwalt der DDR, Günter Wendland, vorgeschlagen, einen zeitweiligen Ausschuss der Volkskammer der DDR zur Untersuchung von Fällen der Korruption und des Funktionsmissbrauches einzusetzen. Der Staatsanwalt Wendland ist auf dem ZK-Plenum, aber am Telefon seinen Stellvertreter, Dr. Harry Harland. Zunächst erstmal guten Tag, Herr Doktor.
1: Guten Tag.
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3: Unseren heutigen zweiten Duettteil, der wie immer montags den frühen Jahren eingeräumt ist, wollen wir den Anfängen einer ganz großen der polnischen Unterhaltungskunst widmen, Marila Rodowicz. Vielmehr den Produktionen, mit denen sie bei uns die vorderen Plätze der Wertungsfindungen erstürmte. Das war vor allem mit einer 1973er Produktionsserie, für die ihre besten polnischen Erfolgstitel nachgedichtet und von ihr im DDR-Rundfunk neu aufgenommen wurden. Dazu gehörten Lieder wie die kleine Eisenbahnballade, Maria und Alles war mal da, die wir für heute wieder einmal herausgesucht haben. Viele werden sich noch daran erinnern, denn Marilas Lieder haben wunderschöne Melodien und erzählen Geschichten, die man sich merkt. Obwohl sie um drei Ecken herum fast Czesław Niemens Nichte ist, schlug sie keineswegs von Anfang an eine musikalische Laufbahn ein, sondern gehörte zunächst zu Polens, aufgemerkt, talentiertesten 80-Meter-Hürdenläuferinnen. Allerdings musste sie sich wegen schlechter Leistungen in mathematisch-physikalischen Fächern davon verabschieden. Die Akademie der schönen Künste, wohin sie ihre anderen Hobbys schließlich führten, hatte wegen reichlicher Bewerber in den bildnerischen Fächern leider auch keinen Studienplatz für sie. So wurde sie Heilgymnastin mit Spezialstrecke postoperative Rehabilitation und dem weiteren Hobby Gitarre in der Freizeit. Preise bei nationalen Talentewettbewerben 1962 kurz vor dem Abitur zum ersten Male und dann immer wieder schoben sie dann allmählich auf das Gleis, von dem der Zug für sie schließlich richtig abfuhr. 1969 war sie zum ersten Male Sängerin des Jahres in Polen. Von da an blieb ihr der Erfolg treu, schien sie bei Wettbewerben und Festivals die Plätze und Preise förmlich einzusammeln. Ihre ausgeprägte Individualität und Vielseitigkeit, für die sie heute bei Showkonzerten und Auftritten im In- und Ausland begeistert gefeiert wird, ist auch in den frühen Produktionen schon zu bemerken. Beispielsweise in den Liedern Mary Lou 1975 und Einmal eine Dame sein 1976. Bevor wir uns in einem späteren Duett ihren aktuellen LPs zuwenden, beschließen wir die heutigen Reminiszenzenfolge mit einem ihrer ausgesprochenen Ohrwürmer der 1979er deutschsprachigen Produktion Steig in den Zug. Gute Unterhaltung mit Marila Rodowicz aus Polen.

0: 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September 1989.
1: Professor Reinhold, vielleicht eine erste und eine letzte Frage vor den Nachrichten, die hier um 16 Uhr bei uns kommen. Sie waren am vergangenen Freitag zu einer Talkshow ins dritte BRD-Fernsehen eingeladen, zusammen mit Ihrem Kollegen Professor Reißig. Thema mal ganz grob ungefähr, die totale Bankrotterklärung der DDR, der Letzte macht das Licht aus, oder warum öffnet sich die DDR nicht endlich? Sie sind nicht hingegangen. Warum?
2: Ja, mein Kollege Reißig und ich, wir haben abgesagt, nachdem wir zugesagt hatten, an solchen Diskussionen teilzunehmen. Wir nehmen ja an vielen solchen Diskussionen teil, das ist keine Besonderheit und nichts Neues. Aber nachdem diese Hetzkampagne gegen die DDR entfaltet wurden und aller Schlamm über die DDR ausgeschüttet worden ist, und der SFB, bei dem diese Talkshow ja stattfindet, an dieser Schlammschlacht teilnimmt, haben wir erklärt, wir sehen uns unter diesen Bedingungen nicht in der Lage, an einer solchen Hetzveranstaltung gegen die DDR teilzunehmen. Und wenn ich die Ergebnisse dieser Diskussion sehe, glaube ich, dass es völlig richtig gewesen ist, dass wir abgesagt hatten. Zu diesem Ablauf gehört auch, dass sie verschiedene Provokationen offene gestartet haben gegen uns. So haben sie erklärt, Rolf Reißig hätte angerufen und hätte sich entschuldigt, hätte kein Visum bekommen und könne nicht teilnehmen, würde gern teilnehmen. Diese Meldung ist von A bis Z völlig frei erfunden. Natürlich hat Rolf Reißig niemals daran gedacht, solchen Anruf zu machen. Wir haben jetzt an den SFB ein Fernschreiben geschickt und haben ihn aufgefordert, sich für diese Provokation zu entschuldigen. Und wir werden abwarten, ob sie das machen.
1: Ja, Professor Otto Reinhold, unser Studiogast bis 17 Uhr.

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1: Freundschaft proklamiert Klaus Feldmann in der aktuellen Kamera.
2: Guten Abend, meine Damen und Herren. Das Zentralkomitee der Sozialistischen Einheitspartei Deutschlands hat dem Zentralkomitee der KPdSU zum heutigen 60. Jahrestag des zweiten Parteitages der Sozialdemokratischen Arbeiterpartei Russlands brüderliche Kampfesgrüße übermittelt. In dem vom ersten Sekretär des Zentralkomitees Walter Ulbricht unterzeichneten Grußschreiben heißt es: Die deutsche Arbeiterklasse verdankt der Partei Lenins unendlich viel. Sie hat in entscheidendem Maße der internationalen kommunistischen Bewegung, so auch der deutschen Arbeiterbewegung, mit ihren reichen Erfahrungen den Weg gewiesen, um die Mehrheit der Arbeiterklasse zu gewinnen, eine marxistisch-leninistische Bündnispolitik zu entwickeln und die Massen an den Kampf um die politische Macht heranzuführen. Unter der Führung so aufrechter Freunde des Sowjetvolkes wie der Genossen Ernst Thälmann, Wilhelm Pieck und Walter Ulbricht kämpften die Kommunistische Partei Deutschlands und die Sozialistische Einheitspartei Deutschlands für die systematische Durchsetzung des Leninismus in der deutschen Arbeiterbewegung, für die Anerkennung der führenden Rolle der KPdSU und für die feste Freundschaft zur Sowjetunion. Vom zweiten Parteitag der Sozialdemokratischen Arbeiterpartei Russlands bis zum 22. Parteitag der Kommunistischen Partei der Sowjetunion, vom ersten Parteiprogramm bis zum neuen Programm der KPdSU, dem wegweisenden Leitstern unserer Epoche, spannt sich ein weiter Bogen. 60 Jahre unermüdlichen Kampfes für das Glück und den Frieden der Menschheit hat die KPdSU zur anerkannten Vorhut der gesamten internationalen kommunistischen Bewegung gemacht. Heute steht die KPdSU gestählter und geschlossener denn je als leuchtendes Vorbild für das große Heer der mehr als 42 Millionen Mitglieder umfassenden internationalen kommunistischen Bewegung.
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1: Ja, auch eine wesentlich längere Unterhaltungsmusiksendung der Reihe Ich lade gern mir Gäste ein, hat im Gegensatz zur Wurst ein Ende. Sollten Sie zu so später Stunde keinen Partner zur Hand haben, dann nehmen Sie doch vielleicht mal ein Bier zur Brust. Mit einem goldenen Ohrring geschmückt verabschiedet sich Martin Wagner wieder für 14 Tage von Ihnen, meine Hörer. Ab 25. Februar sind wir wieder um 9.30 Uhr. Ja, das wäre schön, morgens um 19.30 Uhr im Äther. Wie jetzt mit Brother Love von Golden Earring. Auf Wiederzuhören.
2: Verehrte Hörer, wir beschließen unser Programm mit der Hymne der DDR.

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0: der kommunistische belgische Politiker Willy Freere im Fernsehen der DDR.
1: Monsieur Freere, wir erhalten jetzt viele Meldungen aus Belgien über den wachsenden Widerstand gegen die Errichtung westdeutscher Stützpunkte, zum Beispiel Arendon, Barneville, Saint-Nicolas. Können Sie uns darüber etwas Näheres sagen?
2: Il existe en Belgique.
3: Die Bevölkerung ist erregt, weil man in der Nähe des westdeutschen Stützpunktes Arendon ein Denkmal entfernt hat, das zum Andenken an die von deutschen Truppen erschossenen Widerstandskämpfer dort errichtet worden ist. Das hat im ganzen Land den Protest der Bevölkerung hervorgerufen. Bei uns sind die Arbeiter und viele Parlamentarier für Verhandlungen über einen deutschen Friedensvertrag. Diese Verhandlungen sind unabdingbar, denn sie sollen dazu führen, West-Berlin den Status einer freien und neutralen Stadt zu geben. Diese Verhandlungen sollen zur Entmilitarisierung und Neutralität beider deutscher Staaten durch den Abschluss eines Friedensvertrages beitragen.
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0: Das schnörkellos, direkt und meist ein wenig sentimental Peter Czernik. Als Diskjockey hatte er jahrelang die Platten anderer gepriesen, dann machte er vor 10 Jahren selbst eine und hat es nicht bereut.
1: Bewahr dir die Träume der Kindheit, mein Sohn.

Wollte ich nie, aber ich musste eben damals als Neunjähriger Akkordeon lernen von meinen Eltern aus. Und das war überhaupt nicht für mich. Und irgendwann kam natürlich mal der Punkt, als die Musik und alles das, was damit zu tun hat, für mich schon wichtig wurde und mir Spaß gemacht hat. Darum geht es ja, es muss ja Spaß machen. Und letztendlich habe ich dann so ab 62 vielleicht, ja doch, mich ganz intensiv mit dem Ding beschäftigt. Und richtig Musik gemacht, Popmusik, also damals wieder so war eine Amateurband. Ich bin nicht der Musikant oder sowas, der komponieren kann in dem Sinne, wie man das vielleicht versteht. Weil ich nie diese theoretische Ausbildung hatte, um das zu machen, also alles zu Papier zu bringen und so weiter. Und ich bin eigentlich schon immer der Ansicht gewesen, dass Komponieren oder zu dem Begriff Komponieren auch der Begriff Erfinden gehört, weil wenn man die Idee nicht hat zu einer Melodie, ganz einfach, ob es C-Stimme ist, du wirst das ja selber, spielst du auch Klavier und so weiter, das ist, ohne diesen Einfall geht gar nichts und erst dann kann man sich hinsetzen und könnte das schreiben.

0: Deutsch-sowjetische Freundschaft gab es einst auch in Erfurt.
1: Mit eindrucksvollen Kundgebungen wurde gestern die große Aussprache über die Ergebnisse des Staatsbesuches unseres Staatsratsvorsitzenden in der Sowjetunion fortgesetzt. In der Erfurter Thüringenhalle trafen sich gestern Nachmittag über 3000 Einwohner der Stadt. Dr. Erich Apel, Kandidat des Politbüros des ZK der SED und stellvertretender Vorsitzender des Ministerrats, berichtete über die Reise der Freundschaft. Dr. Apel erinnerte an den 22. Juni 1941, als die Faschisten heimtückisch die Sowjetunion überfielen. Den Weg unserer Politik heute zeigt der von Walter Ulbricht und Nikita Chruschtschow unterzeichnete Freundschaftsvertrag.
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0: der kommunistische belgische Politiker Willy Freere im Fernsehen der DDR.
1: Monsieur Freere, wir erhalten jetzt viele Meldungen aus Belgien über den wachsenden Widerstand gegen die Errichtung westdeutscher Stützpunkte, zum Beispiel Arendon, Barneville, Saint-Nicolas. Können Sie uns darüber etwas Näheres sagen?
2: Il existe en Belgique.
3: Die Bevölkerung ist erregt, weil man in der Nähe des westdeutschen Stützpunktes Arendon ein Denkmal entfernt hat, das zum Andenken an die von deutschen Truppen erschossenen Widerstandskämpfer dort errichtet worden ist. Das hat im ganzen Land den Protest der Bevölkerung hervorgerufen. Bei uns sind die Arbeiter und viele Parlamentarier für Verhandlungen über einen deutschen Friedensvertrag. Diese Verhandlungen sind unabdingbar, denn sie sollen dazu führen, West-Berlin den Status einer freien und neutralen Stadt zu geben. Diese Verhandlungen sollen zur Entmilitarisierung und Neutralität beider deutscher Staaten durch den Abschluss eines Friedensvertrages beitragen.
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0: der kommunistische belgische Politiker Willy Freire im Fernsehen der DDR.
1: Monsieur Freire, wir erhalten jetzt viele Meldungen aus Belgien über den wachsenden Widerstand gegen die Errichtung westdeutscher Stützpunkte, zum Beispiel Arendon, Barneville, Saint-Nicolas. Können Sie uns darüber etwas Näheres sagen?
2: Il existe en Belgique.
3: Die Bevölkerung ist erregt, weil man in der Nähe des westdeutschen Stützpunktes Arendon ein Denkmal entfernt hat, das zum Andenken an die von deutschen Truppen erschossenen Widerstandskämpfer dort errichtet worden ist. Das hat im ganzen Land den Protest der Bevölkerung hervorgerufen. Bei uns sind die Arbeiter und viele Parlamentarier für Verhandlungen über einen deutschen Friedensvertrag. Diese Verhandlungen sind unabdingbar, denn sie sollen dazu führen, West-Berlin den Status einer freien und neutralen Stadt zu geben. Diese Verhandlungen sollen zur Entmilitarisierung und Neutralität beider deutscher Staaten durch den Abschluss eines Friedensvertrages beitragen.
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0: 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Dieter Mann liest aus Hermann Kant Die Aula.
1: Aus dem Roman Die Aula von Hermann Kant. Es war einmal ein Waldarbeiter namens Jakob Filter. Es war dieser Jakob Filter und er war der letzte Dreck. Er lebte tief im dunklen Hage und viele Meilen weit waren nur Köhler und Wilddiebe und Hexen. Und noch einmal viele Meilen weit wohnte Herr Lehmann. Herr Lehmann wohnte in einem prächtigen Schloss und hatte überall seine braven Leute. Einer von diesen braven Leuten hieß Friedrich Filter, der hatte einen Sohn und der hieß Jakob. Friedrich war Waldarbeiter und Jakob wurde Waldarbeiter, da war er 14 Jahre alt. Als der Krieg zu Ende war, da kamen diese Russen, zogen in Herrn Lehmanns Schloss, tranken Herrn Lehmanns Wein und wollten Herrn Lehmanns Holz. Da war Jakob schon 17 Jahre alt. Und als Jakob hörte, dass einer kam und sagte, die Arbeit sei von nun an eine Sache des Ruhmes und der Ehre, da lachte Jakob Filter sehr erwachsen. Die Arbeit blieb schwer und der Wald wurde kahl. Und das war unter Herrn Lehmann nicht vorgekommen. Wen wundert das, sagten die Leute, kein Lehmann ist nicht mehr und kein Staat ist auch nicht mehr. Wen wundert das, wenn der Wald hingeht wie unterm Feuer, wenn keiner mehr da ist, der sagt, wie man umgehen muss mit einem Wald. Und der Förster, der vorher Waldarbeiter gewesen war, sagte, es müssten welche sein, die es lernten. Und im Kreisaktiv haben sie gesagt, wer einen weiß, der es lernen kann, der soll es melden. Da haben sie den Jakob Filter gemeldet. Den anderen wussten sie nicht und er war der Einzige im richtigen Alter. Da war aber Jakob schon 21 Jahre alt und eine Schule hatte er schon 7 Jahre nicht mehr gesehen. Und Jakob weigerte sich und tat es mit ungeschickten Worten. Die anderen aber sagten, uns kommst du nicht aus, denn sie haben hier eine neue Erfindung gemacht, mit der man einen jeden überreden kann, auch wenn er nicht will. Und sie nennen es Delegieren.
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Dass populäre Schauspieler Spielfilme ansagen, gab es in der BRD und auch in der DDR. Hier im zweiten Programm des DDR-Fernsehens zu Elke Sommer, Ezart Hausmann. Das war 1986.

0: Guten Abend, meine Damen und Herren. Ich freue mich, dass Sie sich wieder so zahlreich versammelt haben bei uns im Zweiten. Burschikos, unkompliziert, ein bisschen verrückt, aber mit viel Herz. So ist Elke Sommer bei ihren Filmkollegen als guter Kumpel und bei ihren vielen Fans sowieso beliebt. Und wenn Sie mich fragen, meine Herren, ich finde auch manches an ihr durchaus bemerkenswert. Zum Beispiel, wie sie sich in unserem heutigen Film mit der Geierbande rumschlägt. Achten Sie mal drauf. Es gibt da eine Szene, in der Miss Annie, alias Elke Sommer, aus einem brennenden Haus auf ein Pferd springen muss. Als Elke Sommer ihr Double sah, ein Stuntman in Frauenkleidern, sagte sie, nee, das sieht zu komisch aus und sprang selber. Beim ersten Mal sprang sie daneben, beim zweiten Mal scheute das Pferd und erst beim dritten Mal glückte die Nummer. Gefragt, ob sie denn keine Angst gehabt hätte, antwortete sie, aber sicher, aber es sollte doch auch nicht so aussehen, als wenn ich beim Frühstück säße. Tja, diese Episode ist vielleicht neu für Sie. Dafür begegnen Ihnen in unserem heutigen Film alte Bekannte, nämlich Old Shorehand und Winnetou und Elke Sommer unter Geiern.
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0: Freundschaft, proklamiert Klaus Feldmann in der aktuellen Kamera.
1: Guten Abend, meine Damen und Herren. Das Zentralkomitee der Sozialistischen Einheitspartei Deutschlands hat im Zentralkomitee der KPdSU zum heutigen 60. Jahrestag des zweiten Parteitages der Sozialdemokratischen Arbeiterpartei Russlands brüderliche Kampfesgrüße übermittelt. In dem vom ersten Sekretär des Zentralkomitees Walter Ulbricht unterzeichneten Grußschreiben heißt es: Die deutsche Arbeiterklasse verdankt der Partei Lenins unendlich viel. Sie hat in entscheidendem Maße der internationalen kommunistischen Bewegung, so auch der deutschen Arbeiterbewegung, mit ihren reichen Erfahrungen den Weg gewiesen, um die Mehrheit der Arbeiterklasse zu gewinnen, eine marxistisch-leninistische Bündnispolitik zu entwickeln und die Massen an den Kampf um die politische Macht heranzuführen. Unter der Führung so aufrechter Freunde des Sowjetvolkes wie der Genossen Ernst Thälmann, Wilhelm Pieck und Walter Ulbricht kämpften die Kommunistische Partei Deutschlands und die Sozialistische Einheitspartei Deutschlands für die systematische Durchsetzung des Leninismus in der deutschen Arbeiterbewegung, für die Anerkennung der führenden Rolle der KPdSU und für die feste Freundschaft zur Sowjetunion. Vom zweiten Parteitag der Sozialdemokratischen Arbeiterpartei Russlands bis zum 22. Parteitag der Kommunistischen Partei der Sowjetunion, vom ersten Parteiprogramm bis zum neuen Programm der KPdSU, dem wegweisenden Leitstern unserer Epoche, spannt sich ein weiter Bogen. 60 Jahre unermüdlichen Kampfes für das Glück und den Frieden der Menschheit hat die KPdSU zur anerkannten Vorhut der gesamten internationalen kommunistischen Bewegung gemacht. Heute steht die KPdSU gestählter und geschlossener denn je als leuchtendes Vorbild für das große Heer der mehr als 42 Millionen Mitglieder umfassenden internationalen kommunistischen Bewegung.
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0: Radio DDR1 hieß ab 1990 Radio Aktuell.
1: Der Schlagermarkt, das ist die 39. Ausgabe der deutschen Hitparade auf Radio Aktuell.
2: Unter Mikrofon auch heute wieder André Tonn
1: und Hans Meserski.
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0: Jürgen Walter in den 80er Jahren im ausverkauften Palast der Republik. Seine Show Ich Bin.
1: Wissen Sie, wie eine Show gemacht wird? Man braucht dazu die Idee. Musik, Texte, also Lieder, Ballett. Aber sagen muss man auch was. Aber was? Herr Walter, wo lassen Sie denn denken, fragte einer, als ich den Einfall hatte. Ich bin. Kaum gesagt, wurde mir schlecht. Was soll denn das heißen, sagte der. Natürlich bist du. Du bist du, wer denn sonst?

0: Ich bin heißt auch für Sie da. Und je mehr Sie hier sind, umso mehr bin ich für Sie da. Und mehr lässt sich eigentlich dazu auch überhaupt nicht sagen. Wozu auch? Ich bin.
1: Jürgen Walter, live im Palast der Republik, zu unser Glück, auch im Fernsehen ausgestrahlt, im Fernsehen der DDR, Mediengeschichte, DDR 1.

0: der kommunistische belgische Politiker Willy Freere im Fernsehen der DDR.
1: Monsieur Freere, wir erhalten jetzt viele Meldungen aus Belgien über den wachsenden Widerstand gegen die Errichtung westdeutscher Stützpunkte, zum Beispiel Arendon, Barneville, Saint-Nicolas. Können Sie uns darüber etwas Näheres sagen?
2: Il existe en Belgique.
3: Die Bevölkerung ist erregt, weil man in der Nähe des westdeutschen Stützpunktes Arendonk ein Denkmal